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0: Guten Morgen. Eigentlich wollte ich mich ja heute Morgen vom Hahn wecken lassen, aber ich glaube, der hat verschlafen. Jetzt ist er auch wach. Heute bin ich nämlich auf einem Bauernhof und will mal gucken, was es hier so zu tun gibt.
1: Morgen Willi, du bist ja schon wach.
0: Morgen Anderl. Der Anderl ist übrigens der Bauer hier.
1: Nicht lang reden, aufstehen, der Tag ist kurz, wir haben viel zu tun.
0: Alles klar. Dankeschön.
2: So Willi, das erste, was wir in der Früh machen auf dem Bauernhof ist, die Hühner rauslassen.
0: Die sind hier drin?
2: Genau. Du hörst schon?
0: Guten Morgen, Frau Henne.
2: Genau.
0: Kommt sie raus?
2: Die Heidi. Das sind unsere australischen Hühner.
0: Guten Morgen.
2: Das ist unser Hahn.
0: Ja. Du warst heute zu spät. Mein Wecker war vor dir wach. Können wir eigentlich mal einen Huhn einfangen?
2: Das ist die Helga.
0: Können wir eins einfangen?
2: Die Helga. Haben wir schon.
0: Oh, super. Guten Morgen. Du hast aber ein schönes, weiches, Fell ist es ja nicht.
2: Sind Federkleid ja, ist
0: Federkleid.
2: Es.
0: Ich habe gedacht, Hähne hätten nur so einen Kamm.
2: Hähne auch Hühner. Der von den Hähnen ist halt umso größer.
0: Das fühlt sich so ein bisschen weich-fleischig an. Und was gibt's bei den Hühnern noch besonders? Die Krallen?
2: Die Krallen? Das sieht man jetzt bei so Legebatterienhühner, dass die Krallen halt viel zu lange sind. Die sind eigentlich viel kürzer. Das ist jetzt nämlich die Helga. Und die war bis vor ein paar Monaten noch in der Legebatterie gesessen.
0: Was heißt das? Legebatterie?
2: Legebatterie, dass die Hühner auf einem ganz kleinen Metallkäfig eingesperrt sind. Und wie wir sie bekommen haben, hat die fast keine Feder mehr gehabt. Die war fast ganz nackt.
0: Ui. Sie war sozusagen im Gefängnis?
2: Das war im Hühnergefängnis, genau.
0: Und du bist natürlich ein Biobauer.
2: Beim Biobauern müssen die Hühner raus, so ist es.
0: Das ist der Unterschied zum Beispiel?
2: Ganz ein wichtiger Unterschied, ja.
0: Wollen wir sie mal wegfliegen lassen? Helga? Auf in den schönen Tag!
2: Und hepp! Du, jetzt machen wir da drüben noch die Tür auf, weil da sind auch noch Hühner drin. Genau, ich bin das da oben drauf drin.
0: Guten Morgen! Hey, Moment mal, vielleicht haben die Eier gelegt. Wollen wir mal schauen?
2: Ja, sicher. Schau rein.
3: Schauen wir, liegt schon eins.
0: Da auch!
3: Super. Und hier ist auch eins, ein weißes Ei.
2: Genau.
0: Das ist ein weißes Ei, das sind zwei braune.
2: Weil es ist halt so, es gibt verschiedene Hennen, braune Hühner, weiße Hühner, graue Hühner. Und so sind auch dann die Eier ungefähr. Also beim weißen Huhn ist es in der Regel so, dass die auch weiße Eier legen. Bei den braunen Hühnern in der Regel im Normalfall, dass die braune,
0: sind die dunkler dann?
2: Genau, Eier legen.
0: Wie viele Eier legen eigentlich Hühner pro Tag?
2: Eins, im Normalfall, wenn es schön Wetter ist. Im Winter ist es ihnen zu kalt und auch zu dunkel, da legen es dann weniger.
0: Und jetzt? Füttern. Ja.
2: Es ist noch Futter angesagt. Die brauchen noch Futter für den ganzen Tag. Das muss langen. Ja, dann schauen wir raus.
0: Und die behalten wir uns.
2: Die nehmen wir mit.
4: Ich wollte, ich wäre ein Hahn, dann würde mich der Hahn. Ich würde mit meinen Hühnern gehen, das wäre wunderschön.
0: Und das ist das, was sie kriegen?
2: Ja, genau. Ein bisschen gequetschtes Getreide. Alles andere ist ja draußen.
0: Und Maiskörner.
2: Genau, so ist es.
0: Einfach hinstreuen.
2: Einfach am Boden verteilen.
0: Piep, piep, piep, piep, piep, piep, piep, piep, piep, piep, piep, piep, piep.
2: Darf schon richtig groß ausstreuen.
0: Oh, Entschuldigung. Wollte ich nicht. Vielleicht frisst sie mir aus der Hand. Au. Das sagt man, gell? Put, put, put, put, put, put, put, put, put, put. So. Ausnahmsweise hatte mal ein Tier mehr Angst vor mir als ich vor ihm.
2: So.
0: Sehr schön.
2: Dann würde ich sagen, haben wir es hier bei den Hühnern. Nehmen wir die Eier mit rein und dann gehen wir zu den nächsten Viechern.
0: Sehr schön. Der Anderl, der ist gerade in den Schuppen gegangen, um da ein paar Tiere rauszuholen, die hier auf der Weide grasen sollen. Also keine Ahnung, was das für Tiere sind, aber schaut mal. Das ist das, was bei denen hinten rauskommt.
5: Gänse! Lauter Gänse! Die sehen ja aus wie ein lebendiges Federbett. Bis zum Winter haben sie es hier gut auf Anderls Hof. Dann werden sie geschlachtet und als Weihnachtsbraten verkauft.
0: So, jetzt will ich mal ausrechnen, was das für ein Tier hier ist. Das ist 7000 plus 353 ist gleich 10.000. Ach, andersrum. Esel. Das ist der Esel vom Anderl. Genau. Wie heißt er denn?
2: Das ist eine Sie. Das ist die Sissi.
0: Sissi?
2: Wie die Kaiserin.
0: Ah, eine Eselin sozusagen. Und das hier sind die berühmten Eselsohren, für die man in der Schule immer schlechte Noten kriegt. Oder jedenfalls einen Anschiss von der Lehrerin. Das ist ja interessant. Jetzt so eine ganz schöne Zierleiste. Ist das Standard bei Eseln?
2: Na, so, wie es halt einfach verschiedene Menschen gibt, gibt es ja verschiedene Esel. Mhm. Und jeder Esel schaut halt ein bisschen anders aus.
0: Wofür hast du diese Sissi?
2: Dann halt einfach ein paar Viecher auf den Hof laufen lassen.
0: Gott sei Dank.
2: Ja, und ein bisschen das Gras abfressen, dann braucht man nicht so viel mähen.
0: Ich habe schon gedacht, weil du Salami draus machen willst.
2: Nein.
0: Na, aus dir nicht, Salami. Gell.
2: Aber ich habe noch andere Mähgeräte. Ja.
0: Was denn?
2: Auch vierbeinige.
0: Mäher, Schafe.
2: Genau. Oh, der Zaun ist weg. Mist, da muss man schnell schauen.
0: Komm. Hey, der Zaun.
2: Der ist weg. Oh. Da hat sich ein Schaf behängt. Schau mal.
0: Ach, um Himmels Willen.
2: Oh, schau mal.
0: Uiuiui.
2: Musst du ein bisschen langsam machen? Langsam.
0: Was kann ich machen?
2: Pass mal auf, wir müssen jetzt das Schaf hier drüber heben, über den Zaun. Das ist jetzt gar nicht so einfach. Einfach hier bei den Füßen nehmen, dann werden wir es einfach drüber legen.
0: Das ist schwer.
2: So ein Schaf ist richtig schwer. Ja? So, jetzt darf es nicht aufstehen. Und jetzt muss man den Kopf aus der Schlinge ziehen. Oh. Dann laufe ich schnell rein und hole ein Messer.
0: Okay.
2: Und du bleibst jetzt einfach hier.
0: Ja. Und ich streiche jetzt.
2: Hältst die beiden Füße fest und drückst das mit den Ellbogen runter. Okay?
0: Okay.
2: Und kannst da streichen und kannst mit ihr reden.
0: Puh. Wie nenne ich das Schaf denn?
2: Einfach Schaflein.
0: Ruhig, ganz ruhig, mein Schäflein. Schaflein. Ruhig. Ja. Oh Gott. Das hätte ich ja nicht gedacht, dass ich sowas erlebe. Mir kann man richtig das Herz schlagen hören. Tütüm, tütüm, tütüm, tütüm, tütüm, tütüm. Es ist voll aufgeregt. Jetzt kommt der Andi.
2: Nur festhalten.
0: Ja, ich hab's. Ich hab's ganz.
2: So. Bist du vorsichtig?
0: Das hat Angst, dass du schlachten willst mit dem Messer.
2: Nein, das hat einfach für uns Menschen Angst.
0: Ist das fein?
2: Erst mal schauen, ob noch was da ist. Ist okay. Jetzt haben wir wirklich Glück gehabt, dass wir es noch gesehen haben. Aber es ist halt ziemlich heiß. Und wir mögen auch gerne im Schatten sein, die Schafe.
0: Jetzt kannst du wieder seinem Beruf nachgehen. Mähen. Guten Morgen.
5: Helga hat lange in einer engen Legebatterie gelebt. Aber bei Anderl hat sie den Platz, den sie braucht. Scharf Schaflein hatte sich im Zaun verheddert. Ich habe es beruhigt, bis Anderl es mit einem Messer losschneiden konnte. Jetzt mäht es wieder. Zum Mähen ist auch Anderls Freund P da. Zum Grasmähen. Als Futter für seine Kühe. P nimmt mich mit auf seinen Hof, der ganz in der Nähe liegt.
0: Jetzt sind wir am Bauernhof von P angekommen und jetzt füttern wir erstmal die Kühe.
6: Nein, Willi, jetzt werden wir zuerst einmal Melcher und dann werden sie gefüttert.
0: Melcher?
6: Ja, zuerst müssen wir es melchen.
0: Melcher. Melken, meint er. Dieser komische Raum hier ist der Melkstand und hier mit dem Knopf kann ich jetzt die Tür aufmachen und dann kommen die Kühe rein. Boah, sie kommen.
7: Willi, komm zu mir, aber sonst dauert die zusammen.
0: Oh, oh, sie kommen, sie kommen. Wir stehen jetzt quasi unter den Kühen drunter. Wir können dann gleich an die Euter rangehen. Wie viele Kühe hast du?
7: Wir müssen 46 melken heute.
0: Gibt's auch eine Kuh, die Willi heißt?
7: Nein, Willi ist doch ein Männername, das sind doch lauter Weiber. Magst du auch mal probieren?
0: Ja, gerne. Das ist das Euter hier.
7: Ja, so, Willi, sag jetzt mal genau, wie das geht. Du musst zuerst die vier Zitzen ganz sauber machen, ja, damit kein Dreck nicht dort ist, weil sonst der man Dreck mit in die Milchmaschine einsaugen. Aha. Und dann kann die Milch was ganz sauber sein. Ja. Das nächste ist dann, dass du das ein bisschen massierst, damit die Kuh auch weiß, dass jetzt gemolken wird.
0: Mit der Hand?
7: Mit der Hand oder mit dem Lumpen, das ist egal.
0: Zeig
7: dann
0: mal.
7: Schaust du einfach, ob das schöne Milch ist und wenn da irgendwie Dreck oder Batzel oder Blutspuren dabei sind, dann darfst du das natürlich nicht mit in die Milchmaschine reingehen.
0: Was ist deine Diagnose hier?
7: Die Diagnose ist, das ist okay. Willi, was ist los?
0: Da kommt nichts raus, aber das ist schön warm.
7: Schau, du bist ein schlechter Melker.
0: Oh, das spritzt und spratzt ja.
7: So, jetzt machst du mal rein.
0: Und jetzt kommen die Melkmaschinen dran. Kann ich sie mal ganz kurz anschauen?
7: Nein, du musst das. Also, du musst halt einfach schauen. Du musst das mit einer Hand da nehmen, das Sammelstück.
0: Ja.
7: Und dann müssen die Dinger schön umbogen sein, die Zitzenbecher, weil wenn du die so schräg hältst, dann saugen die schon. Oh, dann saugen sie auch Dreck, ja.
0: Aha.
7: Und dann musst du das schön umgeknickt halten und dann gehst du unter die Kuh hin
6: Und dann fangst du mit den vorderen am besten an, die sind jeder vorne. Und dann fangst du mit dem vorderen an und das, wie sie halt so hinhören. Ne?
8: Box! Das ist wie so ein Staubsauger.
0: Schnupps. Schnupps. Und jetzt der letzte. Schnupps. Sehr gut. Cool. Und hier sieht man schon, 200 Milliliter habe ich schon abgezapft. Hier unten tropft es raus.
6: 400.
0: Reicht schon für eine große Pause in der Schule.
6: Locker.
0: Wie viele Liter gehen so ungefähr in Euter rein?
6: Na ja, die schlechtesten geben, sagen wir so 7, 8 Liter und die besten so bis 20. In einer Mahlzeit. Und zweimal am Tag werden sie auch gemolken. Schau, Willi, das ist eine Zahne, die unbedingt weggemolken werden muss. Da kommt Blut.
0: Wo siehst du das?
6: Da ist Milch und Blut zusammen. Siehst du das da?
2: Das
6: sieht man so. Ich habe gestern scheinbar irgendeinen Schlag abbekommen und da so eine Milch können wir natürlich nicht brauchen.
0: Das wird ganz rot-orange. Ist das was ganz Gefährliches jetzt?
6: Na, gefährlich ist nicht, aber man sollte es nicht wegtrennen.
0: Läuft das jetzt nicht alles zusammen mit den anderen?
6: Nee, weil da haben wir unten den Kübel ja wieder hingestellt, Willi.
0: Ah, hier rein läuft es. P, ich habe mir noch eine Frage notiert. Platzt eigentlich das euch?

0: Alter, wenn man die Kuh nicht mehr...
1: Sagen wir mal so, platzen das nicht gleich, aber sie werden ziemlich nervös. Die fangen an zu plärren. Das merkt man schon, wenn man mal eine Stunde zu spät kommt oder so, da werden sie schon ziemlich sauer. Die wollen schon regelmäßig gewolken werden, weil das natürlich schon ein Druck macht, die Milch. Und dann wollen sie schon irgendwann auch, dass die Milch wieder weg ist.
2: Das tut ihnen weh.
1: Das tut ihnen am Schluss irgendwann richtig weh.
2: Ja, aber drum, wenn jetzt.
1: Das ist auch ganz wichtig, dass man als Bauer quasi die Melkzeiten immer ganz gleich macht. Weißt? Morgen 6 Uhr, abends 5 Uhr.
2: So läuft das bei dir.
1: So läuft das. Willi, da vorne musst du auch mal noch die Tür aufmachen, damit sie wieder rausrennen können in den Stall.
2: Gibt es auch einen hier drauf?
1: Knopf, genau. Dann geht die Tür wieder auf.
2: Raumschiff Kuhscheiß. Hier drin ist die Milch, die wir gerade gemolken haben. Hier ist sie. Und das hier ist die Inge. Die Inge ist die Frau von P. Und mit der Inge mache ich jetzt ganz tolle Dinge. Wir machen Käse, gell?
3: Mhm, genau. Jetzt fangen wir mal an. Jetzt müssen wir das erste Kultur reinnehmen.
2: Kultur?
3: Kultur nennt sie, das ist so gefrierte, getrocknete Kultur. Die ist schon gleich fertig, die habe ich nicht mehr ansetzen brauchen. Das ganze, die Bakterien haben schon drin.
4: Gemeint sind Milchsäurebakterien. Zusammen mit Labextrakt, das Inge mit einer Spritze abmisst, werden sie dafür sorgen, dass die Milch gerinnt, also fest wird. Mit diesem Gerät, das aussieht wie eine Gitarre, aber Käsehafer heißt, wird umgerührt. Jetzt Deckel drauf und warten. Nach einer Stunde fühlt sich die Milch wie Joghurt an, weil nämlich Molke, diese gelbe Flüssigkeit, ausgetreten ist.
2: Und wie lange müssen wir jetzt warten? Jetzt
3: müssen wir 40 Minuten warten, bis es fest wird.
4: Schon wieder warten.
5: Oh ja, yeah, die Inge.
2: Jetzt verstehe ich's. Käse machen ist ja ganz einfach.
3: Ja.
2: Du ziehst einfach die Molke, also das Wasser, aus der Milch raus. Und dann, was übrig bleibt, das ist dann relativ fest.
3: Ja.
2: Und mit ein paar Zusätzen, mit dem Lab und den Kulturen, schmeckt's dann und ist noch richtig fest. Ganz einfach eigentlich.
3: Jetzt wird's ernst. Nicht so lang rumlaufen. Jetzt müssen wir schon arbeiten.
2: Wie kommst du eigentlich zurecht, wenn ich dir nicht helfe?
3: Ja, du siehst, war von Stress, dass ich dann habe. Jetzt schick die weiter.
2: Das ist doch ganz schön streng.
3: Wie zuschauen haben sie bei der Arbeit.
2: Und den Knoblauchkäse verkauft ihr an Leute, die Angst vor Vampiren haben und sie schützen müssen.
3: Stinkt schon nach Knoblauch.
2: Ja.
3: Ja.
2: Riecht mal. Knoblauchkäse.
3: Musst du mal die Formen noch her, die kleinen?
2: Ja.
3: Die gleich noch her.
2: Die Inge? Die jagt mich hier! Der große Kessel ist jetzt leer, da waren vorher 200 Liter Milch drin und wir haben 1, 2, 3, 4, 5, 6, 7, 8, 9, 10. Käse.
3: Wenn du dann willst, kannst du ein Stück mal runterschneiden. Hast du ein Messer da?
2: Sicher.
3: Sicher, mei. Gleich so groß, um Gottes Willen.
2: Von dem hier?
3: Da probieren wir mal, wie viel Pfeffer.
2: Ein Pfefferkäse ist das jetzt.
3: Ja, du, aber jetzt eine lange Brotzeit, den willst du da nicht machen. Du musst ja noch was anderes da, habe ich gehört.
2: Was stimmt?
3: Du hast ja noch Arbeit heute.
2: Ach so. Ja. Willi, geht! Dann hänge ich meine Schürze an den Nagel.
3: Besser, ja.
2: Oder auf euch.
1: Komm, Willi, auf geht's.
4: Ganz schön was los auf einem Bauernhof. Jetzt bin ich mit P unterwegs raus zu seinen Feldern, zum Gemüseschneiden.

0: So, super.
1: Du fährst aber ganz schön schnell.
0: Ah, geh, geh.
2: So, Willi, wir packen nicht so. Alle, die länger sind als 10 cm, die schneiden wir ab. Schau. Du musst da so herlangen, Willi. Mhm. Und dann oben, wo der Ansatz ist, da schneidest du einfach mit dem Messer einmal lang.
1: Wieso ist hier eigentlich so eine komische schwarze Matte?
2: Dass kein Unkraut durchwächst, weil bei uns wächst ja alles biomäßig und da müssen wir dann so viel hacken, wenn die Matte nicht drunter ist, weil dann zwischen den Pflanzen überall ein Unkraut wächst. Und so kann das nicht durch. Das ist quasi wie so eine Mulchfolie.
3: Bio heißt Leben.
2: Bio heißt in dem Fall nicht Leben, sondern im Prinzip ja. Aber Bio heißt in dem Fall, dass das Ganze ohne Düngemittel und ohne synthetische Pflanzenschutzmittel gezogen wird. Ja.
1: Also richtig?
2: So eine besondere Anbauform.
1: Natur.
2: Genau.
1: Dann bist du ein Ökobauer.
2: Genau.
1: Deswegen hast du die Birkenstockschuhe an.
2: Ja, natürlich, die gehören dazu.
1: Lustig. Aber was machen denn Bauern, die nicht Biobauern sind, anders als du?

0: angebaute Lebensmittel.
1: Was ist denn das?
2: Mehlsack.
1: 25 Kilometer.
2: Die kriege ich nicht hoch.
1: Die muss ich hoch. Das ist ja Wahnsinn. Und da steht dein Name drauf.
2: Ja. Wie, du machst Mehl oder was?
3: Mhm. Dann nehmen wir eine kleine Mühle, die läuft jetzt gerade. Man hört es auch im Hintergrund ein bisschen rauschen und rattern. Ja, wir machen unser eigenes Mehl. Kannst du auch verkaufen.
1: Kannst du mir den mal abnehmen?
3: Fachmännisch geht es so. Geht es auf die Schulter. Dann geht es leichter.
2: Könntest du mir ganz fachmännisch auch mal die Mühle zeigen?
3: Ja, klar, gern.
2: Das ist das Mehl, das wir machen wollen. Und das wird aus diesen Körnern gemacht. Was sind das für Körner?
3: Das ist jetzt Weizen. Und man sieht jetzt ganz schön den Unterschied. Hier haben wir das weiße Mehl. Und da sind diese goldgelben Körner.
2: Ja, wie werden die denn weiß gemacht?
3: Ganz einfach. Schauen wir mal, was in den Körnern drin ist. Nehmen wir ein paar Körner hier raus. Und nehmen wir es einfach mal klein hauen. Achtung! Ja, jetzt haben wir nur eins erwischt. Und wie man hier sieht, sind die Körner innen drin weiß. Da ist das Mehl drin.
2: Aha!
3: Und unsere Mühle malt das Mehl von der Schale weg.
2: Und in der Mühle passiert das natürlich nicht nur mit einem bzw. mit drei Körnern, sondern mit ungefähr, naja, 25.336.725 Körnern. Und die schütten wir hier in den großen Trichter. Schaut euch den Trichter mal an. Ganz tief darunter, ins nächste Stockwerk. Hallo! Wird das runterfallen? Wir stehen jetzt ein Stockwerk tiefer unter dem Trichter. Hier kommen die Körner an, fallen hier durch. Und das ist jetzt die Mühle, oder wie?
3: Genau, das ist das Herzstück von der Mühle. Es sind zwei Metallwalzen drin.
2: Eine sehe ich nur.
3: Die zweite ist da unten drin. Da unten. Und zwischen den zwei beiden Walzen werden die Körner klein gemahlen.
2: Aber das ist noch kein Mehl.
3: Aber man sieht schon Mehl. Und zwar das Weiße. Das ist das Mehl, das du in der Hand hast. Aber es hängt noch an der Schale dran. Und wir müssen die Schale noch wegbekommen.
2: Wir machen das nochmal mehlen. Scheiße, nochmal mehlen.
0: Mehlen, Quatsch, mahlen. Und zwar mit einer zweiten Mühle. Die sorgt dafür, dass das Mehl, das ja schon im Korn drin ist, von der Schale abgelöst wird.
3: Das ist schon viel feiner, Scher. Das war das einmal gemahlene, das zweimal gemahlene.
2: Und das heißt, hier sind noch Schalen und Mehl zusammen.
3: Genau. Das muss noch getrennt werden.
2: Mit dem Sieb oder wie?
3: Mit dem Sieb.
2: Habe ich doch gut geraten.
0: Ein Stockwerk höher, letzter Arbeitsgang. Schalen raus aus dem Mehl.
2: Schaut euch mal die Maschine an. Die sieht echt, ich sag mal, cool krass aus.
3: Ja, da wird das Mehl gesiebt. Das ist jetzt einfach ganz schön.
2: Ach, das ist so ein Schüttelsieb.
3: Ja, genau. In jeder Etage ist ein Sieb drin. Oben ist ein ganz grobes und unten ist ein ganz feines Sieb. Und das gemahlene Korn fällt von oben rein. Da fällt es wieder rein.
2: Können wir da mal so ein Türchen aufmachen?
3: Unbedingt. Weil da kommt das fertige Mehl raus.
2: Das müsste jetzt so aussehen wie das, was ich vom Anfang noch in der Hand halte.
3: Komm, Schüttel. Schauen wir mal, was da kommt.
2: Hier sieht man es ja auch schon. Oh.
3: Ja. Ganz weißes Mehl.
2: Toll.
3: Jetzt schau mal her. Legen wir dein Mehl daneben hin.
2: Das ist dunkler.
3: Weil das Mehl öfters gemahlen wird. Und wenn es öfter gemahlen wird, wird das Mehl immer dunkler.
2: So wie auf der Seite.
3: Wie auf der Seite. Das ist ein fertiges Brotmehl. Das ist immer zum Brotbacken.
2: Also weißes Mehl ist zum Kuchenbacken und dunkleres Mehl
3: zum Brotbacken.
2: Toll. Haben wir wieder was gelernt, oder? Schaut euch mal das Euter an.
0: In ein Euter passen zwischen 7 und 20 Liter Milch. Die Kühe werden kurz per Hand angemolken und dann kommt die Melkmaschine dran. Schlups, aus der Milch habe ich mit Inge Käse gemacht. Als Biobauer verwendet P nur umweltverträgliche Stoffe. Das Gemüse habe ich zu Anderls Hofladen gebracht. Anderl ist auch Müller. Um aus Korn Mehl zu machen, wird es gemahlen und anschließend mit dieser Maschine gesiebt.
2: Und zum Schluss kommt natürlich das Beste, das Essen. Aber ich muss euch erstmal die ganzen Leute vorstellen. Das sind nämlich die Mama und der Papa vom Anderl, die sind Bauern. Anderl und Katrin, na klar, die sind auch Bauern. Und die Lieselotte, das ist die Tochter. Du wirst vielleicht auch mal eine Bäuerin. Und der ganze Tisch, der ist gedeckt mit lauter Sachen vom Biohof.

Hier haben wir die Eier, die wir heute Morgen von den Hühnern geholt haben. Und das hier, das ist der Käse, den ich mit der Inge gemacht habe. Was gibt's noch? Die Zucchini, die ich mit dem P geerntet habe. Und natürlich das Brot mit den Körnern aus der Mühle. Und zum Schluss nach dem Essen, das wissen sogar schon so kleine Leute wie die Lieselotte, macht selbst der Bauer ein Bäuerchen.

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2: Im Alltag können Eltern meistens gut auf die Bedürfnisse ihrer Kinder eingehen. Doch nicht immer läuft es so rund. Dann reagieren wir manchmal wütend und ungerecht. So weit muss es nicht kommen. Eins vorweg: Es ist menschlich, ab und zu nicht mehr zu können. Denn in dem Lebensabschnitt, in dem wir kleine Kinder aufziehen, ist es oft wie bei einem Tisch, für den die Tischdecke zu klein ist. Alle in der Familie haben Bedürfnisse. Und egal, wie wir es anstellen, etwas bleibt immer auf der Strecke. Wichtig ist, dass die Bedürfnisse von niemandem zu lange vernachlässigt werden und die Tischdecke immer wieder neu angeordnet wird. Überlegen Sie, was Sie brauchen, um wieder zu Kräften zu kommen. Nur Eltern, die ihre eigenen Bedürfnisse kennen, können gut auf die Bedürfnisse ihrer Kinder eingehen. Und stellen Sie nach einem Konflikt die Verbindung zu Ihrem Kind wieder her. Dazu gehört auch, sich gegebenenfalls zu entschuldigen. So lernen Kinder etwas ganz Wertvolles. Auch Erwachsene machen Fehler und entschuldigen sich danach. Zudem erkennt Ihr Kind, dass die Beziehung auch Konflikte aushält. Wenn Sie auf Ihre eigenen Bedürfnisse achten, profitieren alle davon. Denn Kinder brauchen insbesondere in den ersten Lebensjahren vor allem die drei großen Zs: Zeit, Zärtlichkeit und Zuneigung. Damit kommen sie durch schwierige Situationen, jetzt und auch später im Leben.
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3: Ich bin ziemlich K.O.
4: Die Insolvenz hat schon eine Kerbe reingeschlagen, klar.
3: Hätten wir das alles gewusst, wissen wir nicht, ob wir damit angefangen hätten.
5: Muss ich jetzt da rein?
6: Ja, ich habe 2-3 Stunden nach Emilys Geburt noch aus dem Krankenhaus schon wieder angefangen zu arbeiten.
7: Ja, er ist wirklich von früh bis spät auf den Beinen.
3: Eva! Es ist echt scheiße, aber man kann nichts machen.
8: Die Spur ist deutlich schlechter wie die andere.
3: Okay. Eva, stopp, aus! Wenn wir dieses Jahr keine Erdnüsse ernten auf dem Feld, dann weiß ich auch nicht mehr weiter.
8: Ja, es wird jetzt noch mal richtig spannend.
9: Dass es hier nicht im Weg umgeht.
10: Jetzt kommt jemand von einer Prüforganisation. Der schaut sich jetzt hier meine Werkstatt an, weil ich möchte ja hier Hauptuntersuchungen anbieten. Ja, genau, da kommt er schon.
11: Hi, servus.
12: Hi, servus.
10: Hi, ich bin der Ali.
12: Christian Schumann vom DEGRA, wegen Scheinwerfer Einstellplatz.
10: Ja, genau, perfekt.
12: Schauen wir mal.
10: Okay, und deine grobe Einschätzung, kannst du schon grob was sagen?
12: Kann ich grob noch gar nicht sagen. Die erste Sache ist, ich muss erst mal schauen, Gerätnerzulassung. Okay. Zweitens müssen wir mal gucken, wie der Boden am Groben und Ganzen aussieht. Und dann machen wir die Feinjustierung.
10: Also quasi, wenn das Gerät auch schon raus wäre, dann bräuchte ich auch ein neues Gerät.
12: Dann bräuchte man ein neues Gerät. Okay. Und da werden wir jetzt auf dem Rechner schauen.
10: Okay.
12: Machen wir die Datenaufnahme.
10: Okay. Es geht ja bei dieser Vermessung ja wirklich nur um den Scheinwerfereinstellplatz, gell?
12: Richtig.
10: Also es geht ja wirklich um das Scheinwerfereinstellgerät mit dem Platz. Die müssen zusammenpassen.
12: Richtig.
10: Und wenn das nicht der Fall ist, dann muss ich nur wegen dem Scheinwerfer-Einstellplatz.
12: Richtig, entweder einen neuen Boden machen, neues Gerät organisieren oder ja, zu schauen, was möglich ist, wo du vielleicht ein neues Gerät, einen anderen Platz herkriegst oder sonst irgendwas.
10: Das Scheinwerfer-Einstellgerät, das habe ich ja quasi mit dem Laden übernommen. Das muss ja auch prüfen, ob das noch quasi zugelassen ist.
13: Das Ding war in einem desolaten Zustand. Ich war natürlich aufgeregt, klar. Das ist keine alltägliche Situation.
12: Ich nehme jetzt die Daten vom Gerät auf und da wird geschaut, ob das Gerät überhaupt erstmal eine Freigabe überhaupt noch hat oder ob es schon zu alt ist.
10: Okay.
12: Ist das Gerät eigentlich einwandfrei? Ist es gerade? Ist es kaputt? Ist es defekt? Das wird erstmal im Groben und Ganzen geschaut.
14: Okay. Also dein
12: Dein Gerät hat schon mal eine Zulassung, das ist das Wichtigste. Das heißt, wir können
10: zumindest
12: schon mal
10: eine gute Sache. Wonach gehst du jetzt von der Breite her?
11: Ich schaue jetzt erstmal von der Länge, dass ich vorne meinen Abstand hinkriege zum Gerät, damit ob er überhaupt reinpasst. Das heißt, wir brauchen jetzt so 4,20 Meter. Und da werden wir mal schauen, dass wir die 4,20 Meter hinkriegen.
13: Als erstes misst er, ob die Fläche groß genug ist, wo das Fahrzeug am Ende draufstehen soll. Und dann misst er den Höhenunterschied der einzelnen Fahrbahnen. Die dürfen nämlich nicht extrem stark abweichen, sonst steht das Fahrzeug im schlimmsten Fall schief.
10: Also schaut doch bis jetzt gar nicht schlecht aus, oder?
11: Es wird eng hinten raus, aber wir kriegen es hin. Es geht sich genau aus.
10: Also der Platz ist gerade so für den...
11: Bist gerade so im Limit.
10: Hammer. Ja,
11: ist es ja wie gemacht. Ist wirklich an der Grenze, aber es geht.
10: Cool. Gerät passt und Fläche von den Maßen passt schon mal.
4: Das heißt, jetzt geht's nur noch um Boden.
10: Jetzt geht's eigentlich um die gröbste Sache, ja, der Boden. Ob der quasi passt. Ob der eben genug ist, genau.
11: Und jetzt wird gemessen und dann sagt mir das System hinten raus, ob du im Limit bist oder nicht. Ein bisschen darf er haben, also er dürfte jetzt 4 mm auf der Länge haben an Unebenheiten.
10: Okay.
11: Du schwankst zwischen 1 und 2, also wir sind im Lot. Bis jetzt bin ich zufrieden, super. Zumindest auf Fahrspur 1.
10: Also zumindest auf der einen Seite. Die beiden Fahrspuren müssen natürlich zueinander auch passen, aber da schaut es schon mal gut aus.
11: Jetzt machen wir das ganze Spiel auf der anderen Seite. Also die Spur ist deutlich schlechter wie die andere.
14: Lass es uns gemeinsam entwickeln und sehen, was sich da unglaublich Fantastisches verbirgt.
15: Ich sichte jetzt gerade zumindest mal grob das Hauptvideo. Allerdings habe ich jetzt zum Beispiel schon mal was gesehen, wo ich jetzt aber nicht weiß, ob das nur mir auffällt. Wenn man genau auf unsere Augen schaut, dann glaube ich zu sehen, dass man erkennen kann, dass wir mitlesen.
16: Ja, eine der besten Entscheidungen unseres Lebens. Ja.
15: Ich muss mal Mandy fragen, ob ihr was auffällt. Ob das mein Perfektionismus ist. Ich bin gespannt.
14: Ja, zeig mal her. Ihr selbst. Lass es uns gemeinsam entwickeln und sehen, was sich da unglaublich Fantastisches verbirgt.
15: Das Setting an sich finde ich mega schön.
14: Ich finde es auch schön, gefällt mir gut.
15: Hier das Licht.
14: Vom Bild her finde ich, passt das super zu uns. Ja.
15: Cool.
14: Ja. Also ich finde es sehr schön. Es ist, macht mich stolz zu sehen, dass das schon so einen Rahmen annimmt, wo ich sage, also gerade so vom Setting und wie ich es mir eigentlich vorgestellt habe.
15: Da war schon viel Schönes,
14: Schönes dabei.
15: Okay.
14: Ja.
15: Ich hole jetzt mal die Kids. So. Oh, entschuldige. Haben wir Essen? Komm mal jetzt. Sagen wir es mal so, bei Naturnahmöbel, da hat das Familienleben, muss ich ehrlich sagen, habe ich es ausgeblendet. Ja, es hat einfach nicht mehr stattgefunden.
14: Wir hatten sehr wenig Family-Zeit. Und das hat sich schon gewandelt. Wir haben gesagt, wir möchten es gerne schaffen, dass wir eine Struktur finden, wo beides ineinander greift.
15: Das ist manchmal immer noch eine Challenge, aber es klappt immer besser.
16: Komm her.
15: So. Die kleine Maus hat tierisch Hunger. Hast du Hunger? Ja? Nein? Oder möchtest du schlafen?
17: Ich will schlafen.
15: Du möchtest schlafen gehen? Ja. Uns hat vor kurzem jemand gefragt, was bereut ihr am meisten? Bei Naturnahmöbel, welche unternehmerischen Entscheidungen bereut ihr am meisten? Wenn es was gibt, was wir wirklich aus tiefstem Herzen bereuen, dann ist es die Zeit, die wir verplempert haben und unsere Kinder ein Jahr gewachsen sind.
14: Dieser Schmerz, dieses Aufwachen war so groß, sich Sachen einzugestehen, was wir von den Kindern verpasst haben und dass es wirklich da fast gecrashed ist, dass ich für mich diese Entscheidung so entschlossen getroffen habe, dass das nicht wieder passieren wird.
18: Ich habe schon die Säcke geholt. Wie viel brauchen wir, meinst du? Wie viel ernten wir heute?
19: Haha.
18: Spannende Frage.
19: Gute Frage, nächste Frage.
18: Ich habe mal so, ich glaube, 8. Also brauchen wir eh nie.
19: Unsere Hoffnung der Erdnussernte hier heuer in diesem Jahr liegt voll auf dem Feld, weil letztendlich haben wir keine anderen Erdnüsse. Das andere Feld ist unter Wasser und von dem her gesehen ist es die einzige Hoffnung für uns.
20: Na, aber so passt ganz gut, oder?
3: Wenn wir dieses Jahr keine Erdnüsse ernten auf dem Feld, dann weiß ich auch nicht mehr weiter.
18: Wir tun sie jetzt mit dem Zwiebelrot raus aus der Erde und legen sie auf den Schwamm, wie ihr das gerade seht. Und danach kommen wir dann mit unserem Pflücker.
19: Die Erdnussernte funktioniert bei uns mit zwei Maschinen. Mit der ersten Maschine holen wir die Erdnuss aus dem Boden raus und legen sie oben wieder ab. Und mit der zweiten Maschine pflücken wir dann die Nüsse vom Laub, um es zu separieren.
20: Eva?
18: Ja?
20: Schau mal nach Verluste! Schau mal nach Verluste, bitte!
18: Also, wir gucken nach Verlusten, weil der Jakob seine Maschine passend einstellen muss, dass er möglichst alle Nüsse rauskriegt. Weil wenn die Nüsse im Boden bleiben würden, wäre natürlich doof, weil dann können wir nichts ernten. Aber da ist nichts, Jakob.
20: Nichts?
18: Da ist nichts.
20: Dann was?
18: Bis jetzt läuft's echt gut. Läuft echt gut. Bin echt zufrieden.
20: Eva?
3: Also wir haben die Maschine letztes Jahr schon mal getestet, aber dass wir die übers Feld fahren und richtig nutzen, ist quasi das erste Mal. Das heißt, wir haben eigentlich keinen Plan.
20: Norwegen? Ich wünsche mir, dass die Erdnüsse richtig gut vom Laub gehen, dass wir gute Ernte dann am Ende des Tages auch haben. Ich weiß nicht, wie es dir geht, aber ich bin positiv überrascht, oder? Ich glaube, das System funktioniert, Eva.
19: Ich finde es wahnsinnig schön, Zeit mit der Eva auch zu verbringen im Arbeitsalltag.
3: Also, was mich an unserer Beziehung gegenseitig fasziniert, ist, dass wir uns einfach so akzeptieren, wie wir sind. Ich kann bei niemandem so sehr ich sein wie bei Jakob.

0: Der Sack ist weggegangen, ich hab's ja gesehen. Und jetzt haben wir da wegen Erdnüsse verteilt. Guck mal runter, wir dürfen Erdnüsse zusammenklauen.
1: Wenn ein wenig Erden drin ist, das wurscht.
2: Die fällt schon wieder raus.
0: Fällt wieder raus, ha.
2: Das lassen wir jetzt nicht einfach auf dem Feld liegen.
1: Nee, das geht nicht.
2: Also das ist jetzt nicht so viel, aber also man kann ja nicht einfach, wenn die schon auf einem Haufen liegen, die da liegen lassen. Außerdem nehmen wir alles, was wir kriegen können, weil wer weiß, wie viel wir am Ende ernten. Finanziell wäre das Ziel, dass wir unsere Ausgaben decken können und dann sind wir schon happy für dieses Jahr. Nächstes Jahr müssen wir dann Geld verdienen, aber dieses Jahr wäre schon gut, wenn wir eine Null schreiben, dann wäre es gut.
0: Am Ende des Tages kann man immer nur das verkaufen, was man auch geerntet hat. Und wenn man sagt, es geht schneller, wir lassen das jetzt liegen, dann
2: verkaufen wir am Ende ein Gläschen weniger.
3: Wir möchten mindestens 5 Euro fürs Glas nehmen. Da müssen wir aber noch drüber diskutieren und schauen, wie viele Kosten es denn überhaupt verursacht werden. Ob die 5 Euro dann am Ende des Tages auch wirklich realistisch sind.
2: Irgendwann kauft der Kunde halt nicht mehr, wenn man ein gewisses Preisniveau überschreitet. Aber das Problem ist, man kann ja nichts verkaufen, was sich da nicht rechnet. Oder was nicht zumindest die Kosten deckt.
4: Boah, sind die hart. Kriegst du die auf?
1: Alter, Eva, schau mal an. Ist voll, voll.
2: Das ist eine richtig reife Nuss.
1: Voll cool.
2: Also die Erntemenge ist okay, würde ich sagen, die jetzt da steht. Der Ernteaufwand ist nicht so okay.
0: Ja, ganz schön schwer.
2: Also wie viel Arbeit wir brauchen, ist enorm. Und das für diese Menge ist eigentlich zu viel.
5: Das ist wie
6: wie auf der Baustelle.
5: Nee, ich wollte sagen, das ist wie wenn man eine Prüfung ablegt und man wartet jetzt, was das Ergebnis ist. Also so fühle ich mich gerade irgendwie.
6: Hart an der Grenze.
5: Wie?
6: Hart an der Grenze.
5: Echt?
6: Also die Spur ist deutlich schlechter wie die andere.
5: Okay.
6: Ja, es wird jetzt noch mal richtig spannend. Jetzt müssen wir noch auf den letzten Punkt weiter dahinter, die letzten drei. Die sind jetzt entscheidend.
5: Der Boden, ja, das ist 70er-Jahre-Bau und die da doch sehr genau sind. Also da geht es wirklich um Millimeter.
6: Ja.
5: Ja?
6: Ja.
5: Ja, super.
6: Er hat natürlich ein Gefälle, aha, aber er ist ganz, ganz knapp drin. Also die rechte Fahrspur, die ist schon
5: geil. Ja.
6: Man merkt halt, dass es älterer Boden ist, aber die ist ganz knapp drin.
5: Super. Boah, Hammer. Kein neuer Boden, keine Bodenarbeiten, keine weiteren Kosten. Bis jetzt, ja.
6: So, jetzt machen wir noch das Gerät. Es passt.
5: Ja, mein Gott.
6: Das Go für den Scheinefeinsteplatz kann ich dir geben.
5: Ja, super.
6: Also Punkt 1 haben wir schon mal.
5: Super.
6: Punkt 2 ist dein Bremsenprüfstand.
5: Ja, das ist der Bremsenprüfstand. Sehr alt, sehr crunchy, sehr knusprig. Und der Bremsenprüfstand, der ist von 1994. Ist der hier drinnen verbaut?
7: Das Ding war tot. Also das Ding war einfach tot. Das war komplett fertig. Es hat noch funktioniert, aber technisch war es nicht in Ordnung. Also das wusste ich davor schon, ja. Genau.
5: Da muss man dann entweder umrüsten, das gibt's, aber da fällt das Gerät auch schon raus, weil es zu alt ist. Oder man kauft halt ein geeignetes Gerät. Das muss dann auch wieder kalibriert werden, das muss abgenommen werden.
7: Also ich habe mich auch erkundigt. Ein ganz neuer wäre irgendwo bei 10.000, 12.000 Euro. Das ist natürlich schon sehr krass. Dann schaut man sich halt nach Alternativen um. So was findet man auch gebraucht, habe ich mir gedacht. Genau.
6: Und wenn dann alle Unterlagen, ich sag mal Kalibrierscheine vom Scheinwerfer-Einstellplatz, vom Bremsenprüfstand, ich glaube, Handwerksrolleneintrag.
5: Genau.
6: Wenn das dann alles bei uns in der Niederlassung angekommen ist, dann gibt der das Go und schickt dann je nach Absprache einmal, zweimal, dreimal der Woche, je nachdem, wie oft er das braucht, den Prüfer vorbei.
5: Genau. Danke fürs Kommen, gell?
6: Kein Problem, nicht dafür.
5: Danke für die Arbeit. Versuch's mal bei der Christi. Hey. Der von der Dekra war jetzt eben da. Und ja, der hat den Platz vermessen und so und der hat gesagt, das passt. Also, ja, jetzt brauchen wir nur noch den Bremsenprüfstand.
1: Hi.
8: Hallo. Wir sind jetzt auf dem Weg zu unserem alten Showroom von Naturna Möbel. Und ich war das letzte Mal vor 6 Monaten dort. Der Ben war vom Dreivierteljahr das letzte Mal da, wo wir den Showroom schließen mussten. Und ja, wir wissen, dass der neu vermietet ist. Und ich bin jetzt einfach mal gespannt, wie das so ist, wieder da zu sein.
1: Ja. Naturna Möbel war ein Familienunternehmen für die Produktion hochwertiger Massivholzmöbel nach Maß. Mein Vater hat Mitte der 90er Jahre eine Möbelproduktionsfirma in Rumänien eröffnet, weil mein Vater auch ursprünglich aus Rumänien kommt. Also haben wir gesagt, okay, wir machen einen Online-Shop auf. Also wir haben Naturna Möbel gegründet hier in Deutschland und haben die Möbel im Werk meines Vaters produzieren lassen. Wie geht's mir jetzt gerade, wo ich in den Showroom zurückfahre? Irgendwie aufgeregt, ich weiß nicht, nicht so gut.
8: Ja, also Naturna Möbel ist super gewachsen. Wir haben es geschafft, zu 4,5 Millionen Euro Jahresumsatz zu bringen. Und dann ist Naturna Möbel trotzdem in die Insolvenz gerutscht.
1: Ich, da ich Geschäftsführer war, dieser EK, hafte mit meinem vollen Privatvermögen.
8: Die Insolvenz hat schon eine Kerbe reingeschlagen, klar, weil alle Sachen, die Ben gehört haben, wurden komplett in die Masse aufgenommen.
1: Mandy war angestellt bei Naturna Möbel, das war auch gut so und ist dadurch jetzt hundertprozentig geschäftsfähig.
8: Also es läuft jetzt quasi alles über mich. Ja, ich fühle mich gerade so ein bisschen unsicher, jetzt in den Showroom zu fahren, weil ich nicht so wirklich weiß, was dann so passiert und ich gar nicht so will, dass so das Alte in mir wieder so aufgewühlt wird. So.
1: Hier war er. Unser Showroom. Die Liebe ist weg.
8: Die Seele ist raus.
1: Die Liebe zum Detail ist weg. Hier war so, haben wir ganz viel Holz gestapelt.
8: Da haben wir halt einen Schaufenstergarten und das halt noch schön dekoriert. Mit ein paar Kleinigkeiten, die wir auch verkauft haben, so Pflegemittel und so. Aber schau mal, unsere Tapete haben sie dran gelassen.
1: Ah ja, stimmt. Krass.
8: Ja, wir hatten halt hier so eine Waldtapete und da war ja das Zirpenschlafzimmer.
1: Die Tapete ist noch dran.
8: Der Boden ist auch drin. Wären sie blöd gewesen, wenn sie es nicht gemacht
1: hätten. Und die haben das hier umgebaut, ne? Die haben da eine Wand reingezogen.
8: Die haben Wände reingezogen.
1: Oh. Muss ich jetzt da rein?
9: Ich bereite jetzt gerade noch einen Tee vor und dann habe ich mich mit meiner kleinen Schwester verabredet. Die wollte mir heute helfen, noch ein bisschen an dem Logo weiterzumachen. Genau, und da bin ich jetzt auch echt froh drum, weil sie ist eher so die Kreative unter uns beiden und

0: genau, freue ich mich jetzt, wenn sie kommt. Und dann, ja, freue ich mich auch generell, sie einfach mal wieder zu sehen, weil das natürlich auch zurzeit voll auf der Strecke bleibt.
1: Was ich bei der Werkstatt halt so ein bisschen merke, ist, wir agieren an ganz unterschiedlichen Stellen. Und nur so kann das ganze Konstrukt funktionieren. Aber was mir schon natürlich ein bisschen schwerfällt, ist, dass ich ja mit meiner Vollzeittätigkeit im Jugendamt eigentlich in einer ganz anderen Welt stecke. Und dann die Werkstattthemen wieder eine ganz andere Welt sind. Und da versuche ich mich halt sehr gut darauf einzulassen und dann immer umzuswitchen. Aber da hat halt kaum was anderes da noch Platz und Raum im Moment.
0: Schauen wir mal, was da heute noch so geht im Logo. Hallo. Lass dich drücken.
1: Meine Schwester hat früher auch sehr viel Zeit mit mir verbracht. Und ich glaube, sie hat sich halt einfach gefreut, dann überhaupt wieder etwas Zeit mit mir verbringen zu können.
0: Ach, jetzt freue ich mich.
2: Ja, ich freue mich auch voll.
1: Über die ganze Phase der Selbstständigkeit war uns ja klar, dass einfach in der Zeit der Fokus da komplett drauf liegt. Und dass in der Zeit halt einfach Freunde, Familie und ja auch Hobbys einfach total zurückgestellt werden.
0: Also ich habe es ihm jetzt halt mal so gezeigt. Mhm. Und er fand es eigentlich richtig gut. Er meinte nur, weil wir haben ja bisher die Werkstatt nur mit dem Reifen so verkörpert. Und er meinte, dass es vielleicht noch schlau wäre, einfach so einen großen Gabelschlüssel oder so dem noch in die Hand zu zeichnen. Ja. Dass einfach, auch wenn das so verkleinert ist, der so richtig deutlich hervorkommt.
2: Ah ja, so überdimensional.
0: Genau.
1: Das war irgendwie so unsere Philosophie von Beginn an, dass wir einfach alles selber machen. Wenn man es selber macht, lernt man viel dabei. Und ja, wir wollten uns einfach selber ausprobieren, auch selber die Erfahrungen machen.
0: Dann kannst du ja da jetzt noch so den Ansatz von den Felgen noch irgendwie machen. Aber die würde ich so richtig grob nur machen.
2: Okay,
0: also ist dann doch aufwendiger, zeitaufwendiger, als man denke.
2: Mhm.
0: Ah, der Ali ruft schon wieder an. Der Klassiker. Mhm. Ali?
3: Hey.
0: Hey.
3: Hi, seid ihr noch am Drehen?
0: Ja, kein Stress. Was gibt's? Oh, das ist doch schön. Das freut mich voll. Ja, dann, also, kannst jetzt echt mal Feierabend machen.
1: Ja, er ist wirklich von früh bis spät auf den Beinen. Es gab dann einfach irgendwann eine Phase, da ist das so ins Rollen gekommen. Da habe ich dann irgendwann schon gemerkt, dass wir uns halt einfach faktisch wenig sehen.
0: Tschüss, mein Schatz. Ciao.
1: Ich bin auch jemand, ich will wirklich niemandem im Wege stehen. Und wenn der Ali das für richtig hält, dann sollte er es so machen. Ich habe ja gemerkt, wie der Ali dafür brennt.
0: Ali hat gerade angerufen, er macht jetzt Feierabend. Und er hat auch gerade noch mal gesagt, wir sollen einfach machen, wie wir es gut finden, weil am Ende sollen wir ja einfach zufrieden damit sein. Da kommt jetzt alles raus, was wir wollten.
2: Ja.
0: Dann kann sich das eigentlich sehen lassen.
2: Super.
0: Das ist voll gut geworden. Wow. Und als nächstes würde ich mich dann auf jeden Fall dran machen, eben noch die Folie zu designen. Und da war ja auch das Logo relevant. Aber das wird auf jeden Fall noch spannend, ob das sich alles umsetzen lässt. Und hoffe ich auf jeden Fall sehr. Mal sehen, was rauskommt. Genau.
4: Hallihallo.
0: Hi.
4: Hi.
0: Anders, gell?
4: Puh.
0: So viel zu jede Liebe, die hier drin war, gell?
4: Das ist übrig, sozusagen. Mir geht es ehrlich gesagt ein bisschen näher jetzt gerade, als ich dachte. Hier auf YouTube ist noch ein Video online. Das war das Showroom vorher.
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7: Naturnahmöbel ist eigentlich aus der Not raus entstanden. Durch Ben seine Krankheit haben wir uns gesagt, wir brauchen eine neue Perspektive, ein zweites Standbein.
4: Ja, wir waren halt eigentlich mitten im Leben, ne? Mandy schwanger und dann bin ich krank geworden, ne? Ich wurde 2015 am offenen Herzen operiert. Da musste dann meine Aortenherzklappe ersetzt werden und ein Bypass gelegt werden an einer ziemlich komplizierten Stelle. Es war eine heftige Operation, die auch richtig schlecht gelaufen ist. Ich reanimiert werden musste und das volle Programm. Wir waren auch damals nur Künstler, nur Musicaldarsteller. Das heißt, wirklich viel Geld verdient hatten wir nicht. Rücklagen hatten wir keine. Mandy in Elternzeit. Und da haben wir uns, wie schon gesagt, eine Perspektive gesucht. Wir hatten ja als Musicaldarsteller keine Ahnung von gar nichts. Learning by Doing, Bücher, Tutorials, Seminare, Webinare, alles uns draufgepackt.
7: Egal, ja, ob Marketing, Buchhaltung, ganze Logistik mit Speditionen, Personalwesen, also das sind wir einfach wirklich in alles reingewachsen.
1: Es war hier in den Hochzeiten ein absoluter Ort für Entfaltung und für Freude, für
8: Produktivität.
7: Wir haben Mitarbeiter dann geholt, relativ schnell, zügig waren wir dann 10 Leute alleine in Leipzig.
4: Wenn es um finanzielles Hoch geht, zum Beispiel, was wir hier erlebt haben, dann erinnere ich mich, das war ein Tag, da macht es nur noch Kling, Bestellung, Klang, Bestellung, Klang, Bestellung. Wir guckten uns nur an und sagten, was ist heute los, was geht denn hier ab? Eine Buddel aufgemacht und haben gesagt, ey, das wird jetzt mal gefeiert. Das war heftig, das war krass, ne? Es funktioniert, ne? Es klappt, was wir hier alles machen.
7: Wir haben gesagt, wenn wir die erste Million mal knacken an Umsatz, dann feiern wir richtig, ne?
4: Pustekuchen.
7: Und dann war es im Sommer soweit, dass wir die erste Million da geknackt haben und ich habe es dann Ben gesagt. Und das war vielleicht so eine Freude von 10 Minuten. Wir haben dann kurz angestoßen. Und dann war es schon eher so, okay, was jetzt? Ja, die 2. Million muss her. Da fing dann so dieser Run so langsam an, ne, dass das Ego auch dann so hoch kam zu sagen, okay, na jetzt müssen die 2 Millionen her.
4: Und dann fing das alles an, uns über den Kopf zu wachsen.
9: Ich bin ziemlich K.O. Aber wird schon gehen. Also muss. Es gibt da nicht so die Möglichkeit, dass es nicht geht. Es muss ja einfach raus. Und das Problem ist halt, dass es morgen soll es eigentlich schon mit Regnen anfangen.
10: Wir wollen heute die Erdnüsse ernten im Feld, das überschwemmt wurde, das unter Wasser stand. Einfach mal schauen, was da rauskommt. Wir wissen zwar, dass manche Erdnüsse nicht mehr ganz sind, aber die Frage ist, ob noch Erdnüsse ganz sind, die wir ernten können, die eine Qualität haben. Und schauen wir jetzt nochmal.
11: Durcharbeiten, fertig machen. Durchhalten und dann geht's weiter.
9: Wo nimmst du heute deine Motivation her?
11: Weiß
9: den Ärmel hätte ich auch gerne, wo du die rausschüttelst.
11: Das ist übrigens so die Challenge für uns heuer, dass wir irgendwie versuchen müssen, dass wir da einen guten Spagat hinbekommen zwischen wir machen jetzt Erdnussernte und wir machen jetzt Kartoffelernte. Weil Erdnussernte und Kartoffelernte beides so irgendwie in Oktober reinfällt.
9: Man denkt nicht, boah, sind wir jetzt ausgelaugt, weil man hat die Zeit dafür nicht. Man arbeitet halt einfach weiter und man fällt man ultramüde ins Bett und steht ultramüde wieder auf und dann arbeitet man wieder weiter. Weil die erfroren sind. Weil wir schon ersten Frost hatten und die Pflanzen sind nicht frostresistent. Das heißt, sie sind jetzt braun. Also für dieses Feld bin ich schon ziemlich hoffnungslos. Ich freue mich, wenn ein Drittel davon, wenn wir auf dem hinteren Drittel noch was finden. Und ansonsten ist es halt so. Es ist echt scheiße, aber man kann nichts machen.
10: Jede Nuss, die wir nach Hause bringen und die es wert ist zu ernten, freuen wir uns drüber.
9: Du hast ja noch viel Hoffnung.
10: Ja.
9: Ich nicht. Also wir werden dieses Jahr, glaube ich, kein Produkt verkaufen, mit dem wir wirklich dann eine Null schreiben. Weil diese ganze Arbeitszeit und der Invest in die Maschinen und in Saatgut und so weiter, das ist einfach alles viel zu hoch. Das können wir am Ende fürs Produkt nicht verlangen, dann kauft es uns keiner ab.
10: Die ganzen Unreifen brauchen wir nicht an, ne?
9: Ist aber auch nicht wirklich reif, das ist noch viel zu feucht. Also ich würde nur das da vorne.
10: Ja,
9: ungefähr noch ein Stück weiter, wo du stehst,
10: da, ab da, ungefähr, ja. Ne?
9: Und dann da hinten, da wo das Grüne aufhört.
10: Ja, ja, so machen wir das.
9: Und den Rest lassen wir drin, weil was soll's?
10: Nein, lassen wir drin.
9: Das können wir nicht.
11: Bock macht es dann in dem Moment auch keinen, das muss man schon auch gestehen. Man
9: ja.
11: Macht's halt einfach, weil.
9: Und die Laune war auch ziemlich im Keller, wir haben halt dann einfach durchgezogen.
10: Wir versuchen das zu nehmen, da wo am meisten Potenzial drin ist, das wir nutzen können.
9: Also in Stressphasen gibt es keine eigenen Bedürfnisse. In den 3 Wochen, wo wir geerntet haben, da war nichts.
11: Ja, aber je nachdem, wie wir persönliche Bedürfnisse.
9: Ja, wir sind bei dir persönliche Bedürfnisse. Schlafen und Essen.
11: Schlafen und Essen.
9: Das sind Grundbedürfnisse, Jakob. Das sind keine persönlichen Bedürfnisse.
11: Okay.
9: Hast du schon mal nach den Säcken geguckt?
11: was für ein Rotz.
10: Eva, wir haben viel Grünzeug drin.
9: Was?
10: Wir haben viel Grünzeug drinnen.
9: Viel Grünzeug? So ein Scheiß.
11: Wir fühlen uns schon das ein oder andere Mal ziemlich bescheuert, was wir da eigentlich gerade machen.
10: Aber dann machen wir doch die nächste auch gleich noch.
9: Es sind aber noch zwei, ne?
10: Ja.
9: Bei jeder Sache, die wir bis jetzt angefangen haben, war es so, dass wir uns im Nachhinein dachten, hätten wir das alles gewusst, wüssten wir nicht, ob wir damit angefangen hätten.
4: Ja. Das Krasse ist, dass in der Zeit, als wir am meisten Umsatz mit Naturnahmöbel gemacht haben, ging es mir mental am schlechtesten. Also ich habe angefangen dann, Antidepressiva zu nehmen. Einfach um performen zu können, nicht weil ich jetzt groß in der Depression war. Und dem nicht genug, weil ich einfach gemerkt habe, das reicht mir nicht. Oder ich krieg's einfach, ich komme nicht mehr runter abends, ich krieg's nicht mehr gehandelt. Fing mit einem Bierchen an oder mit einem Gläschen Wein, dann wurden es zwei, dann drei und dann war das halt hin und wieder auch schon mal gerne eine ganze Flasche oder so. Ne?
7: Ja, du hast dich quasi ruhig gestellt, ne?
4: Ja. Und dann mit dieser Überforderung, die wir hatten, ja, wo wir sowieso schon am Ende unserer Kräfte waren, weil hier einfach alles zu viel war, da kam dann diese krasse Wirtschaftskrise, wo das Ganze losging. Mit dem Kriegsausbruch in der Ukraine sind von heute auf morgen 50-60% der Kunden weggebrochen. Und dann kam eben dazu steigende Materialkosten. Hat dann wirklich in einer krassen unternehmerischen und vor allem auch persönlichen Krise geändert.
7: Wir haben da ganz, ganz viel gegeben, aber irgendwann, wenn halt nichts mehr da ist, dann kann man auch nichts mehr geben.
4: Als Paar haben wir nicht mehr existiert.
7: Ja.
4: Keine Gespräche, keine Zeit zusammen, kein Lachen, kein Sex, kein... Also es hat einfach nicht mehr stattgefunden, es war nicht mehr da.
7: Ich war in der Zeit auch noch schwanger mit der Emily, wo ich mit dem Rückblick so heute die Schwangerschaft eigentlich gar nicht wirklich wahrgenommen habe, weil ich habe so funktioniert.
8: Ja, ich habe 2-3 Stunden nach Emilys Geburt noch aus dem Krankenhaus schon wieder angefangen zu arbeiten. Ich war wirklich total drüber und danach gab es auch für mich
4: einen krassen Zusammenbruch.
8: Eine krasse emotionalen Zusammenbruch. Da gab es tatsächlich den Moment, wo ich da weinend dich angeschaut habe und gesagt habe, warum ist Emily jetzt auf die Welt gekommen? Weil ich es nicht fühlen konnte. Heute weiß ich, dass sie genau richtig gekommen ist.
4: Es hätte keinen besseren Zeitpunkt geben können.
8: Ja, weil sie mir so viel Kraft und Freude gegeben hat und immer wieder Zuversicht und Hoffnung. Und bis heute natürlich auch der Leon, aber er war ja hauptsächlich in der Schule. Ja, es hätte kein gutes Ende genommen. Also, wenn die Firma weiter auch so, wenn wir keinen anderen Absprung geschafft hätten, wüsste ich nicht, ob unsere Familie noch so da wäre und gesundheitlich. Aber es war eine harte, es war eine krasse Zeit, sowohl positiv als auch negativ verbinde ich beides hiermit. Ja.
4: Geh mal. Der größte Unterschied von der Gründung damals zur Gründung Alphapaar ist für mich, dass wir durch die Erfahrung, die wir jetzt mit Naturnahmöbel gemacht haben, sehr viel klarer sind, was wir machen wollen und vor allem, was wir nicht machen wollen. Wir wollen nicht wieder in diese Falle tappen, dass wir sagen, wir arbeiten 15, 16 Stunden am Tag.
9: Danke.
7: Unser nächstes Ziel ist, unseren eigenen Alphapaar-Mentoring-Kurs online zu bringen.
10: Perfekt, Zitronen auch. Danke, Jungs. Wir haben mir den Bremsenprüfstand geholt mit Mehmet und Jaus. Der ist schon in der Werkstatt noch im Anhänger drin. Und so von der Einbaulage und von den Maßen müsste er eigentlich in den alten Schacht reinpassen. Aber man weiß es ja im Endeffekt erst, wenn man den alten raus hat. Und dann müssen wir den alten ausbauen und den neuen dann reinheben. Ich denke, so 300-400 Kilo wird er wiegen, der alte. Seid ihr überhaupt bereit? Oder hat einer von euch Angst?

Grüß Gott und willkommen. In dieser Folge wollen wir die Tiefenmuskulatur trainieren, mit deren Hilfe Sie den Körper von innen heraus straffen und festigen können. Vor allem die Mitte profitiert von den folgenden Übungen, denn Bauch und Rücken werden ganz besonders gefordert. So schaffen Sie das Grundgerüst für tolle Formen am ganzen Körper. Machen Sie mit! Wir grätschen die Beine weit, die Knie und die Zehenspitzen leicht nach außen drehen, den Bauch anspannen. Die Schulterblätter nach hinten und unten setzen und den Rücken gerade halten. Wir atmen ein paar Mal durch. Tief ein und aus. Tief ein und aus. Einatmen und aus. Ein letztes Mal. Und die Schultern ganz groß nach hinten rollen. Wir wärmen die Schultergelenke ein wenig auf. Ein letztes Mal. Und die Knie im Wechsel beugen. Los geht's. Und wir nehmen einen Arm dazu. Zu den Seiten ziehen.

ohne Arme. Einfach nur die Knie beugen. Und wir nehmen einen Arm nach oben, diagonal. Richtig schön in die Länge ziehen. Wir dehnen die Taille vor. Und den Oberkörper dazu bewegen. Ein wenig zur Seite neigen. Und die andere Seite.

Einmal noch und die Arme wieder weglassen. Der Oberkörper bleibt jetzt wieder ganz aufrecht. Und langsam mit dem Gewicht in die Mitte kommen. Noch einmal den Rücken richtig schön aufrichten, den Nabel nach innen und nach oben ziehen. Wir strecken den Rücken, wir beugen die Knie, es geht tief, den Po nach unten schieben und hochdrücken, den Po anspannen, Becken nach vorne, tief und hoch und hochdrücken und den Po anspannen. Beim nächsten Mal heben wir eine Ferse richtig hoch, beugen weiter die Knie und halten die Ferse oben, als ob wir 10 cm Absatz tragen und verstärken so die Spannung in diesem Bein. Spürt ihr was? Super. Wir wechseln jetzt die Seite und heben die andere Ferse. Und den Bauch richtig schön anspannen. Achten Sie darauf, die Schulterblätter nach hinten zu ziehen. Beim nächsten Mal bleiben wir unten, heben nun auch die andere Ferse und nehmen die Arme nach vorne. Wir machen kleine federnde Bewegungen nach unten. Und wenn die Beine ein bisschen zittern, dann machen Sie es genau richtig. Wie geht's euch? Und die Fersen auf den Boden setzen, noch einmal die Knie beugen. Tief und hoch. Gleich geschafft.

ein letztes Mal. Und nach oben kommen. Die Beine schließen, Arme und Beine langsam lockern. Weiter geht es mit einer Übung für die Taille, für Beine und Gesäß. Ein Bein seitlich abspreizen, das Standbein richtig tief beugen, die Arme nach oben nehmen und die Hände zu Fäusten ballen, den Bauch leicht anspannen. Bei der folgenden Übung neigen wir den Oberkörper zur Seite und setzen das Bein nach hinten. Und los geht's. Zur Seite und los. Rück und Seite. Beim nächsten Mal ziehen wir das Knie nach oben. Hoch. Wenn Sie möchten, steigern Sie sich wie Michaela oder bleiben Sie bei der Grundposition wie Annette. Und wieder das Knie nach oben

0: zurück in die Grundposition. Fuß zur Seite. Einmal noch. Und langsam lösen. Die Beine kurz lockern. Habt ihr es gespürt?
1: Ja.
0: Super. Und wir wechseln die Seite. Das andere Bein seitlich abstellen, das Standbein wieder tief beugen und die Arme nach oben nehmen. Die Hände zu Fäusten ballen. Das Bein wieder nach hinten setzen. Los geht's. Rück zur Seite.

und wieder das Knie nach oben ziehen und hoch. Wenn Sie wollen, steigern Sie sich wieder oder kommen Sie in die Grundposition wie Annette. Und jetzt wieder das Knie nach oben ziehen. Einmal noch und zur Grundform zurück. Ein letztes Mal. Und langsam lösen. Arme und Beine lockern. Weiter geht's mit einer Übung für die tiefe Rückenmuskulatur und für die Haltung. Füße schließen, Schultern nach hinten und unten setzen. Die Knie leicht beugen, das Gewicht auf ein Bein verlagern. Das Knie richtig schön umarmen. Dann entweder wie Annette das Bein nach hinten aufstellen oder wie Michaela das Bein anheben. Wenn Sie möchten, können Sie auch das Standbein durchstrecken. Das Bein wieder beugen und ranziehen. Nach hinten strecken. Nochmal beugen und anziehen, das Bein nach hinten strecken. Ranziehen, Rücken rund und strecken den Rücken lang. Rücken runden, Knie umarmen, strecken. Strecken, ein letztes Mal heranziehen und in der gestreckten Position bleiben. Halten Sie diese Position einen Moment. Die Arme nach unten nehmen. Versuchen Sie ruhig, wenn Sie den Fuß aufgestellt haben, das Bein gelegentlich anzuheben. Und achten Sie darauf, die Hüften parallel zu halten und die Schultern zurückzuziehen. Sehr schön, Annette. Den Oberkörper langsam aufrichten, das Knie nach vorne ziehen und das Bein langsam abstellen. Beine kurz lockern, wir wechseln die Seite. Füße schließen, Schultern zurück, Knie leicht beugen. Jetzt das andere Knie umarmen und nach hinten ausstrecken bzw. aufstellen. Runden, Knie umarmen, Rücken lang, Bein strecken.

den Oberkörper langsam aufrichten, das Knie kontrolliert nach vorne ziehen und langsam abstellen. Arme und Beine lockern. Weiter geht es mit einer Übung für Gesäß und Beine. Weit die Knie leicht beugen und die Füße im Wechsel nach hinten setzen. Dabei die Arme nach vorn ziehen. Los geht's. Rück und ran. Rück, ran. Achten Sie auf eine gute Bauchspannung. Beim nächsten Mal das Bein hinten halten. Die Arme bleiben gestreckt, das Gewicht nach vorne verlagern. Das Bein nach hinten heben und senken. Sie können entweder den Fuß aufstellen oder das Bein in der Luft halten. Ein letztes Mal und die Beine wieder im Wechsel nach hinten setzen. Rück und ran.

Halten Sie die Knie während der gesamten Übung gebeugt. Beim nächsten Mal das andere Bein hinten halten, Arme strecken, Fuß vom Boden lösen und heben. Hoch und tief. Heben und senken. Ein letztes Mal. Die Füße schließen, Hände auf den Oberschenkeln absetzen und Wirbel für Wirbel nach oben rollen. So, Mädels, wir haben es schon wieder fast geschafft. Weiter geht es mit einer Dehnübung für den oberen Rückenbereich. Dazu die Arme nach vorne nehmen, die Finger verschränken und die Arme leicht runden, Knie ganz leicht beugen und den oberen Rücken rundziehen, Kinn zur Brust nehmen. Die Dehnung langsam lösen, den Oberkörper aufrichten, die Schultern noch ein paar Mal nach hinten rollen. Und wir dehnen die vorderen Oberschenkel, den Nabel einziehen, einen Fuß vom Boden lösen, die Knie geschlossen halten und das Becken ganz bewusst nach vorne drücken. Spürt ihr die Dehnung im Oberschenkel? Gut. Lösen Sie die Position und wechseln Sie die Seite. Wir dehnen jetzt auch das andere Bein. Bauch fest, Hüfte nach vorne kippen. Und langsam lösen. Haben Sie gespürt, wie die Tiefenmuskulatur gefordert wurde? Vielen Dank fürs Mitmachen und bis zum nächsten Mal, wenn wir richtig intensiv die Beine trainieren werden.

0: 418 Einwohner hat die Gemeinde und meistens ist es eher still. In ihrer Werkstatt ist Stefanie Weilkiens fleißig, die Sägebiene, wie sie sich selbst nennt. Sie sägt Skulpturen aus Holz.
1: Ich versuche möglichst viel von diesem alten, naturbelassenen zu erhalten. Ich habe zum Beispiel jetzt Balken, die haben so Ausklinkungen und Zapfen von Holz und sowas lasse ich, erhalte ich alles und versuche dann nur das obere Stück zu bearbeiten. Da kommt dann irgendwie eine möglich norddeutsch angehauchte Figur rein, die irgendwie mit wehenden Haaren da steht, bodenständig, Hände in den Taschen. Und der Rest bleibt dann aber unbearbeitet und erzählt die eigene Geschichte.
0: Zu ihrer Geschichte gehört das Leben auf dem Land mit Haus, Garten, Familie und vielen Vierbeinern, die Arbeit als Lehrerin an einer Förderschule und schon immer die bewusste Nähe zur Natur, unter anderem artgerechte Bienenhaltung.
1: Irgendwann haben wir uns immer mehr so damit beschäftigt, haben denn Bienen ursprünglich gelebt? Und zwar nämlich im Wald und hohlen Bäumen. Und dann kam ich auf die Idee, Mensch, lass uns doch auch unsere Bienen mal versuchen, in hohlen Baumstämmen zu halten. Und dann habe ich Baumstämme bearbeitet, so dass Bienen dann drin wohnen konnten. Und natürlich außen ein bisschen Kunst und innen ein artgerechtes Bienenheim habe ich geschaffen.
0: Tierische Modelle gäbe es bei der gebürtigen Schleswigerin genug. Aber meistens sind es menschliche Figuren, die sie aus dem Holz herausarbeitet. Schon als kleines Kind hantierte sie mit einem Schnitzmesser. Inzwischen schafft sie feinere Konturen wie Gesichter und Mimik sogar mit einer handlichen Akkusäge. Die Sägebiene ist in Fredesdorf präsent. Ihre hölzernen Gesellen beleben den Ort und fördern die Gemeinschaft.
1: Also ich habe bisher noch nichts Negatives gehört. Oh, da war ein Eichhörnchen. Oh. Entschuldigt bitte, aber doch, die Leute im Dorf, die freuen sich darüber, dass hier viele Skulpturen stehen. Und es ist toll, ich kriege ganz viel positives Feedback. Und Fotos werden mir geschickt, wie die Leute auf meiner Fuchsbank sitzen zum Beispiel.
0: Auch einen Skulpturenpfad gibt es im Dorf. Steffi guckt ab und zu mal vorbei, um zu sehen, ob ihre Geschöpfe noch präsentabel sind oder schon im Knick eingewachsen. Und freut sich über einen Klönschnack auf ihrer selbst gesägten Fuchsbank.
2: Ist ja auch eine schöne Bank, ne?
1: Ja, ist eine schöne Bank, ne? Ja, schön, dass sie so viel genutzt wird von euch.
2: Ja, wir nutzen sie jeden Tag.
1: Jeden Tag sitzt ihr hier, ne? Ich bin ja schon oft vorbeigekommen. Ich hatte schon immer ein sehr gutes räumliches Vorstellungsvermögen. Ideen sind immer da bei mir. Also immer, eigentlich viel zu viele. Ich habe zu wenig Zeit, um alle Ideen umzusetzen.
3: Feigen ist wirklich gerade ein Trendthema, muss man sagen. Mhm. Ist die Feige eine Klimagewinnerin, wie man so oft liest?
4: Eigentlich ja, denn die Winter sind nicht mehr so kalt, also wir haben nicht mehr die extrem tiefen Temperaturen. Aber man muss trotzdem ein bisschen aufpassen, dass sie nicht erfriert.
3: Okay. Was muss ich beachten, wenn ich mir so ein Bäumchen meinetwegen hole und ihn in den Boden pflanze oder doch vorerst in den Kübel?
4: Genau, also den habe ich mir im Frühjahr gekauft, erstmal größer getopft und ja. Ich würde ihn jetzt 3 Jahre in etwa im Haus überwintern, also relativ frostfrei, so -5 Grad, das vertragen die auch noch gerade so und dann können die wirklich auch kräftiges altes Holz entwickeln und ab 3 Jahre dann nach außen pflanzen.
3: Mhm. Draußen Standort?
4: Also immer geschützt und am besten am Haus vor einer Wand, also die nach Süden ausgerichtet ist und ich sehe das auch, egal wo die wirklich schon seit Jahren stehen, da ist immer eine schützende Wand, die vor diesen Nordwinden oder kalten Ostwinden schützt.
3: Ja, nun ist das ja für viele auch Neuland und da gibt es immer mal wieder Zuschauerfragen. Du bekommst ja fast alle auf den Tisch, Früchte fallen runter, also vorzeitig sozusagen.
4: Ja,
3: was ist da passiert?
4: Tatsächlich, es gibt ja Feigen, die im Sommer Früchte dann tragen, also ungefähr im Juli oder im Herbst. Und auch da, die im Juli, die setzen an und plötzlich stoppen die und wachsen nicht mehr weiter, fallen runter. Und das ist im Sommer immer so ein Zeichen, dass es ihnen nicht gut geht. Also die wollen da, um die Früchte auszubilden, dann auch gut versorgt sein, gleichmäßig Wasser. Also die sind wirkliche, die haben Durst, die wollen viel Wasser, die wollen gleichmäßig Nährstoffversorgung. Und wenn da irgendwas nicht stimmt, dann fallen sie ab oder sie wachsen auch zu stark. Also die Pflanze selbst ist in sich konkurrent.

0: Eins, wenn sie richtig stark wächst, dann vergisst sie manchmal auch, ihre Früchte auszubilden.
1: Bei den Kiwis erinnere ich mich daran, dass es da irgendwie Männlein und Weiblein gibt. Gilt das auch für die Feige? Also kommt man mit zwei Feigenbäumen besser klar oder ist es was ganz anderes?
0: Was ganz anderes, denn eine Feige, also das sind alles, wir haben in Europa eigentlich hier nur die Zuchtformen, die auch keine Befruchtung brauchen. Mhm. Also die sind Parthenokarp, die bilden von sich alleine Früchte.
1: Okay. Wir haben noch eine Zuschauerfrage und da bitte ich dich mal vorzukommen von Mike Eulitz aus Molschleben. Er wollte halt wissen, fruchten die noch nach? Also er hat sehr viele Feigenfrüchte an seinem Baum und hat ein bisschen Angst, dass natürlich jetzt auf dem Weg, irgendwann kommen ja auch die ersten Fröste, es wird nicht schöner, also der Sommer ist ja fast durch, ob die sich alle ausbilden. Gibt es da einen Trick?
0: Ja, also die hier würden, wenn wir das so lassen würden, tatsächlich jetzt um die Zeit nicht mehr reif werden. Was man noch machen könnte und mit einem schönen warmen Herbst hier die Hälfte weg, vielleicht zwei Früchte stehen lassen und dann könnten sich noch die größten entwickeln.
1: Okay, also man achtet auf die größten oder genau. Achtet man auf die oben und unten?
0: Also ich gucke mal, was ist noch sehr, sehr fest, also kommt da mal eine weg. Also man kann die auch schön ausbrechen, ne? Und dann würde ich wirklich nur zwei. Es tut mal vielleicht ein bisschen weh, aber es hilft.
1: Ja. Du hast gesagt, Klimagewinnerin ja. Lass uns noch mal ganz kurz zurückgehen. Mhm. Was gilt denn als Winterschutz? Was ist da wichtig für meinen Kübel? Wann muss ich sie reinholen?
0: Also ich würde sagen, um die 0 Grad. Das kann man ja im Herbst relativ lange draußen lassen, so wie es geht. Dann dass sie ja die Blätter verlieren, kann man das durchaus an einen relativ dunklen Standort stellen. Vielleicht mal eine Garage oder einen Schuppen, der auch dunkel ist. Und das wäre jetzt der Winter. Und wenn man sie auspflanzt, dann brauchen die schon einen Laubschutz. Also ich würde halt so ein Drahtgitter drumherum setzen und das Laub, das sich im Herbst ansammelt, da rein. Und wichtig ist, dass der Boden gewärmt ist mit einer schönen Laubdecke.
2: Fenchel trägt inzwischen Samen. Noch ist er grün, also unreif, doch in ihm steckt schon das volle Fenchelaroma. Er ist ideal als kleiner Geschmackskick auf dem Teller. Probieren Sie frische Fenchelsamen mal zu fettreichem geräucherten Fisch oder geräuchertem Käse. Radieschen sehen so aus, wenn sie ausreifen dürfen. In den braunen, trockenen Schoten stecken die Samen. Die Knollen schmecken allerdings nicht mehr, sie sind scharf und trocken. Gut ist, wenn Sie keine F1-Sorte, sondern eine samenfeste Sorte angebaut haben, dann können Sie die Samen jetzt noch aussäen und bald frische Radieschen ernten. Mittagsblumen sind Alleskönner. Sie bilden einen dichten Blütenteppich und nähren Bienen und Co. Mittagsblumen speichern Wasser in den sukkulenten Blättern und Trieben und sie tragen hübsche Blüten. Probieren Sie mal die Triebspitzen. Sie sind eine knackig frische Zutat für Salate.
0: Schön frisch.
2: Aber bitte nur dann, wenn Sie zuvor kein Pflanzenschutzmittel gesprüht haben.
1: Der Rückschnitt ist immer so ein bisschen eine Herausforderung. Irgendwie jeder Baum sieht anders aus, jedes Gehölz, ich weiß es nicht, aber dafür habe ich dich ja.
0: Also tatsächlich ist der Schnitt der Feige gar nicht so einfach, denn wenn man eine ausgepflanzte Feige hat, muss man auf jeden Fall erstmal mit dem Schnitt warten bis Juni, weil man denkt, ist sie vielleicht abgestorben oder so. Nee, also einfach mal, die brauchen lange oft, wenn sie dann aus dem alten Holz austreiben. Aber hier jetzt zum Beispiel, das hier, das ist, wie wir schon gesagt haben, hier ein einjähriges Holz, das ist von letztem Jahr. Und wenn ich sehe, das wird sehr lang, da kommen jetzt ganz viele Früchte, dann nach dem Frost, ja. Mai, Juni, nehme ich die Schere und kürze die einfach ein. Also ungefähr jetzt hier, weil es ja lang ist, so um 2/3.
1: Das tut dann ein bisschen weh, ne? Weil ich ja auch Früchte verliere.
0: Aber du siehst, wie du gewinnst. Das ist vom gleichen Feigenstrauch. Und hier wurde das nämlich gemacht. Und hier sind die nämlich reif und die sind nicht ausgereift. Okay. Okay. Und dann siehst du, was du profitierst. Und ich habe hier auch schon wieder junges Holz gebildet. Ja. Also da durchaus mal beherzt dran und einfach den Baum oder halt entsprechenden Strauch angucken. Ausschneiden, nicht zu viele Äste lassen und auch mal überaltertes Holz raus. Aber ich würde auch mal solches dickes stehen lassen, denn das ist relativ frostfest.
1: Okay, also kann man grundsätzlich viel falsch machen, so ganz kurz beantwortet? Also verzeiht eine Feige vielleicht auch mal einen Schnitt, der ein bisschen in die Hose geht?
0: Die Feige verzeiht unglaublich, weil sie einfach dann auch wieder austreibt.
1: Stichwort Düngung, auch ganz wichtig. Sind das Starkzehrer wie Tomaten? Also brauchen die richtig was?
0: Die brauchen richtig Nährstoffe, also am besten sehr, sehr guten Boden. Mhm. Also auch dann relativ hohe Feuchtigkeit, also die, obwohl sie aus dem mediterranen Bereich kommen, brauchen die sehr viel Wasser. Im Frühjahr düngen, also am besten einen Langzeitdünger.
1: Als Starthilfe in die
0: Saison? Starthilfe, wenn ich mit Langzeitdünger dünge, dann auf jeden Fall nicht über den längsten Tag hinaus, also in dieser Zeit. Oder ich nehme Flüssigdünger, organischen. Also man sieht, die sind jetzt gut ernährt, die haben kräftige Pflanzen, also die sind
1: Ja. Schädlinge, auch da

0: Grundsätzliches. Also es gibt natürlich Fliegen, es gibt möglicherweise auch Pilze.
1: Ja, ist relativ gesund. Also wir haben eigentlich dann bei den Früchten das Problem. Also hier waren schon die Wespen zugange. Also die ist tatsächlich reif, wenn sie nach außen grün ist. Es gibt ja wirklich viele Sorten. Also hier die Wespen und die Kirschessigfliege. Das ist diese winzig kleine Fliege, die aktiv hier an den Früchten bohrt. Und die geht dann rein. Und vor allem, wenn die Früchte hinter den Blättern sind. Also wenn die so versteckt sind, wenn da keine Sonne hinkommt. Deswegen ist hier auch der Schnitt wichtig, ausschneiden, dass schön Luft und Sonne hinkommt, dann habe ich auch mit den Schädlingen nicht ganz so viel zu tun.
0: Ja. Ich spare hier und da gerne im Garten und teile mir Pflanzen mit Freunden, mit Nachbarn. Stecklingsschnitt, ist das möglich? Also du hast was mitgebracht?
1: Ja, also man kann im Winter richtige Stecklinge, also richtige verholzte Stecklinge schneiden. Das ist mir passiert im Frühjahr und jetzt gucken wir doch da mal rein und du wirst staunen, auch selbst wie gut die, also gerade im unteren Bereich, dann wieder Wurzeln bilden. Und hier habe ich hier schon, siehst du, der hat schon junge Wurzeln gebildet, obwohl hier das noch sehr dunkel ist. Also die machen ganz gut Wurzeln. Was gut ist, wenn man die ausgepflanzt hat, einfach mal so einen Trieb in die Erde stecken. So nach einem halben Jahr hat dieser Trieb Wurzeln, abschneiden und weitergeben.
2: Perfekt. Ich habe gedacht, wir machen heute ein kleines Brombeerküchlein.
3: Die wichtigste Zutat, Brombeeren.
4: Ich muss die aus Recherchezwecken einmal kurz probieren.
2: Ja, mach mal. Geht ja gerade los, die Zeit, draußen im Garten.
4: Die sind so köstlich.
3: Los geht's. Butter, Backpulver, Vanillezucker, Zucker und Zitronenabrieb.
2: Jetzt müssen wir es aufschlagen, genau.
3: Wer keine Rührmaschine hat, nimmt einfach ein Handrührgerät.
2: Möchtest du die Form ausfetten oder möchtest du Brombeeren halbieren?
4: Ich fette. Eigentlich muss man hier in alle Kanten rein, ne?
2: Ja, wenn du das noch ein bisschen hier...
4: Beim Backen muss man auch ein bisschen sich Mühe geben. Das ist eigentlich das große Geheimnis, ne?
2: Nee, ich glaube, dass man beim Backen, deswegen machen das, entweder macht man das sehr gerne oder nicht, weil man wirklich exakt arbeiten muss, ne? Ja, dann kannst du jetzt trotzdem die Brombeeren halbieren. Zu unserem Kuchenteig. Das macht's nussig. Du kannst auch geschälte Mandeln fein mahlen, ne? Das geht auch, aber... Du kannst auch Mandelgrieß kaufen. So, und dann haben wir hier noch ein bisschen saure Sahne, die geben wir auch noch dazu.
3: Die macht den Kuchen schön saftig.
4: Hast du die abgezählt?
2: Ja, sind 550 Gramm. Wir brauchen 500 Gramm, also du kannst, 50 Gramm darfst du essen.
3: Der Teig kann sofort verarbeitet werden, aber jetzt wird's spannend.
2: So, und dann kommen jetzt unsere Brombeeren drauf, aber du hast so viel gegessen.
4: Wieso? Ich habe versucht, auf 500 Gramm runter zu essen.
2: Wir werden das hier mal nachwiegen.
4: Lass uns das ruhig so umdrehen.
2: Ja.
4: Nicht, dass ich nachher
2: Falschbehauptung aufstelle. Oh. Na, das geht dann noch. Nur 100 Gramm. Noch nicht mal ganz. So, die lassen wir jetzt hier noch ein bisschen einsinken. Wir wollen ja auch, dass die ein bisschen angenehm verteilt sind überall, ne? Ich mach das ja auch nicht so oft. Also und jetzt 170 Grad, 40 Minuten. Bis später.
3: Zeit fürs Topping, Verbenecreme. Milch, Creme fraiche und getrocknete Zitronenverbene langsam aufkochen.
4: Ist das die Verbene, die in meinem Garten wächst?
2: Das ist die Verbene, die in deinem Garten wächst, ja. Und da kannst du, ne, entweder machst du dir selber Tee davon, aber ich finde das super, um alle möglichen Sachen damit zu aromatisieren. Ne?
4: Aufzufrischen.
2: Aufzufrischen, genau.
3: Währenddessen Eigelb, Zucker und Stärke verrühren.
2: Ja, perfekt.
3: Und dann alles zusammengeben, um es langsam zu köcheln.
2: Das ist nur, wenn wir da die heiße Flüssigkeit direkt aufs Ei, dann haben wir Rührei. Oh, und unser Kuchen ist auch fertig. Sieht gut aus, oder?
4: Ja.
2: Würde ich sagen, ja. Und fluffig auch.
4: Das ist Volker Fuhrwerks Antwort auf Omas Schlagsahne.
2: Ja, genau. Pudding geht auch immer. Sehr gut.
4: Man muss einfach nur an sich glauben. Jeder kann backen. Wenn man sich ein bisschen an das Rezept hält. Bisschen mehr.
2: Gut abbiegen.
5: Wie fühlt es sich an?
6: Super gut.
5: Steht ja auch echt super.
6: Ja, vielen Dank.
5: Ja, schon echt angenehm.
6: Ich bin zu Besuch in einem richtig schönen Kräutergarten und es duftet hier schon richtig. Man kriegt sofort Appetit, aber Kräuter können viel mehr, als sie jetzt einfach nur ins Essen zu packen oder auf einen Salat zu streuen. Man kann daraus nämlich auch Kosmetik machen, wie zum Beispiel aus dem Lavendel hier. Ich habe mich mit Tine Knauf verabredet. Sie ist Influencerin in Sachen Kräuter und Co. Auf ihrer Insta-Seite Wildes Grün zeigt Tine, was mit Kräutern alles geht. Eben auch Kosmetik.
7: Hi, hallo, schön dich zu sehen.
6: Wir starten mit der Salbe. Für die Herstellung brauchen wir natürlich Lavendel und Minze. Dann noch einen Topf, Olivenöl, ein Schneidebrett, Bienenwachs, einen Löffel zum Desinfizieren, Alkohol, Gläschen für die Salbe, Messbecher, Sieb, eine Serviette, ein Thermometer und Messer und Mörser. Das sieht nach einer Menge Arbeit aus. Womit starten wir denn jetzt?
7: Wir fangen jetzt erstmal an, die Kräuter zu zerkleinern. Dafür nutzen wir den Mörser. Das heißt, beim Lavendel erstmal die Blüten abzupfen und hineingeben. Du kannst sie jetzt gleich mit Olivenöl quasi zu einem Pesto erstmal vorverarbeiten. Jetzt kannst du den Herd anmachen und gibst dann die Paste, die du hergestellt hast, in den Topf. Und das Ganze erhitzen wir dann. Und so gehen die Wirkstoffe in das Öl.
6: Wichtig ist, alles, was wir nicht erhitzen, das muss einmal mit Alkohol desinfiziert werden. Dann wird das durchgesiebte Öl wieder in den heißen Topf gegeben. Damit daraus eine Salbe wird, kommt das Bienenwachs mit rein. Verrühren, abfüllen und mindestens eine Stunde auskühlen lassen. Fertig ist unsere Salbe. Jetzt will ich natürlich auch wissen, wie sich die Salbe auf der Haut anfühlt. Ja, schon echt angenehm. Und das ist ein gutes Mittel, wenn man sehr beanspruchte Haut hat, zum Beispiel durch die Sonne oder wenn die relativ trocken ist. Wichtig ist dann, dass die Haut im Vorfeld feucht ist, wenn man sich eincremt. Und man kann die Salbe zum Beispiel auch super nutzen für kleinere Stiche.

0: Jetzt tun wir noch ein bisschen was für unser Gesicht und machen eine Maske. Dafür brauchen wir auch gar nicht viel, nämlich nur Joghurt, ein Messer, Heilerde, ein Mörser und ganz wichtig, Petersilie.
1: Ja, du kannst schon mal anfangen. Du schneidest jetzt die Petersilie einfach ein bisschen klein.
0: Ja, einfach so grob, oder?
1: Ja, so grob reicht. Und da gibst du dann gleich Joghurt zu

0: Gurkenmaske kannte ich ja jetzt zum Beispiel bisher. Was hat denn die Petersilie drauf?
1: Petersilie hat super viele Vitamine, die hat Chlorophyll, siehst du ja auch schon, dass das schön grün wird. Die hat Mineralien, also das baut die Haut erstmal auf. Dann hat sie auch noch eine reinigende Funktion, eine erfrischende Wirkung, also perfekt für eine Hautmaske im Sommer.
0: So, ich habe die Salbe ausprobiert. Jetzt bist du dran.
1: Ja, her damit.
0: Jawohl. Wie fühlt es sich an?
1: Super gut. Total kühlend und richtig schön bei der Sonne gerade. Das merke ich schon. Das ist meine Haut beruhigt.
0: Steht ja auch recht super.
1: Ja, vielen Dank.
0: Das werde ich heute Abend auf jeden Fall auch noch ausprobieren. Und das Schöne an der Naturkosmetik ist, es kommt alles aus dem Garten. Man weiß genau, was drin ist und was noch zusätzlich schön ist. Man vermeidet Plastikabfall und hat nicht diese ganzen Tuben und Töpfchen im Müll.
2: Jörg Kohut ist baumsüchtig. Kein Wunder also, dass er sich mit einer Baumschule im sächsischen Elstra international einen Namen gemacht hat. Sein Wissen rund um Gehölze ist riesig. Dabei fing für ihn vieles kleiner an. Einzelne Raritäten und Hexenbesen sind seine Spezialität.
3: Hexenbesen findet man meistens in den höheren Gebirgslagen, wo der Wald schon ein bisschen lichter wird. Und man könnte es tatsächlich mit einem Vogelnest oder mit einer Mistel, die man vielleicht kennt, verwechseln. Aber tatsächlich ist es ein Ast, der mutiert ist, plötzlich viel dichter wächst als der eigentliche Baum und ja, dann als kleine Kugel oder als flache Scheibe vielleicht in dem Baum drin hängt.
2: Und später neu veredelt wird. Sein erfolgreichstes Produkt ist ein Zwerggehölz, das zu teilen heißt wie er selbst, Kohuts Icebreaker, eine gut 40 cm kleine Lockentanne.
3: Die ist ja wirklich in unserer Baumschule hier entstanden. Eine Koreatanne, die wirklich ihre Unterseite sozusagen nach oben dreht. Und deswegen ist sie so silbern. Der Unterschied zu allen anderen Tannen ist ja, dass diese Tanne wirklich nur diese 3-4 cm im Jahr wächst. Das ist sozusagen das Stück, ist sie dieses Jahr gewachsen, ohne zu schneiden. Einfach von sich aus wächst sie so dicht und kompakt. So hat man lange Freude, ohne dass das über den Kopf wächst.
2: Minis sind schon deshalb groß im Kommen, weil viele Menschen nur wenig Platz haben. Kleine Bäume haben Vorteile.
3: Ja, ich empfinde so ein Hexenbesen wirklich als Bonsai für Faule, weil, das sagt man schon für Faule, ich muss nicht viel schneiden, ich brauche nicht viel Pflege. Die Pflanze wächst von sich aus sehr attraktiv und kompakt, ich habe wenig Pflege damit. Gestalterisch sind natürlich Hexenbesen wunderbar, von Grabanlagen angefangen, über dem Balkon bis zum Steingarten, aber auch in der Rabatte natürlich zu Hause am Haus, also Steingarten, Japangarten, also man merkt schon sehr, sehr vielfältig.
2: Auch im Kübel macht sich ein Minibaum gut, das Substrat sollte eine Drainage haben. Gepflanzt wird, was gefällt, beziehungsweise was zusammenpasst.
3: Wenn man mal schaut, man hat zum Beispiel so ein kleines Zwerggehölzchen, eine Schale gesetzt. Ich habe ja hier ein bisschen Thymian mit reingepflanzt. Aus Struktur so ein bisschen Mühlenbeckia und für den Herbst natürlich schön eine Heide. Man sieht schon, man kann das wunderbar auch saisonal austauschen. Und ich habe einfach was Dauerhaftes.
2: Zu seinen Favoriten zählt die Zwerg-Korea-Kiefer. Sie ist komplett neu als Miniform, extrem robust und eine kulinarische Genusspflanze.
3: Man sieht, sie ist gar nicht groß und hat trotzdem ja schon schöne Zapfen, von denen ich sozusagen auch Likör ansetzen kann, wo ich Pinienkerne für Salat entnehmen kann. Und das ist schon eine tolle Geschichte, einfach ein kleiner Mehrwert für meine Zierpflanze im Garten. Eine Korea-Kiefer ist momentan eine der wenigen Pflanzen, für die es fast keine Krankheiten hier gibt und keine Schädlinge, die sie befallen. Das heißt, wenn ich sie pflanze, habe ich wirklich eine ziemlich resistente Pflanze in meinem Garten stehen und habe deswegen auch viel Freude dran.
2: Und Zwerggehölze müssen nicht immer nur grün sein, wie die schwedische Waldkiefer Trollguld beweist.
3: Die Pflanze ist ja wirklich was Besonderes, weil ich eben hier über die Nadelfarbe, weil sie wirklich das ganze Jahr immer so leicht gelb ist und wie eine Zitronenschale so gelb im Frühling mit ihren Maiwüchsen austreibt. Sie ist eine Pflanze, die langsam wächst und bietet natürlich, wenn sie ein bisschen dicht gewachsen ist, als kleines Insektenhotel vielen, vielen Insekten einen Unterschlupf.
2: Klein ist also für viele das neue Groß und die Vielfalt an Minis ist dann noch ein wenig größer.
4: Mitten in Bingen gibt es einen ungewöhnlichen Garten, der ganz versteckt liegt. Bäume und Hauswände lassen kaum Sonnenschein rein. Trotzdem ist es eine gelungene Mischung aus Idylle und Nutzgarten. Die Ideen dazu hatten Verena und Markus Berres vor 20 Jahren.
5: Als wir hier einzogen, da war das hier zwischen den Häusern einfach so eine Brache, voll im Schatten. Und es ist einfach ein schönes Plätzchen, heimliches Plätzchen, wo wir gesagt haben, hier machen wir uns ein kleines Gärtchen draus.
4: Markus Berres ist Gärtnermeister und kümmert sich am liebsten um den Ziergarten. Seine Frau Verena hat als Gartenbautechnikerin das Obst und Gemüse im Blick.
6: Ich wollte auf jeden Fall einen Bereich des Gartens mit Gemüse haben, weil ich es einfach toll finde, dass man sich sein eigenes Essen anbauen kann. Einfach dieses Zuschauen, wie wächst was, auch die Geduld zu haben, okay, ich muss jetzt hier wochenlang warten, ich muss es hegen und pflegen und irgendwann kann ich es ernten und kann es essen und ich bekomme das von den Pflanzen geschenkt.
4: Auch Düfte, Farben und Formen bekommen die beiden geschenkt, wie hier im Schattengarten. Das ganze Jahr über wachsen Arten, die mit wenig Licht zurechtkommen. Hortensien zum Beispiel. Oder Funkien. Auch seltene Farne. Besondere Arten faszinieren den Gärtnermeister.
5: Hier haben wir einmal die Lagerströmie oder Kräuselmyrte. Die Pflanze kommt aus Neuseeland und Australien, ist bei uns mittlerweile bedingt winterhart. Schön ist das dunkle Laub und die tollen Blumen. Ne? Oder hier, da haben wir eine heimische Pflanze bei uns. Das ist ein Ahornstabgewächs. Und aus diesen Blüten entwickeln sich diese tollen Fruchtstände jetzt zum Spätsommer, Herbst hin. Die ist hochgiftig, ne? Muss man ein bisschen aufpassen. Das ist hier diese Katzenschwanzpflanze aus Südafrika. Die blüht seit April ohne Unterlass bis jetzt. Ne? Die Blütenstände werden hier immer länger, wie so ein Katzenschwanz hier. Ne? Und die ist verwandt mit der Aloe und die ist zu verwenden auch wie eine Aloe.
4: Aber sein ganzer Stolz gilt den Aurikeln. Ursprünglich kommen diese Primelarten aus den Alpen. Bei uns kennt man sie aus alten Bauerngärten.
5: Also die Aurikeln, die hat es mir angetan. Das ist eine ganz tolle Pflanze mit einer sehr langen Tradition und Geschichte. Und ich habe vor gut 15 Jahren damit angefangen, die zu sammeln. Habe jetzt hier ca. 140 Sorten und viele aus England bekommen, manche von Sammlern bekommen, lange auf Pflanzen gewartet. Ich stand auf Wartelisten auf Platz Nummer 185, aber es hat sich gelohnt. Und ich habe sogar eigene Kreuzungen und Selektionen, zum Beispiel hier die Bournemouth.
4: Auch für viele Insekten ein Genuss.

0: Die seltene Holzbiene wird vom Zitrusduft der Mandarine angelockt.
1: Unser Mandarinenstrauch ist in diesem Jahr besonders gut gediehen. Er hat gerade angefangen zu blühen und hat einen ganz fantastischen Duft.
0: Der Nutzgarten liegt teilweise im Schatten, ausreichend für Mandarine und Pfirsich.
1: Wir haben je nach Jahreszeit 6 bis 8 Stunden Sonne und haben jetzt das dritte Jahr richtig leckere, süße Früchte. Wir haben ab und zu Kräuterkrankheit, sind einfach hingegangen und haben die ganz schlimm befallenen Blätter entfernt und die Pflanze ist wieder durchgetrieben und es hat funktioniert, also auch ohne Spritzen.
0: Die Tomaten wachsen sogar besser und verbrennen nicht, wenn sie Halbschatten haben.
1: Wir kultivieren die Pflanzen auch so, dass sie nicht anfällig sind gegen Krankheiten. Wenn wir von unten abgeerntet haben, man sieht hier auch noch die alten Fruchtstände, dann schneiden wir auch die Blätter ab. Dadurch geht sehr, sehr viel Wind und Luft durch die Pflanzen. Sie sind dadurch nicht so krankheitsanfällig. Und wir haben unten genug Luft und Licht, um die komplette Fläche zu unterpflanzen.
0: Viel Ernte auf kleinem Raum.
1: Für mich ist der Garten wichtig, weil es für mich einmal ein Raum ist, in dem ich mich aufhalten kann, der lebt. Es ist alles um mich herum lebt und wächst. Das ist toll. Und er ist frisch. Man hat das Gefühl, man atmet frische Luft. Man ist draußen an der Sonne und man kann über Wochen hinweg beobachten, wie Pflanzen wachsen. Das ist toll.
2: Ja, mir schenkt der Garten Ruhe, Entspannung, Begeisterung. Ich kann beobachten, ich mag die Veränderung, erlebe die Jahreszeiten. Also, ja, und ich liebe Pflanzen und diese Vielfalt.
0: Der Schattengarten von Verena und Markus Berres in Bingen. Aus einem unattraktiven Platz haben sie ihr ganz persönliches Glück geschaffen.
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0: Lärm, Hektik, Stress oder Angst. Am Abend auf Ruhe umzustellen, fällt vielen schwer. Manche greifen dann zu fragwürdigen Mitteln.
1: So kleine gelbe Tabletten sind das.
2: Ein Gläschen Wein hilft ab und zu.
3: Ein Glas Bier? Hopfen ist auch beruhigend.
0: Ein Glas Bier hilft vielleicht beim Einschlafen, verhindert aber das Durchschlafen. Denn Alkohol regt den Stoffwechsel an. Pflanzen dagegen und einfache Hausmittel können uns helfen, ruhig zu werden. Ihre Inhaltsstoffe aktivieren den Parasympathikus.
4: Sympathikus und Parasympathikus sind Teile des vegetativen Nervensystems. Wenn der Sympathikus dran ist, dann sind wir sozusagen eher in Aktivität. Wenn der Parasympathikus dran ist, dann fahren wir so langsam runter, beruhigen uns.
0: Schon seit dem Mittelalter kennt man die beruhigende Wirkung von Lavendel. Mit seiner Hilfe kann der Parasympathikus das Ruder übernehmen.
4: Das Lavendelkraut ist bekannt für seinen ätherischen Duft, für sein ätherisches Öl. Und das ist auch das, was wahrscheinlich für die Wirksamkeit verantwortlich ist. Das Lavendelöl wirkt vor allen Dingen beruhigend, angstlösend. Zu letzterem gibt es sogar eine wissenschaftliche Untersuchung, die das bestätigt.
0: Ein Lavendelbad am Abend kann wohltuend und einschläfernd wirken. Dazu 5 Tropfen reines Lavendelöl in Milch auflösen und ins Bad geben. Das Öl emulgiert mit der Milch und kann sich so gut im Wasser verteilen. 20 Minuten liegen, riechen und genießen.
5: Ein gemütliches Vollbad am Abend, das schafft ja erstmal eine Pause, ist schön warm, ist kuschelig und ist deswegen sowieso schon mal ganz toll, wenn man ein bisschen entspannen möchte und auch ein bisschen Probleme mit dem Schlaf hat. Schon allein ohne Zusatz, mit Lavendel erst recht. Und wenn einem das jetzt ein bisschen viel Arbeit ist, Wasser einlassen, dann kann man aber das genauso gut mit einem warmen Fußbad machen, hilft auch.
0: Oder man verdünnt das Lavendelöl mit einem Öl aus der Küche und massiert sich damit die Füße. Die beruhigenden Wirkstoffe werden so schnell über die Haut aufgenommen. Angst und Anspannung verringern sich. Wer sich eher antriebslos, traurig und depressiv verstimmt fühlt, dem kann Johanniskraut helfen.
5: Johanniskraut blüht ja im Sommer und wird dann gepflückt um Johanni, das ist der 24. Juni, wenn die Sonne am höchsten steht. Und zwar hatte man traditionell die Vorstellung, dass die Blätter das Sonnenlicht speichern und dann im Winter abgeben gegen die bösen Mächte. Und wir wissen heute tatsächlich, es verbessert die UV-Ausbeute und wird deswegen auch gegen Winterdepression eingesetzt.
0: Eine Tasse Johanniskraut-Tee kann niemandem schaden. Anders ist es bei Johanniskrautpräparaten aus der Apotheke. Hier muss man aufpassen, denn die sind sehr hoch dosiert.
4: Man muss allerdings beachten, dass Johanniskraut die Wirkung anderer Medikamente herabsetzen kann, dadurch, dass es bestimmte Enzyme, die am Abbau zum Beispiel von der Pille oder von blutverdünnenden Medikamenten beteiligt sind, heraufsetzt und diese Medikamente dann schneller abgebaut werden. Das heißt, Johanniskraut bitte nur in Abstimmung mit dem Arzt einnehmen.
0: Auch Melisse, Hopfen und Passionsblume wirken beruhigend. Aus ihnen kann man sich einen Gute-Nacht-Tee brühen, der beim Einschlafen hilft. Vor allem, wenn man ihn regelmäßig trinkt.
5: Ja, die Teemischung aus Melisse, Hopfen und Passionsblume ist gut, weil Melisse erstmal gut schmeckt und gut ist bei nervösen Beschwerden. Passionsblume ist etwas angstlösend und Hopfen beruhigt, macht so ein bisschen schwer und gemütlich wie ein Bier. Und diese Mischung ist einfach für jeden was.
0: Ganz ohne Hilfsmittel kann man mit Akupressur zur Ruhe kommen. Je 1 Minute lang massiert man mit festem Druck 3 Finger unterhalb des Handgelenks, direkt in der Kuhle neben dem äußeren Handgelenksknöchel und den Punkt zwischen den Augenbrauen. Oder man probiert, was einem sonst noch gut tut.
6: Autogenes Training. Mein Bein ist schwer, Arme und so. Ja, und wenn es dann nicht klappt, warten. Irgendwann schläft man.
7: Laufen. Joggen. Dann ist man müde und dann kann man auch schlafen.
0: Warm und gemütlich schläft es sich am besten. Deshalb helfen auch die Klassiker. Wärmeflasche und die heiße Milch mit Honig. Na dann, gute Nacht.
8: Anna ist 11 Jahre alt. Mit Sondrin, ihrer besten Freundin, geht sie durch dick und dünn.
9: Sie versteht mich, sage ich jetzt mal. Also sie weiß immer, was ich meine. Oder steht auch so, wir haben so einen ähnlichen Humor, sage ich jetzt mal, weil wir lachen über die gleichen Sachen. Und sie ist sehr verrückt, ein bisschen wie ich.
8: Wolfgang ist 76. Seine Freundschaft zu Herbert hält schon fast ein ganzes Leben.
10: Die Freundschaft ist nicht immer so gewesen. Sie hat sich entwickelt. Mit der gegenseitigen Achtung und der Wertschätzung. Wir haben uns erst später kennengelernt, als ich aus der Schule war, so richtig. Als Kirmesbursche. Wir haben uns fast jeden Tag getroffen. Das war auf dem Dorf so üblich.
8: Lennart ist 24. Ziemlich beste Freunde sind gleich 6 Menschen. Bis zum Alter von 30 Jahren haben wir den

0: größten Freundeskreis.
1: Es sind viele verschiedene Charaktere, die aufeinandertreffen, die sich auch viel zu erzählen haben, die sich gut ergänzen, aber ja, eben auch oft manchmal, beziehungsweise manchmal Meinungsverschiedenheiten auftreten, die dann diskutiert werden. Es ist sehr unterhaltsam, es ist emotional.
2: So ein bisschen anders ist gut, weil dann kann man auch, wenn man eine andere Meinung hat zu Sachen, kann man das auch diskutieren oder halt, man hat verschiedene Sachen, die man gut findet und dann kann die eine davon erzählen und die andere davon.
3: Den Menschen so annehmen, wie er in Wirklichkeit ist und seinen inneren Wert kennen. Freundschaft ist eigentlich dann, wo ich mich dran klammern kann, wie eingefasst bin, wie in einem Band, worauf ich mich verlassen kann. Wenn er spricht, ich verlasse dich nicht, auch in schweren Situationen, dann ist das ein Freund.
1: Freundschaft heißt für mich auch, Verantwortung in einem gewissen Maße zu übernehmen. Und dementsprechend unterstützt man sich natürlich auch, ist füreinander da. Und das eigentlich in jeglichen Lebenslagen und Lebenssituationen. Sei es jetzt der gute Freund, der länger im Krankenhaus bleiben muss, dass man da zusieht, dass jeden oder jeden zweiten Tag jemand vorbeischaut von den Jungs. Ja, es ist viel Unterstützung, viel Vertrauen und man bekommt eben auch viel zurück. Und das ist das Schöne daran.
2: Bei besten Freundinnen, also ich sehe sie ja zum Beispiel jeden Tag und dann erzählen wir uns auch immer alles Mögliche und ja.
3: Das ist ein Gefühl zwischen Menschen, ein ganz tiefes, echtes Gefühl, was selten ist.
4: Ist Freundschaft sowas wie Liebe?
3: Ja. In abgewandelter Form auf jeden Fall. Eine gewisse Liebe gehört dazu.
5: Man hat ja den Eindruck, dass Freundschaften heutzutage teilweise wichtiger sind als Familie.
6: Es verändert sich. Ne? Früher war die Großfamilie da, die Bande waren vorgegeben, auf die man sich verlassen konnte. Und heute haben wir das Glück, dass wir das auch ein bisschen auswählen dürfen, wer uns liegt, wer gut zu uns passt, wen wir da gerne lieben möchten. Aber mit der Freiheit kommt auch die Verantwortung, so wie wir es eben schon gehört haben. Weil die, so wie die Blutsbande bestehen die nicht einfach so, sondern wir müssen auch was dafür tun.
5: Wie viele gute Freunde kann man denn so haben? Gerade wenn Sie sagen, man muss auch ein bisschen was dafür tun?
6: Das ist sicherlich sehr typabhängig und auch lebensphasenabhängig, wie wir es eben gehört haben, dass man das im jungen Alter, jungen Erwachsenenalter, dass das mehr sein können. Aber dann kristallisiert sich es doch ein bisschen heraus. Und je mehr dann auch die anderen Lebensbereiche in den Vordergrund treten, wie die Familiengründung, die Kindererziehung, dann werden es doch ein bisschen weniger. Wichtig ist dabei eben zu sehen, dass vielleicht nicht ein Mensch alles abdecken kann. Ja? Dass man nicht von einem Freund erwarten kann, dass er alle Facetten abdeckt, sondern dass man vielleicht auch für verschiedene Lebensbereiche, verschiedene Aufgaben, verschiedene Freunde hat.
5: Deshalb ist es vielleicht mit Freundschaften manchmal auch leichter als mit Partnerschaften. Also ne, man kann sich das so von verschiedenen Leuten zusammensuchen und man macht ja auch immer wieder eine Tür hinter sich zu, wenn genau. Man nicht gerade in Urlaub fährt. Im trubeligen Alltag ist es manchmal gar nicht so einfach, Freundschaften zu pflegen.
6: Ja.
5: Oder würden Sie sagen, das ist gar nicht nötig, eine echte Freundschaft muss das so können, dass man sich einmal im Jahr sieht und Bolle versteht?
6: Nein, die Freundschaft muss gar nichts können. Ne? Das ist auch kein Maß dafür, sondern es gibt diesen wunderbaren deutschen Ausdruck, die Freundschaft pflegen. Das ist ein ganz aktives Verb. Da darf man wirklich was dafür tun. Und auch gucken, wie viel Platz gebe ich dem denn. Natürlich ist es wunderbar, wenn so eine Verbindung auch hält, wenn man sich mal monatelang nicht spricht. Aber man darf auch ein bisschen was investieren. Besser rechtzeitig und nicht dann, wenn man in Not ist, plötzlich anrufen nach einem Dreivierteljahr und sagen, kannst du denn morgen mal da sein?
5: Es gibt natürlich auch Krisen in Freundschaften. Also zum Beispiel, wenn einer immer gibt und der andere immer nur nimmt. Sollte man sowas ansprechen? Wie geht man damit um?
6: Also erstmal darf man natürlich gucken, kann ich selber was verändern? Also nicht als erstes die Änderung beim anderen erwarten, sondern zu gucken, vielleicht kann ich ja auch ein bisschen was anderes anbieten, anstatt mich nur still zu ärgern. Man darf aber auch, wenn einem was wirklich auf Dauer nervt, das auch mal zum Gesprächsthema machen. Weil wenn einem die Freundschaft wichtig ist, dann ist das auch wert, vielleicht auch mal in ein konflikthaftes Gespräch zu gehen.
5: Ja, und dann gibt es vielleicht die Momente im Leben, wo man merkt, das geht nicht mehr. Also entweder man hat sich auseinandergelebt oder es gibt so einen Konflikt, der dann auch vielleicht nicht im Guten so zu lösen ist. Kann man Freundschaften wirklich beenden? also indem man das ausspricht, oder sollte man das tun, oder sollte man das eher so ausplempern lassen? Also man meldet sich einfach nicht mehr.
6: Das ist so die konfliktvermeidende Lösung. Ne? Wenn eine Freundschaft zu Ende geht, das kann fast so wehtun, wie wenn eine Beziehung zu Ende geht. Und man kann sich natürlich auch überlegen, wie würde ich denn im umgekehrten Fall wollen, wie man mit mir umgeht. Ja? Manchmal ist es vielleicht besser, wenn es sich ergibt, wenn es ein bisschen sich auseinanderläuft. Aber manchmal muss man es vielleicht auch noch mal direkt ansprechen. Oder vielleicht möchte man es auch, wenn man sagt, der oder die sollte das auch mal wissen, wie sie rüberkommt. Ich für mich kann es nicht mehr, aber ich möchte es ihr noch sagen. Was ungünstig ist, wenn man sagt, jetzt gebe ich ihr noch mal richtig eine mit, jetzt treffen wir uns und ich sage ihr noch mal richtig die Meinung und dann drehe ich mich auf dem Absatz um und gehe davon. Das tut vielleicht in dem Moment ganz gut, aber so Rache und den anderen verletzen macht auf Dauer bei einem selber auch kein gutes Gefühl.
5: Nee, ist ja auch unwürdig nach einer längeren Zeit. Ja. Ne? Es ist ja auch so, dass je älter man wird, desto schwieriger wird es, neue Freunde zu finden. Was würden Sie sagen, ist eine gute Idee, wie man es anfangen kann, neue Freunde kennenzulernen?
6: Also in den früheren Lebensphasen ergibt sich's öfter. Ne? Später hat man viele gefestigte Beziehungen. Aber da darf man auch mal ein bisschen was wagen. Und wenn man dann vielleicht jemanden im VHS-Kurs oder in der Nachbarschaft öfter sieht und sagt, ist mir eigentlich gar nicht unsympathisch, dann trauen Sie sich doch ruhig mal und sagen, so, wollen wir nicht doch mal auf einen Kaffee gehen? Oder Mensch, das ist ja ganz nett, wir reden hier immer so zwischen Tür und Angel. Wollen wir nicht doch mal was miteinander unternehmen?
0: Gesundheit ist messbar. Damit werben Apotheken und sogar Arztpraxen. Das Versprechen, ohne Blutentnahme soll ein Bioscan-Gerät angeblich detailliert messen, was dem Körper fehlt. Das Verfahren ist einfach. Nur eine Minute lang einen Sensorstab halten. Zeitgleich startet auf dem angeschlossenen Computer ein Programm, das vorgibt, nach und nach Organe und Körperfunktionen zu scannen. Kann das wirklich funktionieren? Ein Selbstversuch mit versteckter Kamera. Der Reporter möchte in dieser Apotheke eine solche Messung durchführen lassen. Das Gerät steht im Hinterzimmer. Bioscan, der Marktführer. Die Beraterin trägt Alter, Gewicht, Größe und Geschlecht in das Programm ein. Dann geht's los. Der Reporter soll die Sensoren fest in der Hand halten. Der Laptop zeigt dann die Ergebnisse.
7: Die sind über einen kleinen Kasten an einen Laptop angeschlossen. Die Methode leiste Erstaunliches.
8: Wir messen mit dem Bioscan ja in den Zellen. Das heißt, wir können so Krankheiten im Frühstadium entdecken, noch bevor ein Arzt das in einer Blutuntersuchung sehen kann.
0: Wenige Augenblicke später sind die Werte da. Zu wenig Zink und starker Vitaminmangel. Zum Glück lässt sich da etwas machen.
8: Ich empfehle Ihnen neben der Einnahme von Zink die Präparate Vitamin C Komplex und Vitamin Total. Das alles sollten Sie mindestens ein halbes Jahr lang einnehmen.
0: 30 Euro kostet die Messung. Eine Quittung gibt es dafür nicht. Die Beraterin hat konkrete Produkte empfohlen. Die kann man sich praktischerweise gleich vorn am Tresen kaufen. Die Mittel Vitamin C Komplex und Vitamin Total enthalten beide hochdosiert Vitamin C, weit über der empfohlenen Tagesdosis. Ist das nicht zu viel? Sie prüft kurz die Mengenangaben und meint:
8: Nehmen Sie mal ruhig beide. Was der Körper nicht braucht, das scheidet er einfach wieder aus.
0: Die saftige Rechnung, 145 Euro. Das füllt die Kasse. Dass die Messmethode umstritten ist, erfährt man hier nicht. Auf Anfrage erklärt der Apotheker, er setze die Bioscan-Methode mit zum größten Teil sehr positiven Rückmeldungen ein. Gibt aber zu, dass die Methode schulmedizinisch nicht anerkannt ist. Was sagt Ernährungsmediziner Matthias Riedl zu den Präparaten?
9: Was ist dein Eindruck, wenn du solche Präparate hast?
10: Mein Eindruck ist die totale Willkür. Also hier ist ein Multivitaminpräparat dabei, also Gießkanne. Und obwohl hier schon genug Vitamin C drin ist für den ganzen Tag, kommt hier nochmal ein Vitamin C-Superpräparat dazu. Das erschließt sich mir gar nicht. Das ist extrem dubios und absolut nicht empfehlenswert. Medizinisch unsinnig.
0: Blutabnahme. Liegt wirklich ein Zink- und Vitaminmangel vor? Bis die Auswertung fertig ist, dauert es einige Tage. Die Blutanalyse ist da. Das Ergebnis eindeutig.
10: Der Eisenspiegel ist völlig normal, liegt absolut im mittleren Bereich. Es liegt gar kein

0: Also man kann ganz definitiv feststellen, dass da keine Daten übertragen werden, die irgendeine Messung rechtfertigen würden. Das heißt, dieser Vitamin C-Mangel, Eisenmangel und so weiter wird nicht übertragen von diesem Gerät an den PC.
1: Wir konfrontieren den Hersteller des Bioscan, das Institut Dr. Rilling, mit unseren Testergebnissen. Keine Stellungnahme. Das Fazit von Matthias Riedel eindeutig.
2: Für mich gehört dieses Produkt gesetzlich verboten und es hat in Apotheken oder in Arztpraxen nicht das Geringste zu suchen.
1: Denn wissenschaftliche Belege für die Wirksamkeit bleiben die Hersteller schuldig. Sicher scheint nur, mit diesem Geschäftsmodell lässt sich wohl kräftig Kasse machen.

0: Ups, kalt erwischt am Manic Monday. Ja, das wird wohl wieder mal ein merkwürdiger Montag. Mit diesem Gefühl ist sie nicht allein. Kein Tag ist so unbeliebt wie der Montag. Laut einer Studie ist er für rund 85% der Deutschen sogar der schlimmste Tag der Woche. Schuld ist eine Art Mini-Jetlag. Der Alltag beginnt. Viele Menschen reagieren mit Müdigkeit und mieser Laune. Dazu kommt ein immer wiederkehrender Stress am Montag. Warum ist das so? Schlafforscher kennen die Antwort.
1: Weil wir idealerweise am Wochenende ausgeschlafen haben. Wir sind später ins Bett, haben lange im Bett gelegen, haben Schlafdefizit abgebaut. Sonntagnacht geht es etwas eher ins Bett, aber die Nacht ist auch viel kürzer, weil wir morgens wieder aufstehen. Und das macht den Montagsblues aus.
0: Da gibt es zum einen die Lerchen, die früh aktiv sind. Andere kommen morgens nur schwer aus den Federn, die Eulen. Zu welchem Typ man gehört, hängt von genetischen Faktoren ab. Aber warum gerät die innere Uhr bei beiden am Wochenende durcheinander?
1: Die innere Uhr verschiebt sich, und zwar ähnlich oder vergleichbar mit einem Flug, dem mit 2 Stunden Zeitunterschied. Wir verschieben die Mitte unserer Nacht nach hinten. Daran muss sich der Körper gewöhnen. Da braucht er normalerweise 2-3 Tage für. Aber nach 2 Tagen ist das Ganze schon wieder zu Ende, weil ich zurückfliege, weil ich wieder zeitiger ins Bett gehe.
0: Das bedeutet, wenn montags der Weckton einsetzt, ist unser Körper noch nicht bereit, wach zu werden. Und unser Immunsystem reagiert empfindlich darauf.
1: Jede Nacht zählt, und wenn ich von Sonntag zu Montag kurz schlafe, bin ich am Montag sozusagen immungestresst. Mein Immunsystem ist nicht ganz so abwehrbereit. Und schlechter Schlaf macht Schnupfen. Also ich bin gefährdet. Jedes Virus, Bakterium, Parasit hat es einfach.
0: Der Wechsel wieder zurück in die kürzere Nacht bedeutet Stress für unseren Körper. Damit wir uns am Montag nicht gleich einen Infekt holen und er nicht hektisch beginnt, hier einige Tipps für einen guten Start in die Woche. Schon freitags den Montag vorbereiten. Wichtig ist es, den Stress aus dem Montag zu nehmen. Organisieren Sie erste Aufgaben bereits vor dem Wochenende. Dann geraten Sie Montag früh nicht unter Zeitdruck. Hinterlassen Sie am Freitag einen aufgeräumten Schreibtisch. Und verschieben Sie, nach Möglichkeit, Konflikte am Arbeitsplatz nicht auf den Montag. Sonntags entspannen. Am Sonntag ausruhen und auftanken. Lieber den Sonnabend für Hausarbeit und Aktivitäten nutzen. Wer sich sonntags zu viel zumutet, ist am Montag sonst geschlaucht. Für guten Schlaf sorgen.
1: Nach 17 Uhr bitte kein Kaffee mehr, könnte das Einschlafen mindern. Die letzte Mahlzeit sollte 2 bis 3 Stunden vor dem Zubettgehen sein. Das darf am Samstag gern später sein, aber am Sonntag dann wieder eher. Ja? Und das übliche Einschlafritual, was man vielleicht am Freitag, Samstag, Nacht gar nicht brauchte, aber dann vielleicht am Sonntag, also irgendeine Entspannungstechnik, in Ruhe noch was lesen, Musik hören, bevor man sich schlafen legt.
0: Den Montag langsam angehen. Schon beim Aufstehen sanft den Tag beginnen. Lassen Sie sich Zeit. Wird man schlecht wach, hilft kräftiges Recken und Strecken im Bett. In Ruhe frühstücken. Anregend sind auch morgendliche Atemübungen am offenen Fenster. Für Höhepunkte und Belohnungen sorgen. Es hilft, die Mittagspause im Freien zu verbringen, Tageslicht tanken und sich bewegen. Für den Feierabend können Sie sich etwas vornehmen, auf das Sie sich den ganzen Montag freuen. Zum Beispiel den Lieblingsfilm anschauen, einen Kinobesuch planen oder einen guten Abendgetränk mit Freunden genießen.

0: Und noch ein Tipp. Am besten übersteht man den schlimmsten Tag der Woche, wenn man den Montag mit offenen Armen empfängt.
1: Und zwar kochen wir zusammen Borsch. Hauptbestandteil ist rote Beete. Ich habe hier die schon roh in kleine Würfel geschnitten. Und Sie müssen unbedingt eine schöne, kräftige Rinderbrühe kochen. Ich habe hier eine Rinderbrust, angeschwärzte Zwiebeln, Knochen und einen Suppenbund. 2 Stunden köcheln lassen, dann sieht das Ganze so aus. Dann nehme ich hier das Fleisch mal einmal raus. Das wird hinterher in Würfel geschnitten. Und Spitzkohl, Möhre, Petersilienwurzel, Zwiebel und Kartoffeln werden auch klein geschnitten und angedünstet. Und hier habe ich schon kleingeschnittene Zwiebeln, die dünste ich im Butterschmalz an. Und die werden so leicht gezuckert, damit die so ein bisschen karamellisieren. Ein russischer Freund übrigens, der nimmt so viel Zucker, damit die richtig braun werden. Bei mir nur so leicht Farbe, so sieht's gut aus. Es kommt auch schon ein bisschen Salz dazu. Und das sind die Gemüse, die hier reinkommen. Einfach schwuppdiwupp, boah. Und die rote Beete kleingeschnitten auch dazu. Boah, Hauptbestandteil dieses Eintopfes hier, einfach so dazugeben. Und damit das Ganze noch ein schönes Aroma kriegt, Lorbeer und eine ganze Gewürzgurke. Und jetzt wird einfach mit der wundervollen Brühe hier aufgegossen. Da müssen Sie so viel Brühe reingeben, damit das Ganze so halb bedeckt ist. Gucken Sie sich das an. Wow. Und jetzt muss man alles, das ist sehr, sehr wichtig, richtig schön vermengen. Und hier vorne habe ich noch Spitzkohl. Da habe ich den Strunk entfernt und alles klein geschnitten. Und der kommt jetzt auch noch da oben drauf. Also einfach so dazu. Alles, wie gesagt, einmal unterheben. Das ist ganz, ganz wichtig. Auf das Ding kommt jetzt der Deckel. 20 Minuten die Kochzeit. Und wir machen mit Abschmecken und Fleisch weiter. Das ist die Konsistenz hier nach 20 Minuten Kochzeit, meine Damen und Herren. Ich habe die Gewürzgurke rausgenommen und das Lorbeerblättchen. Und das Fleisch habe ich in mundgerechte Stücke geschnitten. Gucken Sie sich das an. Fett habe ich weggeschnitten. Mein russischer Freund hackt das Fett noch klein und brät es noch mal kross. Können Sie von mir aus auch machen. Mir langt das, wenn das Fleisch hier so dazukommt. Einfach oben drauflegen. Und jetzt muss noch ein bisschen Würze rein. Das heißt, hier kommt gemörster Pfeffer darüber. Einfach so zweimal streuen. Und ein bisschen Frische. Von der Zitrone das Ende hier abschneiden und einfach so ein bisschen Zitrone da dazu. Oh, wunderschön. Dann hacke ich mir hier noch Dill so ganz grob. Einfach so runterschneiden, auch damit rein. Alles nochmal gut vermengen. Ich schmecke hier ab. Sie kriegen 3 Tipps. Gutes Rindfleisch ist die Voraussetzung für eine tolle Brühe. Und hier haben Sie gleichzeitig noch eine gute Fleischanlage. Das Aroma einer frischen roten Beete ist nicht zu toppen, meine Damen und Herren. Wenn es schnell gehen muss, akzeptiere ich die vorgekochten und eingeschweißten. Aus dem Glas geht gar nicht. Die Gewürzgurke ist eine Aromabombe und bringt ihren süßlichen, säuerlichen Geschmack an alle Eintöpfe. Kochfinale, meine Damen und Herren. Mein Borsch, schwer auszusprechen, aber total lecker. Einfach so auf den Teller platzieren. Da kommt oben als Krönung noch ein bisschen saure Sahne darauf. Ganz einfach so, wunderschön.
2: Oh je, schwimmen, Radfahren und laufen. Auf was habe ich mich da bloß eingelassen?
3: Eben kam die Durchsage, nur noch 1 Minute bis zum Start. Ich habe echt Schiss, weil ich alles 3 schon mal gemacht habe, aber nie gekoppelt. Und außerdem beginnt das jetzt auch noch mit meiner schwächsten Disziplin Schwimmen. Ich bin echt gespannt.
2: Und wild entschlossen. Mein erster Volkstriathlon. Ich bin eine von 39 Frauen. Ich bin zwar schnell im Wasser, aber auch schnell ganz hinten. Kraulen habe ich mal in der Schule gelernt, doch bis heute nie begriffen. Brustschwimmen muss reichen.
3: Ist halt nicht wie im Schwimmbad, wo man sich immer abstoßen kann, sondern jetzt wirklich mal 500 Meter am Stück. Das ist super anstrengend.
2: Über 16 Minuten brauche ich für 500 Meter. Die Bleiente bin ich nicht, aber als Fünftletzte weit abgeschlagen.
3: Gut, 1 geschafft. Ich hoffe, ich habe mich nicht zu sehr verausgabt.
2: Denn eine Pause gibt's nicht.
4: Super, weiter geht's.
2: Nächste Disziplin, Rennradfahren.
3: Und aufs Fahrradfahren habe ich auch richtig Lust, weil das macht das am meisten Spaß. Und ich glaube, da bin ich auch, ja, am besten ist es übertrieben, aber auf jeden Fall besser.
2: Na bitte, da sind meine Konkurrentinnen doch wieder. Ein erhabenes Gefühl, sie einzuholen. Angst habe ich keine, obwohl die Straße durch den Regen glatt ist. Doch mein Anfängerfehler, der nervt mich ein bisschen.
3: Ich Idiot, hab die Brille vergessen in der Wechselzone. Klatscht alles schön ins Gesicht. Ach, was muss irgendwie gehen?
2: Der Hintern brennt, die Wade zieht. Ich gehe 21 Kilometer lang echt an meine Grenzen und darüber hinaus.
3: Das ist alles egal, man ist komplett nass und es muss einfach weitergehen. Aber jetzt geht die Hälfte noch zurück.
2: Ich habe aufgeholt, bin plötzlich im Mittelfeld.
5: 6 Kilometer noch!
2: 52 Minuten brauche ich für die Radstrecke, Durchschnittsgeschwindigkeit 24 km/h. Aber da war ja noch was. Laufen. Im Schneckentempo falle ich wieder hoffnungslos zurück.
3: Für mich ist das echt pure Quälerei jetzt gerade. Beine sind lahm und ich bin echt am Ende.
2: Ich bin mit Abstand die Langsamste. Brauche 46 Minuten für 5 Kilometer. Dass ich kaum trainiert habe, rächt sich jetzt. Immerhin, Hauptsache angekommen, wenn auch als Viertletzte in unter 2 Stunden.
3: Ich bin völlig im Eimer, aber es sind auch pure Glücksgefühle, die man hat, wenn man jetzt in dieses Ziel kommt. Aber ich weiß nicht, ob ich diesen Triathlon nochmal wiederhole. Generell Triathlon, ich habe keine Ahnung.

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0: Spätsommer ist Erntezeit und ein paar der schönsten Filme, in denen es darum geht, was wir so alles aus der Erde gewinnen können, wollen wir Ihnen heute noch einmal zeigen. Und zwar ist da nicht nur Essbares dabei. Servus und grüß Gott zwischen Spessart und Karwendel. Zu Gast sind wir heute im Freilichtmuseum Glendleiten im Landkreis Garmisch-Partenkirchen. Hier gibt es neben dem normalen Museumsbetrieb auch einen Haufen Kurse, in denen man vieles dazulernen kann. Handarbeit zum Beispiel oder auch Handwerkskunst. Und manchmal gibt es sogar ganz besondere Kurse. Zum Beispiel kann man lernen, wie man Holzkohle selber herstellen kann. Aber es gibt auch natürlich Back- und Kochkurse. Auch die sind beliebt. Allerdings kann die beste Köchin und der beste Bäcker nichts machen, wenn die Zutaten nicht stimmen. Und das ist dann wieder eine Aufgabe für engagierte Landwirte. Solche wie Christian Müller. Er ist nämlich ein Kartoffelnarrischer. Er ist zu Hause im Unterallgäu in der Nähe von Schwabmünchen. Und auf seinem Betrieb baut er an die 150 alte Kartoffelsorten an. Manche kommen aus der ganzen Welt. Aber die liebste ist ihm eine einheimische. Und bei der Ernte haben wir ihn schon einmal begleitet.
1: Also, jeder nimmt seine Sache und dann fangen wir an. Der die Sache.
2: Alle rufen im Unterallgäu. Christian Müller ist Nebenerwerbslandwirt. Heute ist der wichtigste Tag der diesjährigen Kartoffelernte. Gleich geht's nämlich um seine große Liebe.
1: Da haben wir sie, die Irmgard Nummer 40. Das war so meine erste Sorte. Ja, das sind jetzt, kann man sagen, für, über 30 Jahre her. Und damals hat es Irmgard noch richtig im Handel gegeben, ganz einfach. Da haben wir sie richtig kaufen können als Saatgut und haben wir sie immer angebaut.
2: Letztes Jahr haben Wildschweine im Acker gewütet. Nur 7 Mutterkartoffeln seiner Irmgard hat er retten

0: können.
1: Und jetzt hoffen wir, dass heute ein bisschen was rauskommt, dass wir sie wieder vermehren können. Sie gehört als Kindheitserinnerung einfach dazu.
2: Emotional.
1: Mhm, ganz genau.
0: 5 Leute helfen heute mit. Neben seinen Eltern die Freunde Anne, Friederike und Gunnar.
1: Wir müssen jetzt immer schauen, jede Sorte kommt eins nach dem anderen her. Und wir haben sie eigentlich so gelegt, dass man immer sieht, aha, jetzt kommt der rote, dann kommt der gelbe. Und wir den sie sortieren und jeder kriegt wieder ihre Nummer. Sonst haben wir eine Sortenvermischung. Vater, los geht's.
0: Mischen dürfen sich die Knollen auf gar keinen Fall. Nicht leicht, bei 150 Sorten den Überblick zu behalten. Und?
1: Wir sollten die Erdpoller, den Dreck rausbringen. Den wollen wir jetzt daheim haben. Und die Feuchtigkeit soll raus aus der Kiste. Die sollen ja jetzt trocknen, dass sie faulen.
0: Einiges an Erde fällt von selbst ab. Die letzten Tage war es sonnig. Der Boden ist trocken.
1: 59, schwarze Ungarin. Das passt.
0: Die mehlige ungarische Landkartoffel wächst auch auf schwäbischem Boden gut.
1: Das ist der Wow-Effekt. Wenn am Roder oben Kartoffel über Kartoffel kommt, dann denkst du, boah, für eine alte Sorte ist schon respektabel.
0: Vor 20 Jahren hat sich Christian Müller erstmals mit alten Kartoffelsorten beschäftigt und auch welche gepflanzt. Aus reiner Neugier ist eine Mission geworden.
1: Jetzt kommen andere. Da kommt was anderes. Jetzt auch.
0: Er will die Kartoffelvielfalt für kommende Generationen erhalten.
1: Bei diesen Raritäten, da kommt ja manchmal sehr wenig raus. Meine Mithelfer würden da gleich sagen, vergessen wir es, die bauen wir nicht mehr. Aber es ist ein Kulturgut, sage ich ganz einfach. Und da spielt es mir auch keine Rolle, ob ich 20 Kartoffeln kriege oder 200, ganz einfach.
3: Ist das Salzwasser, oder?
1: Ja, das waren bloß 2 Legkartoffeln. Mehr habe ich da nicht gekriegt.
4: Aber wegen 2 Kartoffeln lohnt sich das?
1: Nö, das ist Idealismus da oben, nur. Sonst hätten die Leute alle schon heimgegangen, wenn jeder das hat. Weiter!
0: Gunnar kauft seit einigen Jahren bei Christian ein und arbeitet heute das erste Mal mit.
5: Und das wollte ich mal kennenlernen, weil mich Kartoffeln interessieren und ich das toll finde, was der Christian hier macht mit den ganzen Sorten. Man muss sich sehr konzentrieren da oben und schnell reagieren, wenn man das auseinandersammelt.
1: Das ist einer direkt von der Insel Chioli aus Peru. Ein richtiger Hörnle. Wie Ochsenhörner.
6: So. Wie kommen Sie denn an die?
1: Mitbringst du von jemandem Urlaub. Jetzt, checkert, das ist Collegiala.
0: Die Collegiala ist eine alte Sorte aus Peru. Ihr größter Fan, Gunnars Frau Friederike.
3: Ich hab's in Faschingskartoffeln.
0: Faschingskartoffel, weil sie mehrfarbig ist, lila-gelb.
1: Also, einschalten, weiter.
3: Ganz lustige Kartoffeln. Wunderbar. Ich
1: einschalten.
0: Papa Kaspar fährt immer den Roder, wenn der Sohn erntet.
7: Ich finde es ja eine tolle Sache. Aber es macht halt, ist viel Aufwand. Die viele Sorten. Ich kann es gar nicht machen, weil das vom Aufwand her nicht möglich wäre. Aber er macht es halt aus Leidenschaft.
0: Seine größte Leidenschaft, die Irmgard, ist gleich an der Reihe. Viel wird da wohl nicht kommen bei einer Handvoll Knollen im Boden. Da darf jetzt nichts vermischt werden.
1: Das ist Irmgard, ja. Bin mir schön. Da ist er jetzt.
6: Schaut ja fast aus wie eine Supermarktkartoffel.
1: Fast, ja. Die haben auch schon vor 40 Jahren für den Supermarkt produziert. Nein, das ist keine Irmgard. Nein! Raus damit. Für 7 Knolle ganz okay, ja. Mehr hätte ich jetzt nicht erwartet, muss ich sagen. Passt. Passt vollkommen. So, abladen.
0: Sieht so aus, als sei es ihm gelungen, aus nur 7 Mutterkartoffeln einen guten Grundstock zu schaffen, um die Irmgard wieder anzubauen.
1: Alle Kartoffeln müssen ablagern, ein bisschen ihre, sagt man im Schwäbischen. Und dann können wir sie probieren und dann kommt's auf. Ob unsere Kindheitserinnerung immer noch passt, ganz einfach.
0: 4 volle Tage dauert es, bis alle 150 Sorten geerntet sind. 3 Wochen später. Heute werden die Kartoffeln sortiert. Das Ziel? Saatgut in Form von Legkartoffeln für das nächste Jahr aussuchen.
1: 20 Legkartoffeln. Die weiße Kiste, ein neues Feld rein. Immer gleichmäßig, nicht so was verschrumpelt. Wenn wir die Auswahl haben, natürlich.
0: Anne, Friederike.

0: Rike und Peter helfen beim Sortieren. Die Legkartoffeln sollen hühnereigroß und möglichst perfekt sein.
1: Wir wählen halt immer gesunde Knollen aus. Wenn diese Sorte, zum Beispiel wie die jetzt da, die hat eine glatte Schale, ist ebenförmig, dann wählen wir auch wieder solche Saatkartoffeln aus. Ich sage Selektion. Das tut der Mensch seit Jahrtausenden. Er wählt immer das Beste aus.
0: Anne mit einer unbekannten Sorte von der südamerikanischen Insel Chiole.
1: Da die Schneeweiß.
2: Was ist das jetzt, gut oder gut?
1: Das heißt jetzt nichts. In anderen Ländern sind schneeweiße Sorten oft qualitativ sehr hochwertig. Also sollte man sie probieren einfach.
0: Bei uns sind Kartoffeln mit weißem Fleisch nicht sehr beliebt. Ob er sie nächstes Jahr weiter anbaut, wird später der Geschmack entscheiden. Rund 12 Tonnen Kartoffeln sortieren Christian und sein Team in etwa 40 Stunden, verteilt über eine ganze Woche. Friederike bei ihrer Lieblingskartoffel, der Collegiala.
3: Ist doch herrlich, so eine Kartoffel, die muss man einfach essen.
4: Aber was ist jetzt da so herrlich?
3: Die Farben, die kann sich nicht entscheiden, welche Farbe sie haben will. Sie ist gelb und da ist sie violett.
0: Jetzt ist es Zeit für die Irmgard. Die Legkartoffeln für seine Lieblingsknolle wählt Christian schon selber aus.
1: Auf jeden Fall Legkartoffeln weg, das gibt's ja. Und ein paar große gehen wir noch weg zum Essen.
0: 20 hühnereigroße optimale Legkartoffeln fürs nächste Jahr. Mission erfüllt. Und zum Probieren gleich sind auch noch welche übrig. Der Rest der Irmgard kommt in die Kiste für die schwäbisch-hallischen Hausschweine im Stall nebendran.
1: Schaut mal her.
0: Die 6 Monate alten Ferkel sind dankbare Abnehmer. Später Nachmittag. Mit dem Sortieren sind sie noch lange nicht durch. Doch Christian Müller will endlich seine Irmgard verkosten.
1: Kommt doch mal her, jetzt probieren wir mal die Kartoffel, was wir heute verklaubert haben. Da ist. Und jeder kann seinen Kommentar dazu abgeben, ob wir sie nächstes Jahr wieder anbauen, ganz einfach.
5: Ich nehme die Weiße.
1: Du nimmst die Weiße, das ist die von der Insel Chiole. Guck, da ist ein Gäbel. Du hast jetzt die Chiole, oder, gehabt? Dann probieren wir mal eine andere, ob was besser ist.
2: Da geht jetzt ein Schluck Milch hinterher.
6: Ist aber ziemlich trocken, also ziemlich mehlig.
1: Das
6: also
1: auch
6: keine schlechte Kartoffel. Für eine mehlige ist das eigentlich.
1: Aber was die hundertprozentig gibt, ein super Püree.
2: Ja, ja.
6: Logik.
1: Weil die nimmt Butter, die nimmt den ganzen Geschmack alles gut auf.
2: Ja.
1: Also, dann probieren wir die Irmgard, oder? Alle mal miteinander.
6: Ja.
0: Und was erwartet er von der Irmgard?
1: Intensiver Kartoffelgeschmack, weil es einfach eine alte Sorte ist. Und die haben dieses, ja, erdig. Ich würde es erdig bezeichnen.
6: Kartoffelig.
1: So, und jetzt wird es ja probiert.
2: Ist nicht so trocken.
1: Na, ein ja. Sehr intensiver, guter Kartoffelgeschmack hat sie auf ihn. Das passt auch. An der Stärke habe ich mich. Sie hat eine feine Stärke. Ich habe mir jetzt hier eine grobe Stärke. Eigentlich schade, dass die Huhe nicht mehr, dass die nicht mehr gibt.
2: Und warum ist die aus dem Sortiment genommen?
1: Weil einfach der Handel oder der Züchter immer wieder neue Sorten bringt, ganz einfach. Die war 30 Jahre im Sortiment, also ist einmal verlängert worden auf jeden Fall im Saatgutregister und dann ist die halt rausgefallen.
0: Christian Müller hat sie jetzt wieder, seine Irmgard. Dank ihm wird sie so schnell nicht von der Sortenliste verschwinden. Und vielleicht reicht die Ernte nächstes Jahr dann für ein opulentes Festessen.
7: Gott sei Dank gibt es noch solche engagierten Landwirte. Im Supermarkt, da werden die Sorten an Kartoffeln gefühlt sowieso immer schneller, immer noch weniger. Wenn man weiß, wo man suchen muss, dann findet man in der Erde oft ganz besondere Pflanzen. Und für unseren nächsten Film bleiben wir im Allgäu. Da haben wir nämlich schon mal einen Mann getroffen, der Enzian selber macht. Also ich rede jetzt von dem Schnaps. Und dafür braucht man wieder eine ganz spezielle Pflanze, nämlich den gelben Enzian. Der steht allerdings unter Naturschutz und der wächst auch nur ganz hoch droben in den Bergen. Gott sei Dank gibt es eine Gruppe von unerschrockenen Menschen, die den ganzen Aufwand nicht scheut, die es braucht, um den Enzian erst einmal zu ernten. Wir haben sie schon einmal dabei begleitet und auch beim Schnapsbrennen. Aber zuerst einmal kommt die Erntearbeit.
5: In den Allgäuer Hochalpen beginnt ein wunderbarer Herbsttag. Aus dem Hintersteiner Tal sind 9 Männer ganz früh aufgebrochen zur Zipfelsalpe. Ein 2 Stunden langer steiler Aufstieg. Oben wartet harte Arbeit.
8: Ein Durst habe ich.
5: Markus Wirz hat einige Freunde zusammengetrommelt. Sie helfen ihm heute, Enzianwurzeln zu stechen.
9: Es gibt einige Produzenten bei uns, die den Enzian herstellen und verkaufen, aber die stechen alle nochmal. Und das war für mich ein Ansporn, dass wir gesagt haben, jetzt schauen wir mal, dass wir irgendwo ein Stechrecht herkriegen und dann machen wir den Enzian selber.
5: Industriell wird der Enzian zumeist aus Wurzeln gebrannt, die auf Plantagen gewachsen sind. Die Zipfelsalpe aber liegt auf 1500 Metern in einem Kessel hinter Iseler und Oberjoch. Heute dürften sie zusammen etwa eine Vierteltonne Enzianwurzeln stechen.
9: Schauen wir mal, wie lange die Kondition reicht. Ja, 2 Säcke machen wir schon voll heute, jeder.
8: Ein.
9: 2. Wir haben ein Kontingent und das schöpfen wir auch aus. Die Älpler, die wollten viel mehr rausholen, weil es einfach viel zu viel ist da oben. Da ist die höchste Population in der Allgäuer Alpen.
8: Bei uns, jetzt verteilen wir uns. 3 Ober und der Rest geht dann hin.
5: Der Schnaps wird aus den Wurzeln des gelben Enzian gebrannt. Der wächst hier in rauen Mengen und ist inzwischen verblüht. Nun gilt es, die dicksten Wurzeln zu finden und auch aus der Erde zu kriegen.
9: Es geht schon die ganze Wurzel. Da wachsen sie noch mal zu schnell nach.
5: Der gelbe Enzian wurzelt sprossenartig. Optisch ähnlich dem Ingwer. Die Wurzeln gehen tief in den Hang hinein und können armdick werden.
9: Je größer, umso älter. Und je älter die Wurzel ist, umso mehr Bitterstoffe und Aroma hat die Wurzel, umso besser wird der Enzian. Das sind alles Wurzeln. Die sind bestimmt schon 15, 20 Jahre alt. Solche Kaliber. Die braucht es immer lang. Die reißt irgendwann ab. So, der Rest bleibt drin. Der wächst dann wieder nach. Dann machst du wieder sauber zu.
5: Mindestens 5 Jahre braucht eine Wurzel, um sich zu erholen und wieder auszutreiben. Der gelbe Enzian steht unter Naturschutz und darf nur mit Genehmigung in einer festgelegten Menge gestochen werden. Auf der Zipfelsalpe ist Älpler Max Klotz froh, dass jemand von diesem Stechrecht Gebrauch macht.
7: Ich sage jetzt mal, von letztes Jahr auf dieses Jahr hat es sich ums Doppelte vermehrt. Aber es ist auf jeden Fall explodiert. Und wenn man da halt nichts dagegen unternimmt, dann breitet sich der Allat mehr aus.
5: Seine 200 Schumpen mögen den Enzian nämlich nicht. Das liegt an den Bitterstoffen, wegen denen der Schnaps bei vielen als Medizin gilt.
7: Ich bin froh, dass die ihn stechen. Ich bin mir so sicher, die machen da was Sinnvolles draus. Die machen dann Schnaps aus der Wurz. Schnaps schmeckt gut. Und so kann ich halt den Bestand ein bisschen dezimieren.
5: Ihm wäre es lieber, wenn sie schon früher stechen würden, bevor der Enzian den Samen verteilt. Das ist aber wegen dem Naturschutz nicht erlaubt. Andi Haberstock hat das Projekt mit angekurbelt und geht systematisch vor.
10: Alles verzweigt, das sieht man. Ich suche mir meistens Pflanzen, wo mehrere nebeneinander sind. Und wenn ich sowas sehe hier, dann geht die wahrscheinlich darüber, daher, darüber. Fangen wir mal an. Und du merkst beim Reinschlagen, ob du die Wurzel ja schon verwischst oder nicht. Und es knackst. Jetzt habe ich sie. Jetzt, das war's knacken. Das ist ein Teil davon.
5: Eine Schufterei, die nur mit dem passenden Werkzeug gelingt. Einem Stecheisen nach historischem Vorbild.
10: Ich habe ein Muster von 1921 gekriegt, von einem alten Hintersteiner. Und dann habe ich einen Schmied finden müssen, der mir die nachschmiedet praktisch. Und keiner hat Lust gehabt, außer der Jack in Burgberg, der Hufschmied. Das ist immer zur Arbeit, das kostet aber Geld. Aber das Muster von 1920 hat bewiesen, dass die Dinger heben.
5: 9 solcher Stecheisen haben sie schmieden lassen. Auch Rainer Noll hat eines in der Hand. Er ist erstmals beim Stechen dabei. Sonst sitzt er im Büro.
11: Es ist, hat was Meditatives. Man weiß nie, wie groß die Wurzeln sind, habe ich jetzt gemerkt. Also hast du große Büsche oben und dann kommt so eine kleine Wurzel. Und manchmal ist ein kleines Pflänzle und dann kommt ein armlanges Ding.
5: Und dieser Blütenstiel reicht bis zur Hüfte hoch.
11: Ein Stückchen ist es.
5: Ein kleines.
12: Rainer, servus.
5: Markus Wirz kontrolliert, ob sein unerfahrener Neuling auch die gewünschten alten, dicken Wurzeln im Sack hat.
9: Ja. Wunderbar, das sind die richtigen. Hier geben wir einen Geschmack.
12: Super. Hast du mal probiert, Rainer?
11: Nein.
9: Je älter die Wurzel, umso besser der Enzian.
11: Das schmeckt schon wie Enzian.
5: Das Amarogentin, der bitterste bekannte Naturstoff, entwickelt sich darin erst nach Jahren. Industriell wird Enzian vor allem aus jungen Plantagenpflanzen gebrannt.
9: Ja, der schmeckt halt neutral. Wenn den so viel, so ein Klump. Trink was Gescheites. Dann machen wir schnell. Das bringt alles nichts. Wenn halt der Käse 2-3 Monate ausgeht, das ist einfach nichts. Ein Käse mit Hornvieh, den kannst du nach eineinhalb Jahren erst richtig gut essen. Das ist wie bei einem Schnaps. Der Schnaps, der braucht Zeit. Und je älter ein Schnaps wird, umso besser wird er.
5: Den ganzen Vormittag haben sie gestochen. 9 Mann. 12 Säcke Enzianwurzeln. Das sollten die genehmigten 250 Kilo sein. Mit der Materialseilbahn kommen die von der Zipfelsalpe ins Tal. Tags darauf. Es ist Sonntag. Aber Zeit für den Kirchgang ist heute nicht. Denn Markus Wirz und Andi Haberstock sind noch immer im Enzianfieber.
9: Ja, die Wurzeln müssen gleich gemacht werden, weil sonst werden die lätschig.
13: Die ziehen nass und verrunzeln, die verrunzeln richtig. Wenn es jetzt warm draußen ist und die sind nass und flacken auf dem Haufen, im Sack zum Beispiel drin, dann kann es dir passieren, dass die komplett zusammenschimmeln.
5: Sie wollen gleich noch einmeischen, mit möglichst wenig Dreck.
13: Das breche ich jetzt zum Beispiel da aus und dann sieht man genau, das wächst in die Wurzeln mit rein, der Dreck. So komme ich dann rein und kann das schön rausbürsten. Und zu viel Schruppen an der Membran sollte man eigentlich auch nicht.
9: Weil die Haut kaputt macht.
13: Weil die Haut eigentlich die meisten Bitterstoffe und eigentlich die Aromen kriegt. 100% kriegt man halt weg.
11: So, und jetzt sieht man richtig, die ist jetzt schön sauber.
5: Nach etwa 2 Stunden Waschen sind die ersten 4 Kisten voll mit Enzianwurzeln. Diese etwa 100 Kilo kommen jetzt in den Häcksler.
9: Ein Fass.
13: Ein Fass schaffen wir.
9: Ja, mehr ist leider nicht.
13: Und was ist das am Ende dann?
9: Ungefähr 3 Liter reiner Alkohol mit 80%.
13: Das kannst du verdoppeln, dann bist du bei knapp 7 Liter, schätzen wir mal.
9: Ja, weil ich sage mal, die Zeit darf mitrechnen. Das ist reiner Idealismus.
5: Markus Wirz besitzt ein eigenes Brennrecht und er ist Braumeister. Deshalb wird die Maische mit einer Bierhefe angesetzt.
9: Sehen wir, die ist richtig
13: die
9: schön.
13: Aroma.
9: Die saftet jetzt schön.
13: Maria.
9: Traumhaft. Feuchtigkeit haben wir auch noch drin.
13: Ja. Machen wir zu.
9: Schaut gut aus.
13: Und nach 6-8 Wochen, Minimum 8 Wochen, sage ich mal, fangen wir an zum Brennen. Das ist dann die schönste. Brennen ist immer schön, wenn der Alkohol rausläuft.
5: Er brennt den Enzian nur 2-mal. Schließlich gehen jedes Mal Aromen verloren.
9: Der, wenn jetzt noch ein Jahr, 2 liegt.
5: Das ist der Feinbrand vom letzten Jahr. Sein allererster eigener Enzian.
9: Der brennt
13: hervorragend.
9: Der brennt gar nicht. Mit 80%.
13: Das ist mild schon. Ja. Relativ mild.
5: Mindestens 2 Jahre darf der noch reifen.
13: Das ist einfach gut.
5: Denn Enzian braucht Zeit. Die Pflanze zum Wachsen und der Schnaps um sein volles Aroma zu entfalten.
7: Und der Erfolg gibt ihnen recht. Die Erde und was man alles daraus machen oder herstellen kann, ist heute das Thema unserer Sendung. Und manchmal ist es die Erde selbst, aus der sich was gewinnen lässt. Das weiß auch David Krämer. Er hat nämlich eine Farbenmühle im Allgäu. Und manche Farben, zum Beispiel Ocker, die kann man nur gewinnen, wenn man eine ganz bestimmte Erdnuance hat. Und der David Krämer ist auch immer auf der Suche nach neuen Erdtönen. Zum Beispiel im Oberpfälzer Wald. Bis aber seine Farbe dann hergestellt ist, die später mal Maler oder Restauratorinnen verwenden können, ist es ein richtig langer Weg.
14: Einige Kilometer hinter Memmingen, in Eichstätten, steht die Farbmühle von David Krämer. Ohne ihn und seine Firma wäre die Welt weniger bunt. Heute will er eine verschwundene Farbe wieder erschaffen.
15: Jetzt haben wir den klassischen gelben Amberger Ocker wiederentdeckt und hoffen, dass der auch wirklich so gut ist, wie er früher mal war.
16: Mit welchem Ziel?
15: Das Original Amberger Gelb wieder anzubieten für die Restauratoren, für die Künstler. Für die Maler ist das ja eine wichtige Farbe.
14: Die Welt der Farben. Schier unendlich. Seine Firma bewahrt dieses Erbe der Menschheit. Malachitgrün. Zinnoberrot. Azuritblau. Das Allgäuer Unternehmen ist Weltmarktführer für natürliche Pigmente. Die Suche ist nie zu Ende und die Herstellung nie einfach.
15: Historische Farben, wenn man die wieder entdeckt, das gibt einem Lebensfreude. Da gibt es manchmal den Fall, dass wenn es zu fein wird, dass dann die Farbe verloren geht. Und transparentes Pulver braucht ja niemand.
14: Wird das erhoffte Gelb? Vor 3 Monaten im Hochsommer. David Krämer ist mit seinem Vater Georg und seinem Sohn Pablo richtig weit gefahren. Nur um jetzt vor diesem Haufen Dreck zu stehen.
17: Das ist perfekt gleichmäßig, das Material.
14: Es ist Ocker, eine Erdfarbe, ein natürliches Gemisch verschiedener Mineralien mit hohem Eisengehalt. Je mehr Eisenerz, desto dunkler. In diesem Steinbruch in der Oberpfalz gibt es sicher verschiedene Schattierungen Ocker. Beim Schaufeln erinnert sich David Krämer dann an seine Kindheit.
15: Man fährt durch Frankreich, Italien und sieht da hinten irgendwo, wird es gelb oder rot, im seltensten Fall mal grün oder so. Da macht man einen Abstecher, obwohl man eigentlich war gerade auf dem Weg zum Strand oder zum Pizzaessen. Und dann, jetzt müssen wir noch ganz kurz da hoch, das sieht super aus.
17: Das hat der Papa immer gesagt.
15: Das hat er immer gesagt und der ist meistens gefahren.
17: Wir brauchen immer neue Farben. Und die alten Farben waren fast unendlich viele. Und wir haben nur eine kleine Auswahl. Also jedes Mal, wenn es eine neue Farbe gibt, sind wir begeistert.
15: Retrospektiv war das super.
17: Hat sich vererbt scheinbar, ne?
15: Ins Blut geschaufelt vielleicht, oder?
14: Etwa eine halbe Tonne Ocker wollen sie heute mit nach Hause nehmen. Die Pigmente daraus gelten als lichtecht, wetterbeständig, haben aber nur geringe Deckkraft.
17: Die hohe Deckkraft ist für diese historischen Farben nicht so wichtig wie heutzutage bei Industriefarben. Der Malermeister, der das verarbeiten soll, sagt, das ist eine blöde Farbe. Aber der Künstler, der das verarbeitet, sagt, das ist genau das, was ich brauche. Und da gibt es halt einen Unterschied von Handwerk zu Kunst.
14: Die bekanntesten Künstler und Museen, die renommiertesten Restauratoren. Wer Amberger Gelb sucht, soll bald bei Krämer fündig werden.
15: Wenn da dran riecht, die riecht einfach, die riecht schon gut. Die stinkt nicht.
17: Was riecht das?
15: Der Oberpfalz.
14: Die Oberpfalz, das vermeintliche Armenhaus Bayerns. Aber nirgends im Freistaat ist so viel Eisenerz im Boden. Generationen haben daraus Farbe gewonnen. Bedeutende Gebäude von Sulzbach-Rosenberg strahlen bis heute in Oberpfälzer Ockertönen. In einem deutlich schmuckloseren Gebäude in Neukirchen gibt es sogar ein kleines Museum zum Ockerbergbau. Kreisheimatpfleger Walter Schramel hat es eingerichtet. Ernst Bickel ist Jahrzehnte unter Tage gewesen. Er war Farberdengräber, ein Fahrgrower.
16: Ja, alles Handarbeit. Ein Schafi und das Haarl da, das war das ganze Werkzeug. Und der Haus, da war Zusammenhalt. Was ich nicht gewusst hat, hat er auch nicht gewusst. Und ist halt da so.
18: Sie waren stolz, ein Fahrgrober zu sein?
16: Ja.
14: Die erste Farberde ist 1859 gefunden worden, beim Bau der Eisenbahn.
16: So ist ein paar gesucht worden. Wenn es runtergegangen ist, war es Wasser. Wenn es enthergegangen ist, war es Eisenhocker. Oder Schalatanne gegeben, wenn du es jetzt zusammendruckt hast, dann ist es einmal gegangen. Und wenn es so heiß enthergegangen, das ist nicht echt gewesen. Aber ein richtiger hat so gehalten und dann hat es da dahin zu. Dann hat sich das da rein, deswegen hat es das draus. Und so ist das, hat es funktioniert.
14: Die letzte Farberdengrube hat die Familie Hauenstein bis 1971 betrieben. Die Fotos hat Walter Schramel gemacht, als er als junger Mann in die Grube eingestiegen ist.
19: Alles war nass, glitschig. Ja. Und dann ist man unten angekommen. Das hat also schon gemieft, sozusagen. Das war Grabesruhe und die ganze Atmosphäre war natürlich schon etwas beglemmend.
16: Ja, das ist, wie soll ich sagen, das war Gewohnheitssache. Das hat man nicht mehr weiter gewusst.
14: Die Qualitätskontrolle bei Farberde ist übrigens ganz einfach.
16: Wenn der Farb einen Grünstich gehabt hat, dann hat man es nicht brauchen können. Dann war es minderwertig. Und da hat man das festgestippt auf der Hand. Da hast du die ganze Hand hast du das Schmier gehabt. Das ist ja gescheiter. Das ist ja guter.
14: Ist ja auch aus der Gegend. Wo heute natürlich niemand mehr professionell Farberde abbaut. Aber wer will, findet sie noch fast überall, sagt Walter Schramel. Und sticht in einem Wald nördlich von Neukirchen in den Boden.
15: Die Farbe kommt schon ein bisschen durch. Das ist hier der klassische Goldocker. Das ist Neukirchener Gelb.
20: Neukirchener Gelb heißt
15: das. Ja, das war ein Qualitätsbegriff. Wir sagen nicht Gold, das ist ja etwas überheblich, sondern Neukirchener Gelb, ganz bescheiden.
14: So sind sie eben, die Oberpfälzer. Zurück in Eichstätten. Was hält David Krämer vom getrockneten Amberger Ocker?
21: Relativ weich, schmiert nicht, das ist auch gut. Sieht gut aus. Also ich bin zuversichtlich, dass wir bei unseren Versuchen in den verschiedenen Bindemitteln da einen schönen Farbton, eine schöne Farbe erzeugen können.
14: Unzählige Erdfarben. Darunter allein Dutzende Ockertöne aus aller Herren Länder hat David Krämer schon im Sortiment. Wenn der Amberger Ocker jetzt nichts taugt, ist das doch unerheblich.
22: Aber die sind alle einzigartig. Jeder einzelne ist anders. Und das macht die Besonderheit eigentlich aus.
14: Das Pigment testet jetzt Künstlerin Birgit Saupel, die früher an der Hochschule Aachen gelehrt hat. Jetzt lebt sie im Allgäu und leitet das Farblabor bei Krämer.
23: Man kriegt ein Gefühl dafür ganz schnell, ob die Aufstriche funktionieren und ob die, was für eine Konsistenz die richtige ist, wie ist das Sättigungsverhältnis. Und am Ende kann man es natürlich auch ganz leicht überprüfen, wenn man den Aufstrich hat, ob der abriebfest ist.
14: Dazu rührt sie den feinen Ocker mit unterschiedlichen Bindemitteln an. Zuerst mit Walnussöl.
21: Der Worst Case wäre, dass das Material sich einfach nicht mit dem Öl verträgt. Dann klumpt das oder es wird total flüssig. Man kriegt das einfach nicht zu einer pastösen Masse, das gibt's auch. Also es wird nicht deckend werden. Das ist bei den meisten Erdfarben aber eigentlich der Fall. Und das will der Maler am Schluss dann auch, also der Kunstmaler.
15: Na, man hört es noch ein bisschen knirschen. Mhm.
21: Das heißt, so fein ist es noch nicht.
14: Doch zu viel Sand drin? Mit dem Glasläufer arbeitet die Künstlerin das Pigment noch besser ins Öl ein.
21: Das wird schon fester, oder?
23: Ja, und man hört es auch, der Kirschton wird weicher.
14: Das Pigment verträgt sich also mit dem Öl. Aber kommt auf Papier auch die gewünschte Farbe heraus? Amberger Gelb?
22: Ach so, leicht grünlich, oder?
23: Ja, irgendwie
22: so
23: schon.
22: Rauskommt. Mhm.
23: ziemlich geschmeidig im Auftrag und wie schon abzusehen, nicht stark deckend, gar nicht eigentlich.
21: Ja, und wenn man das so dicke aufträgt dann, oder mehrere Schichten übereinander zieht, das wird schon spannend.
14: Ja. Ist aber noch kein richtiges Amberger Gelb. Neue Bindemittel müssen her. Eitempera. Und Acryl. Das rühren sie auch noch mit erhitztem Amberger Ocker an. Die Resultate vom zarten Amberger Gelb bis fast ziegelrot, je nach Bindemittel und Mischung.
22: Schöne Farbe. Gerade für Landschaftshintergründe könnte ich mir das gut vorstellen. Mhm.
23: Ja. Könnte ich mir sogar für Hauttöne vorstellen. Also Landschaft, mehrere Bereiche. Mhm. Also sehr gut.
14: Es hat geklappt. Mit seinen vielen Nuancen macht der Amberger Ocker die Welt wieder bunter.
7: Nicht die Farbe, sondern der Geschmack ist entscheidend, wenn es um Salat geht. Heute sind wir ja im Freilichtmuseum Glendleiten in Oberbayern zu Gast. Und an manchen Stellen sieht man hier immer noch schöne alte Bauerngärten, so wie sie früher bewirtschaftet worden sind. Wenn Sie aber mal sich für alte Salatsorten interessieren, dann kann ich Ihnen am besten das Bauernmuseum Bamberger Land in Oberfranken empfehlen. Da gibt es nämlich noch viele alte Salatsorten. Früher in den 30er Jahren hat es angeblich noch 200 gegeben. Heute findet man noch ein paar, die heißen zum Beispiel Trotzkopf oder Forellensalat. Und dass es dort im Bamberger Bauernmuseum noch so viele Salatsorten gibt, das ist vor allem dem Engagement der Museumsleiterin zu verdanken.
14: Hallstatt in Oberfranken, bei Birgit Jauernick im Garten, Ende April. Die Leiterin des Bauernmuseums Bamberger Land hütet die Pflänzchen alter Salatsorten, wie ihren Augapfel. Spargelsalat, Teufelsohr oder Forellenschluss heißen sie. Vor 3 Wochen hat sie sie ins Frühbeet gesetzt. Das Wetter war wechselhaft. Jeder Sonnenstrahl tut gut, auch diesem Radicchio Rosso di Treviso. Wie kam sie auf die Idee, alte Salatsorten anzupflanzen?
3: Weil wir einen großen Museumsgarten haben und weil man die handelsüblichen Sorten ja kennt. Und weil ich weiß, dass es früher viele regionale Sorten gegeben hat, die zum Teil verschwunden sind. Und ich möchte den Besuchern im Museum natürlich was Besonderes bieten und nicht das, was man in jedem Supermarkt kaufen kann.
14: Seit 2005 beschäftigt sie sich mit dem Anbau alter Salat- und Gemüsesorten. Am Fenster ihres privaten Büros lässt sie das Saatgut auskeimen. Die Museumsleiterin braucht noch weiteres für Wintersalate, die im Hochsommer angesät werden. Das bezieht sie von 2 speziellen Anbietern. Und warum macht sich Birgit Jauernick die Arbeit?
3: Ich halte es für wichtig, dass die Vielfalt erhalten bleibt. Es ist ja ähnlich wie bei Getreidesorten, wenn nur noch Hochleistungssorten auf dem Markt sind und die robusten, alten Sorten verschwinden, dann kann es irgendwann Probleme geben, wenn eine neue Krankheit auftritt, wenn Schädlinge auftreten, mit denen man nicht gerechnet hat. Und dann sollten noch Genreserven übrig bleiben. Ich freue mich, dass alle Pflanzen erstmal durchgekommen sind bis jetzt. Da bangt man ja auch, ne, wenn man mal vielleicht vergisst, die Fenster vom Frühbeet zu schließen oder mal vergisst zu gießen. Aber es ist alles gut gegangen, die Pflanzen sind gesund, sind schön groß. Und ich hoffe, dass es mit den nächsten Sorten auch so ist.
14: 6 Salatsorten müssen ins Freiland. Denn die Wurzeln der Pflänzchen brauchen mehr Platz. Nun will sie Birgit Jauernick zu ihrem eigentlichen Bestimmungsort bringen. Der liegt rund 18 Kilometer entfernt Richtung Süden. Der oberfränkische Ort heißt Frenzdorf. Das Bauernmuseum Bamberger Land findet sich an der Hauptstraße neben einer dazugehörigen Gastwirtschaft in einem ehemaligen Bauernhof. Yvonne Eisenhut und Gottfried Schubert werden für ihre Chefin die Salatpflanzen im Museumsgarten einsetzen.
3: Gleich die erste Reihe Spargelsalat. Mach erst mal eine Reihe.
14: Spargelsalat war in Deutschland bereits im 19. Jahrhundert im Handel. Seine Pflänzchen brauchen mindestens 30 cm Abstand. Man verwendet nicht die Blätter, sondern die Stängel und dünstet sie wie Gemüse. Erst durch die Initiative ihrer Chefin hat Museumsgärtnerin Isolde Eisenhut die alten Salatsorten kennengelernt. Der Pflücksalat Teufelsohr braucht etwas weniger Platz.
2: Jetzt hoffen wir mal, dass die Schnecken fernbleiben.

0: Die können in einer Nacht so eine ganze Ernte kaputt machen.
1: Deshalb hat man die Stauden ringsum entfernt.
2: Der Garten hat jetzt nicht die optimale Lage, weil hier der Schatten von der Scheune halt auf den Garten fällt. Aber für Salat ist es nicht ganz so schlimm. Für Salat ist es sogar ganz gut, wenn nicht die pralle Sonne immer drauf fällt.
1: Die Museumsgärtnerin wird die Erde öfter harken, denn Schnecken haben es auf rauem Boden schwerer. Für heute ist die Pflanzaktion beendet. 7 Wochen später wieder in Frensdorf. Mitte Juni ist es sehr heiß und die Salate im Bauernmuseum Bamberger Land sollen geerntet werden. Eine Gruppe nimmt an einer Verkostung teil. Schnecken gab es keine. Allerdings haben einige Pflanzen einen Hagel nicht überstanden. Die alten Salatsorten reagieren unterschiedlich auf das Wetter.
3: Also der Stängelsalat ist leider noch tabu, den können wir noch nicht nehmen. Der Radicchio, der schießt durch diese Hitze. Perfekt ist gerade der Trotzkopf. Die älteste deutsche Kopfsalatsorte, also die namentlich bekannt ist. Und die ist tatsächlich nach einem Buch benannt, nach diesem Jugendbuch, der Trotzkopf.
1: Während der Trotzkopf im Ganzen geerntet wird, kann man beim Pflücksalat Teufelsohr je nach Bedarf die Blätter von außen her abschneiden. 11 Sorten sind herangewachsen, eine davon der Römersalat Forellenschluss.
4: Da kommt dann eine leckere Forellencreme drauf. Und den erntet man hier so im Ganzen. Wie er wohl schmeckt.
1: Susanne Görl ist neugierig.
4: Sehr lecker. Nicht bitter.
5: Lecker.
1: Sagt auch Gerda Schwarzer. Johannes Brehm erntet die Hirschzunge.
6: Sehr gut. Im Nachgang, wie fast alle Salatsorten hier, etwas bitterlich, säuerlich, also sehr aromatisch. Es schmeckt auf jeden Fall nach etwas und nicht nur nach nichts.
1: Nun geht es in die Gemeinschaftsküche des Bauernmuseums Bamberger Land, die eigens für solche Veranstaltungen gebaut wurde. Jeder Teilnehmer an der Verkostung hat sich überlegt, wie er die alten Salatsorten zubereiten möchte. Nach dem heutigen Geschmack, versteht sich. So entstehen 6 verschiedene Salatgerichte. An diesem heißen Tag hat sich der pensionierte Gymnasiallehrer Bernhard Söder für eine kalte Kräutersalatsuppe entschieden.
7: Ich habe verwendet etwas bittere Salate, ein Batavia und einen Radicchio, den es draußen gab, damit der Geschmack ein bisschen intensiver wird. Und zum Abmildern habe ich dann noch ein bisschen Minze und etwas Estragon. Da muss man nur aufpassen, damit es nicht zu viel wird, denn der schmeckt immer so hervor. Und etwas Basilikum. Und mit den Blüten werden wir das Ganze dekorieren.
1: Anfang der 1930er Jahre waren in Deutschland über 200 Salatsorten im Handel. In der Zeit des Nationalsozialismus führte der Reichsnährstand eine Sortenbereinigung durch. Es blieben nur 30 Sorten übrig. So kommt es, dass diese Salate hier nirgends im Handel zu erwerben sind. Susanne Görl, pädagogische Fachkraft für Ernährung im Kinderhaus Frensdorf, richtet auf dem Römersalat Forellenschluss eine Forellencreme an.
8: Ich finde es ganz toll. Ich wünsche mir natürlich, dass es auch in den Handel irgendwann kommt, dass mehr Leute die Gelegenheit haben, die Sorten zu probieren. Und zudem sind ja viel mehr Inhaltsstoffe drin als in den gekauften.
1: Die Verkostung findet im Innenhof des Museums statt. Er gehört zu einem über 340 Jahre alten bäuerlichen Anwesen, das hier im Erscheinungsbild des frühen 19. Jahrhunderts präsentiert wird.
9: Ich habe Schnittsalat auf Avocado gemacht mit französischem Dressing.
7: Das ist eine Kräutersalatsuppe mit Batavia-Salat und Radicchio und Buttermilch.
9: Mein Salat heißt Teufelsohr, Trotzkopf mit frischem Knack.
6: Und ich habe Rehleber auf Hirschzunge und Teufelsohr.
1: Nun sind alle gespannt auf die 6 verschiedenen Gerichte. Bis ins 20. Jahrhundert war Salat keine gängige Nahrung für die bäuerliche Bevölkerung. Denn die bevorzugte Lebensmittel, die gehaltvoller und besser zu lagern waren. Während er heutzutage vor allem roh verspeist wird, kochte man früher damit eher warme Suppen oder Gemüse. Aber wohl kaum dieses asiatische Salatgericht mit gebratenem Tofu. Rezepte ändern sich eben wie die Mode.
9: Und wie schmecken Ihnen die alten Salatsorten?
10: Wunderbar, schmecken super. Die Salatsorten, ich bin überrascht, in wie vielen Variationen man die herrichten kann, die Salate. Und freue mich irgendwie, dass sie so gut angekommen sind. Ich meine, es steckt auch viel Arbeit drin, natürlich. Das Hochziehen, das Pikieren, auch die Bearbeitung im Garten. Und ich bin sehr stolz und freue mich, dass es so gut, dass der Abend so gut verläuft jetzt mit der Verköstigung auch.
9: Alles ganz wunderbar. Sehr würzige Salate, sehr, wie soll ich sagen, ja, also viel kräftiger im Geschmack als die normalen Salate, die man eben kennt und kaufen kann.
1: Auch die Museumsleiterin ist überrascht von der Kreativität der Köche. Birgit Jauernick hat zum ersten Mal eine Verkostung der historischen Salatsorten aus dem Museumsgarten organisiert.
11: Mich freut es auch, dass ich meine Begeisterung für die alten Sorten mit anderen Menschen teilen kann. Und das ist, bisher habe ich immer nur davon geschwärmt und hatte immer den Eindruck, mir glaubt niemand zu Rechten.
1: Die Mühen haben sich gelohnt. Birgit Jauernick ist zufrieden. Bestimmt wird es auch in Zukunft alte Salatsorten im Garten des Bauernmuseums Bamberger Land in Frensdorf zu genießen geben.
12: Abendessen mit einem alten und natürlich trotzdem frischen Salatkopf. Die Rezepte finden Sie übrigens auch wieder bei uns im Internet unter br.de/spessart. Und von Oberfranken kommen wir jetzt wieder zurück ins Voralpenland, denn heute waren wir zu Gast im Freilichtmuseum Glendleiten im Landkreis Garmisch-Partenkirchen. Ich freue mich, wenn Sie nächste Woche wieder mit dabei sind. Und jetzt geht es erst einmal wieder im Programm weiter mit BR24 und den neuesten Nachrichten. Bis nächste Woche dann bei uns. Servus und auf Wiedersehen.
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1: Servus und hallo, willkommen zu unserer Sendung auf Bayern 2 und in ARD Alpha. Der Weltraum, unendliche Weiten, so startete jede Folge von Raumschiff Enterprise im deutschen Fernsehen. Eigentlich heißt die Serie ja Star Trek und alles begann auf den Tag genau vor 60 Jahren in den USA. Die Technik war von Anfang an faszinierend. Beamen, Reisen durchs All schneller als das Licht dank Warp-Antrieb. Manches ist heute Realität geworden. Die Kommunikatoren, die eigentlich sowas wie Handys waren, oder künstliche Intelligenz zum Beispiel. Vor allem war und ist Star Trek aber sowas wie eine Gesellschaftsutopie, die auf Wissenschaft, auf Vielfalt und Diplomatie setzt. Was fasziniert Sie heute noch an Star Trek? Das wollen wir wissen.
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1: Unser Thema heute: Beamen, ferne Galaxien und Mr. Spock. Was macht Star Trek so besonders? Erzählen Sie uns gerne Ihre persönliche Geschichte zu Star Trek und Raumschiff Enterprise. Wir wollen auch über das Gesellschaftsbild und über die Technik in der Serie bei Star Trek sprechen und haben dazu später die Experten Rebecca H. und Hubert Zitt in der Sendung. Also wenn Sie immer schon mal irgendeine Frage hatten, die Ihnen auf der Seele brennt, dann dürfen Sie die heute auch stellen. Unsere Kommunikatoren sozusagen, die erreichen Sie wie immer unter der Rufnummer 0800 94 95 95. 5 ist natürlich kostenfrei. Sie können uns gerne auch eine Text- oder Sprachnachricht schicken. Wie das geht, das erfahren Sie auf bayern2.de. Und genauso eine Textnachricht haben wir schon bekommen, und zwar von Jürgen Naser aus Kaufering. Er schreibt: Das Besondere an Star Trek ist wohl die Intention von Gene Roddenberry, eine Welt zu schaffen, in welcher alle gleich sind. Da ist schon das Gesellschaftsbild. Es gibt keine Unterschiede zwischen Amerikanern, Russen, Japanern, Weißen und Schwarzen. Selbst Vulkanier gehören gleichberechtigt dazu. Das ist praktisch der Gegenentwurf zur realen Welt. Ja, genau darüber wollen wir heute sprechen. Und als erstes sprechen wir mit jemandem, die gerne zu einem ganz bestimmten Stammtisch geht. Stammtische haben ja eine lange und gute Tradition, gerade in Bayern. Und oft auch zu einem bestimmten Thema, zu dem sich dann Gleichgesinnte zusammenfinden. Bei Star Trek-Fans heißt so ein Stammtisch Trek-Dinner. Und wir haben jetzt Daniela Stelzer am Telefon, die regelmäßig solche Trek-Dinner besucht. Herzlich willkommen in der Sendung.
2: Hallo, schön, dass ich da sein darf.
1: Hallo, Frau Stelzer. Was passiert denn bei solchen Trek-Dinnern?
2: Also eigentlich wie jeder andere gute Stammtisch, man trifft sich. In der Wirtschaft trinkt ein Bier, eine Apfelschorle und isst auch gerne was und redet einfach mit Leuten, die das erste Mal kommen, Leute, die man seit Jahren kennt. Gerne über Star Trek natürlich, weil Star Trek stand, Trek-Sender, wie Sie ja schon gesagt haben, und hält sich aber auch durchaus mal über andere Dinge. Also auch da sind wir sehr vielfältig veranlagt. Also tauscht sich gerne aus über neue Folgen, über alte Folgen, über neue Dinge.
1: Jetzt könnte man
2: alles offen.
1: Ja, jetzt kann man sich natürlich die Frage stellen, vielleicht wenn man Star Trek nicht so gut kennt, bei einer Serie, also zumindest die Originalserie, Star Trek ist ja mehr als die eine Serie, aber die Originalserie ist 60 Jahre alt. Was kann man denn immer noch Neues über eine Geschichte erzählen oder worüber kann man sich dann noch unterhalten, die 60 Jahre alt ist?
2: Weil ich glaube, es ist tatsächlich an sich, klar, Star Trek startet vor 60 Jahren, aber es ist aktueller denn je. Und für mich war ja auch immer das Gesellschaftspolitische, was Sie ja auch schon gesagt haben, wichtig. Und zwar im Englischen heißt das Infinite Diversity and Infinite Combinations. Und dieses Vielfalt und gleichzeitig aber das Unterschiedliche akzeptieren. Ich glaube, das ist heutzutage aktueller denn je. Wir müssen nicht alle komplett gleich sein. Um Gottes Willen, es soll jeder machen, wie er sie oder wie auch immer man es definieren möchte, mag. Aber trotzdem können wir zusammen besser werden. Und das ist schön. Und das ist, glaube ich, aktueller denn je. Aktueller denn je.
1: Das klingt auf jeden Fall so. Frau Stelzer, bleiben Sie gerne am Telefon. Ich hole jetzt mal Sebastian Mori dazu, der uns aus Geistlingen anruft. Grüße Sie, Herr Mori.
3: Schönen guten Tag.
1: Ja. Was macht für Sie Star Trek so besonders?
3: Also ganz vorn dran die Personen. Sie haben nicht umsonst in Ihrer Auflistung den Herrn Spock genannt, aber ich möchte auch noch ganz dringend den Herrn Picard nennen.
1: Ja.
3: Also Spock, das muss man sehen, Spock war nicht der Kapitän des Schiffes. Trotzdem ist er der, der am meisten in Erinnerung bleibt. Mhm. Und das liegt natürlich am Darsteller, das liegt aber auch an der Figur und wie der Darsteller sie anlegt. Es gibt ein ganz berühmtes, wenn man zum Beispiel das englische Original anschaut, eine Szene, wo Kirk ihn irgendwas fragt. Und Spocks Antwort ist so wahnsinnig kurz, precise if not. Precise if not. Mhm. Also kürzer kann man das nicht ausdrücken, lässt sich auch kaum sinnvoll synchronisieren. Und das meine ich, das ist so etwas Gutes. Picard, einer der wahrscheinlich der beste Kapitän, den sie in dieser ganzen Serie bislang hatten. Und da gibt es gerade bei ihm fantastische Episoden, wenn ich denke, das andere Leben, Picard mit der Flöte. Das ist eine super schöne Geschichte und es fällt mir auch auf, die Geschichten werden an die jeweilige Besatzung angepasst. Also es gibt so gewisse rote Linien, die durchgezogen werden, aber es gibt sehr vieles, was auf die Figuren anspielt und was dann auch den Charakteren, beziehungsweise den Darstellern, mehr Raum bietet. Das schätze ich sehr. Es gibt eine Entwicklung der Persönlichkeiten.
1: Ja.
3: Es gibt natürlich auch Dinge, die sind immer gleich. Teilweise witzige Dinge, teilweise auch fast schon peinliche. Also wenn man es mal jemand betrachtet, die Uniformen sind immer zu eng. In allen Serien, die Uniformen sind zu eng. Man sieht, mit jedem halben Kilo des Rikers Darsteller zunimmt, muss er sich die Oberteil immer öfter runterziehen, damit es nicht hochrutscht. Oder zum Beispiel auch als Werbung für damalig, Werbung für Farbfernseher kaufen, die Hintergrundbeleuchtung der Planetenlandschaft. Mhm. In grün, in rosa, in pink, in allen möglichen Farben, die man halt hinbekam, damit die Leute sich einen schönen Farbfernseher kaufen. Also solche Dinge, die sind so Running Gags irgendwie. Um auf Ihre aktuellste Frage zurückzukommen, wie können mich so alte Serien oder Episoden noch interessieren? Ja nun, manches von dem, was da, wie Sie ja schon erwähnt haben, ist inzwischen realisiert. Also das Klapphandy und der Kommunikator sind jetzt nicht so weit voneinander weg.
1: Tatsächlich, ja, auch optisch, ne? Also die Klapphandys, die sehen ja wirklich aus wie die Kommunikatoren in Star Trek.
3: Wahrscheinlich auch nicht ganz zufällig, hat mal jemand dieses Design ein bisschen nachgearbeitet. Aber es gibt auch im wissenschaftlichen Bereich Dinge. Wenn ich mir überlege, es gibt ein wissenschaftliches Paper, das heißt nicht umsonst Photon Tunneling in the Warp Drive Space Time. Also da geht es um eine wissenschaftliche Arbeit, wie man Photonen sogenannt tunneln kann, also sprich über den Raum springen lassen kann, weiter als sie es normal täten, sprich mit, also in Anführungszeichen Überlichtgeschwindigkeit, indem sie einfach springen. Mhm. Indem sie nicht von A nach B gleiten, sondern ein Stück dazwischen überspringen. Und das finde ich hochinteressant, dass diese Forschung durch solche Serien auch oft angeregt wird.
1: Herr Mori, wir merken, Sie sind wirklich tief drin im Star Trek-Universum. Wir werden auch gleich in der Sendung nochmal über genau die Technik, die da dargestellt wird, sprechen, nämlich mit Dr. Hubert Zitt, der gleich bei uns in der Sendung sein wird, der dazu auch Vorträge hält. Weil, wie Sie sagen das ja richtig, tatsächlich gibt es viele Techniken mittlerweile, die damals vielleicht noch reine Science-Fiction waren. Und wir werden auch besprechen, was möglich ist, was wir in Star Trek sehen und was vielleicht auch nicht möglich ist. Das finde ich sehr spannend. Ich möchte jetzt aber noch mal ganz kurz zu Daniela Stelzer zurückkommen, die uns ja immer noch zugeschaltet ist, und auch Sie, Frau Stelzer, fragen, was ist denn Ihre Lieblingsfigur bei Star Trek?
2: Ich habe tatsächlich zwei Lieblingsfiguren. Also ich bin ja Baujahr 81 und habe direkt mit 6 Jahren dann angefangen, Next Generation, die zweite Serie, die zweite Raumschiff-Enterprise-Serie zu gucken. Mhm. Und war tatsächlich, also ich bin natürlich auch großer Fan von Spock und Picard, aber mein Ding war damals Deanna Troi, Schiffscounselor, also Beraterin, und aber auch tatsächlich in den aktuelleren Serien Voyager oder Star Trek Picard, Seven of Nine, eine Frauenperson, weil ich tatsächlich auch wirklich die Darstellerin gut fand und auch in Star Trek immer wieder die starken Frauenrollen einfach auch sehr spannend finde, weil das tatsächlich auch in den 60er, also in den Jahren, als das alles gestartet ist mit Star Trek, auch damals, wenn man sich Lieutenant Uhura angeguckt hat, nicht selbstverständlich war.
1: Das ist ja tatsächlich neben der Vielfalt, Diversität, die man ja Star Trek einfach von der ersten Minute an ansehen kann, ist das ja durchaus auch was Besonderes, dass es dort für die damalige Zeit ungewöhnlich viele starke Frauen auch in Führungspositionen, kann man ja sagen, gibt, ne?
2: Ja, und man darf auch nie vergessen, also was für eine Vorreiterrolle die erste Serie Raumschiff Enterprise gespielt hat. Also auch zum Beispiel für die, denen das nicht sagt, also oder heutzutage juckt das keinen mehr, aber der erste Kuss zwischen einer schwarzen Darstellerin, Uhura, und Captain Kirk als weißen Mann in der damaligen Zeit im amerikanischen Fernsehen, das unterschätzen wir heute, was das für eine Vorreiterrolle war und was die sich auch getraut haben. Und genau das ist auch dieses, was man im Englischen sagt, to boldly go, voranzugehen, Das ist im Weltraum. Wir denken neue Welten, aber neue Welten sind nicht nur Planeten, sondern können so viele, ein neuer Planet kann so viel sein.
1: Star Trek kann inspirierend sein, das merken wir jetzt schon. Vielen Dank Ihnen, Frau Stelzer, und viel Spaß weiterhin bei den Track-Dinnern. Und damit, wir haben es schon angeschnitten, kommen wir jetzt, Herr Mori ist, glaube ich, noch in der Leitung. Herr Mori, bleiben Sie gerne noch bei uns, weil Sie haben gerade die Technik schon angesprochen und wir tauchen jetzt ein sozusagen in die unendliche Weite der Technik bei Star Trek. Dafür haben wir jetzt, ich habe es gerade schon gesagt, einen Experten zugeschaltet. Er ist Dozent für Informatik und Mikrosystemtechnik an der Hochschule Kaiserslautern und er hält eben regelmäßig Vorträge, tatsächlich zu Star Trek. Herzlich willkommen auf Bayern 2 und in ARD Alpha, Dr. Hubert Zitt. Grüße Sie.
4: Ja, schönen guten Tag, Herr Meinberg.
1: Grüß Sie.
4: Und alle anderen.
1: Ja, ja, wir sind hier eine kleine Runde. Wenn Sie an dieser Runde teilnehmen wollen, dann rufen Sie uns gerne an. 0800 94 95 95 5 ist die kostenfreie Rufnummer zu unseren Kommunikatoren heute. Herr Zitt, was hat denn Star Trek, ich frag mal ganz pauschal, mit echter Wissenschaft zu tun?
4: Oh, sehr viel, weil Star Trek hat ganz viele echte Wissenschaftler inspiriert. Und vor allem ist es meiner Meinung nach die Tatsache, dass so viel, was in Star Trek gezeigt wurde, mein Vorredner hat es ja schon angesprochen, tatsächlich sehr schnell Realität geworden ist. Ob das jetzt der Kommunikator ist oder dass wir mit Computern reden oder Touchscreen oder was auch immer. Ich hätte mir das in meiner Kindheit ja nicht vorstellen können, dass ich das noch erlebe. Und der Hintergrund ist eben, dass Gene Roddenberry von Anfang an wissenschaftliche Berater in diese Sendung involviert hat. Physiker, Ärzte, hat die gefragt, wie könnt ihr euch denn eure berufliche Zukunft vorstellen? Und das hat er dann verfilmt. Und das ist ja auch kein Zufall, dass das so treffsicher war.
1: Ja. Herr Mori, wo Sie noch zuhören und wo Sie hier noch am Telefon sind, eine Frage an Sie, weil Sie die Technik ja auch angesprochen haben. Was war denn für Sie als Zuschauer das Visionärste, das technisch Visionärste in Star Trek?
3: Naja gut, das, was halt bis jetzt nicht geht, das Beamen, das wäre natürlich ein schönes Ding. Das ist wissenschaftlich aber auch noch ein bisschen sehr Science-Fiction. Aber was ich eben auch schön fand, dass man sich in der Serie um realistische Tempi beim Reisen bemüht. Also sozusagen in der deutschen Übersetzung immer falsch übersetzt, wenn es heißt entferne Galaxien, weil noch kein einziges Raumschiff der Serie auch nur den Rand unserer Galaxie verlassen hat. Mhm. Also die ist zwar immer noch in der einen, die ist auch groß genug, da haben wir noch ein bisschen zu forschen. Aber von diesem Übersetzungsfehler abgesehen, man bemüht sich darum, auch wissenschaftliche Größenordnungen wie die Warpgeschwindigkeit irgendwie sinnvoll zu thematisieren. Das finde ich auch sehr gut. Oder eben auch um Fragen wie Dämpfungsfelder oder sonstiges. Also es ist schön, dass man versucht, sich um wissenschaftliche Dinge zu kümmern. Klar, beeindruckend sind natürlich die schönen Trickszenen, das Raumschiff beschleunigt. Aber ich finde es eben schön, wenn man sieht, die kleinen Dinge, die wirklich funktionieren, eben heute funktionieren.
1: Ja. Ja.
3: Und eins, was mich noch fasziniert, ohne Serien wie Star Trek wäre meiner Meinung nach nie ein Mensch auf den Mond gelangt.
1: Mhm.
3: Denn dazu braucht es nicht nur immens hohe Finanzlagen und Gelder, riesige Mengen. Sonst braucht ja auch Wissenschaftler, die sich wirklich mit der Frage beschäftigen, wie bringe ich einen Menschen lebend rauf und lebend runter und versorge ihn während der ganzen Zeit. Und das Ganze in einer Kabine, die halb so groß ist wie eine heutige LKW-Kabine. Und ich muss alles dabei haben und wehe, etwas passiert. Houston, wir haben ein Problem. Ja. Dann ging die Sache los.
1: Ja,
3: aber ich glaube, ohne die Begeisterung einer ganzen Gesellschaft, das auch mitzutragen, wäre das nie möglich gewesen. Und für diese Begeisterung sind solche Serien noch wirksamer als gute SF-Autoren, obwohl die Geschichten ja oft von denen stammen.
1: Herr Mori, vielen herzlichen Dank für Ihre Perspektive und ja, letztendlich auch Ihre Expertise, die Sie haben. Danke Ihnen und viel Spaß weiterhin beim Star Trek-Schauen.
3: Ja, immer.
1: Ja, machen Sie es gut. Servus. Herr Zitt, das gebe ich gleich nochmal an Sie weiter. Diese These, ja, da hat Star Trek über die Erzählung, über die Geschichte hinaus vielleicht was in der tatsächlichen Welt, in der Wissenschaft bewegt. Wie sehen Sie das? Also wie groß ist der Einfluss von solchen Erzählungen, von solchen Geschichten wie Star Trek aus Ihrer Sicht?
4: Ja, also ich denke, dass eben sich echte Wissenschaftler dadurch inspirieren ließen. Der andere Redner hat ja gerade gesagt, das Beamen und sowas, ja, es gibt ja ein Paper, wie das Beamen funktioniert. könnte. Das ist aus dem Jahr 1994. Das hätte dieser Wissenschaftler ganz sicherlich nicht verfasst, wenn er kein Star Trek-Fan gewesen wäre. Und auch solche Sachen, dass es jetzt einen Aufzug gibt, der horizontal und vertikal fährt, das haben die Leute ja auch bei Star Trek sich abgeguckt. Und wenn wir vielleicht nochmal über das Handy reden, das ist für mich wirklich das Paradebeispiel, und zwar deshalb, um das mal zu veranschaulichen, es geht nicht nur um das Gerät, sondern es geht darum, dass Star Trek uns vorausgesagt hat, dass wir in Zukunft nicht einen Raum anrufen werden, wenn wir eine Telefonnummer wählen, sondern eine Person, so wie wir das heute ja tun. Und das ist ja eine völlig andere Denkweise. Früher war man ja gewohnt, wenn ich jemand anrufe, dann rufe ich in einem Raum an und nicht die Person selbst, egal wo sie ist. Das sind für mich die visionären Dinge. Und ich glaube, an dieser Stelle hatte Star Trek da einen großen Einfluss.
1: Ja. Herr Zitt, wir sprechen gleich weiter. Ich gehe jetzt mal wieder ans Telefon und zwar zu Bernd Villiung aus Odelshausen. Grüß Sie.
5: Ja, guten Tag. Ja. Interessantes Thema heute.
1: Sehr schön, das freut uns, dass Sie es interessant finden. Was ist denn Ihre Perspektive oder Ihre Verbindung zu Star Trek?
5: Ja, ich bin schon sehr früh irgendwo, ich weiß nicht mehr genau, wie alt ich war, zwischen 10 und 15, sage ich mal so ungefähr, beim Müll in die Tonne entleeren, in der Wohnanlage, also große Tonne, auf einen hatte jemand seine Science-Fiction-Sammlung aufgelöst.
1: Ja.
5: Die habe ich mir dann geschnappt und mit Begeisterung verschlungen. Es waren alte Utopia und was weiß ich, Hefte, und ich war einfach fasziniert von den. Ja, das Fantastische hat mich immer gereizt schon irgendwie. Und da trifft man einfach auf viele interessante Ideen.
1: Ja.
5: Und hat irgendwie schon ganz am Anfang, ich weiß nicht, wie die Dame hieß, erwähnt irgendwie, weil ich habe beobachtet, also es ist ja immer, die Serien sind ja immer auch Spiegel der Zeit, ja. Gesellschaftlicher, also was gesellschaftlich gerade so ist. Ne? Und da ist eben Captain Kirk noch eine ganz andere Hausnummer, aber sie hat recht gehabt, dass da eine farbige Darstellerin mit im Team war. Das war sicherlich revolutionär. Ansonsten ist es aber auch heute kaum noch auszuhalten. Also wieder haut drauf und irgendwie auch teilweise dann ganz schön sexistisch irgendwie mit halbnackten Darstellerinnen und so. Das hat sich gewaltig gewandelt dann irgendwie. Die neueren Serien jetzt mit Captain Picard oder Janeway, die sind schon, und die finde ich also auch wesentlich besser, gucke ich heute noch gelegentlich, weil da ein ganz anderes, eine humanistische Grundhaltung rausspricht. Das ist nochmal ganz anders. Ist aber eben auch immer Spiegel der Zeit.
1: Ja. Vielen Dank für Ihre Perspektive.
5: Und vielleicht kann ich noch kurz was sagen, bitte? Weil unter den Heften, die ich damals gefunden habe, da war ein Roman, an den muss ich immer wieder denken. Der hat eine Zivilisation dargestellt, die also technisch und so weiter höchst entwickelt war, und die Leute mussten praktisch gar nicht mehr vor die Hütte gehen. Ne? Es war alles geregelt, die waren voll versorgt, von hinten bis vorne gepampert. Ja. Dann kam irgendeine Bedrohung von außen, ich weiß nicht mehr, was das war, das ist auch wurscht, und dazu hätten sie mal ihren Hintern lupfen müssen. Und das haben sie partout nicht geschafft und sind daran zugrunde gegangen. Und heute habe ich so das Gefühl, irgendwie war das auch prophetisch, weil wir sind jetzt da auch ganz schön weit mit asozialen Medien und Virtual Reality und so weiter. Und Robotik sowieso wird ja auch immer toller. Also das, und das finde ich auch so interessant an Science Fiction, dass es auch oft so eine Extrapolation oder ein Weiterspinnen von dem Jetzt, was könnte sich daraus entwickeln in der Zukunft.
1: Ja, darüber werden wir in der Sendung.
5: Ist das jetzt Technik oder gesellschaftlich oder sonst was?
1: Darüber werden wir, also über diesen gesellschaftlichen Aspekt, Herr Villiung, da werden wir in der Sendung auf jeden Fall auch noch weiter sprechen. Ich danke Ihnen erstmal für Ihre Geschichte. Ja. Danke, schöne Grüße nach Odelshausen.
5: Hab mich gefreut.
1: Ja, uns auch. Und wir hören uns jetzt als nächstes eine Sprachnachricht an, die wir gerade bekommen haben, von Peter Hill aus Nürnberg.
6: Was mich daran tatsächlich wirklich auch selber moralisch geprägt hat, war tatsächlich diese Utopie, dass es im 24. Jahrhundert kein Geld mehr gibt, dass es natürlich diese unglaublich gute Technik gab. Und damals, 1984, 85, 86, als diese Serie produziert wurde, gab es da auch schon Glas-Touch-Oberflächen und iPads, mit denen sie rumgelaufen sind. Star war auch technisch sehr visionär, abgesehen jetzt mal vom Warp-Antrieb.
1: Ja, da ist sie wieder, die Technik. Und das ist ja die richtige Überleitung zu Hubert Zitt, der uns noch zugeschaltet ist. Er ist Dozent für Informatik und Mikrosystemtechnik und kennt sich aus mit der Technik, die in Star Trek präsentiert wird. Ja, jetzt haben wir schon über das gesellschaftliche Bild teilweise gesprochen. Das werden wir gleich auch nochmal vertiefen. Aber jetzt kam auch nochmal die Technik auf. Was gibt es denn heute noch nicht oder noch nicht ganz, wo Sie sagen, ja, das könnte aber bald Realität werden?
4: Also es gibt natürlich zwei Dinge, die wir nicht erleben. Das ist einmal das Beamen und der Warp-Antrieb.
1: Ja.
4: Und dann gibt, aber wenn Sie jetzt fragen, was wird demnächst kommen, dann fällt mir eine Sache ein, die uns alle betrifft. Unser Handy ist ja gleichzeitig zu klein und zu groß. Also es ist zu groß, um es in die Hosentasche zu stecken, und zu klein, um die, auf dem Bildschirm die Dinge ordentlich darzustellen. Mhm. Und ich glaube, an eine Entwicklung, die auch in Star Trek gezeigt wird, dass wir irgendwann in der Lage sein werden, irgendwas in die Luft zu projizieren. Mhm. Ob das zweidimensional oder dreidimensional sein wird, wird sich zeigen. Aber irgendwann werden wir das schaffen. Es gibt ja schon Vorläufer, da in Tokio gibt es ja schon auf so einem Platz da irgendwelche dreidimensionalen Projektionen, die man eben dreidimensional sieht ohne Brille. Also das ist schon für mich so die erste Stufe. Und wenn wir es schaffen, dass so ein kleines Gerät irgendwas in die Luft projizieren kann und wir das dann vielleicht noch mit Gestensteuerung bedienen können und so wie wir auf dem Touchscreen eben was großziehen, dann in der Luft großziehen. Ich glaube, das wäre so eine Entwicklung, die nochmal so einen richtigen Schub bringen würde, weil wir dann mit einem kleinen Gerät überall auch vernünftig Dinge uns anschauen können, recherchieren können oder mit Leuten projizieren können. Prototypen in die Luft projizieren können oder auch den anderen Gesprächspartnern.
1: Das klingt wahnsinnig spannend, aber klingt ja auch nicht ganz unrealistisch, muss man ja wirklich sagen. Und das wäre dann die nächste technische Innovation, die Star Trek sozusagen vor langer, langer Zeit schon angekündigt hat. Herr Zitt, abschließend würde ich Sie gerne nochmal unsere Sendungsfrage fragen. Also was finden Sie entweder technisch oder auch ganz unabhängig von der Technik denn persönlich so besonders an Star Trek, dass Sie sich so gerne damit beschäftigen?
4: Ich glaube, also es ist vor allem die Tatsache, dass Star Trek ja eine Möglichkeit unserer eigenen Zukunft zeigt. Das ist ja nicht selbstverständlich, dass in einer Science-Fiction-Serie oder in einem Science-Fiction-Film die Zukunft der Menschheit gezeigt wird. Ja, also es gibt ja Serien, die spielen ganz bewusst in einer weit, weit entfernten Galaxis. Die finde ich auch gut. Aber hier geht es ja darum, dass wir eine Möglichkeit unserer eigenen Zukunft sehen. Und diese Möglichkeit, die wir sehen, eine Zukunft, auf die wir uns freuen können, eine Zukunft, in der nicht nur sich die Technik weiterentwickelt hat, sondern auch die Menschheit. Eine Zukunft, die, wenn man sich das anschaut, dass die einem dann ein gutes Gefühl vermittelt. Das ist, glaube ich, ein wesentlicher Bestandteil des Erfolgs von Star Trek. Nicht nur diese gezeigte Technik, was sicherlich durchdacht war, sondern was wird mit den Menschen passieren in der Zukunft?
1: Genau über das Bild der Menschheit, über diese Gesellschaftsutopie, die Star Trek ja auch ist, werden wir in der zweiten Hälfte der Sendung auf jeden Fall sprechen. Da haben wir auch Rebecca H., die auch Star Trek-Expertin ist, in der Sendung.
4: Darf ich Sie ganz kurz unterbrechen? Ja. Weil die Rebecca H. läuft gerade auf mich zu.
1: Tatsächlich. Also man sieht, Star Trek ist ein Universum. Ja, also wenn Sie bewegen sich in derselben Galaxie. Das ist wunderbar. Herr Zitt, vielen, vielen Dank, dass Sie heute bei uns in der Sendung waren. Dann grüßen Sie Rebecca H. schon mal von uns. Sie ist gleich bei uns hier on air.
4: Ja.
1: Das war Hubert Zitt, Dozent für Informatik und Mikrosystemtechnik an der Hochschule Kaiserslautern. Und man könnte fast sagen Dozent für Star Trek, weil er hält auch regelmäßig Vorträge dazu. Schöne Grüße. Danke Ihnen.
4: Ja, vielen Dank.
1: Danke. Und damit gehen wir jetzt ans Telefon, und zwar nach Pfaffing zu Inge Reuter. Grüße Sie, Frau Reuter.
7: Einen Gruß in die Runde.
1: Hallo.
7: Ich bin auch bekennende Raumfahrt begeistert.
1: Ja.
7: Und für mich war die Erweckung eigentlich der Krieg der Sterne, wie der in die Kinos kam. Ich fand es unheimlich faszinierend.
1: Also Star Wars.
7: Star Wars, genau.
1: Das ist ja immer eine Frage. Kann man sozusagen Star Wars-Fan und gleichzeitig Star Trek-Fan sein?
7: Kann man sein. Vor allen Dingen haben mir die neuen Filme, die haben mir sehr gut gefallen. Mhm. Auch das Team, das da mitgespielt hat, es wurde ja schon alles erwähnt. Und auch das Frauenbild, das total verändert war. Mhm. Einfach klasse. Aber wir haben jetzt heuer das Technikmuseum in Speyer besucht. Und das kann ich nur jedem wärmsten ans Herz legen, der sich dafür interessiert. Da ist zum Beispiel die sowjetische Raumfähre Buran ist dort ausgestellt, weil, weiß nicht warum, ist ja auch egal jetzt. Und dann sind verschiedene, da ist eine nachgebildete Mondoberfläche und eine Apollo 11 Mondfähre ist nachgebildet. Also alles, was jetzt quasi der Stand der Dinge ist, kann man dort besichtigen. Es ist wirklich sehenswert. Also, auch diese alten Raumschiffe, also es sind vor allen Dingen sowjetische da, diese kugelförmigen Landekapseln und wie die Leute da reingepresst waren, das ist unglaublich. Einfach interessant.
1: Also das auch nochmal ein Tipp von Inge Reuter für alle Weltraumfans, das Museum in Speyer zu besuchen. Vielen Dank.
7: Das Technikmuseum, genau. Ja. Ganz wichtig.
1: Alles klar. Danke Ihnen, Frau Reuter. Schöne Grüße.
7: Bitte gerne.
1: Und damit haben wir es ganz genau 12.30 Uhr hier im Tagesgespräch.
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1: Unser Thema heute: Beamen ferne Galaxien und Mr. Spock. Was macht Star Trek so besonders? Die Serie wird heute 60 Jahre alt und sie war und ist in vielen Dingen visionär. Gleich sprechen wir mit Star Trek-Expertin Rebecca Haar über das Gesellschaftsbild in Star Trek. Und Sie, Sie können gerne mitreden.
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1: Und jetzt gehen wir auch in eine ferne Galaxie, die es angeblich nicht gibt. Ich weiß gar nicht, ob man den Witz noch machen darf, aber wir haben einen Anrufer aus Bielefeld. Grüße Sie, Johannes Hartmann.
8: Ja, einen schönen guten Tag. Ich würde ganz gern noch auf einen anderen Aspekt eingehen, der noch nicht angesprochen ist. Es wurde zwar schon gesagt, dass es die Serie teilweise ja sehr visionär war, also sehr neuartige Dinge angesprochen und gezeigt worden sind, aber überwiegend jetzt in der letzten halben Stunde auf Technik bezogen. Mich interessiert noch mehr das Visionäre auf allen Ebenen, nicht nur Technik, sondern auch Gesellschaft,
1: ja,
8: und Geist und Spirit. Und da ist mir bekannt, dass Gene Roddenberry Kontakt hatte in einer gewissen Phase seines Wirkens mit einem englischen Medium, das wieder in Kontakt war mit einem geistigen Rat der Neuen. Und dass er da sehr viel von seinen spirituellen, geistigen Impulsen herbekommen hat, die vor allen Dingen in die Serien, in die in die Serienreihe Das nächste Jahrhundert eingeflossen sind, weniger in die Reihe davor und danach. Es fand noch Eingang in die Namensgebung von Deep Space Nine, da kommt die Neun wieder vor, aber nicht mehr mit diesen spirituellen Hintergründen. Und die Serie ist für mich auch nicht so tief, ein bisschen langweiliger als die. Mich interessiert, wie gesagt, mehr diese geistige und spirituelle Ebene. Und die findet sich vor allen Dingen in der Reihe das nächste Jahrhundert.
1: Herr Hartmann, dann haben wir jetzt genau die richtige Gesprächspartnerin für Sie. Wir wollen nämlich jetzt genau über das Gesellschaftsbild in Star Trek sprechen. Und das tun wir mit einer Literatur- und Kulturwissenschaftlerin, die sich selbst auch Popkulturwissenschaftlerin nennt und die Expertin für Star Trek ist. Herzlich willkommen bei uns in der Sendung. Jetzt ist sie wirklich da. Vorhin wurde sie schon angekündigt. Dr. Rebecca Haar, grüß Sie.
9: Hallo.
1: Hallo. Hallo. Ja, der Herr Hartmann, der hat gerade gesagt, ihn interessiert besonders das Spirituelle, das Gesellschaftsbild. Da frage ich Sie doch direkt mal, was weiß man denn darüber, woher diese ganzen Inspirationen tatsächlich kommen in Star Trek?
9: Also ich beschäftige mich ja tatsächlich eher so mit der Darstellung in Star Trek. Das ist nicht mal unbedingt so sehr, wo es herkommt. Aber grundsätzlich lässt sich ja bei der Science Fiction ja sagen und bei Star Trek natürlich auch, dass nichts entsteht, ohne dass es da einen Hintergrund gibt. Das heißt, es ist immer ein Kommentar auf die Gegenwart. Das ist immer ein Kommentar auf das, was gerade auf technischer und gesellschaftlicher Ebene aktuell ist. Natürlich auch auf der spirituellen Ebene, das merkt man auch bei verschiedenen Episoden, dass die da natürlich nochmal ganz andere Elemente rausnehmen, dass die da ganz andere Geschichten erzählen. Und das bleibt tatsächlich auch immer auf eine gewisse Art und Weise aktuell.
1: Hm. Was würden Sie denn sagen, welche gesellschaftlichen Werte stehen so im Zentrum von Star Trek?
9: Tatsächlich vor allem Vielfalt und diese Neugierde auf das andere, auf das, was man noch nicht kennt, auf das Kennenlernen davon auch, dass man tatsächlich immer wieder diesen Blick nach außen hat, der aber auch den Blick nach innen auf das eigene Ich ermöglicht. Also Star Trek ist tatsächlich das, wir gehen mit den Raumschiffen hinaus ins All, aber im Prinzip ist eine Reise in uns selbst.
1: Ja. Herr Hartmann ist uns noch zugeschaltet aus Bielefeld. Herr Hartmann, sehen Sie das auch so? Also Star Trek so als Reise eigentlich zu uns selbst, als eine Reflexion von uns selbst, von unserer Gesellschaft?
8: Ja, sehr. Kann ich sehr unterstützen. Mhm. Und ich finde auch wichtig, dass wir uns wirklich auch überlegen, wo kommen unsere eigenen Ideen her? Wie ist unsere eigene Zukunft? Wie gehen wir mit Zeit um? Zeit ist oft eine Geschichte. Es gibt neue Ideen, dass wir die Zeitlinien ändern oder wechseln können, also sozusagen in ein anderes Paralleluniversum unserer selbst, unser eigenes Selbst. Also diese Sachen sind auch teilweise angesprochen und es ist sehr wichtig, für mich ist es sehr wichtig, die Sache, die Filme, Serien und anzuschauen mit der Frage, ja, was hat das mit mir zu tun?
1: Ja.
8: Was hat das mit meinem Leben, mit meiner Zukunft, mit meiner Perspektive und auch mit meinen Möglichkeiten für die Zukunft zu tun? Das ist, ja.
1: Ja, Herr Hartmann, was haben Sie denn persönlich vielleicht schon aus Star Trek herausgezogen? Also was haben Sie vielleicht gelernt, was haben Sie mitgenommen oder auch ja, über sich erkannt?
8: Oh, das ist jetzt schwer zu sagen. das ist mir jetzt ein bisschen plötzlich gekommen. Ich finde es sehr wichtig, zum Beispiel im Moment haben wir ja sehr viel wieder Kriege. Mhm. Und es gab eine Konföderation, diese galaktische Konföderation, die es möglicherweise auch gibt. Das heißt, und auch dieser Nicht-Eingriffs-Dioktrin, sich nicht in andere Entwicklungen anderer Zivilisationen, außerirdischer Zivilisationen sich einzumischen. Auf der Erde tun wir es immer wieder. Mhm, vielleicht sollten wir da wirklich mal einzelne gesellschaftliche Gesellschaften und Staaten sich mal selbst entwickeln lassen, ohne immer kriegerisch da einzugreifen und besserwisserisch vorzugehen. Also das ist so ein spiritueller Aspekt.
1: Herr Hartmann, vielen herzlichen Dank, dass Sie uns Ihre Perspektive auf Star Trek geschildert haben und was man aus Gerne. Star Trek herausziehen kann. Schöne Grüße gehen nach Bielefeld. Danke Ihnen. Und damit möchte ich jetzt noch einmal mit Rebecca Haar sprechen, die uns ja auch noch zugeschaltet ist. Ja, jetzt haben wir schon darüber gesprochen, was kann man eigentlich so aus Star Trek herausziehen. Was würden Sie sagen, kann Star Trek uns heute noch was über Toleranz, gesellschaftlichen Zusammenhalt beibringen oder vielleicht auch den Frieden, wie ihn gerade Herr Hartmann angesprochen hat?
9: Natürlich. Also Star Trek war ja schon immer sehr progressiv, sehr nach vorne gerichtet, was den Blick angeht. Es gibt verschiedene Episoden aus den 60er Jahren, die

0: heute tatsächlich gar nicht mehr so progressiv wirken, wie sie damals waren. Und das ist ein sehr schönes Beispiel dafür, dass sich eben die Gesellschaft weiterentwickelt hat, wie beispielsweise der erzwungene Kuss zwischen Uhura, der schwarzen Kommunikationsoffizierin, und Kirk als weißer Mann. Und das war natürlich in den 60ern tatsächlich ein totaler Skandal, was dann eben im Narrativ auch so umgesetzt wurde, dass es kein freiwilliger Kuss war. Aber an sich, wenn wir sowas heute sehen, das ist ja auf die gute Art gar nichts Besonderes mehr. Und Star Trek hat schon immer solche Geschichten erzählt. Es gibt auch eine klassische Episode, die nennt sich Beel jagt Lokai. Da geht es eben auch um eine Spezies, die eben tatsächlich sehr rassistisch unterwegs ist, indem sie eben sagt, die anders aussehen als wir, die sind einfach schlecht aus Gründen. Und da erzählt Star Trek eben auch die Geschichte mit, nein, so muss man das nicht sehen. Man kann da auch anders damit umgehen. Wir sind alle gleich, wir haben alle eine Perspektive auf die Welt, und warum kann man das nicht gemeinsam sich eine Zukunft aufbauen? Und das ist so das, was ich tatsächlich bis heute sehr schön finde, weil diese Geschichten tauchen natürlich auf die eine oder andere Art immer wieder auf.
1: Frau H., vielen Dank bis hierhin. Wir sprechen gleich weiter. Wenn Sie mit uns sprechen wollen, dann rufen Sie uns an. 0894 95 95 5 ist die kostenfreie Rufnummer hier ins Studio. Und die hat zum Beispiel gewählt Petra Heller aus München.
2: Ja, schönen guten Tag.
1: Grüße Sie. Was verbinden Sie mit Star Trek?
2: Ja, eine ganze Menge. Ich bin in den 60er geboren worden, habe die erste Mondlandung miterlebt als Achtjährige, habe im Endeffekt Raumpatrouille gesehen, Raumschiff Enterprise. Und durch all das, was ich da mitbekommen habe, wurde ich fasziniert und habe Physik studiert.
1: Tatsächlich deswegen,
2: Mit
1: also hat Sie das so inspiriert, dass Sie gesagt haben, jetzt will ich richtig tief eintauchen und ich studiere Physik?
2: Genau. Und ich war dann auch, mein Ziel war, mich interessiert der Weltraum. Und ich war tatsächlich Praktikantin, Werkstudentin und Diplomantin am Max-Planck-Institut für extraterrestrische Physik in München.
1: Ja, Wahnsinn.
2: Also, damals hat man sich beschäftigt mit allem, was Satelliten, Raketen und Ballone erforderlich macht.
1: Ja.
2: Und es wurden Satelliten hochgeschickt, wie zum Beispiel der Röntgensatellit ROSAT. Es war für mich faszinierend. Ich war eine Zeit da und ich habe sogar damals eine Astronautin kennengelernt, die einen unserer Satelliten mit ausgesetzt hat, was ich auch faszinierend finde. Es gibt wenige Frauen, die damals Physik studiert haben. Das waren so 10%. Heute bin ich noch mit zwei anderen Physikerinnen befreundet, ne? Und wir treffen uns auch regelmäßig. Und was bedeutet für mich Star Trek? Ja, ich schaue es immer wieder. Ich habe gestern auch die Wiederholungen mit Star Trek, mit dem Chris Pine als Kapitän gesehen, Captain Kirk, ne? Also bleibt bei mir immer eine Faszination. Und die Faszination, die weitet sich ja auch, wenn man sieht, was in der Wissenschaft, also auf das Gesellschaftskritische bezüglich Frauen, bezüglich Gleichheit, kann ich alles unterschreiben. Aber ich würde gerne noch reinbringen, dass unser Weltbild sich ja auch in den letzten Jahren deutlich verändert, mit den großen, heißt es, Satelliten wie James Webb und anderen Technologien der Teleskope, findet man ja immer mehr Planeten. Dass sehr viele Sonnensysteme Planeten haben, soweit ich weiß, ist es ja ungefähr, schätzt man, die Hälfte. Und es sind Planeten in habitablen Zonen vorhanden. Und das gab es ja früher einfach nicht. Heute leben wir in einem Zeitalter, wo sich unheimlich viel innerhalb von kürzester Zeit verändert, sich das Universum dadurch weitet, wie auch im Bereich von Star Trek. Klar, bei Star Trek konnte man die Planeten besuchen. Hier noch nicht. Ob wir das jemals schaffen, nach der Physik nicht, aber man weiß ja nie, was alles passiert.
1: Ja.
2: Aber das Weltbild hat sich ja auch verändert. Und zwar ziemlich, ja, in großem Maßstab aus meiner Sicht.
1: Frau Heller, vielen herzlichen Dank, dass Sie uns Ihre Geschichte erzählt haben. Und weil Sie gesagt haben, es hat Sie auch beruflich inspiriert, will ich Ihnen noch eine Nachricht vorlesen, die wir gerade bekommen haben von Lutz Konrad. Den hat es offensichtlich auch inspiriert. Er schreibt: für mich als ehemaligen Flugkapitän ist,

0: Captain Picard immer ein Vorbild gewesen. Man kann sich an ihm nur ein Beispiel in seiner Art der Personalführung nehmen. Er nimmt jedes Crewmitglied ernst, hört ihm oder ihr zu, begegnet jedem mit Respekt, gelebtes Crew Resource Management, wie es sein soll. Also ein echter Flugkapitän kann der Kunstfigur auch was abgewinnen. Da sieht man ja auch, dass tatsächlich viel Realistisches in der Serie und in der gesamten Erzählung von Star Trek vorhanden ist. Frau Heller, Ihnen vielen, vielen Dank. Und damit gehen wir jetzt ans Telefon nach Neuburg zu Alfred Reller. Hallo, Herr Reller.
1: Ja, hallo, grüß Sie. Reller am Apparat. Ich bin eigentlich Star Trek-Fan seit der ersten Stunde. Ich habe vorher mit Raumschiff Orion schon angefangen in den 60ern und dann Star Trek selber. Mhm. Was mich ein wenig stört, ist diese Verklärung dieser Gesellschaft, die Sie haben. Mhm. Mir geht es schon, sagen wir mal so, die haben auch keine Lösung gefunden gegen gewalttätige Konflikte.
0: Ja.
1: Die klingonischen Kriege haben dazu geführt, dass die Klingonen dann akzeptiert wurden, vorher nicht. Bei den Romulanern ist es so ähnlich. Und die Borg, die machen immer neue Umgebungen, werden im Endeffekt auch nicht integriert oder können kein Frieden damit geschlossen werden. Und auch das Frauenbild, muss ich sagen, hat sich zwar geändert, das ist richtig, aber wenn ich mir die Kostüme anschaue von der Seven of Nine, ist schon ein wenig grenzwertig manchmal. Also man kann das sehen, wie man will. Ich finde die Gesellschaft gut, die Gleichstellung und so weiter gut, aber wie man mit Konflikten umgeht. Und vor allen Dingen, es wird nie geklärt, woher die ganzen Ressourcen kommen.
0: Herr Reller, das ist ja ein sehr interessanter Punkt. Ich gebe den direkt mal weiter an Rebecca H., die uns ja noch zugeschaltet ist, die sich selbst viel mit Star Trek beschäftigt als Kulturwissenschaftlerin. Frau H., ja, verklären wir vielleicht auch in dieser Sendung, Star Trek ein bisschen zu viel und sehen es zu positiv, weil der Herr Reller sagt, naja, also Konflikte, die mit Gewalt gelöst werden, ist ja vielleicht auch nicht der beste Weg und der wird aber in Star Trek auch gezeigt.
2: Also man muss natürlich bei Star Trek ganz klar sagen, das ist eine Science-Fiction-Serie. Und da kann man natürlich sehr viel rausziehen. Manches ist natürlich auch so erzählt, dass man eine spannende Geschichte hat. Weil ich meine, wenn es tatsächlich völlig konfliktfrei wäre, wäre es vielleicht auch gar nicht, dass es da nach 60 Jahren immer noch neue Serien beispielsweise dazu gibt. Aber grundsätzlich ist es so, Star Trek hat ganz generell schon gewisse utopische Züge. Aber die beziehen sich eigentlich eher so auf die Sternflotte an sich, also dieses, wie man hinausblickt in die Welt. Gleichzeitig gibt es aber gerade so in diesen erzählerischen Randbereichen, nenne ich das jetzt mal, oder eben auch die Konflikte mit Cardassianern, Romulanern und Klingonen und so weiter. Das sind dann eher so diese dystopischen Aspekte, die da mit reinspielen. Und manchmal hat Star Trek da auch keine guten Lösungen. Vielleicht auch, weil es tatsächlich keine guten Lösungen gibt. Was die Serie aber immer macht, oder so gut wie immer, dass sie bestimmte Fragen auch absichtlich offen lässt, dass das Publikum sich da nochmal Gedanken drüber machen kann. Mhm. War das jetzt eine gute Lösung? War das ein guter Ansatz? Hätte man es vielleicht auch anders umsetzen können? Das heißt, wir haben hier nicht unbedingt das, dass eine Lösung vorgeschlagen wird, sondern dass eine Geschichte erzählt wird, zu der man sich eigene Gedanken machen kann.
0: Mhm. Herr Reller, gehen Sie da mit?
1: Ja, gehe ich schon mit. Ja. Ich wollte es einfach nur ansprechen, dass man das nicht nur so positiv ansieht. Und und das Frauenbild, das zweite wäre nochmal das Frauenbild. Also bestimmte Charaktere sind schon sehr weiblich gezeichnet. Mhm. Also abgesehen von der Janeway oder was, das ist wieder was anderes. Aber wenn ich mir das Seven Nine schaue oder die Uhura früher oder andere Frauenbilder, die da drin sind, die könnten auch aus dem Playboy stammen.
0: Ja, es wurde in der Sendung jetzt auch schon mal geäußert, die Kritik, dass es das hier und da dann doch Züge von Sexismus hat. Frau H., was sagen Sie dazu? Wie ist die Darstellung von weiblichen Figuren in Star Trek oder wie hat sie sich vielleicht auch über die Zeit verändert?
2: Das ist tatsächlich auch was sehr Zeitgenössisches, weil beispielsweise, wie es in den 60er Jahren dargestellt worden ist, da sind wir ja schon ganz weit davon weg. Und Uhura ist tatsächlich ein gutes Beispiel, weil sie natürlich als Figur immer wieder aufgegriffen wird, vor allem natürlich jetzt auch in Strange New Worlds. Und da wird sie ja komplett anders dargestellt und eben auch anders gekleidet als beispielsweise in der klassischen Serie oder eben auch in einem Kinofilm mit der Kelvin-Zeitlinie ab 2009. Da war sie ja auch eher, was die Kleidung angeht, sagen wir mal, anders angezogen als die Männer. Aber an sich merkt man natürlich schon, dass es immer was Zeitgenössisches ist, gerade

0: weiter ans Telefon und zwar in die Nähe von Simbach zu Rosemarie Hagen-Siegel. Grüße Sie.
1: Ja, hallo, schön, dass ich noch drankomme.
0: Sehr gerne.
1: Ich wollte nur sagen, also ich bin seit den 80er Jahren nicht Trekkie, aber doch schaue ich mir immer wieder gern, wenn das kommt, Star Trek Filme und Serie an auch. Und ich habe praktisch seit den, also ich bin 71 oder werde jetzt demnächst 71 und ich bin seit, also 1966, als Star Trek praktisch in den USA ausgestrahlt wurde erstmals, da war ich praktisch 11 und habe mir dann die, aber da ich in Österreich aufgewachsen bin, ist die Serie bei uns auch nicht gelaufen und dafür aber Raumschiff Orion. Und da bin ich so richtig dann reingewachsen in die Science-Fiction, habe vorher auch schon Science-Fiction-Schundhefte, würde man heute sagen, oder hat man damals gesagt, inzwischen ist es auch Literatur teilweise. Und auch Perry Rhodan und so weiter habe ich gelesen und verschlungen eigentlich schon. Und bin dann über meinen Sohn eigentlich, in den 80er Jahren haben wir uns zusammen die Raumschiff Enterprise Serie angeschaut und ich bin eigentlich immer sehr erfreut, wenn ich da wieder irgendwas sehe. Ich verfolge es jetzt nicht im Detail. Und was mir halt dran gefällt, ist eben, wie schon auch von verschiedenen VorrednerInnen gesagt, dass eben die, da geht es nicht um Geld, da geht es nicht um irgendwelche Firmen oder sonstige, auch nicht um Staaten. Es geht halt am Anfang eben um die Klingonen, die Feinde sind und so, aber es geht jetzt, der Kapitalismus ist hier praktisch abgeschafft. Von Anfang an, so wie mich das anschaut, ist erst in den späteren Nebenfolgen da, wo die Ferengi und so weiter eben die, den Kapitalismus da wieder mit reinbringen in anderen Formen. Und das hat mich immer schon irgendwie angesprochen, dass es da eben nicht darum geht, dass man eben sich gegenseitig ja, auf kapitalistische Weise da entgegenstellt und das ist also mein Beitrag dazu.
0: Vielen Dank.
1: Das wollte ich nur mal gesagt.
0: Ja, das, dafür sind wir da. Hier darf man die sagen, die Dinge einfach nur halt sagen, die man sagen möchte. Okay. Genau. Frau Hagen-Siegel, vielen herzlichen Dank, dass Sie uns Ihre Perspektive geschildert haben.
1: Ja, gerne.
0: Danke Ihnen. Und jetzt möchte ich Ihnen eine Sprachnachricht vorspielen, die wir gerade von Wojtek Lozinski aus Erlangen bekommen haben.
2: Die Folgen, die mich im Grunde am meisten fasziniert haben, sind die, wo der Android Data vorkommt, der ja versucht, während der gesamten Serie menschliche Gefühle zu verstehen oder zu imitieren. Und dazu braucht er ja so einen Emotionschip, den er versucht zu bekommen. Das klappt aber nicht so wirklich gut. Und da sehe ich auf jeden Fall auch Parallelen jetzt zur KI. Und das war für damalige Verhältnisse in den 90ern auch schon sehr weit fortgeschritten.
0: Ja, da sind wir nochmal beim technischen Fortschritt, über den haben wir jetzt ja auch schon gesprochen. Das gesellschaftliche Thema hatten wir jetzt zuletzt angesprochen. Ich möchte jetzt kurz vor Schluss der Sendung nochmal Rebecca H., Popkulturwissenschaftlerin und Star Trek-Expertin, fragen. Frau H., wenn Sie eine Botschaft von Star Trek in die heutige Gesellschaft tragen könnten, welche wäre das?
3: Da bin ich tatsächlich ganz bei den Vulkaniern mit unendlichen Varianten von unendlicher Vielfalt, dass die Gesellschaft bunt bleibt, offen bleibt, dass man mit offenen Augen durch die Welt gehen kann und immer wieder schöne neue Dinge entdecken kann und dass eben bestimmte Strömungen, die wir gerade in unserem Alltag haben, dann vielleicht auch gar keine so große Rolle mehr spielen, weil dieses große Ganze oder auch dieses die Welt erkunden, neue Dinge entdecken, dann vielleicht wieder mehr in den Vordergrund rücken kann.
0: Das ist ja tatsächlich eine schöne Vision, die wir alle aus Star Trek mitnehmen können. Das hat gesagt Dr. Rebecca H., Literatur- und Kulturwissenschaftlerin und Star Trek-Expertin. Vielen Dank, dass Sie heute bei uns in der Sendung waren, Frau H.
3: Sehr gerne, hat sehr viel Spaß gemacht.
0: Wunderbar, danke, schöne Grüße. Und wir gehen jetzt nochmal ans Telefon und zwar in die Nähe von Potsdam zu Roland May.

0: Herr May.
1: Ja, hallo, hallo. Schöne Grüße aus Saaremund, also nicht zu verwechseln mit Saargemünd, das ist nicht im Saarland, ne? Also französischer Teil, sondern hier ist Saaremund bei Potsdam, genau.
0: Ja, wunderbar.
1: Ja,
0: Herr
1: und
0: May.
1: Mein Beitrag wäre, und zwar damals, also ich hatte die Urserie gesehen, ich bin Jahre 1960, ne, war da also auch im besten Teenager-Alter. Mhm. Und hab dann hier aus der DDR hier ganz verbotenerweise hier in ZDF natürlich geguckt. Ne? Wir hatten hier gute Empfangsmöglichkeiten, weil es gab hier einen Westberliner Fernsehturm, der hat wunderbar das Programm verstärkt, der ist gar nicht weit entfernt gewesen hier. Da hatten wir hier also wunderbaren freien Empfang. Ja, und zu Raumschiff Enterprise, wie zu manchen Sachen, so die sehr populär waren damals, Bonanza, gab es damals auch eine ganze Reihe so Witze, ja, die so typisch themenbezogen waren. Und da ist mir nur noch einer in Erinnerung, und zwar neulich hat sich ein Besatzungsmitglied vom Raumschiff Enterprise die Hand verletzt. Es hat jemand versucht, Mr. Spock übers Ohr zu hauen. Und da wollte ich mal wissen, warum das da mal abebbte und was da der Grund war. Es gab damals so viele, also mir ist nur noch dieser eine leider
0: ja.
1: in Erinnerung.
0: Vielen Dank, dass Sie uns den erzählt haben, Herr May. Und schöne Grüße gehen raus in Richtung Potsdam. Wir gehen jetzt schnell nochmal nach Augsburg zu Peter Beurer.
2: Ja, grüße Sie. Gott. Also leider kann ich die Frage des Anrufers gerade, warum die Witze abgibt, sind nicht beantworten. Aber ich habe mich gefreut über die Sprachnachricht, die gerade eben nur kam,
0: ja,
2: dass mal Data in den Vordergrund gestellt wurde. Mich faszinieren Spock und Data mit ihrer Suche nach Menschlichkeit und Gefühlen ganz besonders.
0: Mhm.
2: Und wenn man die Fernsehserie kennt, The Big Bang Theory,
0: ja,
2: da spielt ja einer mit, der einen Asperger-Autisten, einen Hochbegabten darstellt. Und der identifiziert sich mit diesen beiden Personen auch besonders gut, weil er eben auch ein paar Sachen sind bei ihm anders verdrahtet. Und das ist so gut dargestellt, auch der Spock-Darsteller,
0: mhm,
2: und der Data-Darsteller. Das ist so gut dargestellt und so gut gearbeitet, die Dialoge, das fasziniert mich einfach. Und das kommt ein bisschen kurz manchmal, weil es um Technik geht, um Zukunftsutopien, mhm, aber die tolle Darstellung dieser Leute und die parodistische Seite dann von Big Bang Theory, wo das ja wirklich im Zentrum ist, das Thema, das ist einfach toll. Das fasziniert mich einfach.
0: Ja, Herr Beurer, schauen Sie dann alles im Original an oder auch in synchronisierten Fassungen?
2: Also teils, teils, aber meistens schon synchronisiert. Da muss ich nicht so viel über das nachdenken, sondern und die sind auch gut übersetzt. Also früher, die alten Folgen aus den 60er Jahren, da gab es manchmal Sachen, die musste man überarbeiten, sind auch überarbeitet teilweise, aber mittlerweile liegt es alles sehr gut vor, in guter Form, gute Übersetzung.
0: Also man muss nicht unbedingt das Original schauen, sagt Peter Beurer aus Augsburg. Vielen Dank Ihnen, dass Sie uns auch nochmal Ihre Perspektive geschildert haben. Und damit sind wir jetzt tatsächlich schon fast am Schluss der Sendung. Ich möchte Ihnen jetzt gerne noch Nachrichten vorlesen, die wir bekommen haben. Und zwar zum Beispiel von Peter Hohe, der uns schreibt: Mr. Spock sagte in einem der Kinofilme einmal: Haben Sie Vertrauen, dass sich das Universum so entwickelt, wie es soll? Dieser eine Satz beeinflusst mich bis heute zutiefst. Es gibt mir in politisch und gesellschaftlich schwierigen Zeiten eine unfassbare Sicherheit. Kaum eine Serie war so philosophisch wie Star Trek. Also da haben wir wieder diesen gesellschaftlichen Bezug. Und eine andere Nachricht von Andrea Erlenbruch aus Eching. Sie schreibt, sie bezieht sich auch auf den gesellschaftlichen Aspekt und schreibt: Was mich damals schon beeindruckt hat, ist, neben vielem anderen, die Maxime, fremde Kulturen zu respektieren und nicht in ihre Geschichte willkürlich einzugreifen. Das war durchaus prägend und ist heute aktueller denn je. Ja, dem kann man sich, glaube ich, anschließen. Das war unsere Sendung zu 60 Jahre Star Trek. Das war das Tagesgespräch auf Bayern 2 und in ARD Alpha für heute. Vielen Dank fürs Zuhören, fürs Zuschauen und natürlich auch fürs Schildern Ihrer Erlebnisse, Ihrer Perspektiven auf Star Trek. Mein Name ist Sebastian Meinberg und der sagt Ihnen jetzt: Live long and prosper.
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4: kein gutes Zeugnis für deutsche Schüler. In der internationalen PISA-Studie haben sie so schlecht abgeschnitten wie noch nie. In Lesen, Mathematik und Naturwissenschaften landeten die getesteten 15-Jährigen unter dem Niveau aller bisherigen Studien. Die erste gab es im Jahr 2000. Start in die Haushaltswoche. Zum Auftakt hat Finanzminister Klingbeil seinen Etatentwurf für 2027 im Bundestag eingebracht. Bis Freitag erläutern alle Ministerien ihre geplanten Ausgaben. Vorgesehen sind neue Kredite in Höhe von rund 200 Milliarden Euro. Konsequenzen bei Christdemokraten. Nach der Wahlschlappe stellt sich die Führung der CDU in Sachsen-Anhalt neu auf. Der bisherige Parteichef und Ministerpräsident Schulze tritt nicht mehr an. Ablösen will ihn Ende des Jahres Sepp Müller, der stellvertretende Vorsitzende der Unionsbundestagsfraktion. Feuerpause beendet. Russland hat nach 3 Tagen die Angriffe auf die ukrainische Hauptstadt Kiew wieder begonnen. Während des Besuchs der US-Vermittler in der Region waren sie ausgesetzt. Die Behörden melden mindestens 2 Tote und mehrere Verletzte. Wahl zum Vogel des Jahres 2027. Dazu rufen der Landesbund für Vogelschutz und der NABU auf. Zur Wahl stehen der Kolkrabe, der Kranich, die Nilschwalbe, der Trauerschnäpper und die Wasseramsel. Abstimmen kann man auf www.vogeldesjahres.de. Spätsommerlich warm, meist sonnig, nach Westen hin mehr Wolken, gebietsweise Regen. Höchstwerte 19 bis 33 Grad.

Herzlich willkommen zur Telegym-Reihe Aktiv und beweglich mit 60+. Mein Name ist Gabi Fastner und ich begleite Sie gemeinsam mit Paula und Sepp durch das Programm. In der ersten Folge widmen wir uns unserem Gleichgewicht. Wenn das Gleichgewicht passt, können wir unsere Bewegungen gut koordinieren und sind somit auch vor Stürzen geschützt. Machen Sie einfach mit. Wir stehen aufrecht, unsere Schultern nach hinten unten ziehen. Sie stehen auf beiden Füßen ganz gleichmäßig, spüren Ihren Vorderfuß, Ihre Ferse, Ihren Großzehenballen, Ihren Kleinzehenballen und die Ferse. Die Knie sind leicht angebeugt, Ihr Bauchnabel ist sanft nach innen gezogen. Sie heben Ihr Brustbein und lassen Ihre Schultern weit nach hinten unten fallen. Versuchen Sie jetzt einfach mal auf einem Bein zu stehen. Heben Sie ein Bein und fühlen Sie mal, wie sich das anfühlt. Und wieder absetzen. Einfach mal die andere Seite anheben und vielleicht merken Sie auch einen Unterschied. Von der einen zur anderen Seite. Und stellen Sie dann beide Füße wieder auf den Boden. Spüren Sie nochmal Ihre beiden Füße ganz verwurzelt mit dem Boden. Fangen Sie dann an zu kreisen. Wir gehen über die Vorderfüße, über die Außenseite, auf die Fersen und spüren, wie wir uns aus der Mitte bringen. Sie haben Ihren Stuhl, falls es Ihnen zu wackelig wird, aber fordern Sie sich ruhig raus und bringen Sie sich aus dem Gleichgewicht. Und ein letztes Mal in die andere Richtung jetzt. Spüren Sie Ihren Beckenboden, Ihre tiefe Bauchmuskulatur. Bringen Sie sich aus der Mitte. Sehr gut. Eine letzte Runde noch und wieder zur Mitte einpendeln. Jetzt wird es etwas schwieriger. Wir schließen unsere Füße, unsere Zehen und Fersen richtig fest schließen. Wir haben jetzt die Standfläche etwas verkleinert. Jetzt versuchen Sie nach vorne und zurück zu pendeln. Und wenn Sie sich mal festhalten möchten, können Sie das gerne mal machen. Aber bringen Sie sich aus der Mitte. Wenn Sie sich aus dem Gleichgewicht bringen, dann machen Sie die Übung richtig. Und die letzten Male noch. Und dann kommen Sie langsam wieder zur Mitte. Spüren Ihre Füße, Ihre Knie sind leicht angebeugt, der Bauchnabel ist nach innen gezogen, die Schultern zurücksetzen. Wir bringen uns noch mehr aus dem Gleichgewicht, indem wir jetzt die Arme zur Decke bewegen. Lassen Sie Ihren Blick noch nach vorne und heben Sie wirklich nur Ihre Arme.

Jede Seite noch einmal. Jetzt wird es schwieriger. Versuchen Sie, Ihren Blick mit der Hand mitzunehmen. Bis ganz nach oben und verfolgen Sie die Hand wirklich wieder bis nach unten. Nehmen Sie dann die andere Hand. Wenn Ihnen das zu schwierig ist, dann lassen Sie eine Hand an der Stuhllehne, so wie Sepp. Haben Sie das Gefühl, Sie haben einen Spiegel in der Hand? Und Sie schauen sich im Spiegel an.

Sehr gut. Sie irritieren jetzt Ihren Gleichgewichtssinn im Innenohr. Ein letztes Mal noch. Und wieder lösen. Schön, die Schultern absetzen. Wir ziehen uns nun auf die Fußspitzen nach oben. Halten Sie sich ruhig an der Stuhllehne fest. Verkleinern die Standfläche nochmal etwas und kommen wieder tief. Nochmal weit nach oben und wieder tief. Wenn Sie möchten, versuchen Sie ruhig Ihre Arme von der Stuhllehne zu lösen oder lassen Sie Ihre Hände an der Lehne wie Sepp. Machen Sie sich schon mal bereit. Gleich bleiben wir oben stehen. Halten Sie hier. Nehmen Sie jetzt Ihre Arme nach vorne und versuchen Sie ganz kleine Hackbewegungen zu machen. Das ist nicht einfach. Und Sie dürfen gerne wackeln. Und geschafft. Einmal wieder tief kommen. Lockern Sie Ihre Beine ruhig mal aus. Wir kommen in die Schrittstellung. Nehmen ein Bein nach vorne. Sie setzen die Schultern nochmal zurück, ziehen den Bauchnabel nochmal sanft nach innen. Und wenn Sie möchten, halten Sie sich ruhig wieder an der Lehne fest oder lassen Sie die Arme am Körper hängen. Und wir gehen jetzt nach vorne und zurück. Einmal auf das vordere Bein und einmal Ihr Gewicht auf das hintere Bein. Sehr schön. Einmal pendeln Sie sich jetzt wieder ein und spüren Sie die gleichmäßige Spannung in Bauch und Rücken. Nehmen Sie die Arme zur Seite und machen Sie ganz kleine Bewegungen rechts, links. Sehr gut. Jetzt spüren wir die Rumpfmuskeln. Und wieder entspannen. Gut durchgehalten, dann wechseln wir die Seite. Das andere Bein nach vorne. Wirklich auf einem Seil stehen, die Schultern wieder zurücksetzen und nach vorne und hinten pendeln. Und Sie merken mit Sicherheit einen Unterschied von der einen zur anderen Seite, oder? Wieder spüren, wie Ihre Bauchmuskulatur sich anspannt und Ihre Rückenmuskulatur sich anspannt. Und noch einmal. Und langsam wieder zur Mitte einpendeln. Spüren Sie wieder die gleichmäßige Spannung vorne und hinten. Nehmen Sie die Arme zur Seite, die Schultern tief und bringen Sie sich aus der Mitte. Und Sie atmen noch ganz normal weiter. Und noch die letzten. Und wieder entspannen. Kurz mal auslockern. Sehr schön. Nehmen wir jetzt noch einmal die Arme zur Seite, ziehen die Schultern noch mal tief und heben im Wechsel unsere Beine vom Boden ab. Spüren Sie, wie Sie ein bisschen aus dem Gleichgewicht kommen, wenn Sie nur noch auf einem Bein stehen. Vielleicht spüren Sie auch wieder den Unterschied von rechts zu links. Letztes Mal. Halten Sie jetzt ein Bein oben. Versuchen Sie es zu halten und machen Sie noch einmal ganz kleine Bewegungen rechts, links. Wenn es Ihnen zu schwer wird, setzen Sie so wie Sepp die Fußspitze auf den Boden oder lassen Sie Ihr Bein in der Luft wie Paula. Sehr gut. Die Mitte spüren und die Mitte jetzt halten. Wir bewegen unser freies Bein nach innen und nach außen. Zeichnen Sie eine große Acht vor dem Körper. Jetzt wird es schwieriger. Gut.
noch ein letztes Mal und den Fuß wieder absetzen. Noch einmal lösen und dann gleich die andere Seite. Noch einmal Arme zur Seite, Knie anheben und ganz kleine Bewegungen hoch tief. Nochmal halten und mit dem anderen Bein jetzt eine große Acht vor dem Körper. Ist bestimmt wieder eine Seite leichter oder schwerer, oder? Sehr gut. Ein letztes Mal noch. Und wieder lösen, entspannen. Lockern Sie sich nochmal so richtig aus. Und kommen Sie jetzt in eine große Grätsche. Ihre Schultern tief setzen, Ihren Bauchnabel nach innen ziehen und verlagern Sie jetzt Ihr Gewicht auf eine Seite und auf die andere Seite. Nochmal. Und immer kurz halten. Sehr gut. Denken Sie auch nochmal an die Bauchspannung, dann geht es viel leichter. Spüren Sie Ihre schräge Bauchmuskulatur. Ein letztes Mal. Und jetzt halten wir den einen Arm nach oben und wechseln. Nochmal. Ziehen Sie sich so richtig lang. Strecken Sie sich. Gut. Und ein letztes Mal jede Seite. Und dann halten Sie. Bleiben Sie hier und winken Sie einfach mal so richtig fest. Bringen Sie sich aus der Mitte. Gut. Und auch mal mit der anderen Seite. Wechseln, lang strecken, Gleichgewicht finden und winken. Und langsam wieder lösen und die Beine und Arme kurz auslockern. Wir stellen uns jetzt auf beide Füße, hüftbreit geöffnet, lassen die Schultern tief nach unten sinken und schließen jetzt ruhig einmal unsere Augen und spüren nochmal unseren Stand. Spüren Sie Ihren Großzehenballen, Ihren kleinen Zehenballen und Ihre Ferse. Ihre Knie sind leicht angebeugt. Vielleicht spüren Sie auch Ihre Bauchmuskulatur. Ihr Beckenboden ist aktiv geworden. Richten Sie Ihr Brustbein auf und spüren Sie so ein bisschen Luft unter Ihren Achselhöhlen. Entspannen Sie Ihren Schultergürtel und fühlen sich jetzt gewachsen. Größer und stabiler. Öffnen Sie dann langsam wieder Ihre Augen. Atmen Sie ganz tief ein und atmen Sie aus. Nochmal ganz tief einatmen und ausatmen. Nochmal ein letztes Mal und die Arme wieder sinken lassen. Trainieren Sie Ihr Gleichgewicht doch mal ganz nebenbei im Alltag und stellen Sie sich auf ein Bein. Das geht besonders gut zum Beispiel beim Zähneputzen oder beim Telefonieren. Viel Spaß dabei!

0: Seit alters her wurden in allen Kulturen Methoden entwickelt, die die Lebenskraft erhalten und stärken. Qigong stammt aus dem chinesischen Kulturkreis und umfasst jahrtausende alte Übungen, die dem Erreichen von innerer Kraft, körperlicher und geistiger Vitalität und Ausgeglichenheit dienen. In der chinesischen Weltanschauung ist Qi die Energie, die alles lebendige Sein durchdringt und jedem Bewegungsprozess zugrunde liegt.
1: Qigong ist die Gesamtheit von Übungen, die Lebensenergie bewusst zu spüren und zu lenken, um die leiblich-seelische Gesundheit zu pflegen. Qigong ist die Kunst, das Qi frei fließen zu lassen, um sich im Einklang mit der Umgebung zu bewegen.

0: Der dreifache Erwärmer und der schwimmende Drache sind Bewegungsübungen, die den Gleichgewichtssinn und die Koordinationsfähigkeit schulen. Ohne Anstrengung wird der Kreislauf angeregt und die Organfunktionen verstärkt. Die langsamen und fließenden Bewegungen regulieren den Atem und vermehren das Qi. Um die Übung vorzubereiten, stehen Sie mit geschlossenen Beinen. Spüren Sie von Ihrem Scheitel hinunter bis zu den Fußsohlen. Finden Sie das innere Lot. Auch wenn Sie jetzt in diesem Stand ein wenig wackelig sind, lassen Sie alle Anspannungen los. Vertrauen Sie auf die natürlichen Ausgleichsbewegungen Ihres Körpers und die Balance wird sich immer wieder herstellen.
1: Geben Sie sich diesem natürlichen Schwanken ganz hin und lassen Sie immer mehr los. Spüren Sie nach innen. Mit der Zeit werden Sie spüren, wie das Qi sich bewegt. Fühlen Sie auch nach außen. Fühlen Sie den Raum um sich herum. Fühlen Sie mit Ihrer Haut alles Qi, was Sie umgibt. Wie die Chinesen sagen, der Mensch ist im Qi und das Qi ist im Menschen. Wie die Fische im Wasser sind wir in einem Meer voller Qi.
0: Wir zeigen Ihnen jetzt die erste Übung, den dreifachen Erwärmer regulieren.

Der dreifache Erwärmer ist nach der traditionellen chinesischen Medizin nicht nur einer der 12 Hauptmeridiane, sondern bezeichnet auch folgende drei Leibräume, die einen Funktionskreis bilden. Der untere Bereich unterhalb vom Nabel, der Raum zwischen Nabel und Zwerchfell und der Brustbereich mit den Funktionen der Atmung, der Verdauung und der Ausscheidung. Mit dieser Übung wird die Wärme in diesen Bereichen reguliert. Wir üben jetzt die drei verschiedenen Armbewegungen. Die Füße stehen beisammen. Lassen Sie die Arme langsam vor dem Körper nach oben steigen. Die Hände wenden auf Brusthöhe und nach unten drücken. Die Hände wieder wenden, langsam nach oben führen und wieder wenden nach unten. Denken Sie an den unteren Raum. Die zweite Bewegung, wieder nach oben bis auf Brustmitte. Die Hände nach vorn wenden und sich ausdehnen und in einem Kreisbogen zurück. Denken Sie an den mittleren Raum. Noch einmal die Arme steigen, sich nach vorne ausdehnen und die Arme wieder sinken lassen. Und die dritte Bewegung, nach oben. Die Hände wenden diesmal nach oben, hoch über den Kopf. Lassen Sie die Schultern entspannt und die Arme seitlich nach unten sinken lassen. Und ein zweites Mal. Die Hände wenden, die Schultern entspannt lassen und die Arme entspannt nach unten gehen lassen.

0: Jetzt verbinden wir die drei Armbewegungen miteinander. Lassen Sie die Arme langsam und entspannt steigen und wieder sinken. Bei der Aufwärtsbewegung können Sie einatmen. Bei dem Weiten und Sinken lassen, lassen Sie den Atem ausströmen. Mit der Aufwärtsbewegung einatmen und ausatmen beim Sinken lassen der Hände. Jetzt wippen Sie ein wenig nach vorn, verlagern Sie das Gewicht auf die Ballen und kommen wieder auf die Fersen. Ein wenig nach vorne gehen, die Ballen spüren und die Fersen wahrnehmen. Und nach oben denken Sie noch mal daran, die Schultern tief zu lassen und das Gewicht wieder auf den Fersen spüren. Jetzt ziehen Sie sich vom Scheitelpunkt nach oben und kommen Sie wieder zurück auf den ganzen Fuß. Sich vom Scheitel nach oben ziehen, auf die Ballen kommen und wieder zurück auf die Fersen. Die Bewegung nach oben, die Schultern bleiben tief, Scheitel gen Himmel und zurück auf die Erde mit den Fersen.
1: Nachdem Sie in der vorigen Übung Ihre drei Räume beatmet und in der Hoch-Tief-Bewegung miteinander verbunden haben, werden wir jetzt mit dem schwimmenden Drachen unseren ganzen Körper sehr spielerisch auch über die Seiten bewegen. In Ostasien ist der Drache ein wohltätiges und glückbringendes Wesen, der mit dem Wasser und den Wolken verbunden ist. Diese Bewegung, die wir jetzt zusammen machen wollen, stärkt Ihre Nierenfunktion, wirkt der Erschlaffung der Bauch- und Beckenmuskulatur entgegen und fördert vor allen Dingen Ihre Beweglichkeit. Schauen Sie zunächst zu, wie der schwimmende Drache sich bewegt.

Die Bewegungen des Drachen sind gegenläufig. Und die Gegenläufigkeit sieht viel einfacher aus, als sie ist. Deswegen wollen wir zunächst die Bewegung sehr spielerisch über die Seiten üben. Legen Sie Ihre Hände zusammen und schieben Sie Ihre Hände auf die eine Seite und das Becken auf die andere Seite, also gegeneinander. Wenn Sie Probleme in Ihren Becken oder Kniegelenken haben, machen Sie die Bewegung kleiner. Dann nehmen Sie auch den Kopf mit. Kopf und Becken bewegen sich in eine Richtung und Ihre Hände bewegen sich in die andere Richtung. Die nächste Bewegung. Lassen Sie Ihre obere Hand ganz locker auf der unteren liegen. Die untere führt jetzt die obere Hand. Auch hier wieder das Becken in die eine Richtung und Ihre Hände in die andere Richtung. Wenn Sie wollen, nehmen Sie auch den Kopf in der Gegenläufigkeit mit. Das heißt, der Blick wendet sich von Ihren Händen ab. Jetzt lassen wir den Drachen hinunter ins Meer tauchen. Gehen Sie nur so tief in die Hocke, wie es Ihnen angenehm und möglich ist. Jetzt führen die Daumen die Bewegung. Wir schwimmen am Meeresgrund. Lassen Sie Ihren Oberkörper möglichst aufrecht. Und jetzt führen die Handkanten die Bewegung. Und wir kommen wieder nach oben und verbinden jetzt alle drei Bewegungen miteinander. Wir werden jetzt den kompletten Übungsablauf zusammen machen. Heben Sie Ihre Arme über die Seite, bis die Hände sich über den Kopf treffen und führen die Hände an der Mittellinie Ihres Körpers bis auf Brusthöhe. Von dort aus mit den Fingern schräg zur Seite. Weit über den Kopf zur anderen Seite. Die erste Bewegung ist in Höhe Ihrer Thymusdrüse. Die zweite Bewegung Sonnengeflecht Oberbauch. Und die dritte Bewegung Unterbauch unteres Zentrum. Wir drehen die Bewegung wieder um. Oberbauch, Halsbereich, weit über den Kopf zur anderen Seite. Es sind jetzt die Ellenbogen, die die Bewegung führen. Dann tauchen wir wieder nach oben und jetzt sind es die Finger, die die Bewegung führen. Schauen Sie Ihren Fingern nach, wenn Sie nach oben kommen. Und wenn wir wieder abtauchen, versuchen Sie, auch den Kopf entgegengesetzt zu Ihrer Armbewegung zu führen. Wenn wir jetzt wieder nach oben tauchen, beenden wir die Übung, führen die Hände an der Mittellinie entlang wieder zur Brust. Spüren Sie die Weite in diesem Raum. Die Finger nach unten drehen. Die Finger führen unser Qi weiter ins untere Zentrum. Zum Abschluss legen wir die Hände übereinander auf den Unterbauch. Unser innerer Blick ruht in unserem Zentrum.

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0: Ich hätte es mir tatsächlich trotzdem leichter vorgestellt.
1: Bei Marcel macht jemand so, der schnappt irgendwas auf und setzt das permanent um.
0: Es war eigentlich schon immer mein Traum, mal wirklich was Sinnvolles zu erfinden, was wirklich gebraucht wird. Ich bin einfach davon überzeugt, dass das mega viele Leute glücklich machen wird.
2: Wofür braucht man eine Anleitung? Männer vielleicht, Frauen nicht.
0: Dieser Gedanke hat mich halt so gefesselt, dass einer schlaflosen Nacht viele weitere folgten. Sport, Familie, Freunde haben schon darunter gelitten einfach. Hab mal Elektriker gelernt, hab aber in vielen anderen Berufen gearbeitet. Trockenbauer, Fliesenleger, war dann als Hausmeister tätig. Und also halt das Tüfteln und immer wieder neue Herausforderungen ist echt mein Ding. Und so wollte ich eines Tages halt aus dem alten T5, dem Handwerkerbulli, halt ein Campingfahrzeug machen, weil wir einfach nicht eingesehen haben, dass sich jeder ein Campingfahrzeug zulegt. Ich bin Marcel Graf, 52 Jahre, aus Rothenburg in der Oberlausitz, zweifacher Vater und Handwerker durch und durch. Ein Wohnmobil kam für uns aus dem Grund nicht in Frage, weil es einfach zu hohe Kosten sind, sich ein zweites Fahrzeug nur für die wenigen Male zuzulegen, in denen man wirklich in Urlaub fährt damit. Und das ganze Jahr über dafür bezahlt, Anschaffung, Stellplatz und so weiter.
3: Neben dem Anschaffungspreis kommen beispielsweise die Kosten für einen Stellplatz, dazu der Kraftstoffverbrauch, aber auch der Wertverlust des Wohnmobils auf die Besitzer zu. So können jährlich Betriebskosten von über 8.000 Euro anfallen.
0: Also es musste eine Sache sein, die ich von Montag bis Freitag als Handwerkerbulli nutzen kann und in wenigen Minuten am Wochenende als Campingfahrzeug-Light oder Wohnmobil-Light umzuwandeln geht. In so einem kurzen Radstand, sich da einfach die Matratzen reinzulegen und wo lagere ich dann die Campingutensilien, die Klamotten oder eine Küche. Deswegen war mir immer der normale VW-Bus einfach zu klein zum Camping. Ich hatte ein Slide-Out gesehen, aber dachte ich, wo soll man diese Kiste hinstellen? Ein fest verbauter Slide-Out, der verbaute das ganze Auto. Also musste dieser Slide-Out klappbar sein und gut und schnell aus dem Auto zu entnehmen sein und in der Garage zu lagern. Also es sollte auf jeden Fall eine Wohnraumvergrößerung unterhalb der Heckklappe von so üblichen Kleinbussen halt sein. Dann sollte ein Fenster enthalten sein, um für Frischluft zu sorgen. Gleichzeitig mit Insektenschutz und Verdunklungsrollo. Dann sollte es ein bequemes Bett haben mit Lattenrost und Matratzenset. Und das Ganze sollte sehr, sehr leicht sein, sodass man es auch gut handeln kann. Und werkzeuglos zu montieren sein in wenigen Minuten. Also es gibt in Dresden ein Patentinformationszentrum. Dort bekommt man eine Anleitung. Und nach der Anleitung muss man selbst recherchieren, ob es so eine Erfindung schon mal gab. Und da habe ich halt gemerkt, okay, Slide-Outs gibt's, aber es gibt halt nicht so was Klappbares mit stabilen Seitenwänden und so ein Fenster für so Kleinbusse. Das hat mich natürlich richtig ermutigt, weiterzumachen. Wenn das nicht so gewesen wäre, hätte ich halt für uns in Prototypen oder einen Typen halt gebaut. Aber wo ich wusste, dass es das wirklich noch nie gibt, dachte ich, das musst du einfach der Menschheit zur Verfügung stellen. Ich habe ja bei Einfach Genial schon einige Campinglösungen gesehen, auch wirklich interessante Sachen.
1: Warum dein Gestell? Muss ich einfach mal fragen.
4: Wenn du jetzt aber ein paar Tage unterwegs bist, dann hast du ja auch noch Gepäck dabei. So, und wenn du eine Matratze reinlegst, musst du ja jedes Mal, wenn du schläfst, alles, was du dabei hast, umräumen.
5: Deswegen hat Moses dieses Gestell entwickelt.
1: Oh, das ist ganz schön schwer. Was wiegt's?
6: 48 Kilo.
1: Das ist ordentlich.
6: Das musste ich leider so machen, damit es dann am Ende auch zwei Personen trägt.
1: Jetzt noch die Matratzen drauf?
6: Genau, die Matratzen noch drauf.
7: Und ziehst dir das einmal
4: nach
7: oben.
4: Komm, mach mal direkt mit hier rauf, mit rein.
7: Das ist wirklich auch jede Menge Platz.
0: Der Unterschied bei mir ist wirklich, dass man damit den Innenraum von Fahrzeugen einfach mal vergrößert.
3: Ist auch eine Version der Campingbox für gewöhnliche Kombis geplant?
0: Für Hochdachkombis sowie den Caddy oder den Citroën Berlingo haben wir die Module bereits. Aber für flachere Kombis wie Skoda Octavia oder Passat oder so habe ich es jetzt nicht vor. Gleich am Anfang wusste ich, das wird eine Sache, die kannst du nicht in deiner Garage zu Hause bauen. Hier brauchst du mehr Platz. Also das Gebäude ist von einer ehemaligen Agrargenossenschaft oder hat ehemals der Agrargenossenschaft gehört. Es war eigentlich fast 30 Jahre im Dornröschenschlaf, mehr oder weniger. Ich glaube, ich habe bestimmt 6, 7 Prototypen gebaut, die noch nie so richtig funktioniert haben. Dann bis zum 10. Ja, also so circa 10 Prototypen musste man schon bauen, dass das wirklich auch so marktreif war. Das ist eigentlich hier ein Prototyp, der so ziemlich schon die heutigen Profile zumindest hat. Das ist so einer der ersten, die schon in die Richtung ging. Damals hatte ich noch andere Profile verwendet. Das ist ein Prototyp eines Plattenrostes aus Holz, der hier irgendwie zu verstellen ging. Ich weiß es gar nicht mal genau. Und wie war der in der Breite anzupassen? Aber er war einfach zu schwer vom Gewicht her, zu umständlich alles zu bauen. Beim Holz ist ja immer auch die Gefahr, dass wenn man das doch mal auch eine Latte bricht, das ist bei den Glasfaserlatten halt jetzt ausgeschlossen. Für die Herstellung der ersten 10 Prototypen habe ich, glaube ich, circa ein Jahr hat das gedauert, dass man sie so wirklich testen konnte, dass sie dicht waren und auch besser hergestellt werden konnten und so weiter. Das kann mir niemand erzählen, dass er bei so einer Sache keine Rückschläge hat. Eins kann ich auch sagen, jeder Rückschlag macht ihn irgendwo stärker. Letztendlich sind es halt wieder ein paar schlaflose Nächte. Und man hat aber zum Schluss dann die Lösung, auf die man selber stolz dann sein kann. Natürlich ist eine Grundvoraussetzung dafür, wenn man im Auto schläft und dass das natürlich auch dicht ist. Einerseits gegen Blicke, Regen und gegen Insekten. Und deswegen war für mich von Anfang an klar, dass man das Modul zum Fahrzeug hin abdichten muss. Das ist eine speziell entwickelte HPL-Platte mit Gummidichtung, die obere mit Lippe, die andere mit einer stirnseitigen Dichtung.
3: HPL ist ein unter Hochdruck verpresstes Laminat. Es ist robust und eignet sich daher besonders für den Einsatz im Außenbereich. Zur Herstellung von HPL-Platten werden mehrere Papierschichten in Melaminharz getränkt. Durch das Harz entsteht nach dem Aushärten ein duroplastischer Kunststoff.
8: Ich hole immer das Maximale an der Breite und Höhe raus. Wenn man das zu schmal baut, habe ich das Problem mit der Abdichtung. Also ich brauche circa so immer 5 cm zwischen Modul und dem Fahrzeugrahmen. Wir müssten beide von den Seilen werden hier durch dieses große Loch gefädelt. Ich habe deswegen immer 2 Seile montiert, dass man es eins zum Strammziehen im Prinzip hat und das andere hier zum Befestigen. Ich baue immer in allen Ausstattungsvarianten in derselben Größe, sodass man beim Fahrzeugwechsel auch sein Modul behalten kann und dass das im nächsten Fahrzeug, wenn man halt bei der Marke bleibt, trotzdem passt. So, das sind spezielle Glasfaserlatten. Wir kürzen die hier noch und sie sind unkaputtbar. Die gibt es in verschiedenen Härtegraden. Als letztes wird dieses große Matratzenteil jetzt einfach hier vorgezogen. Jetzt haben wir schon mal die 2 Meter lange Liegefläche. Und diese beiden Kissen erweitern die Liegefläche hier vorn um die Breite, die das jeweilige Fahrzeug hergibt. Und
0: da kann man hier zum Beispiel diese Euroboxen drunter verstauen. Fürs Gründen braucht man wirklich extremes Durchhaltevermögen, Selbstdisziplin, den Rückhalt der Familie.
1: Hallo. Ich bin die Conny. Verheiratet bin ich mit Marcel seit 2005. Der Marcel ist ein ganz, ganz liebenswerter, toller Partner und ein noch so toller Papa gewesen. Also da war wirklich auch viel für die Kinder da. Der ist auch ein Traumopa. Aber bei Marcel macht jemand so, bei ihm macht so, der schnappt irgendwas auf und setzt das permanent um. Er will sich diesen großen Wunsch jetzt erfüllen. Von vielen Freunden wurde er ja auch vielleicht belächelt, wie man so einen guten Job aufgeben kann. Und er will es aber jetzt seinen Freunden auch zeigen. Ich habe das angefangen, die Conny hält zu mir und wir ziehen das jetzt durch. Und irgendwann kann ich vielleicht mal lächeln und sagen, ich habe es geschafft.
0: Ja, ich habe mich eigentlich doch relativ blauäugig in das Ganze gestürzt. Ich bin einfach davon überzeugt, dass das mega viele Leute glücklich machen wird. Solange ich es nebenbei gemacht habe, nebenberuflich, war es ja alles noch, sagen wir mal, relativ easy, bis auf die viele Zeit, die man halt investiert hat und die schlaflosen Nächte. Von dem Moment an, wo man natürlich gekündigt hat, steht man natürlich anders da. Von welchem Geld will ich die Familie ernähren? Ja, da wurde es schon manchmal nicht so einfach. Wer wirklich neu gründen will, sollte sich bewusst sein, es wird ein sehr, sehr schwerer Weg. Nie Hals über Kopf, kann manchmal gut gehen, so wie bei mir hoffentlich. Besonders, wenn halt ein Geburtstag anstand oder eine Party und ich hatte aber gerade eine wichtige Messe irgendwo und alle feiern schön und du bist halt irgendwo in einer anderen Stadt auf einer Messe, das ist schon dann manchmal hart. Ich habe seit 1. Mai habe ich meinen ersten Angestellten und der macht mittlerweile eine sehr gute Arbeit. Und jetzt kann ich mich auch ums Marketing kümmern, was auch ein Fulltime-Job ist. Deshalb haben wir jetzt ganz gute Verkäufe gemacht und die Module werden trotzdem gebaut. Also seit kurzem eigentlich kommen wir jetzt langsam dorthin, dass man auch davon leben kann. Das ist wirklich ein sehr schöner Moment.
8: Das ist hier meine Halle, in der ich die ganzen letzten 3 Jahre viel Zeit verbracht habe und das Modul immer weiterentwickelt habe. Genau, das sind die heiligen Hallen sozusagen. Moin Henrik.
9: Hallo, ich bin der Henrik. Ich bin 52 Jahre alt.
8: Und wie läuft's?
9: Ich komme aus der Metallbranche und war vor CNC-Dreher gewesen. Und da ging es schon immer im Hundertstel, manchmal sogar im Tausendstel Bereich. Das war schon immer meine Aufgabe und habe ich gerne gemacht und mach's jetzt wieder gerne.
0: Man denkt, wenn man die Module baut oder sieht, das ist ja ist relativ simpel. Aber nein, man muss wirklich sehr, sehr genau arbeiten können. Und das kann er. Das kann aber nicht jeder.
8: Sämtliche Teile vom Boden übers Dach bis zu den Seitenteilen und der Rückwand werden auf solchen Tischen mit solchen Vorrichtungen jetzt hier in die Zwangslage gebracht zum Aushärten, um dass sie dann wirklich auch jedes Teil gleich ist. Aktuell bauen wir hier gerade ein Ladungssicherungsboard für den T6 Multivan, der während der Fahrt die Ladungssicherung übernimmt und auch die richtige Positionierung, wenn man das Modul hinten aus dem Fahrzeug rauszieht. Henrik, habe ich dir schon erzählt, gestern haben sich Kunden aus Hamburg angemeldet. Die wollen sich kurzfristig jetzt mal im Modul angucken. Die sind gerade zufällig auch in Dresden am Wochenende.
9: Ja.
8: Deswegen bauen wir jetzt schnell noch ein Board hier für den Diamond Multivan.
9: Okay.
8: Und ja, die haben ja eine weite Einreise. Und wenn es klappt, und die sind davon überzeugt, würden sie es auch gleich mitnehmen.

Ich klappe das jetzt zusammen als Koffer, sodass ich den Leuten das erstmal zeigen kann, wie gering das Packmaß praktisch ist, der Aufbewahrungszustand. Ich zeige es in meinem Auto dann, wie es im aufgebauten Zustand aussieht. Da können Sie es testen und wenn Sie das okay geben, dann laden wir es ein und bauen es auf, erklären nochmal das Notwendige und dann geht es auf die Reise nach Hamburg. Und jetzt kommt der ganz besondere Clou an der ganzen Sache. Das Ganze ist nämlich klappbar.

0: Hallo.
1: Hallo.
0: Ich bin der Marcel.
1: Ich bin die Tanja.
0: Schön.
1: Hallo, Dani.
0: Hallo, Dani. Wollen wir direkt starten?
1: Ja, gerne.
0: Okay. So.
1: Ich bin Tanja Reuß. Ich komme aus Torstedt. Das ist in der Nähe von Hamburg. Und ich habe mir vor kurzem den Bulli gekauft und habe das Schlafmodul beim Surfen gefunden und habe mir gedacht, das möchte ich mir ganz gerne ansehen. Ich habe noch zwei kleine Kinder, zwei Söhne. Und mein Mann ist 2,2 Meter groß und da haben wir halt immer das Problem, dass wir genau gucken müssen, wie das mit den Schlafmöglichkeiten dann ist. Also soweit ich das gesehen habe, muss ich es im Endeffekt einmal rausziehen.
0: Genau. Okay, das reicht.
1: Das reicht, glaube ich, schon. Dann erstmal die unten rein, ne?
0: Genau.
2: Die Schrauben sind dann zum Arretieren für die Höhe dann.
1: Okay. Und dann quasi weiter rausziehen.
0: Genau, und jetzt einfach bis zum Anschlag hinten rausziehen.
2: Du alleine soll ich mit anfassen?
1: Nee, ich muss es ja, wenn auch irgendwann alleine.
2: Ich muss es alleine machen. Ich bin ja nur zum Beraten da. Weiter geht's nicht.
1: Das Gewicht ist auf alle Fälle für mich wichtig, weil wenn ich alleine ohne meinen Mann unterwegs bin, muss ich das handeln können.
3: Wenn jemand wirklich allein ist und niemand hat, der ihm dabei helfen kann, kann man aber auch den Koffer in der Garage zerlegen und im Auto aufbauen. Und dann kann man das im Notfall auch alleine machen. Während des Urlaubs ist das Modul aufgebaut als, sag jetzt mal, als Kiste oder als Box. Und man schiebt die dann immer nur hinten ins Fahrzeug hinein.
1: Von außen ist ja klar. Das habe ich mir schon so vorgestellt, weil das ja passend immer zu der Klappe dann für mich vom Augenmaß her war. Aber das Innenraumerlebnis ist halt noch mal was anderes, wenn man es auf Fotos sieht, als wenn man jetzt mal drin wirklich gucken kann.
3: Also ich hätte es mir tatsächlich trotzdem leichter vorgestellt, das muss ich sagen, weil als kleiner Handwerker ist es schwer, an solche innovativen Materialien auch ranzubekommen. Als ich die ersten Male bei irgendwelchen großen Konzernen oder so angerufen habe, ich brauche mal Aluwabenplatten, weil ich verwende alles Materialien, die es nicht auf dem Baumarkt gibt. Ja, okay, wir melden uns mal irgendwann, aber da hat halt niemand für einen Zeit gehabt.
4: Sandwichplatten mit Wabenkern sind Konstruktionen aus 3 Schichten. Sie bestehen aus 2 tragenden Deckhäuten und einem wabenförmigen Stützkern. Die Wabenstruktur verleiht der Platte eine hohe Festigkeit und Steifigkeit bei geringem Gewicht. Wabenplatten können aus Materialien wie Pappe, Kunststoff oder Aluminium bestehen.
3: Je weiter ich mit der Entwicklung war und je bessere Bilder ich dann irgendwann mal hatte und die Leute dann gesehen haben, okay, das sieht ganz cool aus, also den Mann könnte man eigentlich doch mal unterstützen. Da habe ich dann gemerkt, okay, jetzt wird es langsam.
0: So, das sind die Aluminium-Wabenplatten, die bekommen wir also in den richtigen Maßen schon zugesägt, direkt vom Hersteller. Mittlerweile, daraus werden halt unsere Bodenelemente gefertigt. Das sind Polypropylen-Wabenplatten, halt auch ultraleicht, stabil. Hier in Grau, ansonsten meistens bauen wir die in Weiß. Später unsere Seitenwände und das Dach produziert. Hier gibt es ja noch, das heißt Schließprofil. Da gibt es ein Female- und ein Male-Profil. Das Männliche liegt sozusagen immer unten. Und das Weibliche kommt dann von oben. Und so kann praktisch kein Regen in das Innere eindringen. Wir fertigen immer 3 Module gleichzeitig, weil wir immer gewisse Klebezeiten einhalten müssen. Und das ist praktisch eins ohne die Verstärkungswinkel, die dann hier später angenietet werden. Das sind ausrangierte Krankenbetten, die halt vom TÜV immer zugelassen waren. Die haben wir ja etwas modifiziert und an unsere Zwecke angepasst hier. Genau, und die tun halt bei uns gute Dienste, da wir ja noch kein Fließband hier installiert haben. Außerdem ist es praktisch, weil sie gut von einer Halle in die andere zu schieben sind. Von Produktionsabschnitt zu Produktionsabschnitt.
2: Ich lieg noch nicht durch als Seitenschläfer.
1: Ja, ich auch noch nicht.
2: Gerade mit Pummelhüfte bist du ja sowieso immer. Ja, es ist halt so.
1: Ja.
2: Und das ist cool.
1: Also ich finde auch die Deckenhöhe, das passt dann, wenn man liegt. Also es engt nicht ein. Ich bin halt nachher gespannt, wenn es bei uns mit mal drin ist, weil wir ja vorne noch die zwei Sitze haben, weil wir den Multivan ja haben. Und die zwei Sitze kann ich nicht rauslassen.
0: So, hier ist jetzt euer Adapterboard.
1: Mhm.
2: In die Schiene dann rein.
0: Genau.
2: Rein.
0: Mhm.
2: Okay.
1: Ich drehe wahrscheinlich wieder in die falsche Richtung, wie ich mich kenne.
2: Nee.
1: Ja.
2: Mhm.
1: Ja. Hast du es?
2: Ja.
1: Ja. Gut. Zu weit sollte ich nicht tragen, aber.
2: So.
1: Das geht ja einfach.
2: Okay, das ist leicht.
0: Ja. Genau.
2: Ja, wie ich schon was, aber es ist zu zweit eigentlich gut zu handeln. Also jetzt nicht Stunden oder Kilometer, aber.
1: Nee, wenn man das nebenbei direkt irgendwo vielleicht direkt
2: aus der Garage
1: hat, dann geht das relativ gut.
2: Ja. Wofür braucht man eine Anleitung? Männer vielleicht, Frauen nicht. Aber kannst du hier mit zwei Fingern.
1: Ja,
2: gut. Der Deckel wiegt nichts.
1: Funktioniert das super. Die Kinder sind ja ein bisschen kleiner.
2: Genau. Aber das ist okay, aber du kannst hier auch.
0: Ich krieg dir da was.
2: Klar, es ist eng. Eigentlich bist du draußen im Sommer. Das ist ja wirklich dann wirklich nur für einen Notfall, wenn es wirklich regnet oder sonstiges. Danke. Und von daher finde ich, ist der Platz echt okay.
1: Ja, guck.
2: Ja, dann Glückwunsch.
1: Ja, danke. Man muss sich viele Sachen erstmal merken, wie es zusammengebaut wird. Aber ich denke, das braucht einfach nur mal ein bisschen Übung. Und dann kann ich das wahrscheinlich alleine aufbauen. Das Ding ist mein.

0: wollen wir was kochen? Ich habe dann noch eine Küche entwickelt, weil einige von den Kunden halt auch nach einer Küche gefragt haben. Na klar, gehört ja dazu zum Camping.
1: Ich liebe die Träumer, die Aufbruchsgeister, die überall Samen erkennen.
0: 10 Liter Frischwasser.
1: Die Fehlschläge nicht zu ernst nehmen. Und immer das Gute benennen.
0: Die Küche bekommt ihren Strom entweder mit einem Batteriekasten oder wie in dem Falle einfach für die Fahrzeugsteckdose, Zigarettenanzünder.
2: Ich wollte schon immer was erfinden, was vor allen Dingen auch gebraucht wird, was auch angenommen wird. Ich fühle mich schon gut dabei, wenn ich jetzt merke, wie begeistert die Leute sind. Deswegen fühle ich mich bestärkt, dass es die richtige Entscheidung gewesen ist. Und ich wünsche mir für die Zukunft, dass halt ich wieder mehr Zeit für mich, für die Familie und für Sport habe.

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6: Oh, der hat wehgetan.
7: Dann hast du Verspannung drin, Herr. Dann ist gut, dass wir halt Akupunktieren. Es ist erleichtert Entzugssymptome wie Zittern, Übelkeit, Durchfall.
8: Ich bin heute bei etwas mit dabei, das ich so noch nicht kannte. Martina ist Pflegefachkraft und wir sind gerade unterwegs zu suchtkranken Menschen nach Hause, denn die werden dort betreut, wo sie leben.
9: Dieser Dämon Alkohol, ja. Der da sitzt, alle anderen dürfen, du darfst wieder nicht.
7: Aber das war jetzt die letzten Monate nie der Fall eigentlich, gell? Also dass es jetzt so akut wieder ist.
8: Dieses Konzept der aufsuchenden Suchttherapie ist tatsächlich noch nicht so weit verbreitet. Kann der Ansatz, suchtkranke Menschen tatsächlich bei ihnen zu Hause zu betreuen, wirklich etwas verändern, bessere Versorgung, weniger Rückfälle? Das ist die Frage.
6: Martina, ich darf dich ja heute begleiten,
7: ja,
6: zu den Patienten mit nach Hause,
7: genau.
6: Oder?
7: Am Anfang war es für mich auch sehr besonders, weil du wirklich so in den häuslichen Rahmen zu den Leuten kommst, zu unseren Patienten, die wir normal nur von Station kennen. Und da kommen wir jetzt so richtig zu ihnen heim. Und das ist halt nochmal privat ganz was anderes. Ja. Wir haben hier unsere Tasche, unseren Alkoholtest, das ist der Elffach-Drogentest, unsere Akupunkturnadeln. Wenn sie rechten Suchtdruck haben, dann wird der Suchtdruck minimiert.
6: Werde ich das heute sehen?
7: Wirst du wirst das heute sehen, ja, ich werde es heute machen. Ich kann das auch gerne bei dir machen, wenn du magst.
6: Oh, ich
7: habe kein Problem. Fall, ja. Ich darf liegen, wenn ich sage, es tut nicht weh. Natürlich tut es weh, wenn man in den Ohren Nadeln kriegt, aber es ist wirklich, es ist toll.
6: Ich will unbedingt heute noch mit dem Patienten reden, was sie sagen, was das mit ihnen macht.
7: Ja,
6: und
7: das
6: wie
7: kannst
6: das
7: du machen.
6: Hilft.
7: Gut, dann können wir loslegen.
6: Was für Lücken und Defizite habt ihr im System gesehen, dass ihr gedacht habt, ihr braucht so ein Konzept, es muss was Neues geben?
7: Es ist so, in der Regel haben wir die Patienten entlassen nach 3 Wochen. Und dann waren die total auf sich gestellt.
6: Natürlich, nach der Entgiftung?
7: Nach der Entgiftung, genau. Und ein bisschen Stabilisierungsphase. Und dann waren die auf sich selbst gestellt.
6: Weil im Endeffekt es sind genau diese im Zweifelsfall 6 Wochen oder so, die man dann nach der Entgiftung auf die Langzeittherapie wartet.
7: Ja.
6: So eine Art Sollbruchstelle. Also wie sollen die Menschen denn plötzlich alleine klarkommen?
7: Genau.
6: Sie haben ja wirklich
7: richtig,
6: nur körperlich
7: richtig.
6: Entgiftet. Und
7: genau.
6: Im Kopf ist ja noch nicht sehr viel passiert im
7: Natürlich
6: Zweifelsfall.
7: Natürlich nicht. Manche haben noch ganz wenig Strategien. Wie gehe ich mit Suchtdruck um? Natürlich, es gibt Suchtberatungsstellen, mit denen arbeitet man mehr zusammen oder auch die Selbsthilfegruppen. Nur ist es so, bei vielen Menschen, die haben Hemmungen, dorthin zu gehen. Und durch das, dass die im stationären Setting bei uns schon sind, wir kennen uns. Manche kommen schon über Jahre hinweg, weil sie so oft kommen.
6: Da ist eine Vertrauensbasis.
7: Da ist eine Vertrauensbasis da, genau. Und wie dann eben das Angebot gekommen ist, du, mir da eine ambulante Nachsorge anbieten, hättest du Lust? Da war ich gleich dabei, weil das wirklich, ja, das liegt mir am Herzen.
6: Wir fahren ja zu der Christina. Was sind so ihre größten Schwierigkeiten derzeit und in was für einem Umfeld lebt sie auch?
7: Sie hat Familie, sie hat Kinder, Ehemann, stabiles Umfeld. Hat die momentan auch eine außergewöhnlich belastende Situation zu Hause, weil der Hund in der letzten Phase seines Lebens ist.
6: Oh nein.
7: Ja, und da müssen wir jetzt einfach auch schauen, wie geht's ihr damit. Okay? Genau, und da müssen wir da rein. So, bereit.
6: Wunderbar.
7: Dann gehen wir mal. Ja, hallo.
6: Hallo.
7: So, dürfen wir eintreten?
10: Ja, natürlich. Ich kann nur gerade nicht.
7: Moi. Ja, hallo. Ja, hallo, Mausi. Oh.
10: Heute ist der Tag. Heute habe ich einen guten Tag ausgesucht.
7: Was ist heute für ein Tag?
10: Heute geht's in den Himmel.
7: Heute geht's in den Himmel. Mhm. Oh, es tut mir leid.
10: Ich tue mir schon.
7: Ich weiß schon.
10: Aber ich habe mir gedacht, komm, das machen wir jetzt. Für mich ist
7: das eine Erlösung, gell?
10: Ja, das
7: ist eine Erlösung, Herr Mausi.
10: Das bringt einfach nichts.
7: Na.
10: Ja,
9: Das ist natürlich ein super Einstieg. Dankeschön. Vielen Dank.
6: Christina, ich bin der Olli. Hallo.
9: Hallo, grüß dich.
6: Es tut mir so unfassbar leid, dass wir dich in so einem Moment erwischen.
9: Das ist bewusst so.
6: Ja?
9: Ja. Weil ich mir gedacht habe, das ist für mich einfach auch total wichtig. Ich habe letzte Woche schon gekämpft und das ist für mich jetzt momentan der schlimmste Tag seit 7 Jahren.
7: Darf man nicht hin.
9: Ja. Und ich habe es letzte Woche geschafft.
7: Ja.
9: Und ich schaffe das auch heute.
7: Ja, ganz bestimmt. Ganz bestimmt.
9: Ich habe momentan noch nicht mal einen Suchtdruck.
7: Super.
9: Und letzte Woche war es extrem.
7: Ja, ja.
9: Ich denke mal, geh mal rein.
7: Also ja. Soll ich die Tür aufmachen?
9: Oh ja, gerne.
7: Gut.
11: So, und da legst du dich schon hin.
7: Ja, es ist eine schwierige Situation, gell? Haben Sie ja nicht so einen Strukturplan festgelegt, wie es halt weitergeht?
9: Ja, der Suchtdruck ist tatsächlich leichter seit Donnerstag, weil ich es einfach da auch offen kommuniziert habe. Mein Plan, den ich mir zurechtgelegt hatte, es war ja alles schon.
7: Du weißt, ich habe es gehört, genau, dass schon alles geplant war, eigentlich der Rückfall, gell?
9: Ja. Dann schaue ich auch, dass ich es richtig reinknall, dass ich auch 2 Promille oder was hat?
7: Also Sie haben das so richtig euch schon. Wahnsinn.
9: Ja.
7: Aber das war jetzt die letzten Monate nie der Fall eigentlich, gell? Also dass es jetzt so akut wieder ist.
9: Ja.
7: Okay.
9: Die Gedanken letzte Woche waren dann schon da, wo man sich denkt, verdammte Axt. Also es gibt Leute, die wegen weniger rückfällig werden.
7: Klar,
9: was trinken. Und boah, du darfst nicht mal da was trinken. Ich meine, es war für mich hilfreich. Erstens mal, ich habe es geschafft. Ich habe auch nicht geschwindelt oder sonst irgendwas.
7: Na, gar nicht. Und das ist so schön eigentlich, dass sie uns wirklich so transparent sagen.
9: Ich
7: habe einen Plan gehabt.
9: Ja.
7: Also super, ganz gut.
9: Ja.
7: Und sie haben es geschafft. Sie haben es geschafft, dass sie es nicht im Hand haben.
9: Ja.
6: Ich kann mir vorstellen, dass das Angst macht, dass man das einfach nicht möchte, auch alles noch mal von vorne machen zu müssen.
9: Das wäre jetzt nicht mal Angst. Das wäre einfach nur Wut.
6: Auf sich selber.
9: Ja, ich wäre stinksauer. Ich kämpfe hier wie eine Bekloppte. Ich bin hier gerade hier voll und steige hier wirklich in Mount Everest auf, ja? Schritt für Schritt und ich kämpfe und ich beiß mich fest wie ein Pitbull. Und dann soll ich das kaputt machen, wo wirklich niemand was davon hat. Der Hund nicht, ich nicht, Familie nicht.
7: Keiner, richtig.
9: Nee. In der Erinnerung habe ich mir gedacht, okay, Trauer war bei mir bis jetzt natürlich immer verbunden mit Alkohol.
7: Ja. Aber da haben wir wieder beim Thema, Sie haben ja Gefühle mit Alkohol immer reguliert.
9: Ja.
7: Genau. Und jetzt gibt es das halt nicht. Jetzt, wie Sie sagen, kommt das ungefiltert auf einer zu. Ja. Nehmen Sie die Gefühle, die Trauer, nehmen Sie es jetzt auch wahr, lassen Sie es zu. Und das ist ganz wichtig, drucken Sie es nicht ab.
6: Ist es Teil eurer gemeinsamen Arbeit auch? Also
7: ja, würde ich sagen. Gell? Wir haben da schon dran gearbeitet. Also, dass sie einfach mehr Gefühle zulässt, dass sie nicht immer alles schluckt, dass sie sich mitteilt. Mhm. Das war ganz wichtig eigentlich bei ihr, weil sie immer so ein Mensch war, die wo immer geschluckt hat. Die hat das immer deckelt und dann ist der Druck so hoch geworden, da wo sie eben das Ventil dann Alkohol braucht hat, dass sie es irgendwie rauslassen kann.
6: Was konkret sind für dich denn die Vorteile von der aufsuchenden Therapie?
9: Es sind eben beide Sachen. Das ist das Zuhause, wo ich mich wohlfühle, das ist mein Wohlfühlbereich. Vor allen Dingen, weil ich ja auch tatsächlich nicht viel sonst Kontakte nach außen habe.
6: Also ist es wirklich das Gespräch?
9: Ja.
6: Ist es der Kontakt zu anderen Menschen?
9: Ja. Und wo ich einfach auch ich sein kann.
6: Mhm.
9: Das kann man gar nicht hoch genug bewerten. Was das wirklich, das hat das gebracht, dass es mir jetzt so geht und dass ich so stabil bin, wie ich bin. Das hätte ich alleine nie geschafft und auch nicht Therapieplatz, muss man ewig warten. Ich habe zwar einen in Aussicht oder auch die Klinik, die hilft auch, aber es geht ja genau darum, dass man seinen Alltag bewältigt, dass man sein Leben wieder zurückbekommt. Und das ganz alleine ist ein bisschen viel für einen Menschen.
6: Ich kann dir nur ganz viel Glück wünschen, dass du weiter dran bleibst und natürlich auch für heute mit diesem besonderen Abschied. Ich wünsche dir ganz viel Kraft.
9: Die kann ich brauchen, ja.
11: Ja, tschüss. Kai.
9: Ja.
11: Ach, danke schön. Werde ich auch gut. Ich schaffe das.
9: Ich schaffe das auch.
7: Okay.
10: geschafft. Also ich komme da lebend wieder raus.
7: Natürlich.
6: Ciao, ciao. Ciao. Martina, wie war für dich jetzt dieses Treffen?
7: Das Treffen war tatsächlich für mich selber jetzt auch sehr emotional. Ich finde sie sehr realistisch. Mhm. Also sie spricht ganz klar offen über ihre Erkrankung.
6: Das heißt, von eurer Seite aus ist Christine auf jeden Fall auf einem guten Weg?
7: Ja, ja, auf jeden Fall.
6: Man muss jetzt irgendwie schaffen, deinen Kopf wieder frei zu kriegen für den nächsten, oder?
7: Tatsächlich, ja. Muss man sie jetzt, also ich habe jetzt die Fahrzeit, wo ich jetzt im Auto sitze, wo ich einfach jetzt, wir brauchen jetzt so
6: ja, wo ich ganz entspannt dir 1000 Fragen stelle. Was für Menschen nehmen dieses Angebot wahr? Also sind es mehr Frauen, sind es mehr Männer? Wie kann ich mir das vorstellen?
7: Also es ist wirklich, es hält sich die Waage. Es sind genauso viele Männer wie Frauen.
6: Okay.
7: Genau.
6: Das ist ja spannend, weil eigentlich sind ja mehr suchterkrankte Menschen Männer.
8: Wir haben bislang in dieser Reihe hauptsächlich männliche Suchterkrankte getroffen. Christina ist die erste Frau, was auch zu den Statistiken passt. Wir wollen aber noch einmal genauer hinschauen, wie unterschiedlich weibliche und männliche Körper auf Substanzen reagieren. Bei Alkohol, Cannabis, Kokain und verschreibungspflichtigen Opioiden gibt es erste Erkenntnisse, dass Frauen zwar seltener mit Drogenkonsum beginnen, aber dann schneller abhängig werden. Auch die sozialen Folgen von Suchterkrankungen, wie der Bruch mit dem sozialen Umfeld oder die drohende Obdachlosigkeit, treffen Frauen in der Regel härter.
6: Habt ihr vor, mit diesem Konzept wirklich einfach nur diese Versorgungslücke zu schließen? Oder kann die aufsuchende Therapie tatsächlich auch die Langzeittherapie ersetzen für manche Menschen?
7: Nee, also das muss immer ganz klar sein, wir sind keine Langzeittherapie. Wir können das natürlich nicht ersetzen. Wir können sie zu Hause stabilisieren und manchen reicht das aus.
6: Habt ihr jetzt schon erste Erkenntnisse, ob das wirkt, ob es weniger Rückfälle durch euch gibt?
7: Mhm, tatsächlich, ja. Also natürlich gibt es Patienten, die Rückfälle haben. Aber wir können die Rückfälle früher stoppen, weil sie ja offen mit uns kommunizieren bzw. sie auch gleich Hilfe suchen, anrufen bei uns. Jemanden zu entgiften, der wo schon wieder ein paar Monate trinkt, ist viel schwerer und er schädigt sich körperlich mehr, wie wenn ich jemanden nach 2 Tagen Rückfall aufnehme und entgiften gleich wieder.
6: Welche Vor- und Nachteile die aufsuchende Suchttherapie hat, darüber habe ich mit Dr. Weinmann gesprochen. Der hat sehr ausführlich zum Thema Home Treatments in der Psychotherapie geforscht. Wo sehen Sie denn die Vorteile einer aufsuchenden Therapie gegenüber stationären Langzeitaufenthalten?
12: Also Home Treatment, eine aufsuchende Behandlung, ist ja letztendlich zumindest in Deutschland noch eine relativ innovative Versorgungsform. Da gibt es doch eine Reihe von Studien, die gezeigt haben, dass eine aufsuchende Behandlung bei vielen Menschen nicht unterlegen ist gegenüber einer stationären Behandlung. Ja, dass es aus Versorgungssicht sogar Vorteile haben kann. Die Behandlungszufriedenheit ist größer und wenn man ihn jetzt zu Hause aufsuchend behandelt, im Vergleich zur Krankenhausbehandlung ist es ungefähr gleich teuer. Und dass die Wiederaufnahmerate geringer ist, das heißt, wenn man die Krise quasi zu Hause bewältigt mit so einem Team, ne, ist die Wahrscheinlichkeit, in Zukunft wieder stationär behandelt zu werden müssen, so ungefähr um ein Drittel geringer.
6: Wenn wir im Kontext Sucht uns über die aufsuchende Therapie unterhalten, dann gibt es ja nach dem stationären Entgiftungsaufenthalt eine Versorgungslücke zu der stationären Langzeitreha. Glauben Sie, die aufsuchende Therapie kann diese Lücke schließen, um Rückfälle zu vermeiden?
12: Ja, ich glaube schon. Also es ist immer besser, ein Training in realen Bedingungen zu machen, wie unter künstlichen Bedingungen. Und der Vorteil ist auch bei Suchterkrankungen, dass man Exposition direkt vor Ort machen kann. Ne? Man kann mit den Leuten in den Supermarkt gehen, ne, und am Alkoholregal vorbeilaufen und so weiter. Ne?
6: Zu wem fahren wir jetzt als nächstes?
7: Der nächste Patient hat auch eine Suchterkrankung, Alkohol und Zusatzdiagnose auch noch paranoide Schizophrenie.
6: Oh, okay.
7: Genau, momentan hat er keinen Job. Mhm. Er ist auf Jobsuche bzw. hat jetzt auch ein Bewerbungsgespräch gehabt. Grüß dich, Jana. Hallo.
6: Hi, freut mich sehr.
7: So, ich habe erfahren, gestern war Probetag von der Arbeit.
13: Ja, in einem halben Tag dauert, war ein netter Einblick.
7: Mhm. Schön, super. Haben Sie einen wohl gefühlt?
13: Ja.
7: Ja.
13: Ist eine sehr familiäre Atmosphäre. Einkaufen, Ware.
7: Okay. Suchtdruck gehabt?
13: Nein, habe ich nicht gehabt.
7: Gar nichts.
6: An was arbeitet ihr gerade am meisten?
7: Aktuell arbeiten wir daran, dass er wieder Tagesstruktur hält, dass der Patrick immer rausgeht, nach außen orientieren, dass wir schauen, dass er Aktivitäten plant.
13: Ja, es hat sich enorm verbessert.
7: Hat sich enorm verbessert,
13: wenn, gell? Ich denke, die erste Zeit nach der Klinik, wo ich daheim war, da habe ich die meiste Zeit im Bett geschlafen, habe gar keinen Antrieb gehabt, dass ich überhaupt den Fernseher einschalte.
6: Wenn ich mich dir so anschaue, dann hätte ich niemals gedacht, dass du irgendwie einen Berührungspunkt mit Sucht hast.
13: Naja, das hätte ich früher auch nicht gedacht, vor 5 Jahren.
6: Ja?
13: Es hat halt klassisch angefangen mit einem Feierabendbier, wie es halt so ist. Dann ist es halt mehr geworden. Irgendwann war dann mal der Schnaps da. Mhm. Und dann ist man irgendwann an einen Punkt gekommen, wo man am nächsten Tag nicht bloß einen Kater gehabt hat, sondern wo man wirklich aufgewacht ist. Und einem war schlecht, eben weil man keinen Alkohol gehabt hat. Ich war ja 4-mal in der Klinik insgesamt.
6: 4-mal in der Entgiftung?
13: In der Entgiftung und auch für die paranoide Schizophrenie. Und da haben wir auch viele Therapien gehabt.
6: Jetzt hast du 2 Dinge angesprochen. Einmal die Alkoholsucht und einmal die Schizophrenie. Hat das irgendwie eine Wechselwirkung? Hat das eine das andere verschlimmert?
13: Das stand schon in Beziehung. Also so eine klassische Psychose bei mir war meistens so, dass ich abends ins Bett gegangen bin. Dann habe ich irgendwas gehört und habe dann die Augen zugehabt und habe dann das Gefühl gehabt, dass SEK gerade kommt und die Wohnung stürmt, mhm, und dass ums Bett lauter Polizisten rumstehen, die mich mit der Waffe bedrohen. Und eben um diese Psychose zu betäuben, habe ich dann auch wieder Alkohol getrunken, weil dann bist du mehr oder weniger, ich will jetzt nicht sagen bewusstlos, aber schon sehr sediert. Mhm. Nur der Alkohol selber natürlich, der befeuert die Psychose dann wieder.
6: Ja? In was für einer Form?
13: Dass die häufiger auftritt und länger auftritt.
7: Sollen wir nur für die Druckentlastung Akupressur wieder machen an den Ohren?
13: Ja, bitte.
7: Ja? Okay. Das ist eine dauerhafte Akupressur am Shenmen. Das ist der Punkt am Ohr, den, mhm, wo ich ihm jetzt wo ich ihm die Magnetkugeln klebe.
6: Bei was hilft es denn?
13: Das macht ungefähr eine halbe Stunde danach so eine angenehme Ruhe im Körper. Und ja, fast so ein Gefühl, wie man nach einer warmen Dusche hat.
6: Okay.
7: Es erleichtert Entzugssymptome wie Zittern, Übelkeit, Durchfall, was alles so in die Entzugssymptome kommen kann. Das erleichtert alles die Akupunktur.
6: Und da gibt es jetzt 2 Formen, einmal diese Kügelchen und einmal die Nadeln. Gibt's da einen starken Unterschied irgendwie?
7: Ja, tatsächlich gibt es einen Unterschied. Hier wird nur ein Punkt, bekommt nur ein Punkt die Akupressur, und bei den Nadeln bekommst du 5 in jedes Ohr. Wenn du möchtest, kann ich dir die gern setzen. Also, dann kannst du einmal die Akupunktur ausprobieren.
6: Ich habe tatsächlich auch ein bisschen Sorge vor den Nadeln, aber ich würde wirklich gerne wissen, was für ein Gefühl das einfach ist. Deswegen wäre ich fast schon geneigt dazu, ja zu sagen.
7: Ja klar, das machen wir jetzt. Du probierst es einfach aus. Gut, dann geht's los. Dann drehst du deinen Kopf ein bisschen nach rechts. Genau, und jetzt kannst du dann gleich ein bisschen pieksen. Ein- und ausatmen. So, schau her.
6: Das ist wirklich ein ganz leichtes Pieks. Also wenn ihr irgendwie mal tätowiert wurdet oder so, wie ein Stich von einer Tätowiermaschine. Mhm. Oh, der hat wehgetan.
7: Dann hast du Verspannung drin, schau her. Dann ist gut, dass wir halt akupunktieren. So.
6: Ich spüre so einen leichten Druck auf den Ohren irgendwie so ein bisschen. Aber jetzt ein gesamtheitliches Gefühl in meinem Körper, das hat sich jetzt nicht so stark verändert.
7: Nein, also das dauert natürlich. Manche brauchen auch 2, 3 Akupunkturen.
6: Sessions sozusagen.
7: Genau.
6: Ganz leicht fühlt es sich so an, als ob so ein bisschen Druck vom Kopf weggeht jetzt gerade. Hab ich es in diesem Moment. Aber vielleicht
13: fließt dann normalerweise so schön runter.
6: Ja? Solange es kein Blut ist, was hier runterfließt, ist alles gut.
7: Gut.
6: Patrick, dann vielen, vielen Dank. Es hat mich sehr gefreut. Ich wünsche dir ganz viel Erfolg und ganz viel Kraft.
13: Danke.
7: So.
6: So, jetzt sind wir wieder da. Wenn ich mir jetzt euer Konzept anschaue, sehe ich auf jeden Fall die Vorteile. Es ist einfach eine Lücke, die da ist und die meiner Meinung nach auf jeden Fall geschlossen werden muss. Und ich habe ja auch gemerkt, die Menschen, die ich heute kennengelernt habe, die nehmen das ja wirklich sehr gut an. Und hoffentlich schaffen sie es, für immer abstinent zu bleiben. Das ist ja alles, was man ihnen wünschen kann. So ein bisschen,
7: ja, oder? Klar kann man ihnen das nur wünschen, dass sie einfach gesund werden.

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1: Nordrhein-Westfalen feiert seinen 80. Geburtstag. Das Motto: Demokratie lebt, Vielfalt verbindet. Und genau das spiegelt sich in der Geschichte des Bundeslandes wider. Gegründet durch eine Militärverordnung der britischen Besatzungsmacht kurz nach Ende des Zweiten Weltkriegs. Entstanden aus Schutt und unermüdlichem Wiederaufbau. Und damit ganz herzlich willkommen zum Ländermagazin aus Nordrhein-Westfalen. Ja, unser Bundesland feiert 80. Geburtstag mit einem großen Fest in Münster. Und wir wollen aus diesem Anlass Menschen vorstellen. Menschen aus NRW, die zu einer bestimmten Uhrzeit etwas Bestimmtes, oft sehr Typisches für die Region machen. Um ihnen zu zeigen, so tickt NRW. Zuerst aber schauen wir mal auf die Historie. 8 Jahrzehnte NRW, das war eine bewegende Zeit für die Menschen im Land. 1946 fügt die britische Besatzungsmacht die zwei ehemaligen preußischen Provinzen Nordrhein und Westfalen zusammen, mit dem Ziel, ein stabiles demokratisches Bundesland zu schaffen. Für die Menschen im Land folgt eine Zeit mit vielen Schicksalsschlägen und herausforderndem Strukturwandel bis heute. Wir schauen zurück auf 80 Jahre NRW.
2: Nordrhein-Westfalen. Geboren im größten Schutthaufen Deutschlands. Doch gemeinsam sollte daraus eine stolze Industrieregion werden.
3: Da hieß es, ja Kind, geh mal erst schippen. Und dann bin ich zum Schippen gegangen. Die Steine brauchte man ja wieder, ne?
2: Kohle und Stahl bringen das Land wieder nach oben. Es gibt Arbeit, Wohnungen, Freizeit. Es wird wieder eine gute Zeit für die Menschen. In den 60ern packen tausende Gastarbeiter aus der ganzen Welt mit an. Und die Wirtschaft, die brummt. Die Autoindustrie ist im Aufschwung und NRW auf der Überholspur. Supermärkte werden zu Discountern und Bielefelder Pudding erobert die Welt. Der Glanz der Montanindustrie aber, der verblasst.
4: 47, ne?
5: Ja.
4: Und ich mache jetzt die vierte Zeche zu. Da wird man immer hin und her geschoben, immer hin und her geschoben.
2: NRW muss umdenken, setzt auf Dienstleistung und Wissenschaft und baut groß. Wie in Bochum, die Ruhr-Universität. In Düsseldorf entsteht eines der bedeutendsten Messegelände Europas. Anderswo wird platt gemacht. Die Braunkohle nimmt vielen Menschen die Heimat. Und obwohl die Bagger in Hambach das größte Loch Europas in die Erde reißen, das Land braucht mehr Energie. Atomkraft wird zum Thema. Tausende protestieren in Kalkar gegen den sogenannten schnellen Brüter. Dieses Kraftwerk geht nie ans Netz und ist heute ein Freizeitpark. Die 80er sind geprägt von Standortschließungen in der Kohle- und Stahlindustrie. Tausende gehen auf die Straße.
6: Wir sind keine Revolutionäre. Wir sind Fumpels, die Sorgen haben um ihre Arbeitsplätze.
2: Und tief im Westen beginnt der längste Arbeitskampf der Geschichte. Aber NRW baut nicht ab, sondern um. Kultur ist das große neue Thema in den 90ern, in dem NRW aus Industrieruinen Orte für Menschen macht. Wie zum Beispiel den Landschaftspark in Duisburg.
7: Ich freue mich zu deinem neuen Jahrtausend. Es wird so viel passieren. Es ist eine super spannende Zeit.
2: Das Multikulti-Land NRW fördert den Bau der damals größten Moschee Deutschlands. Und der Papst kommt zum Weltjugendtag. 2010 wird das Ruhrgebiet zur Kulturhauptstadt Europas. Viele feiern auf der Love Parade in Duisburg, zu viele. Ein Tunnel wird zur tödlichen Falle, 21 Menschen sterben, Hunderte werden verletzt. Und dann 2018 endgültig Schluss mit der Kohle. Die letzte Fahrt nach oben in der letzten Zeche.
8: Wir wussten, dass das irgendwann dazu

0: Es ist diese Gemeinschaft, die das Land der Gegensätze so stark macht. Energie, die auf eine gute Zukunft hoffen lässt. Glück auf, liebes NRW.
1: Ja, Glück auf. Das Land hat Geburtstag und zur Feier des Tages schauen wir auf die Uhr und beginnen mit dem Blick auf Menschen in NRW frühmorgens um 5 Uhr. Wir sind mit einem jungen Stahlarbeiter bei ThyssenKrupp Steel in Duisburg unterwegs. Wer hier arbeitet, muss extreme Hitze gut vertragen können. Es zischt und funkelt. Wir haben Emre Çukur am Hochofen besucht und waren beim Schichtwechsel zwischen 5 und 6 Uhr dabei.
2: Ich bin Emre Çukur, arbeite seit 13 Jahren bei ThyssenKrupp Steel. Ich bin Kesselwärter.

0: Mein Opa ist damals nach Deutschland gekommen, 1967, hat hier im Bergbau gearbeitet, mein Vater ebenfalls. Und irgendwann habe ich mich hier bei ThyssenKrupp beworben, 2013, für eine Ausbildungsstelle als Industriemechaniker. Wurde ich auch angenommen. Ich habe meine Ausbildung hier absolviert. Dann war ich 10 Jahre als Schlosser tätig. Ja, und seit 3 Jahren fast bin ich jetzt im Kessel Leitstand tätig.
1: Morgen.
2: Moin.
0: Ja, wir kommen morgens in den Leitstand rein, wenn da wirklich fast nur Türken sind oder nur Türken sind, dann sagt man schon Salamu Aleikum. Ansonsten sagt man Guten Morgen, Mahlzeit, Abend.
3: Wollen wir die Undichte?
4: Am Kessel 1, an der Haube, haben wir eine Undichte. Das sollen wir Anfang und Mitte der Schicht immer kontrollieren, von der 11-Meter-Bühne aus.
0: Ich habe 2013 meine Ausbildung angefangen, 2015 bin ich in den Betrieb reingekommen. Da habe ich mir gedacht, boah, hier ist alles so groß, allein die Wege, hier ist wie ein Labyrinth. Ich hätte niemals gedacht, dass ich mir überhaupt die Wege merken kann. Das war schon extrem anders, alles riesig, die Wege sahen überall fast gleich aus, überall große Anlagen, große Reparaturbereiche, da muss man ja auch natürlich auch Störungen finden, beseitigen. Die Zeit werde ich definitiv nie vergessen. Die Zeit werde ich auch später meinen Kindern erzählen. Nordrhein-Westfalen ist nicht nur ein Bundesland für mich, sondern Nordrhein-Westfalen ist mein Zuhause. Ich arbeite hier, ich lebe hier. Meine Eltern sind hier groß geworden. Ich habe viele Träume. Ich würde mir definitiv irgendwann mal wieder ein neues Auto kaufen. Vielleicht ein Haus. Und auch später für meine Kinder, dass sie auch so einen sicheren Arbeitsplatz haben wie ihr Vater.
5: Ja, und vor oder nach der Schicht geht's für viele ans Bütchen. Ein schnelles Feierabendgetränk an der Bude, auf dem Heimweg, ein Käffchen, bevor es zum Job geht oder einfach nur zum Schwatzen oder für ein paar Süßigkeiten. So eine Bude, Trinkhalle oder Kiosk ist vor allem im Ruhrgebiet richtig Kult. Und das schon ab morgens, denn da ist die Welt noch in Ordnung, zumindest bei Cordula in Herne.
6: 6 Uhr. Cordula steht schon seit fast einer Stunde im Kiosk ihrer Mutter. Für die ersten Kunden muss alles bereit liegen, auch wenn gerade etwas weniger los ist.
7: Jetzt haben wir Ferien und du glaubst ja wohl nicht, dass hier morgens ein Kind um 6 Uhr aufsteht, freiwillig. Nicht in den Ferien. Nein.
6: Auf Kunden wie Sandra ist trotz der Ferien Verlass. Seit 28 Jahren kommt die Altenpflegerin jeden Morgen zum Kiosk und trinkt ihren Kaffee an ihrem Stammplatz, der Säule.
8: Guten Morgen.
9: Das ist diese Säule seit 28 Jahren hier. Ich will keinen Stuhl, ich will keinen anderen Platz.

0: das ist mein Platz.
1: Nach vielen Jahren und vielen Gesprächen werden dann irgendwann aus Kunden auch Freunde.
2: Du kannst auch nicht jeden Menschen, der hier hinkommt, als Kunden schimpfen. Das sind mittlerweile schon wirklich gute Bekannte. Und manchmal sind die Bekannte auch näher als Familie. Und wenn du Probleme hast, dann rufst du sie an, da kannst du mit ihr quatschen.
1: Einmal hier. Mit der Zeit sieht Cordula so ganze Generationen am Kiosk aufwachsen.
2: Das ist schön, wenn du die Kinder und die Kindeskinder siehst, die dann kaum hier über den Spalt gucken können. Und dann schon schreien, ich will mein Bonbon. Ja, jetzt kommt mal hier ran. Meint ihr, ihr seid bin hier zum Spaß? Was stimmt bei euch nicht? Sonst habt ihr eine Riesenfresse und heute geht nichts?
3: Ja, morgen erstmal.
2: Guten Morgen. So, erstmal deiner. Eins, zwei.
1: 6:30, Stoßzeit bei Cordula am Kiosk.
2: So, zwei schwarze.
1: Für einige gehört der Kaffee an der Bude fest zur Tagesordnung. So manch einer steht für die Gesellschaft am Morgen sogar extra früher auf. Seit mehr als 100 Jahren steht der Kiosk schon im Herner Stadtteil Sodingen. Seither ist die Bude eine Anlaufstelle für alle.
2: Es ist nun mal auch ein Treffpunkt. Wenn du zu Hause Langeweile hast oder dir fällt die Decke auf den Kopf, dann gehst du an die Bude. Dann gehst du zur Bude und dann trinkst du ein Käffchen. Oder du holst dir eine Apfelschorle, hier hast du Gesellschaft. Es muss keine alleine sein zu Hause.
1: Zwischen Kaffee und Kippe entsteht so jeden Morgen am Kiosk von Cordulas Mutter Gemeinschaft.
2: Morgen.
4: So, und jetzt geht's hoch hinaus. Wenn Sie eine stillstehende Windkraftanlage sehen, denken Sie vielleicht, das Ding ist bestimmt defekt. Oft steckt aber was ganz anderes dahinter. Eine Wartung. Im Windpark Wewelsburg bei Büren haben wir zwei Servicetechniker bei ihrer Arbeit begleitet. Und zwar am späten Vormittag. Aus gutem Grund. Im Sommer wird es nämlich ganz schön heiß da oben. Da sollte man vor Mittag wieder auf dem Boden sein.
5: Das ist einfach atemberaubend, würde ich sagen. Vor allem, das sieht so surreal aus. Als wäre das so eine Leinwand, aber es ist halt echt.
6: Nein, diese Windkraftanlage ist nicht kaputt. Sie steht absichtlich still, denn heute muss Christian Brendel hoch hinaus.
7: Wir verbolzen die Anlage und bremsen sie ein, sodass wir auch vorne im Spinner arbeiten können, ohne dass wir die ganze Zeit hier durchgedreht werden.
6: Bis zur Gondel sind es etwa 500 Stufen. Gut, dass es einen Lift gibt. Nur die letzten Meter muss Christian tatsächlich hochsteigen. Das macht er aber gerne. Klettern war schon immer sein Hobby. Früher auf Felsenwänden, jetzt auch im Job.
7: Nur, dass wir jetzt halt ein bisschen professioneller geworden sind.
6: Oben angekommen geht das Klettern weiter. Zwischen Schallschränken und Leitungen. Zusammen mit seinen Kollegen überprüft Christian, ob alles funktioniert. Dafür kriechen sie bis in die engsten Ecken.
7: Ich mache gerade noch eine Sichtkontrolle von den Schaltschränken. Guck mir einmal alles an, ob ich irgendwie Verfärbungen sehe, irgendwelche Kabel, die nicht richtig aufgelegt sind, Staub, Dreck.
6: Wer hier arbeitet, muss also ordentlich fit sein, oder?
7: Ich habe auch schon Leute mit 140 Kilo hier hochlaufen sehen, die hier arbeiten. Das geht auch. Ich weiß selber nicht, wie die durch die Luken kommen, aber sie schaffen das irgendwie. So, ist machbar.
6: Seit 10 Jahren arbeitet Christian als Windkraftmonteur. Gerade die Mischung aus Technik und Tüfteln begeistern ihn. Und es gibt noch einen anderen Vorteil.
7: Du hast deine Ruhe. Wenn du keinen Bock mehr hast, hast du halt keinen Empfang. Dann hast du den Tag über Ruhe, machst einfach deine Arbeit. Hast am Ende des Tages was geschafft.
6: Und dann ist ja noch dieser fantastische Ausblick in 135 Metern Höhe. Tausende Male war Christian oben, auf verschiedenen Anlagen. Irgendwann wurde das Besondere alltäglich.
7: Man vergisst es häufig, aber wenn man mal draußen ist und wieder guckt, dann sieht man erstmal wieder, wie schön man es eigentlich hat.
6: Sein Kollege Ricardo ist noch nicht lange dabei und hofft, dass er sich an diese Aussicht nie gewöhnt.
5: Das Das ist einfach atemberaubend, würde ich sagen. Vor allem, das sieht so surreal aus, wenn man jetzt so den Wald hier sieht und so. Das sieht so surreal aus, als wäre das so eine Leinwand, aber es ist halt echt.
6: Doch so richtig viel Zeit zum Genießen haben die beiden nicht. Zurück an die Arbeit. Denn je länger die Sonne scheint, desto heißer wird es in der Gondel.
7: Ich habe gerade geguckt, vorne haben wir jetzt 47 Grad. Hier würde ich sagen, weiß ich nicht, was haben wir, 38, 39, 40, so um den Dreh. Also, ja, wird langsam warm.
6: Für die Jungs heißt es nun, zurück auf den Boden. Und die Windkraftanlage dreht sich wieder.
4: Und es geht zum nächsten großen Bauwerk. Die Kölner Dombauhütte kümmert sich bereits seit über 200 Jahren um den Erhalt des Kölner Doms. Als größte NRWs und eine der größten Dombauhütten Europas kümmern sich Gewerke wie Steinmetze, Gerüstbauer, Bildhauer oder Glasmaler um die Instandhaltung der gotischen Kathedrale. Wir haben uns mal mit dem Bauleiter getroffen. Direkt nach der Mittagspause ging's nach oben.
0: Man kann sich ja vorstellen, was das für einen Schaden erzeugen kann, wenn hier Teile runterstürzen und damit sie nicht auf die Domplatte fallen und dann Passanten gefährden.
8: Bauleiter Albert Distelrath mit Kollege Uwe Schäfer auf dem Weg zum Einsatzort. 85 Mitarbeiter beschäftigt die Kölner Dombauhütte und die Arbeit hört nie auf.
0: Wir haben eine besondere Aufgabe im Strebeberg hier vor uns, im südlichen Querhaus. Da müssen wir umfangreiche Sicherungsarbeiten machen und das können wir euch jetzt zeigen.
8: Diese Bögen in 45 Metern Höhe sind extrem wichtig und es dauert Jahre, bis auch nur einer dieser zig Bögen ausgetauscht ist.
0: Die Strebebögen übernehmen die Schubkräfte der Gewölbe, sind quasi das statische Gerippe des Domes.

0: Staubsauger parat. Er hat eine echte Sisyphusarbeit vor sich.
1: Wir haben hier bauschädliche Salze, die im Stein teilweise drin sind. Und die schlagen sich als weißes Salz hier nieder. Die sauge ich jetzt erst mit einem ganz normalen Staubsauger ab.
0: Das Ziel, das Bewahren von so viel Bausubstanz wie möglich.
2: Man sieht hier diesen wunderschönen Tierwasserspeier aus dem 19. Jahrhundert aus Schleitdorfer Sandstein. Die versuchen wir in jedem Fall zu halten.
0: Alles andere wäre ein großer Verlust. Vor allem geht es aber um die Standsicherheit. Deshalb geht's noch ein bisschen höher, und zwar zu diesem Gerüst am Südturm. Da werden gerade die sogenannten Filialaufbauten kontrolliert. Denn es könnten sich kleine Stücke lösen, und dem gilt es vorzubeugen.
2: Man hat im 19. Jahrhundert Eisendübel verwendet, und die korrodieren. Und es kommt zu Rostsprengungen. Und wir müssen jetzt Teile abbauen und erstmal kontrollieren, was ist geschädigt und was müssen wir abbauen, um die Verkehrssicherheit gewährleisten zu können.
0: Die Kölner Dombauhütte gibt es bereits seit über 200 Jahren.
2: Wir als Kölner Dombauhütte sind natürlich die größte Bauhütte in Nordrhein-Westfalen, wenn nicht sogar in Deutschland. Und das Besondere ist, dass wir halt hier alle Arbeiten für den Dom abdecken können.
0: Heute kümmert sich Steinmetz Ludger Weichhaus mit seinen Kollegen um die Kontrolle der Filialaufbauten. Der 24-Jährige ist auch Industriekletterer. Praktisch.
3: All das, was lose ist, was gefährdend sein könnte, wird dann eben abgenommen. Hier ist auch viel Müll dabei. Also teilweise sehen wir da unten auch schon Regenschirme, Cola-Dosen, alle möglichen Spielereien.
2: Wenn sich hier ein Teil löst und auf die Domplatte fällt, kann das natürlich große Schäden verursachen und auch Menschen schädigen. Das muss unter allen Umständen verhindert werden.
0: Angst darf man bei dieser Arbeit nicht haben. Und sie hört niemals auf.
2: Das heißt ja, wenn der Dom fertig wird, geht die Welt unter. Ich kann Ihnen ganz sicher sagen, das wird nicht passieren.
4: Ja, da sind wir aber froh. 8 Jahrzehnte NRW, das sind auch 8 Jahrzehnte Landwirtschaft. Ein Landwirt aus Leidenschaft ist Jan Große-Kleimann aus Steinfurt-Borkhorst im Münsterland. Einerseits betreibt er seinen Hof ganz traditionell, wie auch schon 3 Generationen vor ihm, mit Schweinemast. Aber darüber hinaus kümmert sich Jan besonders um die Gesundheit seiner Ackerböden. Wenn alles passt, stimmt am Ende auch der Ertrag. Deshalb ist für ihn die Erntezeit besonders spannend. Und besonders schön ist die Weizenernte bei Sommerlicht am Nachmittag.
5: Die Ernte ist natürlich die Spitze, der Höhepunkt des Jahres. Ja, geht mir das Herz auf, ne? Selbstverständlich, ist so. Man steckt das ganze Jahr die Mühen rein, den Boden möglichst gut zu behandeln, aufzubauen. Ne? Egal, wie die Bedingungen drumherum sind, aber das ist mir eine Riesenfreude, das jetzt mitzuerleben. Ne?

0: Jan Große Kleimann will heute dreschen. Weizen.
1: Was machst du da gerade?
2: Genau, ich messe jetzt einmal die Feuchtigkeit vom Weizen, damit ich sicherstellen kann, wenn wir gleich den Mähdrescher bestellen, dass es auch trocken genug ist.
0: Und es ist trocken genug, 12,4% Kornfeuchte.
2: Den können wir auf jeden Fall dreschen.
0: Der Lohnunternehmer mit dem Mähdrescher kommt. Und Jan ist gespannt auf den Ernteertrag. Vor allem will er einmal von oben sehen, wie sein Weizen gewachsen ist.
2: Schade, dass er zum Teil ein bisschen dünner steht. Ne? Durch unser Direktsaatsystem haben wir einfach immer auch ein bisschen mit Mäusen zu tun. Das ist ein Thema. Fruchtfolge war hier sicherlich auch nicht perfekt. Ne? Genau. Und trotzdem, glaube ich, bin ich aber schon weiter dabei, dass wir vor allem ja im Boden auch eine Veränderung sehen.
0: Jan ist sogenannter regenerativer Landwirt. Das heißt, der 32-Jährige verzichtet auf das Pflügen vor dem Aussehen. Seine Devise:
2: den Boden nicht mehr beackern und aufmachen, sondern in Ruhe lassen und gleichzeitig ihn immer bewachsen halten. Und das dafür sorgen, dass immer lebende Wurzeln im Boden sind. Das hilft enorm dabei, Humus aufzubauen. Und Humus ist für uns der Schlüssel, um auf die Wetterextreme reagieren zu können.
0: Mitten in der Ernte nimmt sich der Familienvater Zeit für eine Besuchergruppe, Schüler aus einem nahen Gymnasium. Ihnen erklärt er seinen Agroforst. 450 Apfelbäume stehen mitten im Rapsfeld.
2: Wir können in diesen Baumstreifen quasi kleine Biotope, da vorne sitzt ein kleiner Vogel gerade drin, wir haben gerade schon Schmetterlinge fliegen sehen. Wir haben einfach einen Rückzugsort wieder für die Natur geschaffen, innerhalb einer produzierten

0: in den Landschaft.
1: Die Baumreihen brechen den Wind und sie halten den Boden feucht. Das hilft bei drohenden Dürren. Zurück zur Ernte. Die ersten Tonnen Weizen aus eigenem Anbau sind aufgeladen.
0: Die Körner sehen soweit gut aus. Größtenteils einige sind schon richtig eingetrocknet und eingebrannt, weil es so trocken war die letzten Wochen jetzt und Tage.
1: Jans Weizen geht als Futterweizen an den Agrarhandel. Von einem Hektar hat er 6,5 Tonnen geerntet.
0: Das ist ein bisschen zu wenig für das, was ich mir auch in Zukunft vorstelle. Aber ja, für heute, für dieses Jahr jetzt, muss und kann ich damit leben.
1: Und trotzdem, die Erntezeit ist für ihn immer ein Highlight.
0: Man sich das ganze Jahr Mühe mitgibt, definitiv. Ne? Und das macht einfach immer erstmal Spaß.
2: Und so langsam geht es bei uns dem Feierabend entgegen und damit vom Land mitten in die Stadt. Es geht an die längste Theke der Welt, nach Düsseldorf. Wer hier ins Brauhaus geht, ja, sollte nicht zimperlich sein. Hier haben die Kürbisse das Sagen. Die bringen nicht nur das Bier, sondern drücken einem auch gern mal einen Spruch. So wie Patrick Lehnhardt. Für den Kürbis ein echter Traumjob zu jeder Tageszeit. Aber am Abend herrscht eine besondere Stimmung, denn dann kommen besonders viele in die Altstadt.
3: Ich muss eh hier lang. Hör auf jetzt. Möchte noch jemand ein Bierchen? Nicht alle auf einmal, also keiner. So, Ene. Ja, schreib mich nie an. Ach, da mit drauf. Ja, sag das doch.
4: Die vier mit Brötchen sind noch nicht angekommen.
3: Liebchen, sehe ich aus wie ein Koch.
5: Kürbis, ja, nicht Kürbis, Kürbis, ne?
6: Bei der Arbeit geht?
3: Immer. Lecker. Beste, weil es geht am Job.
7: Bier trinken während der Arbeit, das können nur ganz wenige in NRW. Patrick Lehnhardt arbeitet schon sein ganzes Leben in der Düsseldorfer Altstadt. Zuerst in Bars, seit knapp 10 Jahren ist er Kürbis.
3: Ihr seid noch versorgt, ihr Lieben.
7: Hier läuft alles in rasender Geschwindigkeit und das aus gutem Grund.
3: Ich gucke, wie viele Gäste ich habe, dann boniere ich die Bier, die ich brauche. Je nachdem 10, 20, 30. Also wir zählen jetzt nicht jedes Bier ab, sondern gehen auf Verdacht mit dem Bier los. Desto mehr ich verkaufe, desto mehr verdiene ich, weil ich bin ja Umsatzkellner. Kürbis ist ein Umsatzkellner.
7: Also Zeit ist Geld, vor allem im Brauhaus. Der Kürbis ist nicht gerade dafür bekannt, besonders freundlich zu sein. Hier herrschen einfach andere Regeln. Die wichtigste?
3: Der Gast hat nichts zu melden, nur der Kürbis hat was zu melden.
7: Genau diese ruppige Art kommt bei den Gästen an.
8: Er ist halt so, wie er ist. Und wenn du das als Nicht-Biertrinker nicht abkannst, ist das dein Problem.
9: Ein anderer Kellner, den rufst du ran. Bei dem bestellst du was, der unterhält sich mit dir, der Kürbis kommt an den Tisch, guckt über die Gläser, tauscht aus und ist fertig damit.
3: 1, 2, 3, 4, 5.
7: Jedes Bier, jedes Mettbrötchen wird auf dem Deckel vermerkt. Und am Ende läuft darüber auch die Abrechnung.
3: Eins, zwei, drei.
10: Bitte.
3: Wir brauchen alle ein iPhone oder sonst was und so hält das die Birne noch fit und ist halt Tradition und die bleibt auch bestehen im Brauhaus. Aber das geht schnell. Wenn du es jeden Tag machst, dann guckst du teilweise drauf und die Preise haben wir eh im Kopf. Das sind die Kille, dann die Raten und ein Wasser, jawohl.
7: Sowieso ist der Bierdeckel im Brauhaus super wichtig. Wenn man kein Bier mehr trinken will, kann man das über den Deckel anzeigen.
3: Zum Wohle.
8: Deckel drauf. Das ist das letzte Bier, wir werden bezahlen.
7: Der Kürbis kommt an und prägt die rheinländische Bierkultur.
11: Wenn der Deckel drunter ist, kommt er die ganze Zeit. Aber wenn wir Dreck machen, macht er auch sauber. Und wenn wir nervig sind, dann schmeißt er uns raus, damit das sein Revier voll mit trinkfreudigen Gästen gefüllt ist und dass sie halt richtig Spaß haben. Und wenn er noch Zeit hat, ist er sogar Entertainer.
7: Aber auch Patrick Lehnhardt hat so seine Lieblingsgäste.
3: Die viel trinken, ohne nachzufragen, gemeinsam Deckel machen und einen getrennten Deckel. Wenn so eine Mädelstruppe meistens kommt. Die Mädels sind ja immer schwieriger. Männer sagen immer, mach den Deckel voll, bring Bier einfach. Das sind die liebsten Gäste.
7: Der Kürbis serviert nicht nur Altbier, sondern ein Stück Heimat. Und oft ist er der Grund, warum ein Abend im Brauhaus noch lange in Erinnerung bleibt.
2: Und damit machen wir jetzt auch langsam Feierabend. Das waren unsere Geschichten zum 80. Geburtstag unseres Landes. Noch mehr Porträts finden Sie online unter So tickt NRW. 24 Menschen, 24 Stunden, 24 Geschichten. Und wir verabschieden uns mit einer Liebeserklärung von Menschen.

0: aus NRW an ihr Land und sagen nochmals herzlichen Glückwunsch.
1: 1, 2, 3.
2: Hallo NRW.
3: NRW und das Münsterland bedeuten für uns
4: Hilfsbereitschaft,
5: Zusammenhalt,
6: Gemeinschaft.
7: Deshalb engagieren wir uns ehrenamtlich.
1: Wir lieben es hier, weil es hier
8: so schön bunt ist.
9: Ja, was liebe ich an NRW? NRW ist grün, vielfältig, hat ganz, ganz viele tolle Menschen.
10: Wir sind Hebammen in der größten geburtshilflichen Abteilung in NRW
11: und lieben unser Bundesland, weil wir jeden Tag viele Geburtstage feiern dürfen.

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In einer Zeit, in der die Natur vielerorts bedroht ist, gibt es auf allen Kontinenten Leuchtturmprojekte in Sachen Naturschutz. Einzigartige Tier- und Pflanzenwelten und großartige Landschaften, die für die Zukunft bewahrt werden sollen. Gemeinsam ist allen neuen Konzepten, dass sie die Menschen nicht mehr nur als Bedrohung sehen, sondern in den Nationalpark integrieren. Im Ökotourismus, der biologischen Landwirtschaft und Tierschutzprogrammen. Die Bedürfnisse der Natur mit denen der Menschen zu vereinbaren, das ist die Vision. Aber wie soll das funktionieren? Die Filmreihe entdeckt drei ganz unterschiedliche dieser neuen Schutzgebiete. In Chile die 2400 Kilometer lange Ruta de los Parques. Ein riesiges Meeresschutzgebiet rund um die Seychellen. Und in Toronto den Rouge National Urban Park. Ein Nationalpark im Herzen einer Millionenstadt. Weltweit der erste seiner Art. Und vielleicht das Modell für eine neue Kategorie von Schutzgebieten.

0: Toronto braucht Platz. Kanadas größte Metropole zählt 6 Millionen Einwohner und wächst ständig weiter. In rasantem Tempo entstehen neue Vororte. Großprojekte versiegeln alle freien Landflächen. Und so schnell die Häuser gebaut werden, so schnell werden sie verkauft und bezogen. Die Einwandererstadt braucht Wohnraum. Nur dieses größere Stück Land im Stadtgebiet blieb bislang vom Bauboom verschont. Das Tal des Rouge River, das nun im Rouge National Urban Park dauerhaft unter Schutz gestellt wurde. In letzter Minute. Ein ganz besonderes Ökosystem wird hier bewahrt. Der karolinische Laubwald. In Kanada ist davon nur noch dieses kleine Areal erhalten. Und doch birgt es die größte Artenvielfalt des ganzen Landes. Zum Park gehören aber auch Lagunen, Strände und sogar Farmen, Kulturland. Es ist ein Nationalpark, wie ihn Kanada noch nie hatte. Toronto liegt ganz im Süden von Kanada, auf der Höhe von Florenz. Und ist deshalb im Sommer eine der wärmsten Regionen im Land. Im Osten der Metropole reicht der neue Rouge National Urban Park vom Ufer des Lake Ontario rund 20 Kilometer ins Landesinnere. Ein Lockruf für Kojoten? Krista Killian kennt die Sprache der Natur und ihrer Lebewesen. Sie will den Geheimnissen des Waldes im Tal des Rouge nachspüren. Und sie will ihrer Gruppe zeigen, wie sie die Natur ganz neu erleben kann.
1: Ich las zufällig diesen Artikel über Shinrin-yoku. Und da stand drin, wie gut dieses Eintauchen in den Wald für die Gesundheit sei, dass es den Blutdruck senke und die Konzentration fördere. Das war genau mein Ding. Ich spürte sofort, das muss ich machen.
0: Shinrin-yoku, das Waldbaden, ist eine weltweite Bewegung, die vor einigen Jahren in Japan begann. Krista hat sie jetzt auch in den Rouge Park gebracht und gibt Kurse für die Menschen der Großstadt. Krista versucht, ihren Teilnehmern den Wald näher zu bringen, aber nicht auf einer rationalen oder wissenschaftlichen Ebene.
1: Wendet euer Gesicht zur Sonne.
0: Es geht darum, ganz in Ruhe die feinen Details der Natur auf sich wirken zu lassen. Die leisen Geräusche, wie den Wind in den Gräsern. Oder einfach die Sonne auf der Haut zu spüren.
1: Stellt bitte eure Handys auf lautlos. Nur so können wir wirklich abschalten und uns voll auf den Wald einlassen.
0: Das Waldbaden ist kein meditatives Nach-Innen-Schauen, sondern ein bewusstes Wahrnehmen der Umgebung. Ein Öffnen der Sinne. Ein genaues Hinhören und Hinfühlen, um das Glucksen des Baches zu hören und das kühle Wasser auf der Haut zu spüren. Das braucht Zeit. Und für manche Großstädter tatsächlich etwas Anleitung. Krista ist nicht weit vom Rouge-Tal aufgewachsen und leitet dort heute eine Schule. Das Waldbaden ist ihre neue Leidenschaft. Und das noch sehr naturbelassene Tal des Rouge River findet sie dafür ideal.
1: Ich komme schon mein ganzes Leben lang in den Rouge Park, aber ich werde ihn niemals komplett kennenlernen. Er ist einfach zu groß und vielfältig. Die Wiesen, die Bäche, die Bäume. Dies ist wirklich ein ganz besonderer Ort. In unserem hektischen Großstadtleben ist es wichtig, diesen Ort zum Krafttanken zu haben, mitten in Toronto. Hierher können die Menschen kommen, um die Natur und ihre heilsame Wirkung auf Körper und Geist zu spüren.

0: 2 bis 3 Stunden dauert solch ein Gang durch den Wald. Und oft legt die Gruppe mit Krista nur ein paar hundert Meter zurück. Am Ende versammelt man sich, trinkt Tee aus frisch gesammelter Minze und tauscht sich aus über die individuellen Erfahrungen und Eindrücke. Heute zum ersten Mal mit dabei Christian Günther aus Deutschland, der seit 3 Jahren in Toronto lebt.
1: Ich merke, dass ich mir eigentlich zu wenig Zeit nehme dafür, in die Natur rauszugehen, die hier in Kanada natürlich, obwohl das hier eine sehr, sehr dicht besiedelte Gegend ist, wirklich um die Ecke ist hier. Auch dieser Park hier ist ja mitten in der Stadt. Ich weiß nicht, wie oft vorbeigefahren, aber nie angehalten und ausgestiegen. Das sind Fehler. Das sind so Punkte, über die ich jetzt neu nachdenke.
0: So wie ihm geht es vielen Menschen, sagt Krista.
2: Einfach den Wald um sich herum haben, das allein tut schon unendlich gut. Es ist gar nicht wichtig zu wissen, was genau das für Pflanzen sind. Es reicht schon, am Fluss zu sitzen und zu spüren, wie es sich hier anfühlt. Komm einfach selbst, du wirst sehen.
0: Ein Ort zum Auftanken. Ein Zufluchtsort für die Stadtmenschen. Aber im Rouge Park geht es noch um viel mehr. Dies ist ein Nationalpark. Hier liegt die Messlatte höher. Hier geht es um den Erhalt bedrohter Arten, um Feuchtgebiete und Ökosysteme. Und das inmitten einer Millionenstadt. Von allen Flüssen, die im Großraum Toronto zum Lake Ontario fließen, blieb nur der Rouge River unbegradigt. Nur hier haben sich natürliche Ufer und sumpfige Auen erhalten. Lebensraum von Wasservögeln, kleinen Säugetieren und Amphibien. Dem ehemaligen Lehrer Larry Noonan, der nahe beim Rouge Park lebt, liegen vor allem die Amphibien des karolinischen Ökosystems am Herzen. Nur im warmen Süden Kanadas sind Frösche und Kröten in mehreren Arten verbreitet und wichtige Indikatoren für die Gesundheit des ganzen Ökosystems. Larry überwacht ehrenamtlich einen kleinen Teich am Rand des Parks. Alle paar Tage kommt er hierher. Und er freut sich immer, wenn er Biber entdeckt. Die Biber sind wichtig. Sie halten mit ihren Dämmen den Wasserspiegel konstant. Dass das Rouge-Tal nun unter Schutz steht, ist für Larry die Krönung seiner jahrelangen Arbeit.
3: Jetzt, da dieses Gebiet Nationalpark ist, wird man lauter Experten beauftragen, die alles genau überwachen. Sie werden alles Nötige dafür tun, dass nicht nur die Population der Frösche wieder wächst, sondern auch die anderen Amphibien- und Reptilienarten. Es wird sich viel zum Positiven verändern, glaube ich.
0: Larrys Hoffnungen sind nicht unbegründet. Die kanadische Parkverwaltung hat mehr als 100 Jahre Erfahrung mit Artenschutz. Aber gerade in einem neuen Nationalpark sind auch Langzeitstudien engagierter Freiwilliger von enormem Wert. Wie die Daten der Frösche, die Larry seit langem aufzeichnet.
3: Ich mache das seit 1998. Der Rekorder zeichnet immer 30 Sekunden lang auf. Alle 30 Minuten, 24 Stunden am Tag, von Mitte März bis 1. Juli. Dann werte ich aus, welche Froscharten da quaken, wie oft und wie viele es sind.
0: Das macht er mindestens einmal pro Woche.
3: Ich höre mir nun die Aufnahme an. Ich erkenne einen grauen Laubfrosch und einen grünen. Was wie ein schlecht gestimmtes Banjo klingt, ist der amerikanische grüne Laubfrosch. Die zirpende Art ist der graue. Früher war es richtig gut. Ich konnte alle 5 hier lebenden Froscharten raushören. In den letzten 2-3 Jahren waren es nur noch 4 und dieses Jahr sogar nur noch 3 Arten. Irgendwas ist mit diesem Teich nicht in Ordnung und wir müssen rausfinden, was.
0: Schadstoffe vielleicht? Klimawandel? Wie meist wird es wohl der Mensch sein, auf den der Schaden zurückgeht. So idyllisch der Park an vielen Stellen ist, die Großstadt bleibt doch immer präsent. Die Autobahn von Toronto nach Montreal, die verkehrsreichste in ganz Kanada, führt sogar quer hindurch. Die Türme der Innenstadt sind in Sichtweite. Doch genau diese Nähe ist auch ein Argument für den Park. 20% aller Kanadier leben im Umkreis von einer Stunde Fahrt zum Rouge Park. Jeffrey Sinibaldi arbeitet für Parks Canada. Ihm ist wichtig, dass der Rouge National Urban Park auch mit öffentlichen Verkehrsmitteln zu erreichen ist. Allerdings sind bisher nur einige Trails und der Strand am Lake Ontario an das städtische Netz angeschlossen. Auch Jeffreys Büro liegt umweltfreundlich an einer Buslinie. Er leitet die Öffentlichkeitsarbeit des Parks. Teil seiner Arbeit sind Programme für Besucher.
4: Wir finden, der Rouge Park ist ideal, um einen ersten Vorgeschmack auf Kanadas Parks mit ihrer großartigen Natur und Kultur zu bekommen. Für Torontos Einwohner genauso wie für Kanada-Besucher. Und nach ihrem ersten Besuch wollen sie vielleicht mehr. Zum Beispiel campen oder wandern im Rouge National Urban Park. Wir sehen das hier als eine erste Möglichkeit, Kanadas vielfältige Kultur und fantastische Wildnis kennenzulernen.
0: Im Frühsommer organisiert Jeffrey Einführungskurse wie Campen für Anfänger. Seine junge Crew aus Studenten, die den Sommer über für den Park arbeiten, gibt dabei viele Praxistipps. Denn so manche Stadtbewohner oder auch Einwanderer aus anderen Ländern haben noch nie in freier Natur übernachtet.
5: How's it feeling in there? Warm. Okay. That's the idea. All right.
2: Grizzlies haben wir hier nicht. Schwarzbären wurden aber schon gesichtet. Angst braucht ihr nicht zu haben. Ihr solltet nur aufmerksam sein. Nein, keinesfalls totstellen. Im Gegenteil. Breitet die Jacke aus, streckt die Arme hoch, fuchtelt mit dem Wanderstock rum. Macht euch ganz groß und furchteinflößend und schreit den Bären an. Er soll weggehen. Oder singt ganz laut, was euch gerade einfällt.
0: Viele Kursteilnehmer kommen später für ein Wochenende auf den Campingplatz im Rouge Park. Und das, so hofft Parks Canada, kann ein Einstiegserlebnis für längere Aufenthalte in anderen Parks werden. Man muss die Jugend begeistern, ist die Devise. Das Zelt aufstellen lernen die Kids schon mal. Natur und Zivilisation liegen im Rouge Park nah zusammen. Wie in keinem anderen der rund 50 kanadischen Nationalparks müssen sich hier Mensch und Natur den Platz teilen. 1700 Arten leben in dem neuen Schutzgebiet, darunter 250 Vogel und über 1000 Pflanzenarten. Trotz Verkehr und Luftverschmutzung, ein Teil des karolinischen Waldes hat bis jetzt überlebt. Dieses komplexe Ökosystem den Besuchern zu erläutern, ist den Nationalparkbetreibern extrem wichtig. Die Menschen für die Bedürfnisse der Natur, für Bedrohungen und Zusammenhänge zu sensibilisieren. Dabei will Caitlin Chow helfen. Sie arbeitete schon als Studentin für den Park und entwickelt und betreut die neue Rouge App. Zusammen mit Jeffrey wählt sie interessante Punkte aus und welche Stories dazu passen. Die 27 bedrohten Arten im Park, Klimawandel, invasive Pflanzen. Alles wird zum Thema gemacht.
6: Wir haben etwa 150 GPS-Koordinaten in der App. Sie verfolgt deinen Standort. Und wenn du dich einem bestimmten Punkt näherst, bekommst du auf deinem Telefon Erklärungen dazu. Wie eine Art virtueller Reiseführer in Echtzeit.
0: Und das Projekt ist nicht abgeschlossen. Die App wird kontinuierlich weiterentwickelt.
6: Letzten Herbst haben wir eine chinesische Version herausgebracht für die Einwandererviertel ringsum. Und mit Hilfe von kreativen Studenten wollen wir weitere spannende Innovationen für die nächste Generation in die App einbauen.
0: Interessante Details gibt es über den Rouge Park reichlich zu berichten. Etwa, dass der Südteil volle 2 Monate länger frostfrei bleibt als die nur 20 Kilometer entfernten Hügel am Nordende. Ein wichtiger Unterschied, vor allem für die Feuchtgebiete. Dort bedeutet jeder zusätzliche warme Tag für die Schildkröten und Amphibien mehr Zeit zum Sonnen und Fressen, ehe sie wieder in ihre Winterstarre fallen, die hier in Kanada gut 5 Monate dauert.

0: In der Aufzuchtstation des Zoos von Toronto, der direkt an den Rouge Park angrenzt, kommt der Biologe Paul Januzzi einer stark bedrohten Art zu Hilfe, den Blandings-Schildkröten. Die Art kommt nur in Nordamerika um die großen Seen vor und hat im Rouge Park eines ihrer letzten Reviere.
1: Diese Schildkröte ist jetzt 2 Jahre alt und wir wollen sie im Rouge Park auswildern. Neugeboren sind sie viel kleiner, deshalb versuchen wir sie auf eine Größe zu bringen, bei der sie mit größerer Wahrscheinlichkeit in freier Wildbahn überleben können. Im Moment haben sie eine 75-prozentige Überlebensrate. Wir hoffen sehr, wieder eine stabile Population von Blandings-Schildkröten im Park zu erreichen. Als wir hier angefangen haben, waren es nur noch 7. Wenn nichts getan wird, wird die Art im Rouge Park endgültig verschwinden.
0: Jede der kleinen Schildkröten bekommt einen Sender aufgeklebt, um sie für die nächsten Monate überwachen zu können.
1: Wenn wir sie mit dem Sender aufspüren, sehen wir, welchen Lebensraum sie nutzen, ob es ihnen gut geht und sie überleben oder sterben. Wir müssen wissen, welche Umgebung sie brauchen, um das bei unseren künftigen Entscheidungen zur Landnutzung und Restaurierung ihres Biotops zu berücksichtigen.
0: Nur mehr intakter Lebensraum kann die Schildkröten dauerhaft retten. In Absprache mit den Bauern im Nationalpark hat Parks Canada deshalb begonnen, bisher entwässerte Felder wieder in Feuchtgebiete zu verwandeln. Die Bauern werden dafür entschädigt und die Natur bekommt eine zweite Chance. Die Parkbiologin Julia Phillips leitet die Aktion.
2: Zurzeit konzentrieren wir uns hauptsächlich auf Feuchtbiotope und Flussufern, werden uns dann aber auch mit Wiederaufforstung und dem Anpflanzen von Wiesen beschäftigen. Bisher haben wir schon sehr erfolgreich über 60 Hektar Feuchtgebiete renaturiert. Dieses Biotop hier ist gerade mal 1 Jahr alt. Am Rand wachsen schon Schilfgräser, die die flachen Bereiche weiter ausfüllen werden. Schwalben fliegen um uns herum. Wir hören Laubfrösche im Hintergrund, die hier schon zu brüten begonnen haben. Bereits 1 Jahr nach der Renaturierung hat sich eine bemerkenswerte Artenvielfalt angesiedelt.
0: Nachpflanzen ist zum Glück nur an wenigen Stellen nötig, stellt Julia zufrieden fest. Die neuen Biotope werden auf regelmäßigen Kontrollfahrten überprüft und der Fortschritt dokumentiert. Beim nächsten Stopp ist die Renaturierung schon länger her und entsprechend gut ist alles eingewachsen, wie Patrick Essen beobachtet, der schon einige Jahre an dem Projekt beteiligt ist. Die Hilfestellung für die Natur scheint zu funktionieren.
1: Das hier ist der beste Job der Welt. Ich lege Biotope an und weiß, dass sie auch für kommende Generationen geschützt bleiben. Wenn ich mit meinen Kindern in 50 Jahren komme, kann ich sagen, dass ich mitgeholfen habe, dieses Stück von Torontos Natur zu erhalten.
2: Wir prüfen hier, wie hoch der Wasserstand zu dieser Jahreszeit ist. 3 Jahre ist die Renaturierung nun her und das Schilf ist schon gut eingewachsen. Dieser Teich wird teilweise sogar komplett austrocknen. So können mehr Samen an den seichten Rändern aufgehen, weil sie mehr Sonne für ihr Wachstum bekommen. Dieses Feuchtgebiet hier ist für Besucher normalerweise nicht zugänglich. Deshalb planen wir, am Rand entlang einen Weg zu bauen, damit wir der Öffentlichkeit unsere Renaturierungsarbeit auch zeigen können.
0: Colin Wynn startet eine seiner morgendlichen Runden in den Nationalpark. Der Hobbyfotograf wird nie müde, die Stimmungen im Rouge einzufangen.
3: Ich lebe hier in der Region seit 1993. Der Park ist jetzt in viel besserem Zustand, seit der Nationalpark ist. Es kommen nun aber auch mehr Menschen. Und es ist bestimmt nicht leicht, den Strand immer sauber zu halten. Manchmal gehe ich selber runter und sammle Müll auf, der nach einem Wochenende herumliegt. Der Park soll ja aber gerade auch für die Menschen da sein. Das ist schon eine Herausforderung.
0: Für Colin ist der Strand am Lake Ontario der schönste Teil des Parks.
3: Es gibt hier so viele Möglichkeiten. Ich erinnere mich an diesen einen besonderen Tag. Ich ging runter an den Strand und dachte, wow, perfekt. Und dann kamen diese Wolken. Ich fing schon an zu fluchen, aber dann machten diese Wolken mein Foto 10-mal schöner. Seitdem liebe ich Wolken. Sie machen oft den entscheidenden Unterschied im Bild. Die Winter waren in den letzten Jahren ziemlich kalt. Da war es schon eine Herausforderung, zum Sonnenaufgang aufzustehen, um am Strand Eis zu fotografieren. Aber je kälter es ist, desto besser. Das macht die Bilder interessanter.

Auch die Lagunenlandschaft an der Mündung des Rouge River in den Lake Ontario liefert Colin immer neue Motive. Für kanadische Verhältnisse ist der Rouge zwar einer der kleinsten Nationalparks, aber mit 80 Quadratkilometern Fläche dennoch das größte urbane Schutzgebiet in ganz Nordamerika. Gut 20 Mal größer als der Central Park in New York.

0: Ich liebe es, so dicht am Rouge Park zu wohnen. Es ist eine richtige Oase in der Stadt. Wenn ich abends heimkomme, fühle ich mich wie auf dem Land. Nach einem Arbeitstag downtown erlebe ich die Natur hier wie eine andere Welt.
1: Und doch ist die Großstadt in Collins Paddelrevier erdrückend nahe. Natur und Zivilisation müssen hier miteinander klarkommen. Autobahnen, eine vielbefahrene Bahnlinie und Hochspannungsleitungen durchschneiden den Park. Weitere Schneisen wird es nun aber nicht mehr geben.

jedoch sehr wohl. Hier stehen auch das Kulturland und die Tradition der Bauern unter Schutz. Das ist einzigartig. Dafür musste Kanada sogar ein neues Nationalparkgesetz verabschieden.

0: Dale Reesers Familie ist seit 200 Jahren hier zu Hause.
1: Soweit ich weiß, bin ich der einzige Bauer, der auch im Park wohnt. Einige andere wohnen außerhalb des Parks und haben Felder hier drinnen. Aber ich bin der Einzige, der im Park lebt.
0: Dale versucht seit einigen Jahren, seine Felder schonender zu bewirtschaften.
1: Ich mache viel Direktsaat. Dieses Feld habe ich letztes Jahr nicht gepflügt. Meine Sämaschine kann direkt ohne Pflügen in den Boden säen. Das kostet mich weniger Benzin und die organischen Reste sind gut für den Boden.
0: Erstaunlicherweise hat Parks Canada die Vorschriften für die Landwirtschaft nicht verschärft, trotz Nationalparkstatus.
1: Ich glaube, das passt sogar ins Nationalpark-Konzept. Sie schreiben es aber nicht vor. Ich mache es vor allem, weil es profitabler ist. Es spart mir Arbeit und Treibstoff. Tatsächlich dürfte es auch gut für die Natur hier sein, denn die Bodenerosion ist weltweit ein Riesenproblem. Also, je weniger gepflügt wird und je mehr Reste im Boden bleiben, desto besser ist es. Einen Nachteil hat die Direktsaat allerdings. Sie erfordert den Einsatz von Chemie gegen Schädlinge. Aber beim Zuckermais warten wir, bis sie wirklich da sind, der Maiszünsler oder der Kapselwurm etwa. Erst dann sprühen wir ein Pestizid, sonst nicht.
0: Dale ist der einzige traditionelle Farmer im Park. Er fährt in der Erntezeit seinen Zuckermais sogar selber in die Stadt und verkauft direkt von der Ladefläche seines Trucks. Andere Felder im Park aber werden großflächig mit Soja und genmodifiziertem Mais für die Ethanolherstellung bepflanzt. Industrielle Landwirtschaft. Wie das mit dem Nationalparkgedanken zusammenpasst und ob dies irgendwann verboten werden soll, auf diese Fragen gibt es noch keine Antwort. Der Hof der Reesers ist heute tatsächlich die letzte Farm im Stadtgebiet von Toronto. Zum Mittagessen ist Dale wieder vom Feld zurück. Fünf Kinder haben er und seine Frau Lois, die aus Virginia stammt. Die beiden älteren Söhne, die auf dem Hof mitarbeiten, sind zum Mittagstisch gekommen. Und auch die Großeltern, Ann und George Reeser, sind mit dabei. Die Reesers sind Mennoniten, gehören einer jahrhundertealten evangelischen Freikirche an. Sie stammen ursprünglich aus der Schweiz und wanderten über die USA nach Kanada ein.
2: My elders sind von Pennsylvania gekommen. In 1804, they're Christian and often outside Kinder and Kinskinder kommen in fünf große Wege, vier Geil am Ederwager Ziege. Und das hat sie sechs Wochen genommen. Und die Wege waren vollgeladen, alle Äpfel hat laufen müssen. Und ein Dill junge Weibsleit Henry. Ihr Kind, ihr Bubbly, getragen für die ganze sechs Wochen.
0: In einer alten, mit Rehleder beschlagenen Truhe bewahrt George das Familienerbe auf. Sein ganzer Stolz ist die Landurkunde, unterzeichnet vom englischen König. In ihr heißt es, dass das Land den Reesers gehörte, aber alle Weymouth-Kiefern für den König reserviert waren. Denn die braucht

0: die Briten damals als Schiffsmasten. George war auf diesem Hof Bauer in der 8. Generation der Resors. Seine Enkel wollen die Farm in der 10. Generation fortführen.
1: Mein Urgroßvater pflanzte diesen Baum 1867, als sein ältester Sohn geboren wurde. Das war das Jahr der Konföderation Kanadas. Und dieser Baum lebt und gedeiht immer noch.
0: Ebenfalls voller Leben, aber noch ganz jung, sind die renaturierten Feuchtbiotope am Ostrand des Parks. Sie rüsten sich heute für einen besonderen Anlass. Für Paul Janussi ist es der große Tag, auf den er mit seinen Schildkrötenbabys seit 2 Jahren hingearbeitet hat. Heute werden 48 kleine Blandingsschildkröten im Rouge Park in die Freiheit entlassen. Ein offizielles Medienereignis mit Politikern und Presse. Schon Tage zuvor hat Paul den besten Platz im Herzen des Feuchtbiotops ausgesucht. Mit einer indianischen Rauchzeremonie beginnt die Auswilderung. In der Mythologie der früher in der Region lebenden Ureinwohner spielten Schildkröten eine wichtige Rolle. Sie waren Teil ihrer Schöpfungsgeschichte und sind bis heute ein Symbol für die Erde.
2: Wir können hier links am Ufer hinuntergehen zu dieser seichten Stelle. Dort setzen wir die Schildkröten ins Wasser und entlassen sie in ihre neue Heimat. Wir sehen das mit den Schildkröten als eine Art Modellversuch. Wenn wir mehr Lebensraum für diese Spezies verbessern, wird das zugleich vielen anderen Arten helfen.
3: Okay, off into the world.
4: Are you ready?
3: Okay, here we go.
5: Go, go, turtle, go.
3: Oops, sorry.

0: Nach dem Gottesdienst fährt George Reeser mit Dave Burkholder zum alten Friedhof des Reeser-Clans. Dave ist der Chronist der Mennonitengemeinde im Ruhrtal. Auf dem kleinen Gottesacker liegen Georges Ahnen aus der zweiten und dritten Generation begraben. Dave hat sich über Jahre mit den Stammbäumen der Pionierfamilien beschäftigt und ist selbst oft verblüfft, wie weit verzweigt sie sind.
1: Christian Reeser came in 1804 siedelte sich Christian Reeser mit seinen 9 Kindern hier an, wegen des guten Bodens. Heute, glauben wir, gibt es rund 28.000 Nachkommen von diesem einen Mann und seinen Kindern, die damals nach Kanada kamen. Eine sehr fruchtbare Familie.
0: Kein Wunder, dass bei so vielen Nachfahren Toronto zur Millionenmetropole wuchs. Das Farmland der Reesers wurde buchstäblich in letzter Minute durch den Nationalpark vor der flächendeckenden Bebauung gerettet.

0: Ursprünglich war diese gesamte Region reines Waldland. Dadurch waren damals die Gewässer deutlich kühler. Es gab sogar Lachse im Rouge River. Seit Jahrzehnten arbeitet deshalb die Freiwilligenorganisation Freunde des Rouge an der Wiederaufforstung. Die Naturschützer sind glücklich über den Nationalpark. Doch ihrem Sprecher Jim Robb, ein Aktivist der ersten Stunde, geht die Renaturierung nicht schnell und nicht weit genug.
1: Die Freunde des Rouge haben in den 6 Jahren vor der Nationalparkgründung rund 390.000 Bäume gepflanzt. Parks Canada hat in den 6 Jahren danach gerade mal 60 bis 70.000 Bäume und Sträucher gepflanzt und das mit einem Budget von 17 Millionen Dollar. Das ist echt ein Problem. Wir brauchen auch weiterhin unbedingt die Bürgerbewegungen mit vielen freiwilligen und motivierten jungen Leuten. Da darf uns die Bürokratie nicht im Weg stehen.
0: Schon Schulkinder für den Naturschutz zu motivieren, ist für Jim eine Herzensangelegenheit. Schulen aus dem ganzen Großraum Toronto können bei den Freunden des Rouge Ausflugstage buchen, bei denen der Nachwuchs Naturschutzprojekte hautnah erlebt. Jim erklärt den Kindern, wie man sich im Park verhält und lässt sie an Sweetgrass riechen. Die Grasart duftet tatsächlich ganz süß. You can break off a piece and smell it. Never eat anything in nature, but smell it and then pass it on to someone else and smell it. Wir wollen eine neue junge Generation erreichen, um ihr den überlebenswichtigen Wert der Natur für uns alle klarzumachen. Saubere Luft, sauberes Wasser, Lebensraum für bedrohte Arten, all das bietet uns die Natur. Und all dies ist in Gefahr, wenn wir der Natur die Wälder und Feuchtgebiete nicht zurückgeben.
2: Dann ist es endlich soweit. Die Kinder dürfen selber Bäume pflanzen und den Nationalpark für ihre eigene Zukunft mitgestalten. Es sind schnell wachsende Büsche und Kiefern, damit möglichst bald Schatten und Lebensraum für Vögel entsteht. Die Vögel verbreiten dann, durch Fressen und Verdauen, die Samen der Laubbäume, die langfristig wieder den karolinischen Wald gedeihen lassen.
1: Wenn wir die Artenvielfalt erhalten und Überflutungen, Erosion und Klimawandel eindämmen wollen, müssen wir Wald- und Feuchtgebiete hier im Park wieder auf 60% der Fläche renaturieren. Jetzt sind es 35%. Und dies ist das letzte große Stück öffentliches Land in ganz Süd-Ontario. Wenn wir es in einem Nationalpark nicht schaffen, wo dann?
0: Wohl wahr. Der Rouge Park ist eine Chance, wieder Natur im Urzustand in die Stadt zu bringen.

0: All right, you want to come down the stairs? Hold the railing, okay?
1: Krista ist am Sonntagnachmittag mit ihren Neffen im Wald unterwegs. Wie sonst mit ihren Schülern, immer mit offenen Augen.
2: It's such a beautiful place.
3: Es ist so schön hier. Der Rouge Park hat eine besondere Spiritualität, die man ganz langsam erleben muss. Ich hoffe, dass mehr Leute kommen werden und dies hier erleben. Wir brauchen mehr Menschen, die sich um Naturschutz kümmern und solche besonderen Orte wie diesen für zukünftige Generationen bewahren.
1: Mit dem neuen Nationalpark hat sich für Krista ein Traum erfüllt. Aber es gibt noch viel zu tun. Krista hofft, dass die Nationalparkverwaltung alles unternimmt, um den Rouge Park für die Zukunft zu erhalten.
3: Mein Wunsch ist es, dass meine Tochter und ihre Kinder und Enkel auch noch hierher kommen können und die Natur so erleben wie wir jetzt. Sie muss für immer geschützt werden, darf nie verschwinden.
1: Der Rouge National Urban Park, der erste Nationalpark inmitten einer Millionenstadt. Viele Fragen sind noch offen. Wie lange sind Pestizide noch erlaubt? Kann die Renaturierung beschleunigt werden? Wenn es gelingt, überzeugende Antworten auf diese und andere Fragen zu finden, kann der Rouge Park ein Vorbild für weitere Nationalparks in einer Großstadt werden.

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Wüsten so schön, dass einem der Atem stockt. Archaische Orte in Felsen geschlagen. Ein Meer so salzig, dass es kaum Leben zulässt. Jordanien. Traditionen und Beduinenkultur. Moderne Wissenschaft und Monarchenkult. Eines der friedlichsten Länder im Nahen Osten. Hier leben Muslime und Christen gemeinsam. Es ist eine Reise durch ein Land von großer Bedeutung für die Menschheitsgeschichte.

ein Königreich voller Wunder. Die Wüste Wadi Rum gleicht einer Mondlandschaft. Versteckt in tiefen Schluchten liegt eines der sieben neuen Weltwunder, die Felsenstadt Petra. Aqaba am Roten Meer ist eine der weltoffensten Städte des Nahen Ostens. Jordanien hat nur rund 30 Kilometer Küstenlinie. Der Zugang zum Meer ist von großer Bedeutung. Der Süden ist dünn besiedelt. Die größte Stadt Aqaba hat knapp 200.000 Einwohner. Ganz in der Nähe liegt die spektakuläre Sandwüste Wadi Rum, Kulisse für zahlreiche Science-Fiction-Filme.

0: Am Rande von Wadi Rum eine kleine Kamelfarm. Hier leben ganz besonders wertvolle Tiere. 13 Rennkamele. Diese hier sind 2 Jahre alt. Und eins von ihnen hat morgen einen besonderen Einsatz. Dafür hat sein Besitzer Mutlak Benny Abeya einen speziellen Snack vorbereitet.
1: Morgen nehmen wir an einem Kamelrennen teil. 2 Kilometer muss es dann laufen. Ich gebe ihm Dattel, ein wichtiger Energielieferant und Garant für Kraft und Ausdauer.
0: Datteln sind laut Koran die Frucht des Propheten. Ihr Verzehr soll Glück bringen, nicht nur den Menschen. Heute steht das letzte Training an. Stalljunge Abdel muss den Jockey-Roboter installieren. Früher wurden Kamele von Kindern geritten. Seit rund 20 Jahren sind Roboter im Einsatz, auch weil sie das Kamel noch schneller machen.
1: Es gibt 3 verschiedene Stufen. Mit dem Funkgerät spreche ich mit dem Kamel. Hiermit. Mit dem hier gebe ich ihm Befehle. Und die Fernbedienung bedient die Gerte.
0: Heute, am Tag vor dem Rennen, wird das Kamel geschont. Es darf gleich im Schritttempo reiten. Wichtiger ist der finale Technikcheck.
1: Geh mal da hinten lang, bis zum Berg. Dann eine kleine Runde und komm zurück. Hörst du meine Stimme?
0: Morgen geht's um Sekunden. Da müssen die Kommandos sitzen.
1: So ein Kamel braucht anfangs für die 2 Kilometer zwischen 3 Minuten 10 Sekunden und 3 Minuten 15. Und je mehr man trainiert, desto schneller wird es. Also 3 Minuten und 8, dann 3 Minuten und 5 Sekunden. Irgendwann merkst du, dass das Kamel bereit ist fürs Rennen. Hey.

0: 200 Jahren Hauptstadt der Nabatäer, ist berühmt für ihre in den Fels gehauenen Grabkammern. Die berühmteste ist das sogenannte Schatzhaus. Vermutlich ist es eines von zahlreichen Gräbern einer bedeutenden Königsfamilie aus dem 1. Jahrhundert. Nach dem Ende des Nabatäerreichs geriet Petra in Vergessenheit. Erst im 17. Jahrhundert siedelten sich wieder Nomadenvölker an. Seit 2007 gehört Petra zu den 7 neuen Weltwundern. Über 1 Million Besucher kommen jedes Jahr. Rund 800 Baudenkmäler und Opferplätze sind noch erhalten und können auf einem Gebiet von 20 Quadratkilometern besichtigt werden. Ein bis zwei Tage dauert die Erkundung der gigantischen Ruinenstadt. Die Eintrittsgelder fließen in die Staatskasse. Das Volk der Bedul, das sich vor rund 400 Jahren in der Felsenstadt niedergelassen hatte, wurde ins Umland umgesiedelt und darf den Touristen heute einfache Dienstleistungen anbieten. Eine davon? Transporte. Wer die lange Strecke nicht zu Fuß gehen will, kann auf Pferden, Eseln, Maultieren oder Kamelen reiten. Der Kampf um die Touristen ist hart. Das geht oft zulasten der Tiere. . 2019 wurde die Petra Tierklinik gegründet. Jeden Tag macht sich ein mobiles Tierarztteam seitdem auf den Weg durch die Stadt. Dr. Mini Aravind, eine Tierärztin aus Indien, leitet die Klinik. Heute bereitet sie Stoffstreifen vor.
1: Die Leute hier nutzen keine flachen Halfter. Sie haben dicke Ketten, die dreckig sind und teilweise richtig scharf ins Fleisch einschneiden. Viele Tiere haben deshalb tiefe Wunden in der Nasengegend.
0: Der Stoff soll die Ketten polstern. Jeden Tag ist das Team 8 Stunden unterwegs. Wer ein krankes Tier hat, kann sie jederzeit anrufen.
1: Es gibt rund 1300 Arbeitstiere hier, vielleicht sogar ein paar mehr. Esel, Pferde, Maultiere und Kamele.
0: Ihr erster Termin heute. Ein Eselbesitzer hat angerufen. Sein Tier hat kaum noch Kraft, trinkt und frisst wenig.
1: Was ist das Problem?
2: Ich hoffe, du findest das raus.
1: Du brauchst Salz, hast du gesagt.
2: Ja.
1: Und was von Schlangen erzählt? Die Tiere wurden nie entwurmt. Oder zumindest wurde es schon lange nicht mehr gemacht. Die Probleme kommen wegen der Würmer. Sie nennen sie Schlangen. Deshalb empfehle ich ihm, dass wir ein Entwurmungsmittel verabreichen. Und dass er Salz ins Futter mischt. Das macht es leichter verdaulich. Und die Tiere trinken mehr.
0: Untersuchung und Behandlung durch das Team von Dr. Mini sind kostenlos. Die Tierklinik wird von Spenden finanziert.
2: Ich finde, das ist ein toller Service. Für uns ist es perfekt. Und bei Notfällen können wir jederzeit anrufen. Sie kommen sofort. Unabhängig davon, ob es nachts oder tagsüber ist. Und sie fahren dahin, wo wir sind, nach Petra oder auch in die Umgebung.
0: Dr. Mini sieht noch nach einem Esel, den sie gestern bereits behandelt hatte.
1: Er hatte Schmerzen. Ich habe den Leuten eigentlich gesagt, sie sollen ihn in den Schatten stellen.

0: Er steht immer noch hier.
1: Gestern hatte der Esel Magenkrämpfe. Dr. Mini hat ihm Medizin gegeben. Und tatsächlich geht es ihm heute schon ein bisschen besser. Nun kommt der Stoff zum Einsatz.
0: So ist es immerhin weicher. Man hat richtig gesehen, wie die Kette in der Haut steckte und was für eine tiefe Wunde da ist.
1: Dr. Minis Team besteht aus jordanischen Tierärzten und Helfern vom Volk der Bedul. So sollen Berührungsängste abgebaut werden.
0: Was ist das Problem?
1: Ein Kamelbesitzer ist dran. Sein Kamel hat entzündete Augen.
0: Okay, wir kommen gleich. Wir müssen noch woanders vorbei. Dann kommen wir zu dir.
1: Der Service spricht sich rum. Früher haben die Menschen ihre Tiere mit traditionellen, einfachen Methoden behandelt. Heute können sie das Team von Dr. Mini rufen.

0: Die einzige größere Stadt im Süden des Landes ist Aqaba mit rund 200.000 Einwohnern. Jordaniens einzige Hafenstadt und Namensgeberin des Golfes von Aqaba am Roten Meer. Aqaba blickt auf eine jahrtausendealte Geschichte als Handelsort zurück. Vor dem Bau des Suezkanals wurden hier Waren aus Südarabien, Ostafrika und Indien gelöscht und anschließend mit Kamelkarawanen zu den Küstenstädten des Mittelmeeres gebracht. Heute ist Aqaba ein beliebtes Ziel für Bade- und Tauchtouristen. Die Küste des Roten Meeres ist für ihr ganzjährig warmes Wasser berühmt. Die Stadt gilt als modern und weltoffen. Nur wenige Kilometer entfernt beginnt wieder die Wüste. Jordanien ist eines der trockensten Länder der Erde. Rund 80% sind Wüste. Im Sommer regnet es oft monatelang kein einziges Mal. Hier Landwirtschaft zu betreiben, ist fast unmöglich. Aber das soll sich ändern. Im Sahara Forest Project bei Aqaba erforschen Wissenschaftler, wie sich in der Wüste nachhaltig und ökologisch Nahrung anbauen lässt und was hier überhaupt wächst. Inzwischen züchten sie im sogenannten Greenhouse essbare Kakteen, Gurken, Paprika, Salate. Seit Oktober 2020 sind 30 Ingenieurstudentinnen aus der Hauptstadt Amman mit dabei. Darunter auch Shima Shaderma.
1: Wir haben zunächst Grünkohlsamen gesät. Nun müssen wir die kleinen Pflanzen umsetzen und in die neue Erde verpflanzen, um zu sehen, ob sie hier wachsen. Landwirtschaft ist die Seele unseres Landes. Jede Bürgerin und jeder Bürger sollte Verantwortung für die Umwelt übernehmen, um sie zu schützen.
0: Je weiter der Klimawandel voranschreitet, umso schwieriger wird herkömmliche Landwirtschaft in Jordanien und anderen trockenen Gegenden der Welt. Flüsse trocknen aus, der Grundwasserspiegel sinkt. Die Studentinnen testen gerade

0: Wir essen hier eine ganze Menge verschiedener Gemüsesorten. Als wir 2017 angefangen haben, haben wir erstmal alles ausprobiert. Von Paprika über Tomaten bis hin zu Gurken. Um zu sehen, wie sie hier in Akaba gedeihen. Indem wir übrigens Meerwasser nutzen.
1: Das Geheimnis ist das Meerwasserkühlsystem der Gewächshäuser. Wasser aus dem Roten Meer verdunstet in aufwendigen Anlagen. Hierdurch kühlt es die Luft und die Luftfeuchtigkeit in den Gewächshäusern steigt. Die Pflanzen benötigen deshalb nur wenig zusätzliches Wasser. Das wiederum ist Meerwasser, das entsalzen wurde. Die Energie dafür liefert Solarstrom. Die Ingenieurstudentinnen können heute nachhaltige Wüstenpaprika ernten.
2: Junge Leute sind heute aufgeklärter und kümmern sich mehr um Nachhaltigkeit. Ich kenne viele, die was mit Landwirtschaft machen wollen. Es gibt sogar einige, die zu Hause oder auf dem Dach was anpflanzen, um mehr Fläche zu nutzen.
1: Seit 2017 wurden hier bereits 220 Tonnen Gemüse produziert. Und in ein paar Monaten werden Sie sehen, ob auch Grünkohl und Karotten für den Anbau in der Wüste im Greenhouse geeignet sind. Jordanien gilt als modernes und im Westen zugewandtes Land. Eine konstitutionelle Monarchie, in der der König viel Macht besitzt.

Anders als viele Nachbarländer verfügt Jordanien über keine nennenswerten Erdölvorkommen. Wichtigster Wirtschaftszweig ist die Produktion von Düngemitteln, die über Akaba in die Welt verschifft werden. Der Tourismus ist die zweitwichtigste Einnahmequelle. Immer mehr Menschen besuchen Jordanien und seine Naturwunder.

0: 3 Uhr morgens in Wadi Rum. Heute startet das Kamelrennen. Die Rennstrecke liegt am anderen Ende der Wüste. Stalljunge Abdel will sich mit dem Weg Zeit lassen. Die Tiere müssen ausgeruht ankommen.
1: Wir reiten von hier die ganze Strecke bis zum Rennplatz. Das ist weit, deshalb starten wir so früh.
2: Wir müssen auch aufpassen, dass die Geräte nicht runterfallen.
0: Für die rund 20 Kilometer hat Abdel 3 Stunden eingeplant. Kamelrennen haben eine lange Tradition in der Kultur der Beduinen. Schriftlich wurden sie bereits im 7. Jahrhundert erwähnt. Auch Besitzer Mutlak ist jetzt bei der Truppe angekommen.
3: Wir sind mit der Liebe zu Kamelen aufgewachsen. So kennen wir es seit unserer Kindheit. Seit Generationen leben wir mit Kamelen. Und diese Tradition wird immer weitergegeben.
0: Noch 4 Stunden bis zum Rennen.

0: in der Felsenstadt Petra. Wieder ein Einsatz für die Tierretter. Diesmal geht's zu einer kleinen Farm in der Wüste. Der Besitzer hat angerufen, sein Kamelbaby hat ein entzündetes Auge, das er mit einem Kräuterverband behandelt hat. Dr. Mini sieht sofort, die Entzündung ist ernst. Hier hilft nur eine desinfizierende, antibakterielle Lösung.
1: Normalerweise betäuben wir die Tiere, aber bei Babys wollen wir das nicht machen. Wir wollen nicht, dass ihnen schwindelig wird und sie dann leiden.
0: Ohne die Hilfe der Tierärzte hätte das Kamel sein Augenlicht verlieren können. Nicht weit entfernt liegt die Stadt Karak mit knapp 20.000 Einwohnern. Sie ist berühmt für die alte Kreuzritterburg aus dem 11. Jahrhundert. Damals kämpften hier von der römischen Kirche entsandte Kreuzritter gegen die Ausbreitung des Islam. Heute ist Karak ein kulinarischer Hotspot Jordaniens. Besonders beliebt sind die Falafel, im ganzen Land der wohl populärste Snack. Die berühmtesten Falafelläden des Landes befinden sich in Karak und in der Hauptstadt Amman. Wichtig sind die möglichst frischen Zutaten. Und die sucht Hisham Hamedi sorgfältig aus. Denn seine Falafel wurden quasi über Nacht berühmt. Seit König Abdullah II. Zum Falafelessen bei Hisham vorbeischaute, gelten seine Falafel als königlich. Hisham ist seitdem jeden Tag darauf vorbereitet, dass der König mal wieder vorbeischauen könnte. In den letzten 10 Jahren ist er immerhin 4-mal gekommen.
2: Der erste Besuch seiner königlichen Hoheit war eine große Überraschung. Er hatte sich nicht einmal angekündigt. Aber es war ein voller Erfolg. Dafür danke ich Gott noch heute. Seine Majestät war sehr glücklich.
0: Den Falafelladen gibt es seit über 55 Jahren. Hisham ist angestellter Küchenchef und leitet den Betrieb seit fast 10 Jahren. Falafel sind frittierte Bällchen aus Kichererbsen, Petersilie und Gewürzen.
2: Das hier ist die Geheimmischung des Meisters. Niemand weiß, was genau drin ist. Das bekommen wir fertig vom Meister geliefert. Der mischt das ganz allein an.
0: Hisham ist sich sicher, dass die geheime Gewürzmischung der Schlüssel zum Erfolg ist.
2: Jetzt noch die Salzkontrolle. Perfekt, alles super, Gott sei Dank.
0: Der König wäre zufrieden, wenn er denn heute mal wieder vorbeikäme. 8 Uhr früh und die ersten Kunden warten schon. Seit dem Besuch seiner Hoheit hat das Geschäft noch mal kräftig angezogen. Rund 80 Cent kostet ein Brot mit Falafelbällchen, Salat und Sesamsoße. Die ersten 100 Brote sind schon nach einer Stunde verkauft.
2: Ich habe hier 7 Stück.
0: Falafel sind besonders zum Frühstück beliebt.
2: Man

0: muss alles im Blick haben. 1 bis 2 Stunden müssen wir jetzt Vollgas geben. Wenn so viel los ist, macht die Arbeit Spaß. Mir ist ganz wichtig, dass wir uns als Team verstehen und gut zusammenarbeiten. Das ist das Beste. Du weißt, dass du nicht allein unter Druck stehst.
1: König Abdullah ist seit 1999 im Amt. In der islamischen Welt ist er anerkannt als Vermittler bei Konflikten. Dem Westen gilt er als wichtiger Partner. Allerdings gibt es auch Kritik an mangelnder Presse- und Redefreiheit, die auch unter seiner Herrschaft fortbesteht. Die Sandwüste Wadi Rum gilt als eine der spektakulärsten Arabiens. Mondlandschaft wird sie auch genannt. Viele Hollywood-Filme wurden hier gedreht. Durch Lawrence von Arabien, Star Wars oder Dune wurde Wadi Rum weltberühmt. Seit 2011 zählt die Wüste zum Welterbe der UNESCO. Mehrere hundert Beduinen leben hier. Und sie lieben die Wüste auch wegen ihres Sandes. Faisal al-Saraidi hat aus einer Tradition seiner Vorfahren ein Geschäftsmodell entwickelt. Er nutzt den Sand medizinisch für seine sogenannte Sandtherapie. Dabei buddelt er Leute ein, nach alter Tradition der Beduinen. Derzufolge ist der Sand aus Wadi Rum gut gegen alles: Gelenkschmerzen, Erkältung, Erschöpfung.
2: Der Sand hier in Wadi Rum ist wirklich besonders. Selbst wenn er auf die Kleidung kommt, macht er sie nicht dreckig.
1: Auch die Temperatur des Sandes ist entscheidend. Immerhin 40 bis 50 Grad.
2: Sehr entspannt, total angenehm.
1: Zusammen mit der Niederländerin Brenda van den Brink, einer Massagetherapeutin, bietet Faisal seit ein paar Jahren Sandtherapie an.
3: Ich habe viel von den Beduinen gelernt. Ich habe in Wellnesscentern gesehen, dass sie Sand von hier nutzen, in kleinen Beutelchen. Aber hier hast du den echten Sand. Man muss ihn einfach dafür nutzen, denn es funktioniert.
1: Heute hat sich eine Kanadierin mit jordanischer Abstammung angemeldet. Sie wohnt in der Hauptstadt und hat bei Faisal und Brenda 1 Stunde Sandtherapie gebucht. Sie leidet seit Wochen unter Verspannung.
3: Mineralien sind da drin. Quarz, Silizium, Kalkstein, alles zusammen. Und all das regt deinen Blutkreislauf an.
4: More in your body.
1: Wichtig ist die richtige Tageszeit. Frühmorgens oder am späten Nachmittag. Sonst ist der Sand zu heiß und der Körper überhitzt. Das kann lebensgefährlich sein.
5: Es ist wirklich ein sehr angenehmes Gefühl. Mein ganzer Körper pulsiert.
1: Faisal und Brenda entscheiden, 20 bis 40 Minuten im Sand sollten ideal sein für die gestresste Großstädterin.

nördlich von Wadi Rum. Hier verläuft die Strecke der legendären Hejaz-Bahn. Sie wurde im Osmanischen Reich gebaut und verband einst Mekka mit dem Mittelmeer. Die Strecke ist in Jordanien noch heute in Betrieb. Wieder in Petra.

0: Das mobile Tierarztteam kommt einmal pro Tag direkt in die Felsenstadt. Offene Tierarzt-Sprechstunde. Der erste Patient. Das Kamel hat Schmerzen. Dr. Mini sieht schnell, das Halfter ist ein Problem, mal wieder falsch gebunden. Aber der Besitzer will davon nichts wissen. Er ist der Meinung, keinen Fehler gemacht zu haben.
1: Er stimmt mir irgendwie nicht zu, dass da eine Wunde ist. Wir müssen ihn also jetzt erstmal davon überzeugen. Und dann wird er es einsehen. Denn da ist eine Wunde. Wir haben die gesehen unter der Kette.
0: Drei Tierärzte sind heute mit im Team und haben gut zu tun. Viele der Tierbesitzer könnten sich eine reguläre Behandlung nicht leisten.
1: Siehst du die Kette hier? Die scheuert an seinen Gelenken.
0: Das Pferd humpelt.
1: Warum habt ihr so eine schwere Kutsche? Das verstehe ich nicht.
2: Es ist unsere Arbeit. Wir haben kein Geld.
1: Du solltest nicht so eine große Kutsche benutzen.
2: Wir haben kein Geld.
1: Ich finde das sehr traurig.
2: Sie ist sehr schwer.
1: Ganz genau, viel zu schwer. Stell dir mal vor, ich würde einen Stein nehmen und ihn dir auf den Kopf stellen. Würdest du das aushalten?
2: Nein.
1: Die Wunden der Tiere oder dass sie lahmen oder Koliken haben, das sind alles Probleme, die man lösen kann. Noch ist unser Hauptproblem aber, dass die Leute manchmal sehr stur sind und darauf beharren, alles auf ihre Weise lösen zu wollen. Es ist manchmal nicht leicht, sie davon zu überzeugen, dass unser Ansatz vielleicht der bessere ist.
0: Seit 3 Jahren sind die Tierärzte mit ihrer mobilen Klinik in und um die Felsenstadt unterwegs. Es gibt noch viel zu tun. Im Einsatz für die Tiere und ihre Besitzer. Zwischen Petra und dem Toten Meer befand sich einst eine bedeutende Karawanenstraße von Syrien nach Arabien. Die Burg Montréal wurde hier errichtet, um Händlern und Pilgern die Erlaubnis zur Weiterreise zu erteilen. Etwas weiter nördlich liegt das Bergdorf Dana, an einem der größten Naturreservate Jordaniens.

0: Es geht um die Ehre für Tier und Mensch. Die Kamelbesitzer kennen sich alle. Seit Wochen gibt es kein anderes Thema. Mutlak hat sich monatelang auf diesen Tag vorbereitet. Seine Kamele sind nach 3 Stunden Ritt an der Rennstrecke angekommen.
1: So Gott will, wird mein Kamel das Beste sein. Seine Mutter und sein Vater sind auch sehr gute Kamele. Wenn Gott es will, werden wir also gewinnen.
0: Der Roboter ist perfekt eingestellt. Beim Rennen wird Mutlak neben seinem Kamel herfahren und übers Funkgerät Anweisungen geben. Es bekommt von der Rennleitung die Startnummer 19.
1: Ich trinke noch schnell ein bisschen Kamelmilch. Sie gibt mir die nötige Energie fürs Rennen und fördert meine Konzentration. Das ist gut.
0: Mindestens 1 Liter Kamelmilch muss es sein vorm Rennen.
1: Wir sagen, lächle die Welt an, sie gibt dir Kamelmilch. Steh früh auf, trink Kamelmilch.
0: Noch ein Becher, diesmal gemischt mit schwarzem Tee.
1: Nun kann ich mich aufs Rennen konzentrieren.
0: Auf Kommando der Rennleitung heißt es, Kamele an den Start, Besitzer in ihre Autos.
2: Haltet sie fest!
1: Ist der Roboter gut eingestellt?
0: Ein Traumstart für Nummer 19. Platz 5. Nun kommt es auch auf Mutlaks Können an, da ist er sich ganz sicher.
1: Wo ist er? Da, 19. Renn! Gib Gas!
0: Nummer 19 schiebt sich auf Platz 4.

0: Eine halbe Stunde Sandtherapie bei knapp 40 Grad Sandtemperatur. Die Therapeuten müssen ihre Patientin immer im Blick haben und auf jede Regung reagieren. Ganz besonders wichtig ist der Tee, der nach dem Bad im warmen Sand gereicht wird. Faisal benutzt Kräuter aus Wadi Rum.
1: Und dann gebe ich zusätzlich noch etwas Kardamom dazu. Zimt, Salbei. Gerade so, dass es Körper und Geist anregt.
0: Vierzig Minuten sind rum.
2: Immer noch ein starkes Pulsieren. Ich habe mich noch nie so gefühlt. Langsam wird es auch etwas warm, ein bisschen unangenehm.
0: Die Verspannung scheint gelöst.

Es war wirklich gut. Ich fühle mich toll. Ich würde sogar sagen, viel schlechte Energie und Stress sind verschwunden.

0: Nummer 19 ist immer noch unter den vorderen drei und schiebt sich noch eine Position weiter nach vorne.
1: Sehr gut, wir sind Zweiter. Ja, super, Zweiter. Wirklich nicht schlecht. Glückwunsch! Wir haben den zweiten Platz. Wir haben's gerockt. Habe ich dich wieder gekriegt? Ich war sehr geduldig, habe so lange trainiert und es hat sich voll ausgezahlt. Jetzt liebe ich mein Kamel noch mehr. Wenn ich vorher gesagt habe, ich liebe es so viel, dann liebe ich es jetzt so viel.
0: In 3 Monaten startet das nächste Kamelrennen. Mutlak wird sich wieder mit Datteln, Kamelmilch und der Hilfe Gottes vorbereiten. Und dann reicht es vielleicht sogar zum ersten Platz. In Jordanien, dem Königreich voller Wunder.

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3: 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Viel Natur.
4: Da an dem Hebel ziehen.
5: An welchem?
3: Spannende Technik. Und natürlich Schwarzwälder Genuss.
6: Wir fühlen uns hier wohl und bleiben auch hier.
3: Willkommen im Murgtal.

0: Ist das herrlich. Keine 10 Pferde bringen mich hier raus. Zumindest nicht, solange sich
1: Reinhard Bosch alias Fritz Bader so um mich kümmert und mir Köstlichkeiten bringt.
2: Und Sekt.
1: Oh, ja, das gehört zu diesem Badeerlebnis einfach dazu. Früher, da gab es hier im Schwarzwald ja viele dieser dicken Tannen, wie die, in der ich jetzt gerade liege. Es gab sogar noch viel riesigere. Aber so Ende des 18. Jahrhunderts, da wurden die abgeholzt und zum Teil bis nach Amsterdam über die Flüsse abtransportiert. Aus diesen dicken Schwarzwaldtannen wurden nämlich die Kiele für Handelsschiffe gebaut. Ist eine Weile her.
2: Die Holländertannen.
1: Die berühmten Holländertannen.
0: Heutzutage gibt es hier im Murgtal jede Menge Orte, an denen man sich pudelwohl fühlen kann. Aber hier dieses Baumbad, das ist schon wirklich einmalig. Und das gibt's im Wellnessbereich des Hotels Tanne in Thonbach. Der Thonbach, der fließt in die Murg. Und diesen Fluss, den wollen wir uns diesmal genauer anschauen.
3: Die Murg entspringt im Nordschwarzwald, nicht weit von Baiersbronn. Von dort aus macht sie sich auf ihren Weg zum Rhein. Wir beginnen unsere Expedition dort, wo das Wasser der Murg herkommt, an den Hängen des Nationalparks Schwarzwald. Hier gibt es ein Waldstück, das der Mensch seit über 100 Jahren sich selbst überlässt. In diesem Bannwald bin ich jetzt unterwegs. Mit den beiden Junior-Rangern Maximilian und Hanna. Und mit Charlie Ebel. Er ist ein ausgewachsener Nationalpark-Ranger. Die drei erklären mir die Wunder des Waldes.
4: Wow!
5: Also die Bäume geben den Pilzen Zucker und die Pilze geben dafür den Bäumen Salz und Wasser.
6: Also eine prima Partnerschaft, kann man sagen.
7: Genau, also die ist so genial, dass wirklich jeder Baum das macht.
3: Überall am Wegrand gibt es etwas zu entdecken.
5: Riech mal da an dem Pilz.
6: Da?
5: Ja.
6: Oh, riecht ja ganz würzig. Was ist das, nach Fenchel oder so?
5: Ja, die Fencheltramete.
6: Ah, Fencheltramete, du kennst dich wirklich gut aus. Okay, was gibt es sonst noch für Pilze hier?
5: Da, der stinkt den Nadelschwindling.
6: Hier riecht oder stinkt alles? Aha, was ist das Besondere an dem?
5: Der wächst aus so einer Nadel.
6: Warte, ich sehe es. Ist ja toll.
7: Ja, hier im Nationalpark haben die in den Kernzonen halt einfach ein Paradies. Für die ist das wirklich perfekt alles und haben für uns Menschen eine große Bedeutung, weil ja viele Medikamente aus Pilzen hergestellt werden. Und wir auch große Hoffnung haben, dass noch viele entstehen, also viele Medikamente mit Pilzstoffen. Ganz, ganz wichtig für uns.
6: Der Wald, eine riesige Apotheke.
7: Wenn man so viel genau das.
3: Am Ende unserer Wanderung erreichen wir den Wilden See.
6: Oh, wunderschön. Das ist der Wildsee?
7: Ja.
6: Sieht ja fast ein bisschen aus wie, ja, wie Kanada oder so.
7: Ja, das stimmt. Also viele sind überrascht, dass es hier so einen See gibt.
6: Wirklich toll. Aber die Farbe ist ein bisschen dunkel hier.
7: Ja, das ist eine Besonderheit hier oben. In diesem Buntsandsteingebiet werden die Pflanzen, wenn sie abgestorben sind, nicht komplett abgebaut, sondern werden vom Regenwasser noch in Teilen mit reingewaschen. Und es gibt eben diese teebraune Farbe. Das ist ja vollkommen natürlich und gilt als einer der wenigen nährstoffarmen und sauren Gewässer hier oben.
6: Ist der kalter See?
7: Ja, wir können es mal probieren.
6: Ach, ist warm.
7: Was meint ihr denn?
5: Hier ist ganz warm.
3: In diesen Wäldern gedeihen nicht nur Bäume und Pilze, sondern auch Sagen. Wilhelm Hauff hat sich hier inspirieren lassen. Zu seinem Märchen Das kalte Herz. Es geht um einen armen Köhlerjungen, der sein Herz eintauscht gegen Reichtum. Und dies bitter bereut. Aber es gibt ein Happy End. Er bekommt sein gutes Herz zurück.
8: Das ist Peter Munk, die Hauptfigur im Märchen des vom kalten Herzen. Und er bewegt sich zwischen Gut und Böse, nämlich zwischen dem guten Waldgeist, dem Glasmännlein oder Schatzhauser, und dem bösen Geist, dem Holländer Michel. Und die Marionetten stammen von der Augsburger Puppenkiste.
3: Im Haufmärchenmuseum in Baiersbronn kann man auch die anderen berühmten Geschichten des schwäbischen Schriftstellers nachlesen. Zum Beispiel Kalif Storch und Zwergnase.
0: Was für ein Mensch war eigentlich dieser Schriftsteller Wilhelm Hauff?
8: Wilhelm Hauff war als Halbwaise aufgewachsen und musste sich in schweren Zeiten durchboxen. Er lernte, wie Menschen sich verhalten in entsprechenden Situationen und hat das in seinen Märchen verarbeitet.
3: Im oberen Stock erzählt das Museum vom harten Leben der Flößer, die jahrhundertelang diese Gegend geprägt haben. Hauff hat diese rauen Kerle noch kennengelernt.
0: Welche Rolle spielt die Flößerei im Kalten Herz?
8: Ja, also die Flößerei bringt ja das Geld ins Land. Das Holz wurde nach Holland verbracht und das Geld floss zurück. Und nun sagt Wilhelm Hauff, die Schwarzwälder waren ursprünglich das tugendsamste und ehrbarste Volk auf der ganzen Welt. Als aber das Geld ins Land kam, kamen damit auch Unsitten ins Land. Das waren zum Beispiel das Fluchen, das Trinken, das Verfolgen wirtschaftlicher Interessen mithilfe der Gewalt.
3: Und wieder bin ich in den Wäldern rund um Baiersbronn unterwegs. Dieses Mal mit Rolf Wein. Er ist hier aufgewachsen und kennt diese Gegend wie seine Westentasche.
4: Das ist das Plateau und das letzte Stück von der Burg leider.
0: Oh, die ist ja mal gigantisch.
9: Das ist eine mächtige Tanne.
0: Wie hoch hier mag die sein?
9: Ja, die wird so 32, 35 Meter hoch sein.
0: Und erst mal so dick hier, ja. Wahnsinn. Wo sind Sie?
9: Hallo.
0: Wir schaffen es nicht.
9: Ja.
0: Ob das früher mal eine Holländertanne gewesen wäre?
9: Ja, so können wir sie bezeichnen. Mhm. Wenn man auf Augenhöhe, wenn sie einen Meter Durchmesser hat, dann wäre es eine Holländertanne. Ja, die ist noch etwas kleiner.
0: Ach, wie groß waren die dicksten?
9: Ja, die werden 400-500 Jahre alt gewesen sein.
0: Wow.
9: Und haben noch mehr Durchmesser. Bis 2 Meter Durchmesser.
0: Und dann wurde so ein Baum gefällt und ab nach Amsterdam, ja, über die Murg.
9: Ja.
3: So weit nach Norden wandern wir jetzt nicht. Dafür aber ein ganzes Stück tiefer in den Wald hinein.
9: So, wir kommen jetzt da runter zur Murgquelle.
0: Ach, wo die entspringt, die Murg?
9: Ja, genau. Die entspringt hier als ganz kleines Brünnele.
0: An diesem kleinen, schattigen Platz.
9: Ja.
0: Oh, es ist kalt.
9: Oh, schmeckt köstlich.
0: Super. Aber echt frisch.
9: Ja.
0: Wie kalt ist es?
9: Ja, es wird so 10, 12 Grad haben.
3: Wir folgen dem Wasser hinab ins Tal.
0: Wie romantisch ist das denn hier? Wunderschön. Wo sind wir jetzt hier genau?
9: Ja, wir sind jetzt hier an der Rotmurg. Hier kommen wir entlang.
0: Und
9: hier, hier vorne.
0: Oh Gott.
9: Hier vorne, da kommt die Rechtmurg dazu.
0: Ja. Aha.
9: Und da ist hier der Zusammenfluss. Und ab hier runterwärts, Murgtalabwärts, ist nur noch die Murg.

0: Das Wasser der Murg war nicht nur für die Flößer wichtig, auch für die Industrie, die sich im Tal angesiedelt hat. Zum Beispiel die Glashütten. Ganz in der Nähe liegen die Reste der Glashütte von Buhlbach, gegründet 1758. ...150 Jahre lang haben hier Menschen gearbeitet. Unter anderem die Vorfahren von Rolf Wein.
1: Hier in Buhlbach ist was ganz was Besonderes erfunden worden.
2: Die Sektflasche?
1: Ja, der Buhlbacher Schlegel.
2: Was ist der Buhlbacher Schlegel?
1: Buhlbacher Schlegel, das ist eine hochdruckfeste Sektflasche.
0: Eine kuriose Geschichte. Christian von Kessler, Gründer der ersten deutschen Sektkellerei, hatte ein Problem. Von der Witwe Clicquot lernte er zwar, wie man Schaumwein herstellt, dumm nur, die Hälfte der Flaschen explodierte bei der Gärung. Kessler fragte die Glashütte Buhlbach um Rat. Und die Schwarzwälder wussten, wie man eine stabile Flasche herstellt.
1: Schauen Sie, die Vertiefung und der dicke Boden. Nur die Flasche, die hat den hohen Druck ausgehalten bei der Flaschengärung.
2: Das heißt, den Buhlbachern ist es zu verdanken, dass in meinem Kühlschrank die Sektflaschen nicht explodieren.
0: Die Glashütte hat damals vielen Menschen Lohn und Brot gebracht. Aber die meisten Bewohner des Murgtals waren bettelarm. Und wer krank war, hatte ein Problem. Denn Ärzte waren rar. Wenn nichts mehr half, ging man heimlich hinauf zum Hof der Morlocks. Wunderheiler sollen sie gewesen sein. Und Hexenmeister, sagt man.
3: Was machst du mitten in der Nacht da oben auf meinem Hof?
4: Ich wollte mich nur ein bisschen umschauen.
3: Traust du nicht, nein?
4: Doch, doch, doch.
3: Komm! Okay, nein!
0: Natürlich war das gerade kein echter Morlock, sondern Frank Geiser, Morlock-Darsteller aus Leidenschaft. Kaum jemand weiß mehr über diese geheimnisvolle Familie als er.
5: So, Annette, dann kommst du gleich mal da hinten rein. Das größte Zimmer auf dem ganzen Morlockhof, das Behandlungszimmer, Wartezimmer in einem da hinten. Da hinten im Eck, der Herrgottswinkel, da hängt gar kein Kruzifix. Guck mal, he? Das war mein Platz, mein Stammplatz da hinten. Deswegen der Herrgottswinkel.
2: Aber ist gar kein Kreuz drin.
5: Nö, weil was sind wir da hinten alle evangelisch, gell? Aber der Herrgott, das war ich. Und deswegen habe ich das da unten, das Plätzli, so, haben sie so dazu gesagt.
2: Aber warum sind die ganzen Leute zu Ihnen, Herr Morlock, denn überhaupt hier hochgekommen?
5: Wundervoll bringen, mit Hand auflegen, mit Anpusten, mit Erschrecken und der Umgang mit den verbotenen Büchern. Mit dem 6. und 7. Buch Mose. Kennst du das, Annette? Da geht's um Hexerei, um Exorzismus, um schwarze und um weiße Magie. Guck mal, da oben liegt's, das Buch.
2: Das Original?
5: Das ist die Original-Morlockhof-Bibel aus dem Jahr 1738. Und da ist drinne die zwei verbotene Bücher, die mit der Mose gar nichts zum Do hin. Verfasst von einem Mönch um 1400, hat man einfach den fünf Bücher Mose erkennt, dass das Ganze ein bisschen in Rahmen kriegt. Von der Kirche streng verboten, deswegen waren wir nie in der Kirche.
2: Dann bringen Sie es mal lieber wieder weg.
5: Aber der Umgang mit den Büchern, das war eine Kunst. Und deswegen waren wir die Hexendoktoren und die Teufelsdoktoren. Und da oben auf dem Arzneischrank, da liegt das Buch immer.
0: Nach dem Tod des letzten Morlocks nagte am Hof der Zahn der Zeit. Bis ihn Hermann Bareis, der Besitzer des Nobelhotels, aufgekauft und liebevoll restauriert hat. Einmal in der Woche können hier Gäste zu Abend essen.
5: So, da oben haben wir bei Renovierungsarbeiten 2005 das absolute Highlight auf dem Morlockhof gefunden. Die alte Spanschachtel, der Morlockhofschatz. Über 130 Originalrezepturen, Tinkturen, Beschwörungsformeln. Kannst du hier mal angucken?
2: Oh.
5: Das sind die Original.
2: Echt Original?
5: Alles Original, die Rezeptfläschle, die man gefunden hat.
2: Was ist da alles drin, weiß man das?
5: Man weiß es leider bis heute noch nicht. Man weiß, dass überwiegend vier Grundstoffe drin sind. Baumharz, Dachsfett, Schweineschmalz und Hundeschmalz.
2: Aber ein bisschen gruselig ist das ja schon,
5: das ist
2: oder?
5: Das ist ein bisschen gruselig.
2: Und
5: ja.
2: Hier? Was steht da drauf?
5: Das ist so eine Zusammensetzung von Rezepturen. Das meiste könntest du wahrscheinlich überhaupt nicht lesen. Alles geschrieben hier in drei Sprachen, in Süderlindeutsch, in Latein und in Hebräisch.
2: Kaum zu glauben, dass das hier mal so ein gruseliger, geheimnisvoller Ort war und heute ein Haus mit so einer wunderbaren Atmosphäre.
5: Du wirst nicht glauben. Selbst heute noch traut sich der ein oder andere nicht hier hoch auf dem Mohlerhof. Und weil du dir heute oben da eine rauftraut hast, gebe dir jetzt noch ein bisschen mit vom Mohlerhof. Steck's aber schnell in deine Tasche und sag ja nicht, dass das vom Mohlerhof ist.
2: Das ist jetzt, glaube ich, meine Mitfahrgelegenheit für eine Weiterfahrt durchs Burgtal. Herr Morlock, vielen Dank für diese fantastischen Geschichten.
6: Hallo, Herr Blum.
0: Diesen Bus und seinen Fahrer kennt hier in der Gegend jeder. Otto Klump aus Bayersbronn ist Oldtimer-Liebhaber und hat schon viele alte Autos restauriert. Aber dieser Bus von 1926 ist sein Lieblingsstück. Er hat ihn sich aus den USA schicken lassen.
7: Wie sah denn das Auto aus, als Sie es bekommen haben?
8: Das war nur reiner Schrott.
7: Schrotthaufen?
8: Nur Schrott. Und wo das Auto gekommen ist, bin ich erschrocken.
7: Warum?
8: Jetzt hätte ich mir das Auto in der Mitte abgeschnitten.
7: Ach.
8: Und dass ein Container reinpasst hat.
7: Einfach in der Mitte durchgeschnitten?
8: Einfach abgeschnitten.
7: Okay.
8: Dann ist mir natürlich das Zeppelin untergegangen.
7: Ich kann mir vorstellen, ja.
8: Und ich hab's auch niemandem gesagt, auch meiner Frau nicht. Mhm. Ich denk, hoffentlich kriegst du das Auto wieder hin.
7: Wie viele Stunden haben Sie in der Werkstatt verbracht?
8: Ein paar Tausend.
7: Die Hupe?
8: Ja.
7: Darf ich mal?
8: Ja.
7: Oh.
0: Eigentlich ist Otto Klump Bäcker von Beruf.
8: Wenn ich jetzt ein Problem gehabt habe, gerade mit dem Bus, dann habe ich das alles beim Brezelmacher, habe ich alles mitgekriegt. Ich überlege. Weil beim Brezelmacher muss man nichts denken.
0: Am Wasserkraftwerk in Vorbach endet unsere Oldtimerfahrt. Seit Jahrhunderten nutzen Menschen Wasserkraft. Einst für Mühlen, später zur Stromgewinnung. Wehre, Staumauern und Turbinen. Für Flößer war in dieser Murg kein Platz mehr.
9: Wir haben hier eine Maschinenanlage, die Murgmaschine, die jetzt nächstes Jahr ihr 100-jähriges feiert. Und seit 100 Jahren jetzt schon zuverlässig Strom liefert. Ja.
7: Das hat schon noch was, oder?
9: Das
7: wie geht
9: hat schon einen Flair. Ja, ja. Das hat schon einen Flair. Ne? Und man muss auch sagen, ne, was wir hier haben, hier hat eigentlich die Wasserkraft, die Stromerzeugung aus der Wasserkraft das Laufen gelernt. Ja. Die Erkenntnisse, die wir hier gewonnen haben, hat man später übertragen auf große Kraftwerke und haben die dann danach gebaut, nach den Erkenntnissen. Ne.
7: Okay.
9: Ja, das muss ich Ihnen noch zeigen. Man muss sich vorstellen, in den früheren Jahren, in der schlechten Zeit, Nachkriegszeit, wo die Leute schwer was zu essen gekriegt haben, ist man hergegangen und hat von der Streuobstwiese hier Schnitze rausgemacht, also Äpfelschnitze, und die dann hier getrocknet. Man nutzt hier die Abluft von den Generatoren, die warme Luft geht durch den Kasten durch und trocknet hier das Obst. Da war immer Händlerei am Anfang vom Jahr, wer kriegt denn wohl die vermeintlich beste Schublade? So dass man durchgegangen ist, hat sie durchnummeriert und am Anfang am Jahr vom Jahr die Mitarbeiter verlost hat. Ja.
7: Welche ist denn die beste Schublade, die oberste?
9: Ja, ich würde sagen, die unterste ist die beste.
7: Kommt die meiste heiße Luft?
9: Genau, richtig, da geht es am schnellsten.
7: Das ist eine super Idee, habe ich jetzt noch nie gesehen.
9: Ja, das ist jetzt unsere Turbinenwelle von der Schwarzenbach-Maschine von 1926, die jetzt gerade general überholt worden ist. Und man sieht hier die Düse und über die Düse wird ein Wasserstrahl ausgebildet in dem Durchmesser. Und dieser Wasserstrahl trifft dann genau hier die Kante und verteilt sich in dem Becher drin mit 36 bar Wasserdruck und mit 290 km/h Geschwindigkeit und treibt uns dann unsere Turbinenwelle an.
7: Da geht was, ne?
9: Da geht was.
0: Da Das meiste Wasser, das die Turbinen antreibt, kommt von weit oben, aus der Schwarzenbach-Talsperre, rund 350 Meter oberhalb. Als sie 1926 fertig wurde, galt sie als ein technisches Wunderwerk.

0: Wie alt ist jetzt dieser Kontrollgang?
1: Der ist mit der Bauzeit mit integriert worden, also von 1926. Das war damals die erste Schwergewichtsmauer in der Dimension, in der Art, die man weltweit gebaut hat.
0: Also einmalig.
1: Für die damalige Zeit absolut, ja. Ja, hier in dieser Kammer haben wir die Loteinrichtungen und mit diesen Loteinrichtungen messen wir die feinsten Bewegungen, die in der Mauer vorherrschen, beziehungsweise auch im Untergrund unter der Mauer.

0: bei diesem Tsunami Fukushima. Und da war hier 2 Stunden lang die Erde heftigst in Bewegung unter uns.
1: Ach Gott.
2: Für uns wird es jetzt Zeit, wieder ins Murgtal zurückzukehren und den Fluss einmal ganz aus der Nähe anzuschauen.

0: Diese Hängepartie steht am Anfang jeder Flussbettwanderung.
1: Okay, dann komme ich nun an. Super.
2: Super.
1: Okay, bin noch trocken. Mirko, was erwartet uns jetzt?
2: Jetzt machen wir eine sportliche Wanderung durchs schöne Murgflussbett. Über Stock und Stein. Und wir zwei passen halt einfach auf, dass wir nicht nass werden.
1: Das heißt, wir könnten nass werden?
2: Wir könnten nass werden, aber...
1: Wir haben ja dich dabei.
2: Ja. Ich will nicht im Fernsehen sein, dass ich Moderatorin nass gemacht habe.

0: Und die Herausforderung ist, nicht abzurutschen und ja, nicht nass
1: abzurutschen
0: zu werden. Ne?
1: Und man muss immer ein bisschen denken. Das ist ganz einfach so, wenn ich schnell gehen will, dann tue ich 3, 4, 5 Schritte einfach vorausplanen.
0: Ah, okay.
1: Wenn ich das nicht mache, dann laufe ich so langsam wie du. So, einfach, kommt mir einfach nach, immer guckt, welche Steine ich nehme. Wenn ihr die annimmt, dann seid ihr eigentlich auf der sicheren Seite. Jetzt wird es langsam wie in den Alpen. So, jetzt stehen wir da und müssen da nur noch. Jetzt machst du einfach das gleiche wie ich. Setz dich hin, auf den Hosenboden und gerade bis daher rutschen.
0: Hätte ich mir aber nicht gedacht, ey, ja, dass man da so ins Schwitzen kommt.
1: Ja, hast du geschafft.
0: Ah. Oh. Aber ich muss sagen, für mich war es eine ganz tolle Erfahrung, mal so ein Flussbett ganz anders zu erleben. Mirko, vielen, vielen Dank und vor allem, dass du mich trocken hier hochgebracht wieder hast.
1: Ich hab's ja versprochen vorher, oder?
2: Wer noch die Kraft hat, die Berge hochzuwandern, wird mit einem fantastischen Ausblick belohnt.

In Forbach schaue ich mir jetzt ein weiteres, ganz besonderes Bauwerk an. Diese alte Holzbrücke war jahrhundertelang die einzige Möglichkeit, die Murg ohne Boot zu überqueren. Bis heute ist sie das berühmteste Bauwerk von Forbach. In ganz Europa gibt es nur noch ganz wenige ihrer Art.

Spannende Ausblicke ins Murgtal bietet auch die gute alte Eisenbahn. Die Strecke mit ihren zahlreichen Tunneln und Brücken war Ende des 19., Anfang des 20. Jahrhunderts eine technische Meisterleistung.

In den 80er Jahren gab es Pläne, die Strecke stillzulegen. Heute gehört die Murgtal

Gernsbach. Hier landeten früher die Murgflößer an. Einige Stämme gingen in die Sägewerke der Holzbarone. Andere haben die Flößer zu größeren Einheiten zusammengebunden und sind mit ihnen zur Rheinmündung gefahren. Oder weiter bis nach Holland.

0: Der Holzhandel machte einige Gernsbacher Bürger sehr reich. Und ich bin jetzt verabredet mit der Urenkelin einer der letzten großen Holzbarone.
1: Hallo, Frau Krause.
0: Hallo, Frau Katz. Freue mich.
1: Schön, Sie zu sehen.
0: Und ich erst. Hier auf dieser Brücke müssen Ihre Vorfahren doch oft gestanden haben, oder?
1: Ja, klar, natürlich. Die Murgschiffer-Familien hatten ihre Häuser ja hier an der Murg und konnten entweder vom Haus aus oder von der Brücke schauen. Denn es war ganz wichtig, die Flößer haben auf dem langen Weg nach Holland immer noch mal vor den Häusern ihrer Floßherren angehalten, haben sich das Floßgeld und ihr Vesper geholt. Das war ganz wichtig. Mhm. Und deshalb hat man immer geschaut, welche Flöße sind da, wie viele Stehergestehre sind. War ganz wichtig, war wichtig.
0: Und der Holzhandel hat ja Gernsbach sehr verändert. Und Ihr Gernsbach zeigen Sie mir jetzt.
1: Ja, mache ich gerne. Kommen Sie mit.
0: Das vermutet man jetzt auch erstmal nicht mitten im Herzen von Gernsbach. So ein Palast.
1: Ja, es ist das Wahrzeichen der Stadt Gernsbach. Es ist von einem meiner Vorfahren als Stadtpalais gebaut worden, mit dem er nach außen auch sein Reichtum demonstrieren wollte.
0: Wer war denn dieser Vorfahr?
1: Ja, das war der Jakob Kast, der reichste Murgschiffer überhaupt. Der hat dieses Haus sich als Stadtpalais gebaut. Im reinen Renaissance-Stil, wie man an den verschiedenen Elementen sieht. Und wenn man hier davor steht, wirkt es etwas unsymmetrisch. Und der Turm war vermutlich für die Mitte geplant. Es sollte also doppelt so groß sein. Und warum es nie zu der zweiten Hälfte gekommen ist, ist nicht überliefert. Vermutlich hat er Streitigkeiten mit dem Nachbarn gehabt und das Grundstück nicht bekommen.
2: Die Familien Kast und Katz besaßen Sägewerke und Papierfabriken. Fast immer leiteten Männer diese Firmen, bis auf eine Ausnahme.
0: Johanna Katz, wer war das?
1: Johanna Katz, die Frau Kommerzienrätin, war meine Urgroßmutter. Sie war eine geborene Kast, stammte also von der Familie der Murgflößer Kast ab. Und sie hat geheiratet meinen Urgroßvater, Kasimir Otto Katz, ebenfalls Murgflößer, Murgschiffer. Es war damals üblich, dass die Murgschiffer untereinander natürlich geheiratet haben, um zu gewährleisten, dass das Geld zusammenbleibt. Mein Urgroßvater ist sehr früh gestorben und die Johanna musste damals sehr viel Verantwortung übernehmen und hat die Firma geleitet und hat sich sehr engagiert und hat sich auch für die Stadt in Gernsbach sehr engagiert und hat sehr viel auch zu Lebzeiten meines Urgroßvaters noch für die Stadt getan.
2: Die Holzbaronin Johanna Katz hat Gernsbach einen ganz besonderen Ort hinterlassen.
1: Ja, der Katzsche Garten hier war ein Lieblingskind meiner Urgroßmutter. Sie war sehr kunstbeflissen und hat überall Kunstgegenstände gesammelt, die sie in dem Garten wirkungsvoll drapiert hat. Sie hat auch sehr viele Pflanzen gesammelt. Sie hatte großes Interesse an den exotischen Pflanzen, die hier zum Teil eingepflanzt sind. Und es ist ein Prunkstück geworden.
0: Absolut, aber durften Sie als Kind in diesem Prunkstück überhaupt spielen? Oder heißt es heiliger Ort?
1: Nein, selbstverständlich nicht. Meine Großmutter hatte also auch für die Enkel sehr viele Spielgeräte auch eingebaut. Und wir haben wenigstens ein paar Jahre den Garten als Kinder auch genießen dürfen. Er ist dann an die Firma zurückgefallen und fiel dadurch im Grunde genommen in einen Dornröschenschlaf. Und ist ziemlich heruntergekommen. Und da vorne sehe ich den Herrn Illig. Der war derjenige, der uns damals tatsächlich den Garten wieder aus dem Dornröschenschlaf geweckt hat und zu dem gemacht hat, was es heute ist.
3: Hallo. Hallo.
0: Herr Illig bei der Arbeit.
3: Jawohl.
0: Sagen Sie mal, wie sah eigentlich der Garten aus, damals, als Sie den quasi übernommen haben?
3: Er war ziemlich zerfallen. Das Gartenhaus drohte einzustürzen. Die Figuren haben wir gar nicht mehr gefunden. Die haben nur noch zwischen den Efeuranken rausgelugt, der Löwe, der blinde Löwe. Und viele Sachen hat man gar nicht mehr gesehen. Die waren auch desolat kaputt. Mhm. Wir mussten schlichtweg wirklich von Grund auf alles mit der Picke neu machen.
0: Auf was sind Sie denn besonders stolz drauf in Ihrem
3: ganz
0: Garten?
3: Besonders stolz bin ich auf die Palmensammlung von mir. Mhm. Es sind Palmen aus aller Welt. Es sind alleine 12 verschiedene Palmen, die das ganze Jahr draußen wachsen und nach meinem Kenntnisstand so ziemlich einzigartig in Deutschland ist.

0: Doch auch die goldenen Zeiten der Holzbarone gingen eines Tages zu Ende.
1: Was war aber dann, als das mit dem Holzhandel nicht mehr so lief? Mann, dann war der Reichtum weg und dann?
2: Naja, der Reichtum weg war nicht. Meine Vorfahren waren sehr kreativ und sie haben sich überlegt, nachdem der Floßhandel mit den Holländertannen nicht mehr so ging, dass man auf andere Holzprodukte umstellen kann. Und sie haben Telegrafenmasten, Eisenbahnschwellen gemacht. Und bei all diesen Produkten wurde ja das Holz verwertet und es gab Abfälle. Mhm. Und aus den Holzabfällen ist dann im Grunde genommen die Papierindustrie und vor allen Dingen das Bierdeckelwerk in Weißenbach entstanden.
0: Und das ist sie, die Papierfabrik Katz. Zersägt, geschüttelt und zermahlen. Das hält kein Stamm aus. Am Ende ist er nur noch Brühe, die dann wieder zu Pappe gepresst wird.
1: Ich ahnte gar nicht, wie viel verrückte, verschiedene Bierdeckel es auf dieser Welt gibt, Herr Heckmann. Was kann man beispielsweise mit denen auch anstellen? Das hier war.
3: Das hier zum Beispiel, das sind jetzt solche Werbegags, sage ich mal. Da kann man dann den sogenannten Bierbart kann man ausbrechen und kann ihn sich dann zum Beispiel so unter die Nase heben. Zum Beispiel.
1: Okay.
3: Mal so ein witziger Hingucker. Aha. Oder mal ein Foto machen, ein lustiges. Für solche Sachen.
1: Der hier?
3: Das ist zum Beispiel auch sowas aus unserem eigenen Haus. Eine Idee. Da kann man dann die Fußbälle ausbrechen. In den Fußbällen sind nochmal Rillungen, Schlitze drin, die man auch ausbrechen kann. Und dann kann man zum Beispiel Finger da durch, Ball hinlegen. Einer geht irgendwie, baut sich ein Tor, geht ins Tor und dann kann man das so wegschnipsen.
1: Auf was für Ideen man alles kommt mit Bierdeckel.
0: Früher hatten Bierdeckel eine raue Oberfläche, die sich nur bedingt für Werbung eignete. Die Firma Katz hatte einen Weg gefunden, sie nicht nur saugkräftiger, sondern auch glatter zu machen. Jetzt war der Bierdeckel ein idealer Werbeträger.
1: Wohin werden diese ganzen Bierdeckel geliefert? In alle Welt, oder?
3: Die werden weltweit geliefert, in fast jedes Land der Welt, ja. Also jeder Kontinent, Australien, Südamerika, Nordamerika, überall hin.
1: Und damit ich mal so eine Vorstellung kriege, wie viel Bierdeckel produzieren Sie pro Tag?
3: Also pro Tag hier im Werk Weißenbach produzieren wir so zwischen 5 und 7,5 Millionen.
0: Das macht sie zum Weltmarktführer.
1: Und warum sind Sie immer noch im Murgtal? Also ich meine,
3: ich sag mal, das ist halt auch eine Geschichte. Ich meine, seit Anfang an ist das hier im Murgtal. Es sind auch viele ortsansässige Mitarbeiter, langjährige Mitarbeiter. Also viele arbeiten hier 40, 50 Jahre lang in dem Betrieb. Von dem her kam auch noch nie, sag ich mal, der Gedanke, hier wegzugehen.
0: Hoch über Gernsbach thront Schloss Eberstein. Im Jahr 2000 hat das Schloss den Besitzer gewechselt. Der neue Schlossherr wollte, dass an den Hängen wie in alten Zeiten wieder Wein wächst. So verpachtete er den Schlossberg an einen Winzer.
1: Seit einigen Jahren wächst hier wieder Wein, und zwar an sehr steilen Hängen. Bewirtschaftet werden diese Weinberge von Andrea Vogt und Jürgen Decker. Da sind sie. Boah, hallo, grüßt euch.
4: Hallo.
5: Hallo.
1: Wie steil sind denn bitte schön eure Hänge hier?
5: Sehr steil.
1: So in Prozent gerechnet?
4: Hier haben wir jetzt 50% Neigung.
1: Oh, fühlt sich viel mehr an, muss ich sagen.
4: Geht aber auch noch steiler hier.
1: Und was macht ihr jetzt im Moment gerade?
5: Ein bisschen Laubarbeit. Und wir gucken allerdings auch nach dem Zustand der Trauben und setzen je nachdem die Schere ein.
1: Oh, zeigen Sie mir das mal. Wie geht das?
5: Wir schauen uns alles an. Und hier haben wir jetzt ein wunderbares Beispiel. Das ist schon eine recht große Spätburgundertraube und die hat auf beiden Seiten schöne Schultern. Und indem wir jetzt hier diese Schultern ein bisschen abzwicken und entfernen, kann der Stock seine ganze Kraft und seine ganze Energie auf weniger Trauben verteilen.
1: Okay, also lieber wenig Trauben
5: genau am
1: Stock und dafür dann richtig guten.
5: Ja, richtig. Die noch dranhängen, werden bestens versorgt.
1: Vorsicht. Okay, lernt man das irgendwann mal an so einem Hang hier zu arbeiten, ja?
5: Man gewöhnt sich daran.
1: Was ist das Besondere an diesen Weinbergen hier?
4: Nur zum einen mal die Bodenbeschaffenheit. Wir haben hier Granitverwitterungsgestein. Mhm. Das ist für Spätburgunder eigentlich ideal. Wir haben hier fast eine reine Südlage. Mhm. Perfekt. Mhm. Direkte Sonneneinstrahlung, sehr steiler Weinberg. Ja. Also die natürlichen Voraussetzungen hier, die sind schlicht und einfach perfekt. Mhm.

0: Oben im Schloss gibt es ein Hotel und gleich zwei Restaurants. Das eine hat einen Stern und das andere diesen fantastischen Grill.
1: Da lacht das Auge des Sternekochs, hä, Bernd Werner.
2: Definitiv.
1: Aha. Aber die laufen die ganze Zeit hier im Kreis.

0: Thymian, Rosmarin und frischer Knoblauch. Mhm. Und das ist natürlich das Schöne.
1: Lege ich einfach wo drauf?
0: Nee, langsam. Attacke. Wow, so, oh, der Hammer, ja. Okay, dann Rosmarin drauf und dann auch als schönes Aroma hier gerade ein bisschen von diesem frischen Knoblauch drauf und dann zieht es richtig schön durch, ja. Mhm. Und wir gehen weiter zum nächsten. Oh. Wir haben hier jetzt auf dem Schwedengrill natürlich richtig ein besonderes Fleisch, und zwar das Limousinenrind, welches wir auch selber aufziehen. Ja.
1: Und hier in der Gegend?
0: Ja, gegenüber der Schlossanlage gibt es eine kleine Herde. Das ist schon was Besonderes, das kann ich Ihnen versichern.
1: Ist Ihnen Regionalität wichtig in Ihrer Küche?
0: Ja, sehr sogar. Also der eigene Wein wächst hier oben. Dann haben wir aus dem Murgtal haben wir Forellen, wir haben sogar Lämmer. An Ostern haben wir eigene Lämmer hier oben. Mhm. Ja.
1: Oh, das duftet hier so toll, dieser Knoblauch,
0: ja, ist natürlich mit dem Rosmarin und Knoblauch schon eine tolle Geschichte.
1: Der Blick darunter, das ist ja fantastisch.
0: Ja, die haben früher schon gewusst, wo sie solche Schlösser hinbauen, an welche besondere Orte. Und wir wohnen hier oben in der Schlossanlage und das ist natürlich schon klasse, wenn man morgens aufwacht, ja, und so das Tal wacht auf. Wissen Sie, was das ist? Das ist irre. Die Lichter gehen an, es wird schön langsam hell. Das ist was Besonderes. Also, wir fühlen uns sehr wohl und bleiben auch hier.
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0: Vielen Dank.
1: Bitte schön.
2: Das Gefährt packt ja echt alles.
3: Wie war's?
0: Großartig. Ich komme garantiert wieder.
3: Das ist schön.
0: Ja, Frau Knob, ja? Jetzt weiß ich, wie sich dieses Gefährt anfühlt, wenn man damit fährt. Jetzt würde ich aber gern noch mehr darüber erfahren.
3: Gerne. Dann gehen wir mal los.
0: Oder? Zeigen Sie mir Ihr Museum, ja?
4: 1944 hatten die Alliierten Pläne, aus Deutschland einen reinen Agrarstaat zu machen, ohne Industrie. Der Ingenieur Albert Friedrich erfand daraufhin den Unimog, ein landwirtschaftliches Fahrzeug, das sich überall einsetzen ließ.
3: Und das war die Idee dieses universalen Motorgeräts. So
0: also
3: heißt das.
0: So ein Zwitter eigentlich zwischen LKW und Traktor, oder?
3: Ganz genau. So war das. Und hier kann man die ganzen landwirtschaftlichen Anwendungen sehen an diesem Unimog mit einem Fronthackgerät und einem Seitenmähgerät und so weiter. Das soll symbolisch dafür stehen. Es gab dann aber ganz schnell auch weitere Anwendungen, nämlich Ironie des Schicksals als Kind des verlorenen Krieges dann plötzlich die militärische Anwendung. Mhm. Das ist ein Unimog der Schweizer Armee. Die Schweizer waren die Ersten, die dann in größerer Stückzahl diesen neuen Unimog bestellten. Und damit ging dann auch die Produktion an Daimler-Benz nach Gaggenau, die dann diesen Dieseli, so wird er bis heute liebevoll genannt, bauten für die Schweizer. Und von dort trat er dann in ganz verschiedenen Anwendungen, im Kommunalbereich und so weiter, wie wir das heute noch kennen, seinen Siegeszug an.
0: Bis heute.
3: Bis heute.
4: Einmal im Jahr treffen sich im Unimog-Museum die Weltenbummler.
5: Das sieht auch gut aus nach ein paar Meilen auf dieser Welt.
6: Ja, aber nicht so viele und noch nicht so weit.
5: Wie weit?
6: Vorwiegend Frankreich, Spanien, Portugal.
5: Aha.
6: Mehr war zeitlich noch nicht drin. Mhm. Und jetzt geht's aber dann Anfang nächsten Jahres für 3 Monate nach Marokko.
5: Darf ich mal nur so rein?
6: Ja, klar, gerne. Ja, ne,
5: oh, ist ja richtig kuschelig.
6: Ja.
5: Darf
6: ja.
5: ich mal?
6: Ja, ja. Mit zu groß mit dem Kopf oben an der Kante, da tut weh, wenn man da nicht aufpasst.
5: Na, das ist gut, ist wieder heim, ne?
6: Ja. Für mich fängt immer der Urlaub an, wenn ich in die Karre einsteige und mache die Tür zu und drehe den Schlüssel rum. Dann ist Urlaub.
5: Das heißt, dazu kriegt man richtig eine persönliche Bindung zu so einem Gefährt?
3: So, das ist ja jetzt wohl ein Unimog nach Ihrem Geschmack, oder?
5: Absolut, ich würde sagen, Pink Unimog ist meins.
3: Okay, und haben wir an, Marc ist an und jetzt einfach Handbremse und los.
5: Also, das ist doch das adäquate Expeditionsfahrzeug für mich. Dann mal los. Achtung, Fahrradfahrer.
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0: Wir haben dieses Jahr eine gigantische Zwetschgenernte vor uns. Die Bäume hängen so voll, dass sie fast umknicken. Und deswegen geht es heute genau darum, ums Zwetschgenernten und dann auf eine ungewöhnliche Art und Weise verarbeiten. Und damit hallo und herzlich willkommen bei Querbeet. So viele schöne Zwetschgen hatten wir tatsächlich bislang noch nie im Querbeetgarten. Und ich bin jetzt schon gespannt, wie viele Kilo es wären, weil die Bäume hängen wirklich voll. Und nicht nur die Zwetschgen hängen allerdings voll, sondern auch im Gewächshaus drinnen unsere Tomaten. Und wer sich jetzt fragt, wie Zwetschgen und Tomaten zusammenpassen, für den habe ich was gelernt letzte Woche. Man kann nämlich eine Grillsoße, eine fruchtig-würzige Grillsoße aus Zwetschgen und Tomaten machen. Gemacht habe ich es selber noch nicht, das probiere ich heute das erste Mal aus. Aber die Rezeptidee finde ich gut, auch wenn ich nicht der große Koch bin. Von daher werden wir jetzt erstmal schauen, dass wir unsere Zwetschgen runterbringen. Das merkt man, dass die reif sind. Zum einen, dass sie durchgefärbt sind. Zum anderen, dass sie auf Druck so leicht nachgeben und dass sie sich auch verhältnismäßig leicht vom Baum lösen. Also man muss da jetzt nicht rumreißen, um die runterzubringen, sondern man kann sie wirklich schön pflücken. Und das Problem ist, wenn man sie jetzt länger hängen lässt, wir haben das schon am Mittag immer, dass überall Wespen die Früchte anknabbern. Wenn die Wespen die Früchte angeknabbert haben, dann kommt die Fruchtfäule rein und dann ist im Prinzip Ende. Das heißt, wir leeren die jetzt heute komplett ab und verarbeiten sie halt dann nach und nach, weil ein bisschen lagern lassen die sich schon, wenn man sie vorsichtig erntet und nicht verletzt beim Ernten. Und unser letztes Mini-Problemchen, in Anführungszeichen, mit den Zwetschgen, ist das, dass wir viel Zwetschgen haben, wo der Pflaumenwickler drinnen ist, also der Wurm in der Zwetschge. Und auch da hilft es, wenn man alles aberntet und auch das, was dann herunten am Boden liegt und hier im Staudenbeet drinnen liegt, werden wir nachher zusammensammeln und werden es im Prinzip über die Biotonne entsorgen und nicht auf unseren Kompost geben, damit die Larven, die da noch drinnen sind, nicht in den Boden kommen, um sich zu verpuppen und wieder zu starten. Also dass man einfach versucht, den Befall zu minimieren, so weit wie es geht. Wir haben die letzten Jahre bei den Zwetschgen schon wirklich viel ernten können, aber noch nie so viele Früchte wie jetzt wirklich in diesem Jahr. Leider haben wir nicht mit jedem Obst so viel Erfolg hier im Querbeetgarten. Zum Beispiel unsere Heidelbeeren sind im Laufe der Jahre einfach eingegangen. Doch Heidelbeeren schmecken ja schon. Das soll jetzt eine Impfung mit Bodenpilzen helfen, damit die gesünder und wüchsiger sind und dann auch noch mehr Beeren bekommen. Wie das funktioniert und ob da was dran ist, das wird im Moment ausprobiert bei dem Versuch an der Bayerischen Landesanstalt für Weinbau und Gartenbau in Bamberg.
1: Ernteglück. Steckt hinter dieser Heidelbeerpracht ein kleines Geheimnis? Ein spezielles saures Moorbeetsubstrat, ausreichend Wasser und Nährstoffe und eine experimentelle Wurzelbehandlung. Versuchsleiter Ruben Pires-Heise geht der Sache auf den Grund und testet im Pflanzloch eine besondere Zugabe. Spezielle Mykorrhiza, mikroskopisch kleine Wurzelpilze. Doping für die Heidelbeeren?
2: Mykorrhiza kommt hier jetzt rein, damit wir schauen, inwiefern die Mykorrhiza-Varianten im Vergleich zu den Varianten ohne Mykorrhiza besser wachsen, eine bessere Gesundheit in der Pflanze drin ist, aber auch natürlich, ob der Ertrag dadurch gesteigert werden kann.
1: Eine Impfung mit Mykorrhiza kostet etwa 2 Euro pro Pflanze.
2: 100 Milliliter pro Pflanze machen wir hier rein.
1: Mykorrhiza und Heidelbeeren sollen eine vorteilhafte Lebensgemeinschaft bilden.
2: Das ist jetzt ein Pilz, der mit der Pflanze in Symbiose eingehen soll und positive Eigenschaften dann auf die Pflanze gibt, sprich Nährstoffe. Und die Pflanze wiederum gibt dem Mykorrhiza-Pilz dann Stoffe wie Fette oder auch Zucker, wovon dann beide profitieren.
1: Heidelbeeren haben ein extrem feines Wurzelwerk, dem aber die Wurzelhaare fehlen. In der Natur bilden wilde Heidelbeeren deshalb grundsätzlich eine Lebensgemeinschaft mit Mykorrhiza-Pilzen. Diese funktionieren wie eine Art externer Magen, schlüsseln die im Boden vorhandenen Nährstoffe so auf, dass die Heidelbeeren sie verwerten können. Damit Mykorrhiza und Heidelbeere ihre Symbiose eingehen können, braucht es gleichmäßige Feuchtigkeit. Dafür sorgen Gießringe. 70 Heidelbeerpflanzen der Sorte Reka wurden für den Versuch an der Bayerischen Landesanstalt für Gartenbau gesetzt. Die eine Hälfte mit Mykorrhiza, die andere ohne. Start des Versuchs war 2022. Regelmäßig geht es seither ans Prüfen der Wuchsleistung. Bei jeder Pflanze dokumentiert Ruben Pires-Heise die Trieblänge und die Anzahl der Neutriebe. Hier in der Parzelle ohne helfende Mykorrhiza.
2: Das sind jetzt 136 cm. Ist für das Jahr und für den Standort erstmal sehr gut. Will ich genauso haben.
1: Dann die Anzahl der Neutriebe. 4 bis 6 wären ideal.
2: 2 hier nur. Nur 2 Neutriebe bedeutet natürlich im Endeffekt auch weniger Fruchtholz für das nächste Jahr. Und das schlägt sich dann natürlich auf den Ertrag in der Ernte wieder.
1: Und wie sieht es in der Parzelle mit Mykorrhiza aus? Fürs Auge ist kaum ein Unterschied erkennbar. Doch was sagt der Meterstab?
2: Hier sind wir jetzt bei 1,64 Meter.
1: Und die Anzahl der Neutriebe?
2: Hier sind 4, hätte ich, 5 hätte ich gemacht, wenn ich einen kleinen mitnehme.
1: Kräftigere Äste und mehr Neutriebe. Ein klares Ergebnis?
2: Ja, man könnte jetzt sagen, dass die Mykorrhiza-Variante etwas stärker im Wuchs und auch in der Neubildung der Triebe ist als die Varianten ohne Mykorrhiza. Was natürlich erstmal für uns ein positives Bild ist. Wir probieren jetzt natürlich noch mindestens 2 Jahre Ergebnisse zu haben, sodass wir wirklich einen 5-jährigen Versuch haben.
1: Ob die Mykorrhiza aktiv ist, wird im Labor untersucht. Zudem zeigen sich, vor allem nach längeren Regenperioden, die Wurzelpilze an der Erdoberfläche der Heidelbeeren als dichtes Myzel. Ein Hinweis auf aktive Mykorrhiza. Jedes Jahr im Juli beginnt die Reife der Heidelbeeren und damit die arbeitsintensivste Zeit im Versuch. Ein Erntedurchgang bei gut 70 Sträuchern dauert Stunden, ist reine Handarbeit.
2: Wir ernten 2-mal die Woche, montags und donnerstags. Wir probieren aber natürlich, weil wir hier in der Forschung sind, im Versuch, möglichst alle Beeren immer mitzunehmen. Und wir wollen, dass möglichst wenig Beeren auf dem Boden liegen. Und deswegen haben wir einen relativ eng getakteten Erntegang mit 2-mal die Woche.
1: Sind alle Beeren gepflückt, geht's direkt ans Auswerten der Tagesernte. Das heißt, die Beeren werden nach Varianten getrennt, sortiert, vermessen und gewogen. Da der Versuch läuft, gibt es noch kein Endergebnis. Aber eine Tendenz?
2: Da sehen wir schon, dass wir gerade in den Mykorrhiza-Varianten im Vergleich zu den jeweiligen Kontrollvarianten doch höhere Erträge erzielen konnten. Wir sind im Bereich zwischen 3.400 und 3.100 Gramm, wobei die 3.400er unsere Mykorrhiza-Variante ist und die 3.100er die Variante ohne Mykorrhiza ist. Das heißt, ein Übergewinn pro Pflanze von knapp 300 Gramm. Dementsprechend könnte man daraus eine Wirkung der Mykorrhiza auf jeden Fall ablesen.
1: Vielversprechend. Von der Mykorrhiza könnten die Heidelbeersträucher profitieren und damit auch ihre Gärtner.
0: Ich bin ja jetzt schon gespannt, wie der Versuch dann in 2 Jahren endet. Aber wir haben schon überlegt, ob wir nicht tatsächlich auch noch mal Heidelbeeren hier im Querbeetgarten anbauen. Und vielleicht klappt es ja dann. Aber jetzt geht's erstmal ans Tomatenernten für unsere Grillsoße. Schön. Da. Ja. Ein wunderbares Ochsenherz. So gefallen mir Tomaten. Die haben ja dieses Jahr extrem lang gebraucht, bis sie endlich durchgestartet sind, unsere Tomaten. Und wir waren uns schon nimmer ganz sicher, ob wir wirklich dieses Jahr vernünftig ernten können. Aber wenn man da in die Kiste so reinschaut, dann schaut das jetzt schon ziemlich gut aus. Also sowohl die gelben, als auch die normalen und die Flaschentomaten. Alles fein. Und wer meint, das war jetzt die dickste, der täuscht sich. Die ist nämlich noch dicker. Und das finde ich bei Fleischtomaten schon echt einfach nur gigantisch. Also ich schätze, 750 Gramm hat sie. Die würde uns eigentlich allein für unsere Grillsoße reichen. Jetzt muss ich nur Platz machen, weil diese Ochsenherztypen, die haben eine total weiche Haut. Und wenn man die blöd in eine Kiste reinlegt, dann haben sie gleich Druckstellen und dann muss man sie wirklich gleich verarbeiten. Und ansonsten halten die durchaus eine ganze Zeit. Aber die Kiste gefällt mir jetzt schon. Das ist fein. So, ernten ist ja einfach immer schön. Allerdings gerade bei den Tomaten jetzt zum Beispiel steckt natürlich auch ein Haufen Arbeit dahinter, bis man überhaupt ernten kann. Anders ist es bei Wildkräutern. Da kann eigentlich jeder ernten und anbauen muss man nichts. Doch was macht man aus den Samen zum Beispiel von wilder Möhre und Brennnessel? Das zeigt uns Kräuterpädagogin Nadine Haser.
1: Wilde Möhre und Brennnessel. Zwei Unkräuter mit viel Power. Ihre Samen verfeinern Senfkaviar und Knäckebrot. Den Anfang macht die Brennnessel. Die wächst bei Kräuterpädagogin Nadine Haser mitten im Garten.
3: Bei mir hat es wirklich einen großen Stellenwert, weil tatsächlich, ich mache mit der Brennnessel nichts und sie steht trotzdem da. Aber bei 35 Grad lässt die Flügel nur nicht hängen. Und sie ist einfach ein total wichtiger Lebensraum für ganz viele Insekten. Und ja, zudem habe ich hier auch noch mein Mineralstoff-Kraftpaket-Wunder direkt bei mir im Garten und muss nicht erst irgendwo hingehen. Und so bediene ich mich in meiner Naturapotheke jeden Tag aufs Neue.
1: Brennnesseln sind ein heimisches Superfood, reich an Eiweiß, ungesättigten Fettsäuren, Vitaminen und Mineralstoffen. In den Samen steckt von allem besonders viel.
3: Die Samen schmecken total gut, auch jetzt in dem grünen Zustand. Viele warten ja immer, bis dann schon schwarz sind und bis von selber so richtig runterfallen. Ich finde es so fast nur aromatischer, es schmeckt total nussig. Und ja, es ist, finde ich, also vom bisher ganz angenehm, weil es halt eben nur ein bisschen weicher ist, als wenn es dann total hart und fest sind.
1: Sicheres Erkennungsmerkmal, die Brennhaare an Stängeln und Blättern. Nadine lässt sich davon nicht abschrecken und erntet ohne Handschuhe.
3: Tatsächlich brennt es gar nicht so stark. Und wenn man von der Mitte zur Spitze an die Brennnessel so entlang streicht, dann brechen diese Brennhaare. Und es ist dann eigentlich gar kein Problem, dass man die auffasst. Und mei, ich muss sagen, ich habe eigentlich auch keine Angst, weil wenn man sie mal brennt, dann ist sie an dieser Stelle ein bisschen durchblutungsfördernd. Und es geht ja eh so schnell wieder weg.
1: Ein heißer Essig-Wassersud mit Salz, etwas Honig als Süße, die Brennnesselsamen und Senfkörner, die gequollen an Kaviar erinnern.
3: Wenn man schon mal einen Kaviar gegessen hat, dann hat er das immer so einen ganzen feinen Biss. Und ja, genau so fühlt sich das dann auch im Mund. Und es ist ja auch was Besonderes. Das ist definitiv was, das wo man nirgends kaufen kann.
1: 2 Wochen Reife im Glas und der Senfkaviar ist fertig. Für das Knäckebrot erntet Nadine noch Samen der wilden Möhre. Die Pflanzen erinnern optisch an Karotten und riechen auch so, schmecken aber deutlich bitterer.
3: Das ist ja schon ein ganz toller Inhaltsstoff für uns. Die Bitterstoffe für unser Galle, für unseren Magen-Darm-Trakt, genauso wie die unglaublich vielen dominanten ätherischen Öle. Weil das merkt man schon, wenn man nur diese Dolde in der Hand hat. Und wenn man zwischen die Finger riecht, da riecht schon eindeutig nach Karotte.
1: Innerhalb der Familie der Doldenblütler gibt es essbare und hochgiftige Arten. Sichere Bestimmung ist hier also Pflicht. Das bekannteste Merkmal bei der wilden Möhre ist das schwarze Scheininsekt in der Blütenmitte.
3: Die Wiese wurde jetzt schon mal beerntet, darum macht die wilde Möhre das nicht mehr an jeder Blüte. Das ist aber zum Beispiel gerade im Frühjahr ein markantes Erkennungszeichen.
1: Dazu kommen die feinfiedrigen Hüllblätter unterhalb der Dolde, die sich zur Samenreife oft nestartig zusammenzieht, und der Karottenduft. Das Knäckebrot besteht aus einer bunten Körnermischung. Mehl braucht Nadine für ihr Rezept nicht. Die Wildsamen dosiert sie wie ein Gewürz.
3: Ich habe jetzt vielleicht so 1,5 Hände von der wilden Möhre und vielleicht 1 Hand von den Brennnesselsamen. Das finde ich ganz gut, aber vielleicht, wenn der Geschmack neu ist für einen, vielleicht beginnt man einfach mit ein bisschen weniger. Und dann kann man sich ja dann steigern, wenn das einen Geschmack trifft.
1: Ein Schuss Wasser macht aus der Körnermischung Teig. Lein- und Chiasamen beginnen zu quellen, ihre Schleimstoffe sorgen für Bindung. Und je dünner die Masse auf dem Blech, desto knuspriger wird das Knäckebrot.
3: Ich möchte es nicht zu dick lassen, aber ich mag es ja dann danach auch brechen. Ich schaue halt immer, dass ich am Rand das nochmal so ein bisschen zusammendrücke, so zusammenschiebe, weil dann sieht man auch ganz gut die Dicke.
1: Die vollständigen Rezepte zum Nachmachen gibt es auf den Querbeet-Internetseiten. Nach dem Backen das Knäckebrot einfach in Stücke brechen und als Snack genießen.
3: Mmh. Also richtig gut. Ich bin echt ein Fan von selber gemachten, weil man einfach die Geschmäcker, mit denen ich spulen kann, die wo man einfach gern mag. Und sowas gibt es definitiv nirgends zum Kaffee. Und das finde ich immer so das ganz Besondere, wenn ich das auch meine Gäste anbieten kann.
1: So sorgt das vermeintliche Unkraut für Genussmomente aus dem eigenen Garten.
0: Die Rezepte sahen so aus, dass ich sie mir sogar auch zutrauen würde. Weil das mit dem Kochen, das ist nicht unbedingt meine Riesenstärke. Ich baue Sachen lieber an. Und hier geht es jetzt aber darum, aus Zwetschgen und Tomaten tatsächlich eine Grillsoße zu machen. Und meine erste Reaktion auf die Kombination war so ein bisschen, ernsthaft, geht das? Und meine Redaktionskollegin hat gesagt, das geht, sie hat es schon ausprobiert und man braucht immer was Fruchtiges. Ich bin gespannt, wie es nachher schmeckt. Das Erste ist einfach, Tomaten schneiden und jetzt in die schon angesetzte Soße mit reingeben. Da ist bis jetzt eigentlich nur ein bisschen Zwiebel, Knoblauch, Essig und Honig mit drinnen. Und es muss ein bisschen durchdünsten und jetzt kommen die Tomaten mit rein. Ungefähr 750 Gramm. Man muss die noch nicht mal schälen, was ich schon mal einen großen Pluspunkt für das Rezept finde, weil Tomaten schälen ist nervig. Die Zwetschgen, die reibe ich jetzt einfach mit so einem Geschirrtüchchen ein bisschen ab und schaue sie mir dann noch mal an, weil diese Bohrstellen würde man sehen. Also entweder wäre dann so ein durchsichtiges Tröpfchen dran oder man hätte tatsächlich kleine Löcher in der Fruchthaut. Und wenn man das nett hat, ist die Chance relativ groß, dass man Zwetschgen ohne Bewohner hat. Da ist jetzt so eine Stelle. Und dementsprechend, ich meine, man könnte es aufschneiden, wenn man jetzt wenig Zwetschgen hat und sagt, ich möchte trotzdem möglichst viel verarbeiten, könnte man auch die aufschneiden und die Hälfte, wo er nett drinnen war, vielleicht noch verwenden. Die gehen mit heim zu den Hühnern. Und da haben wir gleich das Nächste. Solche Tropfen hier, das ist das, was ich vorhin meinte mit diesem glänzenden Tropfen. Oder eben Löcher. Nein. Nächstes Loch. Jetzt aber. Jetzt waren die ersten alle schön. So, die geht wieder. So war das nicht ausgemacht. Ich meine, wir hätten ja genug Zwetschgen, gell? Also 450 Gramm kriegen wir locker zusammen. Bei den Zwetschgen ist jetzt auch so, dass ich die nur grob zerkleiner, den Kern rausnehme und dann ab damit in den Topf. Auch hier wieder mit Schale. Der Grund dafür ist einfach, wir pürieren das dann noch. Und wenn man einen guten Pürierstab hat, dann macht das auch die Schalen so klein, egal ob Tomate oder Zwetschge, dass man das nimmer als störend dann beim Essen empfindet. Und ich finde diese Zwetschgen so hübsch gerade. Die sind jetzt knapp reif, das heißt, die hätten schon noch eine Woche am Baum durchaus vertragen. Aber nach unseren Erfahrungen die letzten Jahre hätten wir dann lauter angefressene Zwetschgen und dann auch noch mal mehr, die irgendwie halt faulig oder sonst was sind. Bah, der hüpft ja regelrecht. Pfui. Na. Na also.

0: Riechen tut es wirklich sehr, sehr gut. Jetzt ist nur die Frage tatsächlich, wie es schmeckt. Überraschend gut. Fruchtig, tomatig. Und die Kombination funktioniert gut. Kann ich mir sehr gut tatsächlich zum Grillen vorstellen. Oder auch so als Burgersoße zum Beispiel. Allerdings muss es noch ein bisschen, naja, von der Konsistenz her noch ein bisschen fester werden. Sprich, wir müssen das jetzt einfach mit Sicherheit noch eine halbe Stunde köcheln lassen, bevor wir es dann abfüllen können. Während ich jetzt die Soße fertig mache, geht es für Sie auf eine der schönsten Dachterrassen Münchens. Da haben Sie nämlich zwei Gärtnerinnen eingeladen, die sogar auf der Dachterrasse eine erstaunliche Ernte runterholen. Bis zum nächsten Mal. Genießen Sie es.
1: Hi, stellt euch den Aufzug, ich hole euch hoch.
2: Hallo, ich bin der Gunnar.
3: Hallo, ich bin der Peter.
2: Und wir zeigen euch jetzt mal Münchens schönste Dachterrasse.

0: Wir sind hier eingezogen und ich hatte schon sehr viele Pflanzen und der Peter hatte ein paar Pflanzen. Und dann ging es eigentlich los, dass man das Ganze hier auch bestücken konnte. Und irgendwie hat man sich mal vorgenommen, jetzt reicht's mal, aber da stehen wir nicht so richtig durch.
1: Es hört irgendwie auch nie auf. Und dieses Jahr ist es besonders schön geworden, also mit den ganzen Arrangements und man hat wirklich das Gefühl, in kleinen Räumen irgendwie zu sitzen und sich einfach nur zu erholen. Also eigentlich ist es immer ein Frevel, wenn wir in Urlaub fahren.

Ja, das ist die Ostseite von unserer Terrassenwohnung und im Endeffekt habe ich da nur meinen Arbeitsbereich und ein bisschen Grün, damit es nach außen natürlich schön aussieht. Ja. Eigentlich hat gar keine Pflanze mehr Platz. eigentlich ist alles voll, aber wir müssen die Aurikeln topfen, denn die sind schon relativ überständig und deswegen wollen wir die jetzt teilen und neu setzen. Ich bin groß geworden in einem DDR-Plattenbau, in einer DDR-Plattenbausiedlung. Und das Tolle am Plattenbau ist ja, der Blick geht ins Grüne und man hat 6 Meter Balkon zum Bewirtschaften. Ich habe mit 10 schon angefangen, auf unserem heimischen Balkon zu gärtnern, zu experimentieren. Und diese Leidenschaft wurde dann immer mehr. Ja, und dann hat man sich immer irgendwann überlegt, was macht man eigentlich beruflich? Und mir fiel nichts Besseres ein, Gärtner zu werden. Und dieses Arbeiten mit der Zeit, finde ich, ist eigentlich, sonst gibt es das in keinem Beruf. Es gibt, glaube ich, keinen Beruf, wo ich so die Zeit mit beachten muss, wo ich auch mal überlegen muss, okay, wie lange braucht das? Oder wenn ich einen Garten plane, dann plane ich den Garten zwar heute, aber ich muss immer überlegen, wie groß wird denn so ein Baum? Und diese Zeit mit einzuplanen und dann auch zu sehen, wie so ein Garten sich entwickelt, das finde ich eigentlich das Spannende an dem Beruf. Das macht Spaß, ja. Wenn wir in Urlaub fahren, dann liegen auf dem Reiseweg immer irgendwelche Gärten, wo man zufällig dran vorbeikommt. Und dann stampft man halt bei 30 Grad durch irgendwelche historischen Parkanlagen. Aber man entdeckt halt Sachen, die man sonst nicht sehen würde. Und wenn man das natürlich zu zweit machen kann, macht es noch mehr Spaß. Weil nur Sachen, die man teilen kann, als Leidenschaft und auch an Bildern und Erlebnissen, nur dann macht es eigentlich Spaß. Schlimm ist immer, wenn ich allein unterwegs bin, manchmal auch beruflich. Und dann schaue ich mir Gartenschauen an. Und dann gucke ich nach links und rechts und will mal zeigen, guck mal, hast du das schon gesehen? Und dann merke ich, da ist keiner. Und dann macht es keinen Spaß mehr. Also nur zu zweit macht es wirklich Spaß. Ja, also das ist das Wichtigste, dass man auch teilen kann und Erlebnisse gemeinsam macht. Ja.

0: Also wir haben natürlich nicht nur Blüten, sondern mir ist auch immer wichtig, dass man ein bisschen Pflanzen hat mit einem Wert. Und das ist natürlich Naschobst. Man denkt manchmal, ah ja, ist ja nur ein kleiner Balkon, aber wenn man 2 Kilo bei Himbeeren rausholt, das ist schon, die müssen auch verarbeitet werden. Und da darf der Peter dann Marmelade kochen.
1: Und Bohnen werden dann auch blanchiert und dann natürlich eingefroren und für den Winter dann genutzt. Also es kommen wir das ganze Jahr durch damit.
0: Genau, so ist es.
1: Also alles, was mit Essen zu tun hat, liegt auf meiner Seite. Und alles, was mit Pflanze zu tun hat, auf Gunnars Seite.
0: Ich bin auf dem Land aufgewachsen, also immer nah an der Pflanze. Aber so, dass ich jetzt halt selber gegärtnert habe, nicht. Das kam eher durch Gunnar.
1: Ich meine, ich koche ja sehr gerne. Also deswegen ist es auch mit einer Himbeere oder mit den Kräutern, ist das immer nah an einem meiner Leidenschaften, dem Genuss, dem Kochen. Und dazu gehört natürlich dann auch eine schöne Blüte dazu. Und daher ergänzt sich das optimal. Draußen zu kochen macht halt auch riesen Spaß. Das ist so die kleine Outdoor-Küche. Aber ich mache ja nicht nur Marmelade, sondern eigentlich fast alles hier auf dem Grill. Pizza, Fleisch natürlich und so weiter. Das macht schon Spaß. Einen kleinen Schuss Alkohol, also in dem Fall heute einen kleinen Schuss Rum mit dazu, um so ein kleines rundes Aroma zu machen. Manchmal kommt es raus, das unterdrückte, rollende R.
0: Wunderbar Mittelfranken.
1: Grundsätzlich das Studium, das war immer so geplant, dass ich dann in München studieren möchte. Und seitdem ich 16 bin, war ich zum ersten Mal in München und da eigentlich in die Stadt verliebt.
0: Zucker dazu

0: immer im Sommer ist das Wohnzimmer.
1: Ja.
0: Ja. Nur ohne Fernseher.
1: Den brauchen wir ja nicht.
0: Das Schönste ist dann eigentlich, wenn Freunde zu Besuch kommen und die fallen dann aus allen Wolken und man denkt so, ja, für mich ist das normal. Aber da merkt man dann doch, dass es dann doch nicht ganz so normal ist und doch was Außergewöhnliches ist, mitten in München so eine grüne Oase zu haben.
1: Ja. Und daher lebt sich's hier eigentlich deutlich besser und man kann halt natürlich auch Freunde dann einladen zum Grillen, zum Chillen, zum was trinken und hier einfach die Tage, Abende, Wochenenden super verbringen.
2: Kennst du?
3: Ja, genau.
2: Hab ja Glück für hier gesehen.
3: Oh, schön.
4: Was ist denn drin? Boah, das sieht's mir echt im Grünen, gell? Wahnsinn.
0: Ich glaube, man wird sich ja oft nicht bewusst, wie gut man es eigentlich hat. Und ich glaube, das muss man einfach mal sacken lassen und mit dem einfach zufrieden sein. Weil ich glaube, noch besser, klar geht es immer noch besser, aber man kann zufrieden sein. Und kleines Paradies haben wir. Was ich an der Dachterrassenwohnung voll toll finde, ich bin ja über allem. Das heißt, ich habe mehr Licht, ich habe Ausblick, ich habe Weite.
1: Es ist so wunderschön, weil wir eigentlich alles haben, was wir uns erträumt haben. Und das ist das Schöne dran.
0: Ja,
1: so ist es. Und man kann hier super leben.

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5: Herzlich willkommen. Was glauben Sie, wie viele Insekten kommen rein statistisch auf einen Menschen? Wissenschaftler haben das abgeschätzt. Es sind vermutlich mehr als 1 Milliarde. Über 1 Milliarde Insekten pro Mensch. Wenn wir das hochrechnen, landen wir bei rund 10 Trillionen Insekten auf der Erde. Das ist eine 1 mit 19 Nullen dran. Insekten sind die wahren Herrscher der Erde. Es gab sie schon vor rund 400 Millionen Jahren, also lange vor den Dinosauriern. Und in diesem sehr langen Zeitraum haben Insekten eine unglaubliche Vielfalt entwickelt. Aber die Zerstörung ihrer Lebensräume und der Klimawandel setzen ihnen zu. Es gibt allerdings auch Orte, an denen es ihnen erstaunlich gut geht. Und sie ahnen nicht wo. In Städten. Was sagen die Bewohner dazu?
6: Ich fürchte mich manchmal ein bisschen davor, wenn irgendeine Riesenwanze da angeflogen kommt.
7: Ich finde die ganz toll. Sind sehr nützlich.
8: Ameisen, manchmal sind die eine Plage.
9: Ich bin jetzt nicht der Superfan, aber sie sind nötig und insofern sollten wir mehr haben wahrscheinlich.
10: Insekten und die Stadt. Passt das zusammen?
11: Also wenn man an Frankfurt denkt, dann denkt man natürlich erstmal an Hochhäuser und eine echte Skyline, vielleicht auch an große Bankenmetropole.
10: Das sieht nicht gerade nach einem Insektenparadies aus.
11: Frankfurt ist natürlich viel mehr. Und wenn ich jetzt so an Insektenhabitate denke, dann gibt es halt auch sehr, sehr viel Grün in Frankfurt. Ja, wir haben viele Parkanlagen, wir haben viele Kleingärtenvereine, wir haben den Grüngürtel um die Stadt herum.
10: In diesem Kleingarten zum Beispiel ist es sehr lebendig. Barbara David sorgt dafür, dass neben Obst und Gemüse auch viele heimische Pflanzen blühen. Sie hat bei einer wissenschaftlichen Untersuchung zur Insektenvielfalt in Frankfurt mitgemacht.
12: Ich mag die Insekten, weil die einfach für die gesamte Natur notwendig sind, auch sehr hübsch sind und zum Beispiel auch wieder Nahrung für die Singvögel darbieten. Zum Beispiel habe ich in diesem Jahr neu den Admiral gesehen. Das ist ein Schmetterling, worüber ich auch sehr stolz bin. Zum ersten Mal erschien das Taubenschwänzchen. Das ist ein Falter, der sieht eigentlich aus wie ein kleiner Kolibri.
10: Barbara Davids Garten war einer von 17, die Steffen Pauls und sein Team untersucht haben. Die Forscher wollten herausfinden, wie viele Insektenarten kommen tatsächlich in Städten vor. Gibt es zwischen Beton und Asphalt regelrechte Insekten-Hotspots? Zusätzlich waren sie auf 18 Wiesen und Grünflächen in Frankfurt unterwegs. Mehr als 2000 Proben kamen zusammen. Das Besondere? Dafür mussten sie die Insekten gar nicht fangen. Ihnen reichten die Hinterlassenschaften auf Blüten. Die Forschenden überführten die Insekten anhand von Genspuren wie im Tatort.
11: Das ist eine ganz elegante neue Methode, die wir da benutzen. Die Insekten, die interagieren natürlich auch mit den Blüten. Und da kann man sich gut vorstellen, dass die hier oder da mal eine Schuppe oder eine Zelle oder ein Haar oder so verlieren. Oder auch vielleicht mal Wasser lassen müssen. Und genau diese Spuren, diese Zellen, die enthalten natürlich die Erbinformationen von den Insekten. Und diese Erbinformation bleibt dann halt auf den Blüten zurück. Und damit können wir dann die Besuche der Insekten nachweisen, ohne dass wir die Tiere selber fangen müssen, sondern indem wir diese Spuren letztlich über die Blüten dann untersuchen.
10: Im Labor werten die Wissenschaftler die genetischen Spuren aus. Für rund 12.000 heimische Insektenarten gibt es bereits einen genetischen Steckbrief. So lässt sich bestimmen, wer auf den Blüten unterwegs war. Die Analyse ist präzise und schnell, vor allem im Vergleich zur klassischen Bestimmung. Denn manche Arten unterscheiden sich rein äußerlich nur in winzigen Details. Bei diesen beiden Käfern zum Beispiel nur durch die Form der Fühlerenden. Und was hat die genetische Spurensuche ergeben? Erstaunlich viel sechsbeiniges Leben.
11: Wir haben 546 Arten insgesamt nachgewiesen und da waren auch relativ viele seltene dabei. Wir hatten zum Beispiel 12 Wildbienenarten dabei, die selten sind oder auf der roten Liste stehen. Wir hatten auch 27 Käferarten, die selten sind.
10: Wie kann das sein? Städte als Hotspots für Insekten?
11: Das liegt primär daran, dass es in Städten auf kleinem Raum viele Strukturen gibt. Und entsprechend finden viele verschiedene Arten Habitate. Und wenn man das jetzt vergleicht mit einem außerstädtischen Naturraum, da sind die Flächen alle größer. Da gibt es auch sehr viele Strukturen, aber oft nicht auf diesen kleinen Räumen, wie es in der Stadt der Fall ist.
10: Und bei Barbara David? Ihr Garten war bei den Insekten besonders beliebt. 51 verschiedene Arten konnten die Forschenden hier nachweisen.
12: Ich bin stolz und froh über jedes Insekt, das hier lebt, das ich hier finde.
10: Doch im Forschungsprojekt ging es nicht nur um Insekten. Die Biodiversitätsforscherin Marion Mehring hat untersucht, was die Menschen über sie wissen und was sie von Insekten halten. Nur lästig oder auch nützlich? 1200 Frankfurterinnen und Frankfurter wurden befragt.
13: Überraschend war für uns, dass eben insgesamt das Bewusstsein für Insekten und auch ein Bewusstsein für das Insekt

0: Und im Grüneburgpark gibt es einige davon.
1: Genau solche kleinen Grünflächen können für Insekten entscheidend sein. Über die ganze Stadt verteilt bilden sie sogenannte Trittsteine. Orte, an denen die Tiere Nahrung finden und von denen aus sie weiterziehen können. Da zählt tatsächlich fast jede Blüte.
2: Das wissen viele Menschen eigentlich nicht. Das auch mit einem Balkon, wenn sie einen Balkon haben oder ein Fensterbrett. Und da wirklich zu schauen, dass über das ganze Jahr hin Nahrungsangebot für die Insekten vorhanden ist, das ist ein ganz toller und wichtiger Beitrag.
1: Nur Blüten allein machen aber noch keinen Lebensraum. Insekten brauchen auch Orte, an denen ihr Nachwuchs groß werden kann. Insektenfreundlich heißt deshalb manchmal auch ein bisschen weniger ordentlich.
3: Das sieht jetzt vielleicht nicht für alle total ansehnlich aus, aber für die Insekten ist es ganz wichtig, dass man diese alten, abgelebten, toten Strukturen erhält. Viele entwickeln sich in diesen Strukturen, legen zum Beispiel ihre Eier rein und brauchen dann ein Jahr, um sich dort zu entwickeln. Und wichtig ist eben, dass man vielleicht nicht ganze große Flächen immer auf einmal mäht, sondern dass man immer ein bisschen was stehen lässt, damit sich eben solche Habitate für Insekten entwickeln können.
1: Und solche Lebensräume gibt es nicht nur in Frankfurt. Studien zeigen, auch andere Städte bieten Platz für eine große Insektenvielfalt.
4: Insekten draußen in der freien Natur sind das eine, aber Insekten im Haus, da hört für viele der Spaß auf. Und es gibt erstaunlich viele heimliche Untermieter. Eine US-Studie hat herausgefunden, dass bis zu 100 verschiedene Arten von Tieren in einem normalen Haushalt zu finden sind. Darunter eben auch viele Insekten. Silberfischchen zum Beispiel kennen Sie vielleicht, wenn Sie nachts mal auf stille Örtchen müssen, huschen die schnell unter die Fußleiste. Normalerweise sind Silberfischchen überhaupt kein Problem. Sie fressen gerne Stärke- und Zuckerhaltiges, auch Hautschuppen oder Hausstaubmilben. Und das ist gut für Allergiker. Und weil sie hohe Luftfeuchtigkeit lieben, so 75-95%, können sie ein Schimmelindikator sein, denn auch der gedeiht unter diesen Bedingungen. Falls Sie Silberfischchen trotzdem nicht so toll finden, wie wird man sie wieder los? Wenn Sie kein Gift einsetzen wollen, einfach mal ein altes Hausmittel ausprobieren, eine Kartoffelfalle. Dafür höhlen Sie eine halbe Kartoffel aus, lassen an einer Seite einen kleinen Eingang frei und legen die Hälfte umgekehrt auf ein Stück Frischhaltefolie oder flache Pappe auf den Boden. Die Silberfischchen versammeln sich in der dunklen, stärkehaltigen Futterquelle, sodass sie die Tierchen am nächsten Morgen aus dem Haus befördern können. Es gibt aber auch Insekten, die möchte man definitiv gar nicht im Haus haben.
5: Sie sind lichtscheu und nachtaktiv. Bettwanzen. Ihr Hauptwirt ist der Mensch. Haustiere sind höchstens zweite Wahl. Bettwanzen ernähren sich ausschließlich von Blut. Spätestens alle 5 Tage hätten sie es gern, überleben aber auch wochenlang ohne. Dr. Anne Hamka lässt sich für ihren Beruf regelmäßig stechen. Bis zu 10 Minuten saugt so eine Wanze.
6: Manchmal merke ich es, manchmal nicht.
5: Biss oder Stich, was ist es denn nun?
6: Bettwanzen haben tatsächlich einen Stechapparat. Ich präferiere Stiche, aber wenn man sagt Bettwanzen Bisse, ist das auf jeden Fall nicht verkehrt.
5: Die Leipzigerin hat seit Kindheitstagen ein Faible für Insekten und ihre Leidenschaft zum Beruf gemacht. Und das sind ihre Arbeitskollegen. Denn Anne Hamka bildet mit den Insekten Bettwanzenspürhunde aus.
6: Ich trainiere die Hunde auf den Bettwanzengeruch. Bettwanzen riechen nach etwas, sie geben Geruchsstoffe ab, sogenannte Pheromone. Und das kann man gut auftrainieren.
5: Ihr Einsatzgebiet reicht von Unterkünften aller Art über Lkw-Kabinen bis hin zu Wohnungen. Hauptauslöser dort Reisen oder Gebrauchtmöbel.
6: Ich hatte erst im Januar tatsächlich einen Fall, bei dem Möbel über die Kleinanzeigen gekauft wurden. Und es hat sich dann im Nachhinein herausgestellt, dass die massiv befallen waren.
5: Auslöser für die meisten Spürhundeinsätze sind verdächtige Hautstellen. Typisch, sie tauchen wiederholt immer nach der Nachtruhe auf. Charakteristisch sind Körperteile, die aus der Bettdecke herausragen, wie Arme, Schultern oder Beine. Die Symptome ähneln Mückenstichen, Flohbissen oder allergischen Reaktionen. Eine eindeutige Diagnose ist nicht möglich. Entscheidend sind deshalb hauptsächlich die Angaben der Betroffenen.
7: Ich frage den Patienten, was er beobachtet hat, wo er in letzter Zeit unterwegs war, auf Reisen. Auch gar nicht so kurz davor, manchmal auch schon länger. Und die eben merken, dass immer wieder

0: Stiche auftreten und typisch auch vielleicht der Partner mit befallen. Also jemand, der mit im gleichen Bett schläft. Und was mir wirklich auffällt, ist, an die Bettwanze wird ganz zuletzt gedacht.
1: Tückisch, Bettwanzenstiche können auch ganz ohne Hautreaktion bleiben. Krankheiten übertragen sie nach aktuellem Stand jedoch nicht.
0: Bisher sind keine relevanten Übertragungen von Erregern bekannt. Also das Problem ist eher ein lokales und eben dieser Leidensdruck durch die Stiche, durch die Entzündung dieser Stiche, die eben dann auch mal zu Wunden führen kann, die man behandeln muss. Aber dass jetzt gefährliche Krankheiten übertragen werden, ist bisher nicht beschrieben.
1: Die Hautstellen können mit einem kühlenden Gel, Allergie- oder Cortisonsalben behandelt werden. Und gegen den Juckreiz gibt es auch Mittel.
0: Man kann juckreizlindernde Tabletten tatsächlich einnehmen, sowas wie Cetirizin zum Beispiel, dass eben das Kratzen nicht mehr so präsent ist. Es gibt Cremes mit juckreizlindernden Wirkstoffen, zum Beispiel Polydrogranol kann da helfen. Wenn es ganz schlimm ist, dann mal was Verschreibungspflichtiges.
1: Unkomplizierte Wanzenbisse heilen meist in 1 bis 2 Wochen. Um die Haut sicher zu schützen, müssen jedoch alle Bettwanzen im Wohnumfeld aufgespürt und entfernt werden. Was das Auge nicht sieht, riecht der Hund. Wie gut soll ein Experiment zeigen? Der feine Geruch nach Bittermandel kann manchmal sogar von Menschen wahrgenommen werden. Eine Helferin versteckt ein Röhrchen mit Bettwanzen. Hund Nox soll nun den Raum absuchen. Es dauert nur wenige Minuten, bis der Spürhund anzeigt. Schädlingsbekämpfer Martin Sander arbeitet eng mit Anne Hamker zusammen. Ob ein Bettwanzenbefall vorliegt, kann man im ersten Schritt auch selbst untersuchen. Er zeigt die Lieblingsplätze der Tierchen.
2: Die orientieren sich tatsächlich an dem CO2, was wir ausatmen. Das ist so für die der Hinweis, da ist eine Nahrungsquelle. Und dann wandern die im Laufe der Zeit halt Richtung Bett oder Richtung Schlafstätte. Hier die Latten hochheben, dann sitzen die sehr gerne hier in den Ecken. Oder wenn irgendwelche Schraubverbindungen sind, Bohrlöcher, auch da sitzen die Tiere sehr gern drin.
1: Ebenso hinter Bildern, Steckdosen oder Fußleisten verstecken sie sich gern. Weil Bettwanzen so flach sind, werden sie auch Tapetenflundern genannt.
2: Zuerst würde man da so kleine schwarze Punkte finden, Kotspuren. Die sind wie Tintenkleckse. Das heißt, wenn man den Finger feucht macht und drüber wischt, dann verschmiert das auch wie so ein Tintenklecks.
1: Eingeschleppt werden Bettwanzen fast immer über Kleidung und Reisegepäck. Deshalb in der Badewanne auspacken, Wäsche bei 60 Grad waschen und den Koffer möglichst tagelang einfrieren. Bei Befall nicht selbst sprühen. Insektizide können gesundheitsschädlich sein und Resistenzen fördern. Besser einen Profi rufen.
2: Wir arbeiten ausschließlich im Wärmeverfahren. Es wird auch Wärmeentwesung genannt. Da werden die Räume so auf 52 bis 58 Grad hochgeheizt. Und dann gerinnt das Eiweiß der Bettwanzen. Und das ist auch nicht reversibel. Also wenn die irgendwelche Schäden haben, dann gehen die daran ein. Im Gegensatz zu Pestizidbehandlungen, die unter Umständen auch nicht ganz so wirkungsvoll sind, weil es Resistenzen geben kann.
1: Eier und Kot sind häufige Marker für eine Besiedlung. Und wer genau sucht, findet auch die Bettwanzen selbst. Übrigens ist ein Befall kein Zeichen mangelnder Hygiene, sondern fast immer ein unfreiwilliges Mitbringsel.
3: Vielleicht haben Sie im Sommer auch solche Absperrbänder gesehen. Vorsicht, Eichenprozessionsspinner. Das ist eigentlich ein ziemlich unscheinbarer und harmloser Schmetterling. Das Problem sind seine Raupen. Die haben winzige Brennhaare und die können bei Menschen, aber zum Beispiel auch bei Hunden und Katzen, heftige allergische Reaktionen hervorrufen. Ich selbst kann aus Erfahrung ein Lied davon singen, das will niemand. Und auch noch Monate, nachdem sich die Raupen bereits verpuppt haben, hängen diese Brennhaare im Baum oder liegen wie ein Gespinstballen am Boden. Der Name Eichenprozessionsspinner ist übrigens Programm. Die Raupen bevorzugen Eichen, sind oft in größeren Gruppen unterwegs, wie bei einer Prozession, und bauen sich zur Verpuppung gespinstartige Nester. Die Tiere lieben es warm und trocken, vor allem im Frühjahr. Durch den Klimawandel kommt das immer häufiger vor. Fragt sich, wie wird man sie am besten los? Eine Methode ist das mechanische Absaugen der Raupen mit speziellen Saugern, die auch die Brennhaare zurückhalten. Auch biologisch lassen sich die Raupen abtöten mit Fadenwürmern oder speziellen Bakterien, die mit Sprühgeräten in den Baumkronen verteilt werden. Aber nicht nur der Eichenprozessionsspinner breitet sich aus. Auch invasive Arten wie die Tapinoma-Ameise stellen uns vor neue Herausforderungen.
1: Sie sehen aus wie Alien-Monster aus einem Hollywood-Streifen. Und sie produzieren Schlagzeilen, die sich genauso lesen. Tatsächlich erleben wir in Deutschland gerade eine Ameiseninvasion. Tapinoma magnum, die große Drüsenameise, erobert unser Land. Bemerkt wurden die Insekten erstmals 2009 in einer Baumschule in Ingelheim am Rhein. Seitdem haben sich die Krabbler im gesamten Oberrheingebiet inklusive dem Großraum Stuttgart und Frankfurt verbreitet. Und auch in Nord- und Ostdeutschland und in Bayern gibt es einzelne Nachweise. Aber woher kommen die Ameisen? Die Spurensuche führt in Gartencenter und Baumärkte, denn die Ameisen reisen als blinde Passagiere. Etwa in den Töpfen von Olivenbäumen, Feigen und Palmen. Importiert aus dem Mittelmeerraum, wo die Tiere beheimatet sind. So holt sich manch ahnungsloser Gartenbesitzer mit neuen Pflanzen auch ungebetene Gäste nach Hause. Und dann können die winzigen Krabbler in Windeseile große Gebiete einnehmen. Wie etwa in Karlsruhe-Neureuth. Hier haben sich die Tiere entlang dieser Bahnstrecke ausgebreitet. Über 70 Hektar umfasst das befallene Areal inzwischen. Die Gemeinde ist unterwandert. Doch welche Strategie macht Tapinoma so erfolgreich? Es sind ihre ungewöhnlichen Verhaltensweisen. So verzichten Tapinoma-Königinnen auf den gefährlichen Hochzeitsflug, der bei Ameisen sonst üblich ist. Stattdessen werden sie direkt im Nest begattet. Neue Königinnen werden nicht bekämpft. Auch sie können sofort mit dem Eierlegen beginnen. Dafür entstehen ständig neue Nestkammern. Und statt dem üblichen Konkurrenzkampf sind alle Kolonien friedlich miteinander verbunden. Innerhalb weniger Jahre können so riesige Superkolonien entstehen. Mit Millionen von Ameisen und 100.000en von Königinnen. Doch Tapinoma hat noch weitere Fähigkeiten, wie der Ameisenforscher Manfred Verhaag weiß. Speziell, wenn sie sich verteidigen müssen.
4: Ein weiterer Aspekt ist, dass die Tiere ein sehr wirksames Gift haben, was aus zwei Komponenten besteht. Und wenn sie es praktisch auf eine Angreiferin, auf eine andere Ameise sprühen, dann verbinden sich diese beiden Komponenten. Es legt sich ein Film über die angegriffene Ameise und dadurch ist die Giftwirkung eben sehr schnell und intensiv.
1: Weiterer Vorteil: Tapinoma ist ein echter Allesfresser.
4: Die Tiere fressen praktisch alles, was zur Verfügung steht, tote und lebende Kleintiere. Sie besuchen Blattläuse, um den noch zuckerhaltigen Kot von denen aufzunehmen. Sie können Samen verarbeiten, sie gehen in Mülltonnen hinein und sie können sogar lebende Pflanzen anbeißen und direkt den Pflanzensaft benutzen.
1: Folgende Merkmale sprechen dafür, dass Tapinoma auch im eigenen Garten oder Viertel krabbelt. Die Arbeiterinnen sind komplett schwarz und mit 2 bis 5 mm unterschiedlich groß. Typisch sind breite und mehrspurige Ameisenstraßen. Wird das Nest gestört, schwärmen sie sofort zu Hunderten aggressiv aus. Hinweise geben auch solche Sandauswürfe, die je nach Nestgröße großflächig auftreten, wie die hellen Flecken auf dem Pflaster verdeutlichen. Und was sind die Folgen eines Befalls mit Tapinoma magnum? Mit ihren ausgedehnten Nestern unterhöhlen die Insekten Pflaster, Parkplätze oder Gehwege. Und im eigenen Garten werden sie schnell zu nervtötenden Plagegeistern.
5: Wir nutzen den Garten aktuell nicht. Mir ist eine Feige auf die Terrasse gefallen und ich hatte eine fünfspurige Ameisenstraße, die dann da versucht hat, sich die Feige zu holen.
1: Da die Tiere gern in der Nähe von Mauern nisten, sind sie auch schnell durch kleinste Öffnungen im Haus.
5: Da ist Panik mit Albträumen, mit allem drum und dran. Gerade als die Kleine noch ein Jahr alt war, habe ich geträumt, dass ich mit einem Bohrer einfach die Innenwand aufmache und sie sei schwarz gewesen. Und dann bin ich zum Glück aufgewacht. Aber solche Träume hat man tatsächlich.
1: Stellt sich die Frage, kann man die Tiere bekämpfen? Bewährt hat sich der großflächige Einsatz von kochendem Wasser. Doch dafür ist teures Spezialgerät nötig. In Absprache mit Schädlingsbekämpfern kann auch hochwirksames Ameisengift ausgebracht werden. Ist die Kolonie groß, müssten Privatleute und Gemeinde zusammen die Bekämpfung organisieren. Doch dabei gibt es ein Problem.
4: Viele Privatleute erwarten natürlich von den Kommunen Hilfe. Dabei gibt es keine rechtliche Grundlage für die Kommunen, dass sie tätig werden müssen, schon gar nicht auf privatem Grund. Weil das Tier ist nach EU-Recht nicht als invasive Art eingestuft. Sie ist zwar biologisch invasiv, aber nicht rechtlich.
1: Viele Bürger fühlen sich deshalb von ihrer Kommune im Stich gelassen. In Neureuth gibt es inzwischen die Überlegung, ein privat finanziertes Heißwassergerät anzuschaffen. Doch trotz Bekämpfung, die Tiere werden wahrscheinlich nie mehr verschwinden. Wir müssen mit ihnen leben. Für die einen sind sie deshalb Monster, für andere aber Wunderwerke der Natur.
4: Es ist sehr verständlich, dass diese Ameise Menschen sehr beunruhigt, wenn sie in Massen auftreten. Aber eigentlich ist es ein faszinierender Organismus, der eben aufgrund seiner Biologie es schafft, eben gerade in unserem Bereich mit uns in großen Mengen zu leben und dort sich sehr erfolgreich und in großer Zahl zu vermehren. Also eigentlich ein Wunderwerk der Evolution.
1: Die Tiere selbst machen jedenfalls nur das, was sie in Jahrmillionen perfektioniert haben. Überleben.
3: Wenn es ums Überleben geht, sind Insekten unglaublich anpassungsfähig. Nehmen Sie Termiten, die ebenfalls Staaten bilden. Sie errichten bis zu 8 Meter hohe Bauten. Außen mit soliden Mauern, innen mit Gängen und Kammern und sogar integrierten Belüftungssystemen. Nachts, wenn es kühl ist, strömt im unteren Bereich kältere Umgebungsluft ein, weil die wärmere Innenluft nach oben entweicht und die kalte Luft nachzieht. Und tagsüber heizt die Sonne nur die äußeren Schichten auf, unter anderem, weil die Termiten bestimmte Gänge gezielt öffnen und verschließen. Durch die gezielte Luftzirkulation bleibt das Nestinnere bei einer konstanten Brutwärme von rund 30 Grad Celsius. Also eine natürliche Klimaanlage, ganz ohne Strom. Gute Idee hat sich der Architekt des Eastgate-Einkaufszentrums in Harare, der Hauptstadt von Simbabwe, gedacht. Das Bauwerk ist einem Termitenhügel nachempfunden. Nachts wird kühlere Außenluft mit Hilfe von Ventilatoren ins Gebäude gesaugt. Warme Luft wird nach oben abgeführt. Das hält den Gebäudekomplex auf einer angenehmen Temperatur und spart dazu noch bis zu 50% Energie. Es gibt aber noch mehr unglaubliche Fähigkeiten von Insekten. Hier sind unsere Top 3.
1: Nummer 1. Der unsichtbare Schmetterling. Nachtfalter leben gefährlich, denn ihr größter Feind hat eine Art eingebautes Sonar. Die Fledermaus. Sie stößt Ultraschalllaute aus und liest aus den Echos, wo ihre Beute fliegt. Ein kleiner Falter hat da keine Chance. Oder? Dass Nachtfalter trotzdem oft entkommen, liegt an einem cleveren Trick. Viele von ihnen tragen eine akustische Tarnkappe. Winzige Schuppen und Härchen können bis zu 85% der Ultraschallechos schlucken. Also genau die Töne, mit denen Fledermäuse sie suchen. So bleiben Nachtfalter für ihre Feinde unter dem Radar. Nummer 2. Das Blattlaus-Alarmsystem. Sie gehört nicht gerade zu den beliebtesten Insekten. Schließlich klaut die Blattlaus Pflanzen wichtige Nährstoffe, auch in unserem Garten. Aber nicht nur wir Menschen trachten ihr nach dem Leben. Dieses harmlose Schaf kann für eine Blattlaus tödlich sein. Denn genau da, wo das Schaf jeden Moment zubeißen könnte, suchen Blattläuse nach Futter. Und die meisten können nicht einfach wegfliegen. Aber sie spüren die Gefahr. Den warmen, feuchten Atem ihrer Feinde nehmen sie schon wahr, bevor das Tier zubeißt. Dann heißt es, blitzschnell den Saugrüssel von der Pflanze lösen und ins Gras fallen lassen. Gerettet. Zumindest vorerst. Nummer 3. Vorsicht, Käfer mit chemischer Waffe. Wer diesen Käfer angreift, kann eine böse Überraschung erleben. Denn der Bombardierkäfer produziert seine eigene chemische Waffe. In seinem Hinterleib lagert er 2 Zutaten, Hydrochinon und Wasserstoffperoxid. Sobald er sich bedroht fühlt, presst er die beiden Stoffe in eine spezielle Reaktionskammer. Dort lösen Enzyme eine Reaktion aus. Schlagartig erhitzt sich das Gemisch auf fast 100 Grad. Druck baut sich auf und dann Feuer frei! Mit einem Knall schießt er die ätzende Flüssigkeit auf seinen Angreifer. Für kleine Feinde kann dieser Schuss tödlich sein. Größere schreckt er ab. Selbst Frösche und Kröten lernen, dieser Käfer ist kein leichter Snack.
3: Insekten haben einiges drauf. Nehmen Sie eine gewöhnliche Stubenfliege. Haben Sie mal versucht, eine zu erwischen? Die sind verdammt schnell. Fliegen haben nämlich Facettenaugen. Sie sind aus vielen kleinen, mabenartigen Einzelaugen aufgebaut. Mich würden Sie dann ungefähr vielleicht so wahrnehmen. Zwar sehen die Tiere damit nicht so scharf wie wir, dafür aber viel schneller. Ein Fliegenauge sieht bis zu 250 Bilder pro Sekunde. Das menschliche Auge schafft normalerweise gerade mal

0: um die 40. Wenn wir uns der Fliege nähern, ist das für sie ein bisschen so, als ob wir uns in Zeitlupe bewegen und sie kann locker abhauen. Diese Fähigkeit macht sich auch moderne Technik zunutze. Spezielle Kameras und Systeme können inzwischen die Vorteile des Fliegenauges nachahmen. Also ein großes Sichtfeld, parallele Verarbeitung vieler Einzelsensoren und dadurch eine extrem schnelle Bewegungserkennung. Geeignet zum Beispiel für Drohnen, autonome Fahrzeuge oder Roboter, die dadurch besser auf sich bewegende Hindernisse reagieren können. Insekten sind aber nicht nur Vorbild für Technik. Manche haben auch eine Fähigkeit, die für die Altersforschung äußerst interessant ist. Sie bleiben sehr lange jung.
1: In einem Ameisenstaat leben viele Tiere nur wenige Monate. Doch eines lebt viele Jahre, manchmal sogar Jahrzehnte. Die Königin. Und sie bleibt fruchtbar und leistungsfähig bis zu ihrem Tod. Außergewöhnlich in der Tierwelt. Altert sie also anders als Arbeiterinnen? Und wenn ja, warum? Diese Frage beschäftigt Forschende, weil sie etwas Grundsätzliches verrät. Altern verläuft nicht überall gleich. An der Uni in Regensburg suchen sie nach Antworten.
2: Aus evolutionsbiologischer Sicht interessieren mich besonders drei Fragen. Das eine ist, warum altern wir überhaupt? Das zweite, warum unterscheiden sich Arten in der Alterung? Und drittens, warum unterscheiden sich Individuen innerhalb einer Art voneinander in der Lebensspanne?
1: Seit Jahren untersuchen die beiden Forschenden Ameisen, zurzeit die Art Cardiocondyla obscurior. Diese Ameise ist winzig, kaum 2 mm groß. Aber sie könnte helfen, die Frage zu beantworten, warum manche Lebewesen schneller altern als andere.
2: Wir forschen daran, warum Königin so lange leben und so fruchtbar sind, bis sie wirklich sterben. Das ist anders als bei uns Menschen. Wir pflanzen uns fort, 1, 2, 3 Mal. Und dann kommen wir in so eine seneszente Phase, wo wir irgendwie altern und dann irgendwann sterben. Und das ist bei Ameisen anders.
1: Denn je nach Art legt eine Königin täglich von 1 bis zu 1000 Eiern. Das Erstaunliche? Ihre Fruchtbarkeit nimmt im Alter nicht ab. Das ist ungewöhnlich. Denn in der Natur gilt oft, Fortpflanzung kostet Kraft. Wer viel Nachwuchs produziert, zahlt dafür häufig mit einem kürzeren Leben. Bei Ameisenköniginnen ist das anders. Je älter eine Königin, desto produktiver wird sie. Biologen sprechen vom Late-Life-Fitness-Gain, eine Art späte Fitnessrendite. Ihre Leistungsfähigkeit bleibt ungebrochen bis zu ihrem plötzlichen Tod. Warum können sie alt werden und trotzdem weiter Nachwuchs produzieren?
3: Ein großer Faktor ist natürlich diese Arbeiterinnenkraft, die den Königinnen alle anderen Aufgaben abnehmen. Die müssen kein Futter suchen, die müssen kein Nest bauen, die müssen sich nicht um den Nachwuchs kümmern, sondern alle Energie geht rein in die Produktion von Eiern, während die Arbeiterinnen alles andere erledigen.
1: In der Kolonie kümmert sich die Königin nur um eines: Fortpflanzung. Sie lebt fast ausschließlich im Inneren des Nests, gut geschützt vor Fressfeinden und Umweltgefahren. Arbeiterinnen hingegen verrichten gefährliche Aufgaben außerhalb des Nests und sterben dadurch jung, durch Feinde oder Erschöpfung. Lange ging man deshalb davon aus, die Fruchtbarkeit und der Schutz im Nest erklären die Langlebigkeit der Königin. Aber bei dieser Art ist es anders als erwartet, haben die Forschenden entdeckt.
3: Das ist tatsächlich eine Annahme, die sehr in der Literatur auch verbreitet ist, dass Ameisenköniginnen sehr viel länger leben als Ameisenarbeiterinnen. Wir wissen bei unserer Ameisenart mittlerweile, dass Arbeiterinnen und Königinnen gleich lang leben. Und auch unfruchtbare Königinnen oder weniger fruchtbare Königinnen leben genauso lange wie sehr fruchtbare Königinnen.
1: Das Geheimnis der Königin muss also woanders liegen. Vielleicht hier, im Ameisenstaat selbst. Der funktioniert nicht wie eine Ansammlung einzelner Tiere, sondern eher wie ein einziger Organismus. Jedes Tier übernimmt eine Aufgabe und erst zusammen entsteht die eigentliche Stärke.
2: Ich glaube, wir Menschen können von Ameisen lernen, wie erfolgreich Sozialität ist und soziales Verhalten untereinander und wie stark uns das machen kann.
1: Soziales Miteinander als Überlebensvorteil. Auch bei uns Menschen hängen Gesundheit und Lebensdauer mit sozialer Fürsorge zusammen. Ältere Menschen, die andere unterstützen, zum Beispiel Enkel betreuen, haben oft eine deutlich höhere Wahrscheinlichkeit, länger zu leben als Menschen ohne soziale Aufgaben. Das lange Leben der Ameisenkönigin hat also nicht nur mit ihrem Körper zu tun, sondern mit ihrer Rolle für die Gemeinschaft.
2: Wir haben herausgefunden, dass Ameisenköniginnen so lange leben, weil sie erst im hohen Alter ein Nest produziert haben, eine Kolonie produziert haben, die groß genug ist, um eine neue Generation Geschlechtstieren zu produzieren. Und das ist der Grund, warum sie so lange leben.
1: Langes Leben ist hier also kein Luxus. Es hat eine Funktion. Die Königin muss lange genug leben, bis ihre Kolonie groß genug ist, um das Weiterleben des Staates zu sichern.
3: Wir können sehr viel lernen aus dem Tierreich über die Prozesse des Alterns. Ob wir jemals etwas finden, was das Altern aufhalten wird, ist schwer zu sagen, weil wir sind natürlich auch den physikalischen Gesetzen ausgesetzt. Und diese physikalischen Gesetze können wir nicht aufheben.
1: Aber die Ameisen zeigen, Altern ist kein starrer Prozess. Wie ein Lebewesen altert, hängt nicht nur von seinen Genen ab, sondern auch davon, wie es lebt, welche Rolle es hat und in welchem Umfeld es steckt.
0: Das findet man ja auch bei uns Menschen. Nun sind Insekten aber nicht nur nützlich, weil wir uns was von ihnen abschauen können. Sie sind auch wichtige Dienstleister. Und ich meine jetzt nicht bloß Bienen, die uns Wachs oder Honig liefern. Ohne Insekten könnten wir echt einpacken.
1: Sommer, Sonne, Apfelkuchen. Wären da nur nicht diese lästigen Besucher. Dabei haben wir gerade ihnen diesen reich gedeckten Tisch mit zu verdanken. Ohne sie sähe es anders aus.
4: Puh, wir hätten keine bunte Welt mehr. Wir hätten eine sehr verarmte Welt.
1: Der erste wichtige Job von Insekten? Sie sind Bestäuber. Ungefähr 75% der Nutzpflanzen sind auf Insektenbestäubung angewiesen. Erdbeeren etwa. Solche saftigen Früchte entstehen mit tatkräftiger Unterstützung. Im Mittelpunkt steht dabei die weibliche Narbe in der Blüte. Auf sie wird der viel kleinere männliche Pollen übertragen. Das passiert vor allem durch Insekten, die ihn an Beinen und Haaren mitbringen.
4: Im Großen und Ganzen klappt es halt einfach besser, wenn Insekten da sind. Das bedeutet nicht, dass es gar keine Früchte gäbe, zum Beispiel Erdbeeren. Wenn ich keine Bienen habe, die vorbeikommen, dann gibt es Früchte. Aber die neueren Studien zeigen, es gibt halt mehr Früchte, wenn Bienen bestäuben.
1: Grundsätzlich kann das auch der Wind. Die Übertragung ist dann aber eher zufällig und nicht so effektiv. Auch die Selbstbestäubung ohne äußeren Einfluss ist möglich. Der Nachteil? Dann entstehen kleinere und deformierte Früchte. Der Ertrag ist geringer. Die Früchte sind nicht so lange haltbar. Und die Bestäubung per Hand bringt zwar guten Ertrag und hochwertige Früchte, ist aber ziemlich mühselig. Ein Ausfall aller wildlebenden Bestäuber würde allein in Europa im Jahr einen wirtschaftlichen Verlust von 24 Milliarden Euro bedeuten, schätzt eine Simulation der Uni Hohenheim. Und manche Produkte würde es gar nicht geben. Zum Beispiel Kakao.
4: Kakao ist 100% abhängig. Wenn wir keine Bestäuber haben, dann setzen sich hier, sieht man, man hat hier Blüten, aber die fallen alle runter. Hier ist jetzt gar keine einzelne Frucht dran. Man kann sagen, keine nervigen, krabbeligen Viecher und kein Kakao.
1: Die nächste wichtige Aufgabe der Insekten, sie sind Kammerjäger. Sogar bei der Sahne auf unserem Kuchen spielen sie eine Rolle. Schlupfwespen sind nämlich der natürliche Feind von Stallfliegen, von denen es im Kuhstall nur so wimmelt. Das stresst die Kühe und erhöht das Risiko für Infektionen. Beides schlecht für den Milchertrag. Die Schlupfwespen dezimieren die Larven der Stallfliegen. Gut für die Kühe und gut für uns. Und auch im heimischen Garten sind viele Wespenarten sehr nützlich.
4: Sie jagen Blattläuse, Raupen vor allen Dingen ganz viel, teilweise auch Spinnen. Also sie kontrollieren die Population von anderen Insekten. Und das ist extrem wichtig, damit nicht eine Art Überhand gewinnt.
1: Was würde passieren, wenn Insekten diesen Job nicht mehr machen? Dann gäbe es mehr Schädlinge auf den Pflanzen. Wir müssten mehr Pestizide einsetzen, die auch andere, uns nützliche Insekten töten können und die Umwelt belasten. Keine wirklich gute Alternative. Job Nummer 3. Insekten sind Recycling-Profis. Nehmen wir diesen Apfel. Er könnte von einem Apfelbaum auf einer Kuhweide stammen.
4: Dann haben wir diese schöne Wiese hier und die könnte natürlich auch noch von einer Kuh befressen werden, beweidet werden. Die verliert Kuhfladen. Also

0: wird Kot und da können dann die sogenannten Dungkäfer kommen, können den abtragen und er wird halt wieder in den Nährstoffkreislauf, in den Boden eingearbeitet. Und das ist extrem wichtig, weil dieser Apfelbaum braucht sehr, sehr viele Nährstoffe.
1: Insekten bringen aber nicht nur Nährstoffe in den Boden, sie bewegen ihn auch. Zum Beispiel Wildbienen. 3/4 der Wildbienenarten leben im Boden.
0: Dadurch, dass sie dann nisten, das machen nicht nur Bienen, das machen auch viele andere Insekten, lockern sie natürlich den Boden auf. Und dadurch kommt eine gute Durchlüftung durch den Boden. Manchmal kann es auch die Fähigkeit, das Wasser zu halten von einem Boden, dann beeinflussen.
1: Das wiederum wirkt sich positiv auf die Äpfel aus, die im Kuchen landen.
0: Jedes Insekt, jede Art hat seine Rolle. Manche haben größere Rollen, andere haben halt irgendwie kleinere Rollen, aber sie haben eine Rolle.
1: So nervig Insekten auf unserem Kaffeetisch auch sind, sie leisten wertvolle Dienste.
2: Insekten sind übrigens auch die Grundlage vieler Nahrungsketten. Da stellt sich die Frage, sollten auch wir Insekten essen? Fakt ist, es gibt mindestens 1600 essbare Insektenarten und viele davon gehören traditionell zum Speiseplan von rund 2 Milliarden Menschen in Asien, Afrika und Lateinamerika. Insektenessen ist also nichts Neues, aber wir in Europa tun es ziemlich schwer damit. Erst im Jahr 2021 wurde hier das erste Insekt offiziell als Lebensmittel zugelassen, der gelbe Mehlwurm. Es folgten die Wanderheuschrecke, die Hausgrille und der sogenannte Buffalo-Wurm. Der Vorteil, Insekten liefern hochwertige Proteine und brauchen dabei weniger Fläche, weniger Wasser und als Futter lassen sich organische Reststoffe verwenden, also im Prinzip Abfall. Alles in allem also sehr nachhaltig. Das Problem ist nur die Akzeptanz. Kaum jemand mag hierzulande ganze Insekten essen. Daher landen sie bisher vor allem als Zutat in Lebensmitteln, als Insektenmehl in Brot und Backwaren oder als zusätzliches Protein in Riegeln und Nudeln. Lebensmittel machen geschätzt nur um die 12% der Insektenprodukte aus. Weit größer ist der Markt beim Tierfutter. Für Heimtiere, Fische in Aquakultur oder Geflügel und Schweine. Auch die Insekten, um die es nun geht, sind grundsätzlich essbar. Nur treten sie von Natur aus manchmal in solchen Massen auf, dass dringend Lösungen gefragt sind.
1: Ein riesiger Schwarm, viele Millionen Heuschrecken, die alles kahl fressen. 3/4 der Fläche Kenias waren im Sommer 2020 davon betroffen. Für die Menschen in der Region eine unermessliche Katastrophe. Die Biologin Einat Kasin-Fuchs von der Universität Konstanz war damals vor Ort, erlebte das gewaltige Ausmaß der Plage und erinnert sich.
3: In Kenia waren wir wirklich überrascht, wie groß die Schwärme und Gruppen waren und wie dicht sie waren. Man konnte Tausende und Abertausende von Individuen auf einer Pflanze finden. Ich hatte davon gehört, Videos gesehen, konnte es aber trotzdem nicht fassen, wie groß der Schwarm war.
1: Einat Kasin-Fuchs ist Neurobiologin und forscht zusammen mit ihrem Mann Ian Kasin, der als Direktor das Max-Planck-Institut für Verhaltensbiologie leitet. Das Forscherpaar interessiert sich vor allem dafür, wie Heuschrecken untereinander kommunizieren, wie sie sich zu Schwärmen vereinen und wie einzelne Tiere das Verhalten des gesamten Schwarms beeinflussen können. Es ist Grundlagenforschung zu einem noch weitgehend unergründeten Bereich der Biologie. Dafür haben die Max-Planck-Forscher und Forscherinnen eine Reihe ungewöhnlicher, technisch aufwendiger Experimente entwickelt. Zum Beispiel das Imaging-Hangar-Experiment. Stundenlang kleben die Helfer dafür insgesamt 10.000 Heuschrecken einen Markierungspunkt auf den Rücken, so vielen wie noch nie zuvor. Bisherige Laborexperimente mit Heuschreckenschwärmen umfassten nur etwa 100 Tiere. Wichtig dabei ist, dass die Markierungen die Heuschrecken in ihrer Bewegung nicht stören.
4: Bisher ist es uns noch nie gelungen, Heuschrecken im Labor dazu zu bringen, natürliche Schwärme zu bilden. Das hat bislang noch niemand geschafft. Wir können nun zum ersten Mal 10.000 einzelne Tiere in diesem Imaging-Hangar digital verfolgen, wie sie einen naturgetreuen Schwarm bilden. Das ermöglicht uns zu verstehen, wie die Individuen interagieren, wie ihre Interaktionen im Zentimeterbereich zu Schwärmen führen, die sich dann über hunderte von Quadratkilometern erstrecken können.
1: Der Schwarm ist digitalisiert. Jeder Punkt auf dem Monitor eine Heuschrecke, jeder Strich ein Bewegungsverlauf. Die Daten stammen von einem aufwendigen Erfassungssystem. 30 Kameras filmen mit 100 Bildern pro Sekunde eine Woche lang den Schwarm. Die Tiere haben in der Halle optimale Bedingungen. 28 Grad Raumtemperatur. Das Licht hat die gleiche Wellenlänge wie in der Natur. Die Trackingpunkte für die 3D-Auswertung stören nicht. Und jeden Abend macht sich der Schwarm über ausgelegtes Futter her. Die Frage ist, wer folgt dabei wem?
5: The swarm has no consistent leader and
4: Der Schwarm hat keinen einzelnen Anführer. Das hat man zwar schon vorher in der Natur beobachtet, doch wir konnten dies nun zum ersten Mal auch empirisch belegen, dadurch, dass wir jede einzelne Heuschrecke getrackt haben. Das ist eines unserer Hauptergebnisse.
1: Um das Ganze zu erkennen, schauen die Forschenden auf einzelne Tiere. Denn wie sich eine Heuschrecke bewegt und wie sie auf ihre Umwelt reagiert, hat Einfluss auf den gesamten Schwarm. Mit diesem Experiment wollen die Wissenschaftler herausfinden, welche neuronalen Impulse eine Heuschrecke laufen und springen lassen.
6: Also ich interessiere mich für die Entscheidung, einer Gefahr auszuweichen. Und da kann ich jetzt dem Tier eine herannahende Gefahr zeigen. Es ist einfach ein schwarzes Objekt. Das wird universell als Gefahr angesehen. Jetzt kann ich den virtuellen Schwarm dann auch reagieren lassen und dann gucken, ob das echte Tier auf den Schwarm reagiert oder ob es auf den Stimulus reagiert, beides zusammen, während ich zeitgleich dann auch noch neuronale Signale ableiten kann.
1: Das Erstaunliche an Heuschreckenschwärmen ist, dass sie völlig unerwartet auftauchen, wie aus dem Nichts heraus entstehen. Einhard Kasin-Fuchs und ihr Team suchen deshalb auch nach den entscheidenden Impulsen, durch die das einzelne Tier zum Schwarm geschöpft wird. Dafür setzen sie die Heuschrecke in eine Art 3D-Kino und konfrontieren sie mit dem virtuellen Schwarm, den die Forscher nach Belieben beeinflussen können. Wenn die Heuschrecke marschiert, erfassen die Forscher ihre Geschwindigkeit und Laufrichtung und durchsuchen diese Daten nach Mustern. So erhoffen sie sich Erkenntnisse darüber, wie die Entscheidungen einzelner Tiere den gesamten Schwarm beeinflussen, um in Zukunft vielleicht solche Schwärme gar nicht erst entstehen zu lassen.
2: Forschung hilft, damit wir die Natur verstehen und besser mit all den Mitbewohnern auf unserem Planeten klarkommen. Denn so nervig Insekten manchmal auch sind, sie spielen eine entscheidende Rolle für Ökosysteme und für uns. Vielleicht denken wir dran, wenn wir das nächste Mal so einem kleinen Krabbler über den Weg laufen. Das war Quarks für heute. Bis zum nächsten Mal. Tschüss.

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1: Einen schönen guten Abend. Ich begrüße Sie zur Tagesschau. Schülerinnen und Schüler in Deutschland schneiden in der neuen Bildungsstudie PISA so schlecht ab wie nie zuvor. Abgefragt wurden die Kompetenzen von 15-Jährigen im Lesen, in der Mathematik und den Naturwissenschaften. Die Ergebnisse liegen noch unter denen der ersten Studie aus dem Jahr 2000, die damals einen Schock auslöste. Die aktuelle Untersuchung zeigt auch, dass der Lernerfolg in Deutschland weiter stark vom Elternhaus abhängt.
2: Gut, dann geht's los. Jeder liest erstmal einen Satz vor und dann schauen wir, ob wir das verstanden haben.
3: Chemieunterricht in der 8. Klasse. Lehrerin Sabine Wischnack lässt die Sicherheitsbelehrung vorlesen.
4: Jacken und Taschen sind ein Sicherheitsrisiko beim Experimentieren.
3: Die neuen PISA-Ergebnisse zeigen, Deutschlands Schülerinnen und Schüler schneiden erneut schwächer ab. Das merkt auch die Chemielehrerin hier in Berlin-Spandau. Lesen, sagt sie, ist eine Schlüsselkompetenz in allen Fächern.
2: Es mangelt an der Lesekompetenz, am Textverständnis, an der Bereitschaft, etwas zu lesen, an der Bereitschaft, sich mit den Dingen nachmittags auseinanderzusetzen.
3: Besonders stark sind die PISA-Leistungspunkte beim Lesen und in der Mathematik zurückgegangen. Aber auch in den Naturwissenschaften geht es nach unten. Aktuell sind die Werte in allen drei Bereichen so niedrig wie noch nie. Die PISA-Ergebnisse zeigen außerdem, in Deutschland hängen die Leistungen besonders stark vom Elternhaus ab. Schule, Familie und Hilfesysteme müssen deshalb deutlich näher zueinander gebracht werden, sagt Bundesbildungsministerin Karin Prien.
5: Dass sich die Schere weiter öffnet, ist ein Befund, der so nicht hinnehmbar ist.
3: Seit 2015 zeigt PISA für Deutschland einen klaren Abwärtstrend. Studienleiter Samuel Greif betont, auch wenn Deutschland im Mittelfeld der OECD-Länder liegt, die Entwicklung sei ernst. Er empfiehlt konsequenteres Handeln.
6: Wenn ich zwei Dinge nennen würde, die andere Staaten, PISA-Spitzenstaaten, besser machen, dann ist es, dass sie die frühkindliche Bildungszeit als eine Möglichkeit für Bildung und für Unterstützung verstehen. Und dann ist es, dass sie kontinuierlich am Ball bleiben.
3: Chemielehrerin Sabine Wischnack aus Berlin sagt, es seien viele Konzepte und Ideen da. Die Lehrer und die Schulen bräuchten aber mehr Freiräume und Personal, um sie umzusetzen.
1: Im Bundestag hat heute die Haushaltswoche begonnen mit dem Etatentwurf von Finanzminister Klingbeil und viel Kritik von Seiten der Opposition. Klingbeil plant für 2027 Ausgaben von 555,4 Milliarden Euro, deutlich mehr als im laufenden Jahr. Dafür werden neue Kredite in Höhe von 118,7 Milliarden Euro aufgenommen. Hinzu kommen noch neue Schulden aus dem sogenannten Sondervermögen für Infrastruktur und Klima sowie für die Bundeswehr. Damit beläuft sich die Neuverschuldung insgesamt auf mehr als 203 Milliarden Euro.
7: Finanzminister Lars Klingbeil. Er weiß, dass er den Abgeordneten viel erklären muss, vor allem die vielen neuen Schulden. Ein Argument?
8: Wir bringen die Infrastruktur in unserem Land durch Investitionen jetzt auf Vordermann. Bis Ende Juli konnten bereits mehr als 50 der 500 Milliarden Euro aus dem Sondervermögen investiert werden. Die Bagger rollen, Brücken und Schienen werden repariert, Schulen, Kitas, Krankenhäuser werden saniert, Feuerwehrhäuser, Sportplätze und bezahlbare Wohnungen neu gebaut.
7: Die AfD ist davon nicht überzeugt. Bei insgesamt etwa 204 Milliarden Euro Schulden allein im nächsten Jahr.
9: Das hat einen Preis und der Preis heißt Zinsen. In diesem Entwurf stehen 41 Milliarden Euro alleine für die Zinsen. 41 Milliarden Euro, das muss man sich mal vorstellen.
7: Linke und Grüne glauben, bei den Investitionen schummele der Finanzminister.
10: Wenn es um Zukunft geht, dann sehen wir neue Buchungstricks, dann sehen wir einen steil abfallenden Pfad bei den Investitionen in den nächsten Jahren.
11: Nie hat eine Bundesregierung stärker auf Kredite gesetzt. Und ich will mal daran erinnern, als Kanzlerkandidat haben Sie, Herr Merz, neue Schulden ausgeschlossen.
7: Die Union betont, das harte Sparen komme noch. Die schuldenfinanzierten Investitionen seien richtig und wichtig. Endlich wachse die Wirtschaft wieder.
12: Es wird hier wirklich investiert im Land Und das kann man auch nicht einfach wegreden.
7: Der Bundestag wird nun die ganze Woche die Haushaltspläne der einzelnen Ministerien diskutieren.
1: Ja, Markus Preis in Berlin. Die Bundesregierung macht gewaltige neue Schulden. Wie rechtfertigt sie das eigentlich?
13: Also das ist eine ziemlich heikle Operation für die Regierung, politisch und auch finanziell. Fangen wir mal auf der politischen Ebene an. Da sprechen die heutigen Zahlen eben eine ganz andere Sprache als das, was vor allem die Union im Wahlkampf versprochen hatte. Damals hieß es, 1 Billion Euro Steuereinnahmen, das muss reichen. Jetzt also trotzdem jede Menge zusätzliche Kredite, vor allem eben mit dem Argument, dass man die Verteidigung Deutschlands schnell verbessern muss. Aber auch das ist politisch heikel, weil viele Bürger eben denken, dafür ist Geld da, woanders wird gekürzt. Und der zweite heikle Punkt ist eben die finanzielle Ebene selbst. Denn die Zinsen, die Deutschland für die Kredite zahlen muss, die steigen rasant. Noch 2021 waren die sehr niedrig, nur rund 4 Milliarden Euro pro Jahr. Im kommenden Jahr aber werden es schon 41 Milliarden sein. Zum Vergleich, das ist etwa so viel wie die Ausgaben des Bundes für die Grundsicherung, früher Bürgergeld. Und das, wie gesagt, nur für die Zinsen.
1: Markus Preis in Berlin, vielen Dank. Nach ihrer Wahlschlappe in Sachsen-Anhalt stellt sich die Landes-CDU neu auf. Ministerpräsident Schulze ließ sich heute zum neuen Fraktionschef wählen. In einer Kampfkandidatur setzte er sich gegen den bisherigen Amtsinhaber Heuer durch. Als Chef des Landesvorstandes will Schulze nicht weitermachen. Über seine Nachfolge soll im Spätherbst entschieden werden.
14: Es war eine Überraschung. Am Mittag sickerte durch, dass Sachsen-Anhalts Ministerpräsident Schulze neuer Vorsitzender der CDU-Landtagsfraktion werden will, trotz der Wahlniederlage. In einer Kampfabstimmung setzt Schulze sich knapp mit 8-7 Stimmen gegen den bisherigen Fraktionschef durch. Keine geschlossenen Reihen bei der CDU. Trotzdem werde es keine Überläufer zur AfD geben, betont Schulze.
15: Das schließe ich aus. Das kann ich auch klar sagen, denn wir haben definiert als Partei, gestern im Vorstand haben wir auch einen Beschluss gefasst und die Fraktion sieht es auch so, wir sind in der Opposition.
14: Schulze wolle sich noch nicht von der Macht verabschieden, meint der Politikwissenschaftler Benjamin Höhne und übernehme so nicht konsequent Verantwortung für die Wahlniederlage.
16: Wenn man einerseits einräumt, Verantwortung zu übernehmen wollen, indem man den Landesvorsitz abgibt, aber zugleich nachrückt in das neue politische Zentrum, das Machtzentrum der CDU, was der Fraktionsvorsitz nun mal für eine Oppositionspartei ist.
14: Regieren will künftig die AfD. Ihr Generalsekretär Rausch hat allen im Landtag vertretenen Parteien offiziell Gespräche über eine Zusammenarbeit angeboten. Das BSW, mit dem die AfD eine Mehrheit im Parlament hätte, will auf das Angebot eingehen.
17: Für uns existiert keine Brandmauer. Wir werden mit allen Parteien sprechen, wer auch immer dann auf uns zukommt.
14: Allerdings will das BSW nur über inhaltliche Projekte, nicht über eine Koalition reden. Die Regierungsbildung in Magdeburg, sie könnte lang und kompliziert werden.
1: Mit Blick auf die Wirtschaft gilt Sachsen-Anhalt als eines der schwächsten Bundesländer. Zugleich ist es aber ein wichtiger Standort der chemischen Industrie. Nach dem Sieg der AfD bei der Landtagswahl warnen Wirtschaftsexperten, sollte die als rechtsextremistisch eingestufte Partei künftig die Regierung anführen, könnte das Folgen haben. Sie befürchten, dass Investoren und qualifiziertes Personal aus dem Ausland abgeschreckt werden und Fachkräfte abwandern.
18: Jürgen Sperlich verdient sein Geld mit Schrott. Abfälle aus der Industrie landen in seinem Entsorgungsfachbetrieb in Schkopau bei Halle. Seine Mitarbeiter suchen nach wiederverwertbaren Metallen. Etwa ein Viertel der Belegschaft kommt aus Syrien. Nach dem Wahlsieg der AfD sorgt man sich hier.
19: Macht doch die Leute unheimlich unsicher. Also meine Syrer sind nicht unbedingt ruhig. Ja. Da ist gerade mal einer, der ist eingebürgert. Alle anderen sind noch im Schwebeverfahren.
18: Andere befürchten, dass eine mögliche AfD-Regierung in Sachsen-Anhalt Fachkräfte aus dem Ausland abschrecken könnte.
20: In Sachsen-Anhalt sind im letzten Jahrzehnt rund 40.000 Deutsche in Rente gegangen, die uns fehlen, die wir eigentlich brauchen. Im gleichen Zeitraum sind über 50.000 ausländische Fachkräfte zugewandert. Das zeigt, wie wichtig diese Menschen für unser gesellschaftliches System sind.
18: Vor allem in der Pflege wächst der Bedarf. Alexa Ramos aus Kolumbien lernt seit einem Jahr in Quedlinburg. Auch sie hat mitbekommen, dass die AfD die Wahl gewonnen hat. Eine Partei mit einer restriktiven Migrationspolitik.
21: Ich habe keine Angst dafür, weil
0: Ich unterstütze hier. Ich bin nicht ein Problem für Sachsen-Anhalt oder für Deutschland.
18: In Ahrensee im Norden Sachsen-Anhalts betreiben Alfred Landsberg und seine Tochter eine Tankstelle. Sie sind mit dem Wahlergebnis zufrieden. Bei der Familie hat sich viel Frust angestaut.
21: Diese Steuern- und Abgabenlast ist in Deutschland ganz einfach zu hoch. Und man muss sich als Unternehmer wirklich dreimal überlegen, ob diese Investitionen sich ganz einfach in Deutschland noch rechnen.
18: Die AfD konnte viele Selbstständige überzeugen. 52% von ihnen wählten die Partei.
1: Ins Ausland. 3 Tage hat Russland seine Angriffe auf die ukrainische Hauptstadt ausgesetzt. Grund war der Besuch von US-Unterhändlern, die Bedingungen für ein Kriegsende ausloten wollten. Nun ist die Feuerpause vorbei und Kiew meldet wieder heftige Explosionen. Bei russischen Luftangriffen sind mindestens 2 Menschen ums Leben gekommen. Weitere wurden verletzt. Präsident Zelensky sprach von einem komplexen Angriff, der offenbar möglichst großen Schaden anrichten sollte. Nach mehreren Sabotageanschlägen auf das deutsche Stromnetz hat die Polizei den Tatverdächtigen gefasst. Der 48-Jährige war den Beamten in der Nähe des Kraftwerkes Weißweiler bei Aachen aufgefallen. Der Vorwurf, er soll in 3 Bundesländern mit selbstgebauten Raketen Drähte über Hochspannungsleitungen geschossen und so Kurzschlüsse ausgelöst haben. In 2 Briefen hatte sich der Mann zu Anschlägen in Brandenburg und Nordrhein-Westfalen bekannt.
22: Hier hat die Polizei Daniel V. gefunden. In der Nähe des Braunkohlekraftwerks Weißweiler in Nordrhein-Westfalen. Nach Angaben der Ermittler war der 48-Jährige zu Fuß unterwegs und trug Sprengstoff bei sich.
23: Wir sind ihm dann nachgefolgt und man hat dann die Stelle gesehen, wo er sich ein Zelt aufgebaut hat. Und bei dem Zeltaufbau war auch noch weiterer Sprengstoff zu finden. Heißt, er war immer noch unterwegs, aktiv und wollte weitermachen. Und dieses Spiel ist heute beendet worden.
22: Der Mann habe sich widerstandslos festnehmen lassen. Daniel V. soll unter anderem hinter diesem Angriff stecken, auf ein Umspannwerk in Bergheim bei Köln vor einer Woche. Auf seine Spur sind die Ermittler durch Bekennerschreiben gekommen, die mit seinem Namen unterschrieben waren. Darin präsentiert sich der Verdächtige als Einzeltäter. Ob das wirklich stimmt oder ob er Hilfe hatte, sei nicht abschließend geklärt, so die Ermittler in Brandenburg, wo er seinen ersten Sabotageakt verübt haben soll.
24: Zur Motivlage ermitteln wir natürlich in alle Richtungen. Allerdings sind wir auch ehrlich, da liegt der Fokus hier schon auf dem Thema Klimaschutz, dass es hier eine entsprechende Verbindung gibt. Das schließt sich aus dem Bekennerschreiben.
22: Das mögliche Tatmotiv könnte also militanter Klimaschutz sein. Stromausfälle hat es infolge der Sabotageakte nicht gegeben.
1: Wer raucht, verringert seine Chancen auf eine Schwangerschaft. Zu diesem Ergebnis kommt die Weltgesundheitsorganisation, nachdem sie gezielt Studien aus den letzten 26 Jahren ausgewertet hat. Bei Frauen, so die WHO, fördere Rauchen das Risiko für Unfruchtbarkeit, bei Männern für Fortpflanzungsstörungen.
25: Nicole Gabor aus Bergheim bei Köln hat es geschafft, die Nikotinsucht zu überwinden für den Kinderwunsch. Und 2 Jahre später schwanger zu werden. Von bis zu 15 Zigaretten täglich auf 0.
26: Ich habe mich innerlich dreckig gefühlt. Also ich habe schon gemerkt, die Zigaretten, die machen was mit mir. Es kann ja nicht sein, dass ich ein Kind bekomme und das in einem Körper aufwächst, der raucht.
25: Eine neue Analyse der WHO zeigt, Raucherinnen haben ein etwa 40% höheres Risiko, unfruchtbar zu sein als Nichtraucherinnen.
27: Bei Männern wirkt sich Zigarettenrauchen auf die Spermienqualität aus. Und bei Frauen verringert es die Anzahl von Eizellen in den Eierstöcken.
25: Nicole Gabor ist inzwischen seit 16 Jahren rauchfrei und hat das Thema zu ihrem Beruf gemacht. Sie hilft jetzt anderen Frauen, mit dem Rauchen aufzuhören, gibt Kurse und macht Online-Videos.
26: Ich habe viele Frauen, die zu mir kommen, die wirklich auch schon lange versuchen, schwanger zu werden und einsehen, okay, ich muss mit dem Rauchen aufhören. Da herrscht natürlich dann auch ein großer Druck. Deswegen müssen wir erstmal den Druck runterbekommen und dann ist es auch mit dem Rauchstopp leichter.
25: Eine gute Nachricht enthält die Studie auch. Wer es schafft, aufzuhören, kann die Chancen auf eine Schwangerschaft schnell wieder verbessern.
1: Und nun die Wettervorhersage für morgen Mittwoch, den 9. September.
2: Eine Kaltfront vertreibt von Nordwesten die warme spätsommerliche Luft mit Regen und Schauern, die in der Nacht südostwärts ziehen. Gewitter können dabei sein. Gleichzeitig im Süden mitunter kräftige Schauer und Gewitter mit Starkregen. Am Tag im Süden und Osten hier unter Regen, in Südbayern Dauerregen, im Nordwesten Schauer und einzelne Gewitter, sonst Sonne, Wolken und meist trocken. In der Nacht 19 bis 9 Grad, am Tag 17 Grad an den Alpen, 24 Grad rund um Mannheim. Die Aussichten. Am Donnerstag Sonne und Wolken, Sonne vor allem im Südwesten, im Norden vereinzelt Schauer. Am Freitag Sonne, Wolken, Regen fällt am ehesten im Nordwesten sowie an den Alpen. Am Samstag insgesamt mehr Sonne als Wolken bis 27 Grad.

Wüsten so schön, dass einem der Atem stockt. Archaische Orte in Felsen geschlagen. Ein Meer so salzig, dass es kaum Leben zulässt. Jordanien. Traditionen und Beduinenkultur. Moderne Wissenschaft und Monarchenkult. Eines der friedlichsten Länder im Nahen Osten. Hier leben Muslime und Christen gemeinsam. Es ist eine Reise durch ein Land von großer Bedeutung für die Menschheitsgeschichte.

0: Der Norden von Jordanien. Eine mediterrane Landschaft aus Hügeln und Tälern. Überall finden sich Zeugnisse vergangener Epochen. Mittendrin Amman, das sich über 19 Hügel erstreckt. Hier liegen Antike und Moderne so nah beieinander wie sonst kaum auf der Welt. Mehr als 2 Millionen Menschen leben hier und edle Araberpferde auf einem königlichen Gestüt. Jordanien, ein mehrheitlich muslimisches Land mit christlichen Pilgerstätten wie dem Berg Nebo. Und einem der salzigsten Seen der Welt, dem Toten Meer. Jordanien liegt zum Großteil auf der arabischen Halbinsel. Es grenzt an Israel, die palästinensischen Autonomiegebiete, Syrien, Irak und Saudi-Arabien. Amman liegt im Norden, zwischen Gerasa und Madaba. Die Hauptstadt blickt auf eine alte Geschichte zurück. Heute ist Amman politisches und kulturelles Zentrum Jordaniens. In anderen arabischen Staaten sind sie nicht erlaubt, in Jordanien dagegen Normalität. Graffiti gehören in Amman zum alltäglichen Straßenbild. Oft Wandmalereien mit inhaltlicher Bedeutung. Sie thematisieren etwa Frauenrechte und Umweltschutz. Dalal Mitwali ist Street-Art-Künstlerin und eine von rund 20 jungen Menschen, die mit ihren Kunstwerken die Stadt verschönern wollen.
1: Als Kind habe ich nicht viel auf der Straße gespielt. Deshalb habe ich manchmal das Gefühl, dass ich das hier mache und draußen spiele, weil ich das früher nicht konnte. Es ist die Gelegenheit, für mein inneres Kind zu spielen.
0: Dalal hat ursprünglich Informatik studiert. Dann wurde die Kunst für sie immer wichtiger und sie überzeugte ihre Eltern von dem unkonventionellen Beruf.
1: Ich glaube, einer der Gründe, warum es so viele Frauen gibt, die Street-Art-Künstlerin werden wollen, ist eine Art unterbewusstes Streben nach mehr Raum. Wenn uns die Gesellschaft keinen Raum gibt, dann will und muss ich ihn mir selber nehmen. Es ist wie mit der Höhlenmalerei damals. Es geht nicht darum, etwas Besonderes darzustellen, sondern zu sagen, ich war hier.
0: Den Ort, den sich Dalal heute ausgesucht hat, darf sie offiziell bemalen. Sie arbeitet eng mit der Stadtverwaltung zusammen. Die Motivwahl hat diesmal etwas mit der Hitze in Amman zu tun.
1: In den letzten Monaten habe ich eine große Verbundenheit mit dem Meer gespürt. Hier in Amman, wo das Wasser ein knappes Gut ist, kann es uns Tag für Tag neue Inspiration schenken. Die Straße ist wichtiger für mich als jedes Gebäude mit weißen Räumen.
0: Amman, das erst 1921 zur Hauptstadt wurde, ist damals wie heute Wirtschafts- und Finanzzentrum. Mitten in der Altstadt das gut erhaltene römische Theater. Es ist das größte Baudenkmal von Philadelphia, wie Amman zur Zeit der Römer hieß. Wegen der sehr guten Akustik wird es heutzutage für Konzerte und Veranstaltungen genutzt. Die blaue Kuppel der König Abdullah-Moschee ist eine Art Wahrzeichen Ammans. Sie ist die zweitgrößte des Landes. 3000 Gläubige finden dort Platz. Ammans Altstadt ist geprägt von arabischer Kultur, alten Gebäuden und verwinkelten engen Gassen. Hier gibt es noch einen kleinen Zug, der sich seine Ursprünglichkeit bewahrt hat. Es ist das Ende von Ramadan, das mit dem Zuckerfest gefeiert wird. Viele Menschen sind auf den Straßen. Bald ist Sonnenuntergang und für die überwiegend muslimische Bevölkerung des Landes ist dann das tägliche Fasten vorbei. Amman gilt als eine der liberalsten Städte in der arabischen Welt. Mit seinen Hochhäusern, Banken und Shopping-Malls wirkt die Stadt auf den ersten Blick westlich. Jasmin Benny Hani war unterwegs und hat letzte Einkäufe für das Abschlussfest im Ramadan erledigt. In der Fastenzeit, die immer 29 oder 30 Tage dauert, dürfen Muslime von Sonnenaufgang bis Sonnenuntergang nichts essen und trinken. Mit leerem Magen eine Mahlzeit vorzubereiten, ist für Jasmin und ihre Mutter kein Problem. Die Zeit drängt. Die beiden erwarten heute viele Gäste.
2: Ich liebe den Ramadan sehr. Er ist einer meiner Lieblingsmonate, weil ich als berufstätige Frau viel unterwegs bin und oft noch Überstunden mache. So habe ich wenig Luft, um mit meiner Familie Zeit zu verbringen oder gemeinsam zu essen. Im Ramadan ist das anders. Die erste Mahlzeit gehört meiner Familie.
0: Hauptberuflich arbeitet Jasmin als Projektmanagerin bei einem Think Tank in Amman. Nebenbei ist sie noch Foodbloggerin.
3: Ich habe viele schöne Erinnerungen an meine Kindheit in Verbindung mit Essen und Kochen. Ich denke dabei an meine Großmutter, möge sie in Frieden ruhen, und an meine Mutter, möge sie noch lange leben. Ich kann mich gut an den Geruch des Essens und an die Atmosphäre beim Kochen erinnern.
0: Wie viele junge Jordanier und Jordanierinnen lebt auch Jasmin noch bei ihrer Familie zu Hause.
2: Die 2 Stunden vom Fastenbrechen sind am stressigsten, denn da muss die Suppe und der Salat zubereitet werden. Und man kann nicht wirklich vorhersagen, wann alle kommen. Manche kommen genau zum Sonnenuntergang, andere 15 bis 30 Minuten vorher. Deshalb sollte man also immer vorbereitet sein, mindestens 1 Stunde vor dem Fastenbrechen.
0: Auf einem der 7 Hügel, auf denen Amman gegründet wurde, liegt das historische Zentrum. Zu den wichtigsten Überresten auf dem Zitadellenhügel gehören der Palast des Kalifengeschlechts der Umayyaden, deren Empfangshalle samt Kuppel rekonstruiert wurde. Der Zitadellenhügel. Ein beliebter Treffpunkt bei Einheimischen. Von hier oben ist der Blick auf die Stadt am schönsten. Der Herkules-Tempel zu Ehren der römischen Gottheit wurde während der Besetzung unter Kaiser Mark Aurel erbaut und gilt als das wichtigste römische Bauwerk aus dieser Zeit. Rund 100 Kilometer südlich von Amman, das Tote Meer. 400 Meter unter dem Meeresspiegel. Der Salzgehalt des Wassers beträgt mehr als 30%. Darin überleben nur wenige Mikroorganismen und einige Algen. Es ist unmöglich, im Toten Meer unterzugehen. Das Salz verändert die Dichte des Wassers, das dadurch schwerer wird. Alles, was im Wasser schwimmt, wird im Verhältnis dazu leichter und bleibt oben. Trotzdem braucht es Rettungsschwimmer wie Mohammed El-Amazin. Oft hat er mehr zu tun als erwartet. Mal wieder ein orientierungsloser Schwimmer. Einsatz für den Süßwasserschlauch.
4: Er braucht dringend Hilfe, denn er hat Wasser ins Auge bekommen. Das ist so salzig, dass er sein Auge auswaschen muss, damit er wieder sehen kann.
0: Trinkwasser ist Mohammeds wichtigstes Hilfsmittel. Für das berühmte Foto vom Toten Meer mit Buch und Hut kann man sich bei dem 31-Jährigen alle Utensilien ausleihen. Rettungsschwimmer am Toten Meer. Es ist wichtig, dass hier engmaschig überwacht wird, denn bereits ein Schluck vom Toten Meer kann tödlich sein. Die hochkonzentrierten Mineralien des Wassers wirken wie Gift auf den Organismus. Mohammed hat jeden Tag rund 30 Einsätze. Und schon wieder ein Tourist, der sich das salzige Wasser in die Augen gerieben hat. Der ältere Herr braucht dringend Süßwasser, und zwar von außen und innen. Mohammed hilft dem Badegast aus dem Toten Meer.
4: Ich liebe diese Landschaft. Der Blick auf das Tote Meer, den ich bei der Arbeit habe, ist wunderschön. Und zwar jeden Tag aufs Neue. Meine Arbeit ist gesund für meinen Körper und es ist eine sehr menschliche Aufgabe. Wir helfen Menschen und retten sie. Und das Gehalt ist auch nicht schlecht.
0: Eigentlich ist Meer falsch, denn es handelt sich um einen 60 Kilometer langen und 15 Kilometer breiten See. Mit Israel am West- und Jordanien am Ostufer. Zurück in Amman, dem Sitz des Königs. Jordanien ist eine konstitutionelle Monarchie. Das Recht darauf, das Land zu regieren, wird vererbt. Rund 5 Stunden hat Dalal für ihr Graffiti gebraucht. Sie ist bekannt für ihre Street-Art. Wie weit darf sie mit ihrer Kunst im konservativen Land gehen?
1: Es ist nicht meine Intention, politisch zu sein. Aber die Sachen werden politisch, wenn man seine Arbeit der Öffentlichkeit präsentiert. Nicht jeder wird damit einverstanden sein. Und damit sollte man umgehen können, auf eine kluge Art und Weise.
5: Ja, ich denke, man muss einfach smart about it.
0: Politische Kritik ist in Grenzen erlaubt, nicht jedoch Kritik am Königshaus. Auch Sexualität, Drogen oder Religion sind tabu.
1: Sobald ich meinen letzten Pinselstrich gemacht habe, ist es nicht mehr meins. Es führt ein Eigenleben. Ich finde, dass meine Arbeit so interessant und einzigartig ist. Sie bereichert die Stadt wirklich. Ich schaffe neues Leben in der Stadt und neue Erfahrungen für andere Menschen in Amman.
0: Dalal hofft, dass ihre Street Art positive Erinnerungen weckt bei denen, die vorbeigehen. Langsam wird es Abend in Amman. Letzte Vorbereitungen im Haus der Familie Benny Haney. Noch 30 Minuten bleiben bis zum Sonnenuntergang. Die Suppe ist noch nicht fertig. Jasmins Mutter braucht jetzt mehr Unterstützung. Da kommt die Hilfe der Nachbarin wie gerufen.
2: Mama, ich glaube nicht, dass wir es schaffen werden. Uns läuft die Zeit davon. Auf Arabisch sagen wir Ramadan Karim, was übersetzt so viel wie großzügiger Ramadan bedeutet. Wenn wir also kochen, kochen wir nicht nur für unsere Familie, sondern auch für unsere Nachbarn, für unsere erweiterte Familie und für Menschen in Not. Warum dreht ihr sie jetzt um?
3: Ich glaube nicht, dass es noch heiß ist.
1: Es ist nicht heiß, es ist schwer.
3: Wow, wir haben es gerettet.
2: Und jetzt habe ich noch ein paar Pinienkerne zur Dekoration dieser Makluba, was übersetzt umgedreht bedeutet. Und der Grund, warum wir es umgedreht nennen, ist, dass wir den Topf umdrehen. So, dieses Baby ist fertig. Bitte bring es auf den Tisch, Jasmin.
0: Der Tisch ist fertig gedeckt. Die ersten Gäste werden zum Sonnenuntergang erwartet. Jetzt muss Jasmin noch beten. So schreibt es ihr die Religion vor. Das Gebet, eine der fünf Tugenden des Islam.

Jasmin betet 5-mal am Tag. Immer zu bestimmten Zeiten. Immer in Richtung Mekka. Bedeckung von Kopf bis Fuß gehört dazu. Im mehrheitlich muslimischen Königreich Jordanien leben auch Christen. Rund 5%. Die meisten gehören der orthodoxen oder der römisch-katholischen Kirche an. Der Berg Nebo, unweit des Toten Meeres, ist eine wichtige christliche Pilgerstätte. Von hier aus soll Moses das gelobte Land gesehen haben und vermutlich ist er auch hier gestorben. Die biblische Geschichte Jordaniens wird vor allem in Madaba erkennbar. Hier ist eine der größten christlichen Gemeinden des Landes.

0: Madaba ist berühmt für seine Mosaike. Insbesondere die Landkarte Palästinas in der griechisch-orthodoxen St. Georgskirche. Sie zeigt das Heilige Land mit Jerusalem im Zentrum sowie Bethlehem, Jericho und den Jordan bis zum Toten Meer. Als die Christen 1880 die durch ein Erdbeben zerstörte Stadt neu erbauten und besiedelten, wurden in den Ruinen beeindruckende Mosaike mit Motiven aus der griechischen Mythologie entdeckt. Nur Mahaiha ist gelernte Mosaik-Restauratorin. Ihr aktuelles Projekt? Die antike Kirchenruine im archäologischen Park der Stadt.
1: In den Kirchen wiederholen sich die geometrischen Formen, wie die Ente oder der Fisch. Hier im Hippolytos-Saal sind die vier Jahreszeiten dargestellt. Ich mache die jetzt sauber. Staub und Erde verhindern die Überprüfung des Zustands, Aussehens, Designs und der Farben. Erst ist der Anfeger dran, dann kommen Schwamm und Wasser.
0: Jordaniens Königshaus gilt als tolerant und setzt sich für den Dialog zwischen Christen und Muslimen ein. Doch wie sieht das Miteinander im Alltag aus?
1: Hier gibt es keine Unterschiede zwischen Christen und Moslems. Wir leben zusammen. Ich war vorhin in der Kirche. Gar kein Problem für mich. Wir arbeiten in Kirchen, restaurieren die Böden. Das ist unsere Arbeit. Wir sind die einzige Fachschule im Nahen Osten, der es erlaubt ist, Mosaikböden zu restaurieren. Andere dürfen nicht ohne weiteres in historischen Gebäuden Restaurierungsarbeiten durchführen.
0: 2007 wurde das Madaba Institute for Mosaic Art and Restoration gegründet. Es bildet vor allem junge Menschen aus der Region aus, die kein Geld haben, um in Amman oder anderswo in Jordanien zu studieren. 2 Jahre dauert die Ausbildung zum Restaurator oder zur Restauratorin von Mosaiken.
1: Bei diesem Mosaik handelt es sich um eine Auftragsarbeit. Die Auftraggeber haben den Madaba-Baum ausgewählt. Wir suchen dann entsprechend das Design. Die Farben sind darauf deutlich zu erkennen. Durch die langjährige Erfahrung kennen wir uns bestens mit den Mustern aus und wissen genau, wohin welche Steine kommen.
0: Jedes Mosaik besteht, je nach Größe, aus tausenden Stücken. Mit Guss und Spezialklebern werden sie fest mit dem Untergrund verbunden. In diesem Kurs arbeiten Frauen und Männer gemeinsam. Da bleibt ein Geplänkel, wer es denn nun besser kann, nicht aus.
2: Männer können den Guss besser als Frauen, da sie stärker sind. Das Zerhacken der Steine, das können Frauen besser.
3: Zeichnerisch ist der Mann besser. Das Zerhacken können Männer auch besser.
2: Zeichnerisch sind Frauen tüchtiger.
1: Und das Kochen?
3: Der Guss ist auch eine Männersache, wie alles, ehrlich.
2: Er gibt ein wenig an. Wir lassen ihn das behaupten, damit er sich gut fühlt und nicht beleidigt ist.
0: Und am Ende ist es die Teamarbeit von Mann und Frau, damit ein weiteres perfektes Mosaik entsteht. Unweit von Madaba liegt das Tote Meer. Jedes Jahr sinkt der Wasserspiegel des Salzsees um 1 Meter. Einer der Gründe? Aus dem einzigen Zufluss, dem Jordan, wird immer mehr Wasser für Landwirtschaft und Industrie abgezweigt. Das Tote Meer ist vor allem für die angrenzenden Länder Israel und Jordanien ein wichtiger Wirtschaftsfaktor. Wasser wird in hintereinander geschalteten Becken gereinigt. Durch Verdunstung wird es immer salzhaltiger und konzentrierter. Nawaf al-Huaymel

einen ganz besonderen Job. Er arbeitet für das jordanische Unternehmen Nomaira als Inspekteur. Dieses Schiff ist eines der wenigen, das das Tote Meer überhaupt befahren darf, um Salz, Schlamm und Mineralien zu gewinnen.

0: Das ist unsere Dreschmaschine. Sie sammelt das Salzwasser und pumpt es bzw. leitet die Kristallite in die Fabrik. Dort wird das Wasser gefiltert und ein Screening-Verfahren durchgeführt.
1: Jährlich holt das Unternehmen mehr als 25.000 Tonnen Salze, Schlamm und Salzlösung aus dem Toten Meer heraus. Dass die Qualität stimmt, dafür ist Nawaf verantwortlich.
0: Hallo, wie geht es euch?
2: Gut.
0: Läuft die Maschine planmäßig?
2: Funktioniert alles. Hier wird angezeigt, wie tief die Maschine gehen muss. Für jede Kette der Maschine einzeln.
1: Das Tote Meer ist das mineralienreichste Gewässer der Erde und eignet sich gut für eine industrielle Gewinnung. Im großen Maßstab wird auch Pottasche gefördert, ein wichtiger Bestandteil von Düngemitteln.
0: Ich muss sicherstellen, dass eine gute und ausgezeichnete Substanz in die Fabrik transportiert wird. Auch kontrolliere ich die Sauberkeit des Wassers. Es kann Schlamm oder Schmutz aus dem Meer enthalten.
1: Die gewonnenen Salze und der Schlamm landen mehrheitlich in Düngemitteln für Nutzpflanzen. Nur ein kleiner Anteil wird für kosmetische Produkte verwendet. Über eine Pipeline wird die gesäuberte Salzlauge an Land gepumpt.
0: Ich fahre täglich ungefähr 30 Kilometer von meinem Wohnort bis in die Firma. Dabei fühle ich mich jeden Tag wie ein Tourist, denn ich genieße den Blick auf die roten Berge und das Tote Meer. Also komme ich gut gelaunt an und habe Freude an meiner Arbeit. Ich genieße die Schönheit der Landschaft.
1: Nawaf ist jeden Tag auf einer der schönsten Straßen Jordaniens unterwegs, auf dem Weg zur Produktionsstätte von Numaira. Hier entsteht aus Salz und Schlamm teure Kosmetik. Die Qualität der Salze wird in der Weiterverarbeitung nochmals überprüft. Das Unternehmen muss für den Export ins Ausland die Herkunft des Salzes nachweisen. Salzbäder sollen den Stoffwechsel anregen, bei Atemwegserkrankungen helfen, Allergien und Hautkrankheiten mildern.
0: Bei mir haben sie tatsächlich gegen den Hautausschlag gewirkt. Seitdem mache ich das regelmäßig. Das Salz fühlt sich fein an und löst sich im warmen Wasser bei einer Temperatur von 40 bis 45 Grad schnell auf. Es ist sehr gut für Fuß- und Wannenbäder geeignet.
1: Auch Kleopatra soll das weiße Gold bereits für ihre Schönheitsbäder genutzt haben. Nicht weit von der israelischen Grenze entfernt liegt Salt, an der alten Hauptverkehrsstraße, die von Amman nach Jerusalem führt. Die Stadt wäre 1921 fast Hauptstadt des Landes geworden.

0: zurück in Amman. Bald geht die Sonne unter. Es ist Zeit zum Fastenbrechen im Ramadan. Letzte Vorbereitung bei Jasmin und ihrer Familie für das gemeinsame Essen.
1: Alles riecht so frisch. Vor allem riecht man viel intensiver, während man fastet, weil du so hungrig bist und alles so himmlisch duftet.
0: Die Suppe ist fertig und die ersten Gäste trudeln ein. Die Großmutter, der Onkel und eine Cousine. Jasmin macht noch schnell ein paar Fotos für ihren Instagram-Account als Foodbloggerin.
1: Ich bin am Verhungern. Deshalb bin ich froh, dass wir in ein paar Minuten unser Fasten beenden werden.
0: Die Großmutter von Jasmin darf sich als Erste an den gedeckten Tisch setzen. Ganz in der Tradition des Propheten Mohammed wird das Fasten mit Datteln gebrochen und mit Wasser. Danach folgen Suppe und die Hauptspeisen. Nach 30 Tagen ist der Ramadan vorbei. Hungrig geht heute niemand nach Hause. Gerasa liegt im Norden Jordaniens und ist eine der am besten erhaltenen Ruinen römischer Baukunst. Die Ausgrabungsstätte umfasst eine komplette Stadt mit den Überresten eines Amphitheaters, verschiedenen Tempel- und Marktanlagen und gut erhaltenen Straßen mit Säulenkolonnaden. Gleich hinter dem Hadrianstor am Eingang liegt das Hippodrom, in dem heute noch römische Wettkämpfe nachgestellt werden. Hier soll einst das berühmte Pferdewagenrennen zwischen Ben-Hur und seinem Widersacher Messala stattgefunden haben. In der arabischen Vorstellung, wie die Welt entstanden ist, nahm Gott eine Handvoll Südwind und schuf daraus das Pferd. Araberpferde gelten weltweit als einzigartig. Ihren Ursprung haben sie auf der arabischen Halbinsel, wo sie seit dem 7. Jahrhundert gezüchtet werden. Der Brite Mark Gamlin arbeitet seit 10 Jahren als Pferdetrainer auf dem Gestüt ihrer königlichen Hoheit, Prinzessin Alia bint al-Hussein, der Schwester des jordanischen Königs.
2: Sie hat eines der schönsten Gesichter, das man auf der Welt finden kann. Sie hat eine für Araberpferde typische kleine Schnauze, die in eine Handfläche passen sollte. Und einen schönen, breiten Kiefer. Lange Beine, was gut ist. Eine wohlgeformte Stute.
0: Araberpferde sind sehr sensible Tiere und der Umgang mit ihnen erfordert Feingefühl. Sie bauen zu ihrem Menschen eine starke Bindung auf. Häufige Reiter- oder Besitzerwechsel mag die feinfühlige Pferdeseele nicht.
2: Ich belohne die Pferde immer, wenn sie etwas richtig machen. Und ich halte meine Lektionen meist sehr kurz. Ich sorge dafür, dass das Pferd glücklich ist. Sie ist eine sehr sensible Stute. Alle Stuten von Prinzessin Alia sind sehr sensibel.
0: Die Princess Alia Foundation kümmert sich mit Experten aus aller Welt um den Fortbestand der edlen Tiere. Auf dem Anwesen werden sie königlich behandelt. Tägliche Wellnessbehandlungen inklusive. Die erfahrensten Hände hat Ahmed El-Hiari.
3: Körperpflege ist das A und O. Wir sind für die Haut- und Fellpflege zuständig und kümmern uns auch um den individuellen Ernährungsplan für das Pferd. Wir haben auch die Psyche der Pferde und ihre Verhaltensweisen im Blick, weil wir sie die ganze Zeit begleiten. Der Vollblut-Araber ist ruhig und liebt es auch, die Dinge ruhig und entspannt anzugehen. Er mag keine Hektik.

0: Pferde können Probleme mit der Durchblutung haben, wenn die Arterien verstopft sind. Akupunktur hilft, den Kreislauf anzuregen. Dann geht es ihnen wieder gut.
1: In wenigen Tagen steht ein Beauty-Wettbewerb für die edlen Royals an. Bis dahin dreht sich alles nur um ihre Schönheit. Ramadan ist vorbei und die Muslime in Amman feiern Eid, das mehrtägige Fest des Fastenbrechens. Ein beliebter Treffpunkt ist die Rainbow Street. An den Feiertagen gleicht die Straße einem Catwalk und die beliebten Restaurants drumherum sind ausgebucht. Es wird endlich wieder gefeiert und das Leben findet mit Freunden draußen statt.

0: Der Stadtteil Al-Waibdi. Hier hat Modedesignerin Tanja Haddad ihr Atelier.
1: Hallo Jasmine!
2: How are you?
0: Ihre Mode ist für eine breite Kundenschicht gemacht. Auch Frauen, die sich bedeckt, also nach muslimischen Regeln kleiden, werden fündig.
1: Cute.
2: Yes.
1: Hello.
3: Es gibt eine bestimmte Art und Weise, sich zu bedecken und gleichzeitig lustig und kreativ zu sein. Wir haben einige Kunden, die verschleiert sind, und viele von ihnen entscheiden sich für Blazer oder ein langärmliches Hemd. Letztendlich sind wir Araber, also konservativ, egal ob wir Christen oder Muslime sind. Es ist also nicht wirklich etwas, das den Stil oder das, was man anzieht, stark beeinflussen würde.
0: Mit einer internationalen Ausbildung, sehr guten Englischkenntnissen und Erfahrung in der Modeszene von Florenz und New York kehrte Tanja vor rund 8 Jahren in die jordanische Hauptstadt zurück, um ihr eigenes Streetwear-Label zu gründen.
3: Ich war schon immer kreativ. Ich war immer in meinem Zimmer und habe skizziert und gezeichnet und war einfach in meiner eigenen Welt. In dieser Kollektion geht es also darum, Arabisch zu lernen. Als wir Kinder waren, hatten wir viele lustige Sendungen, die wir uns ansahen und die uns Arabisch und das Alphabet lehrten. Und jeden Tag gab es einen anderen Buchstaben. Das war schön und etwas ganz Besonderes. Und sogar die Illustrationen in den Büchern waren sehr speziell. Hier kann man sehen, wie schön sie sind. Ich dachte also, es wäre eine lustige Art, Arabisch auf der Kleidung zu lehren.
0: Ein internationaler Erfolg war ihre Kooperation mit einem Möbelhaus. Sie hat eine Kollektion von Einrichtungsaccessoires entworfen.
3: Das Hauptthema waren die Dächer von Jordanien. Hier kann man Grün sehen, einige Taxis, die Wassertanks. Wir können die Tauben sehen, die man manchmal auf den Dächern findet. Es geht also darum, diese kleinen jordanischen Elemente hervorzuheben, die man überall sieht.
0: Am Stadtrand von Amman. Wenn die Schönsten der Schönen gekürt werden, ist auch die Haute Volée der Hauptstadt dabei. Ein wichtiger Tag für die Pferde aus dem königlichen Stall. Der Schönheitswettbewerb steht an. Hinter den Kulissen werden die Beauties auf 4 Hufen für den großen

Dadurch können sie ihren Schweif so schön hochtragen. Auch Prinzessin Alia bint al-Hussein ist beim Schönheitswettbewerb dabei, um zu sehen, wie der Wettbewerb für ihre Pferde ausgeht. In den vergangenen Jahren hat Mark Gamlin mit den königlichen Pferden stets die vorderen Plätze belegt. Natürlich möchte er auch heute besonders gut abschneiden.

0: المركز الرابع الرقم 20، المركز الثالث الرقم 19،
1: Eine der Debütstuten schafft es sogar auf Platz 2.
2: Sie war sehr gut. Der Trab war ausgezeichnet. Sie war ein wenig nervös, als wir sie den Richtern vorstellten. Ich denke, beim nächsten Wettbewerb wird sie sich viel besser an die ganze Atmosphäre gewöhnt haben. Das war heute sowas wie der erste Schultag. Und unter den Top 5 zu sein, war gut für das erste Mal. Wir sind damit sehr zufrieden.
1: Je relaxter das Pferd, desto schöner sein Ausdruck, sagt man. Die Araber in den Royal Hills leben ein entspanntes Leben. Die Modedesignerin Tanja Haddad produziert ihre Kleidung in Amman. Die 34-Jährige arbeitet ausschließlich mit Schneidern aus der Region zusammen. Einer von ihnen ist Abdelrazak Derwish. Der Schneider ist gebürtiger Syrer. Er ist mit seiner Familie vor dem Krieg aus seinem Heimatland geflohen. Dass er Muslim ist, spielte für die jordanische Christin keine Rolle.
3: Als ich anfing, war ich auf der Suche nach Schneidern und beschloss, mit Zetteln nach einem Schneider zu suchen. Ich habe sie überall verteilt und Abdel war der Erste, der mich angerufen hat. Und dann haben wir uns irgendwo auf einem Parkplatz getroffen und ich habe ihn gebeten, Muster für mich zu machen. Und am nächsten Tag waren sie bereit zum Abholen und sie waren perfekt. Wir arbeiten jetzt seit etwa 7 Jahren zusammen. 6 oder 7 Jahre.
4: Ehrlich gesagt, Tanja ist das Beste, was mir passieren konnte. Ich habe durch sie viele Menschen kennengelernt und meinen Horizont erweitert. Wir haben uns auch gemeinsam entwickelt und vieles dazugelernt. Wir waren nicht von Anfang an so, wie wir heute sind.
1: Der Stadtteil Al-Waibdi ist das Zuhause der Modedesignerin. Hier finden auch die meisten ihrer Fotoshootings für ihr Label Tanja George statt. Diversität ist ihr wichtig. Heute hat sie ein Model aus dem Sudan engagiert. Der Fotograf ist ein Freund aus Kindertagen. Trotz ihrer Reisen und Erfahrungen im Ausland, ihre Inspirationen erhält Tanja im jordanischen Alltag.
3: Es ist wichtig, authentisch zu sein. Es ist unsere Nachbarschaft. Hier hängen wir ab. Ich werde nicht in eine Gegend umziehen, in die ich nicht wirklich gehöre oder in der ich mich nicht zugehörig fühle.
1: Es war schon immer ihr Traum, Kleidung zu entwerfen und damit Geschichten zu erzählen. In Jordanien, dem kleinen Land mit spannender Vergangenheit.

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0: Kannst du deinen Namen schreiben?
1: Ja.
0: Dann machst du das.
1: Nee, ich kann Vornamen.
0: Also schreib doch deinen Vornamen hin.
2: Wir haben von der Lehrerin einen Hinweis gekriegt, wir sollten ein bisschen den Olli im Auge behalten, weil er sich sehr schwer getan hat.
1: Er war sehr
3: Lesestörung oder Leserechtschreibstörung ist eine Erkrankung. Es gibt gewisse spezifische Hirnregionen, die bei diesen Kindern anders arbeiten.
4: Wie wird das S zwischen A und U ausgesprochen?
1: Süd.
5: Die meisten Kinder mit Legasthenie haben Schwierigkeiten mit der Wahrnehmung von Sprachlauten. Wir möchten verstehen, was funktioniert in ihrem Gehirn anders.
6: Wir wünschen uns, dass das Thema Legasthenie in unserer Gesellschaft noch viel, viel breiter Beachtung findet.
7: Deswegen rede ich auch offen über meine Legasthenie. Ich kenne andere Fälle, die daran zerbrochen sind.
8: Ich empfinde heute meine Grundschulzeit als extrem belastend, extrem anstrengend.
9: Pauline wurde viel mehr in sich gekehrt, hat sich verkapselt, verschlossen und ist nicht mehr gerne in die Schule gegangen.
10: Lesen und Schreiben sind die Grundlage für Wissen und Kultur und wesentlich für ein erfülltes Leben in einer zivilisierten Gemeinschaft. Ich weiß nicht, was ich da gelesen habe.
11: I don't know what I've just read.
12: Morgen zusammen.
13: Morgen.
14: Also dann schauen wir, dass wir gleich zu Potte kommen. Wir haben die Merkmale des totalen Krieges angesprochen. Vielleicht kann noch mal jemand den einen oder anderen Aspekt nennen. Ja, Pauline.
8: Frauen wurden an Flachs eingesetzt als Hilfen.
14: Ja, zum Beispiel auch verstärkt in der Rüstungsindustrie. Ja.
8: Mussten dort auch verstärkt arbeiten und es wurden keine Gesetze mehr gemacht, sondern nur noch Verordnungen.
14: Ja, die allerdings auch methodisch folgen.
8: Das Hören ist für mich eine wichtige Quelle geworden, schon sehr früh, weil ich es nicht lesen konnte. Das heißt, ich habe mir viel Bücher vorlesen lassen von meiner Mutter oder auch mich sehr viel über Bildquellen informiert.

0: Und das ist eigentlich auch noch bis heute so. Es fällt mir extrem viel leichter, Wissen
1: So
0: aufzunehmen,
1: glaube mir, kannst du ruhig
0: wenn
1: fragen.
0: ich meinen Lehrkräften
1: Ich werde
0: zuhöre,
1: dich erklären.
0: weil ich dann einfach zu
1: Aber nicht
0: Hause sehr viel
1: ohne,
0: weniger
1: ist ja
0: lernen
1: klar.
0: muss und ich dann
1: Lesen
0: das
1: meine ich
0: Problem nicht
1: sowieso
0: habe,
1: eher.
0: selbst lesen oder schreiben zu müssen.
2: Pauline, 16 Jahre, besucht die 9. Klasse des St. Ursulinen-Gymnasiums in Würzburg. Sie darf den Laptop benutzen und bekommt mehr Zeit für die Aufgaben. In dieser Schule nehmen erstmals Lehrkräfte und die Klasse Rücksicht darauf, dass sie nur langsam schreiben und lesen kann. Das war nicht immer so. Hinter ihr liegt ein steiniger Weg, der seinen Anfang in der Grundschule nahm, in die sie zunächst mit großer Freude ging.
3: Pauline war immer ein total fröhliches, offenes Kind, ein kleiner Wirbelwind und lebensfreudig. Und an der Waldorfschule, erste, zweite Klasse, habe ich schon auch immer die Lehrerin gefragt, ob ihr nicht was auffällt. Und dann kam halt dieses, die Kinder haben hier Zeit. Aber ich habe gemerkt, Paulines Verhalten hat sich verändert. Die Pauline wurde viel mehr in sich gekehrt, hat sich verkapselt, verschlossen. Und ist nicht mehr gerne in die Schule gegangen.
0: Viele meiner Freundinnen aus der damaligen Klasse konnten damals schon total gut lesen. Eine Zeit lang hat mich das extrem verfolgt, dass ich es halt nicht konnte und dass meine Freundin, die ein Jahr jünger war, total fließend alle Bücher gelesen hat und ich jeder Text, den ich lesen sollte, egal ob für die Schule oder für mich selbst, eine riesige Überwindung war, überhaupt anzufangen. Ähnliche Dinge mit dem Schreiben, dass ich einfach versucht habe, möglichst wenig zu schreiben oder vor allem, wenn dann halt nur in der Schule. Und aber wenn mir dann Freundinnen erzählt haben, ja, sie schreiben Geschichten zu Hause oder sie schreiben alle Tagebuch und ich war immer so, ja, ich mach's nicht und es funktioniert bei mir auch nicht.
3: Es hat sich dann auch herausgestellt, dass die Pauline tatsächlich von ihren Mitschülern seit der 2. Klasse gequält wurde, weil sie nicht schnell genug geschrieben hat oder weil sie nicht gut genug gelesen hat. Und da waren mit Steine auf Fingern hauen noch das Freundlichere, was ihr da passiert ist.
2: Mit dem Begriff Legasthenie wird eine Störung bezeichnet, die durch ausgeprägte Schwierigkeiten beim Erlernen des Lesens und/oder des Rechtschreibens gekennzeichnet ist. Trotz regelmäßigem Schulbesuch, meist überdurchschnittlicher Intelligenz und keiner neurologischen Erkrankung, die das Hör- und Sehvermögen einschränkt, sind betroffene Schüler und Schülerinnen nicht in der Lage, ausreichend lesen und/oder Rechtschreiben zu lernen.
4: Du hast so gemerkt, der Olli ist irgendwann ausgestiegen. Also es ging relativ schnell, dass immer mehr Buchstaben dazugekommen sind, das K, das L, das M, das S. Und der kam dann einfach nicht mehr mit. Und auch beim Schreiben, wie geht jetzt das K oder wie geht das L? Und er hat es einfach gar nicht mehr wirklich auf die Reihe gekriegt. Ganz am Anfang habe ich auch einfach gedacht, er stellt sich blöd dran, vielleicht auch so ein bisschen bewusst, weil er keinen Bock hat. Und habe dann einfach auch gemerkt, wie in mir so der Zorn hochsteigt. Und ich gedacht habe, Junge, das ist jetzt wirklich ein ganz kurzes Wort, da steht und. Und er hat sich einfach total schwer getan. Und wir haben 2 Minuten an diesem Wort gesessen. Und ich dachte, komm, lies es doch einfach, stell dich nicht so an. Und das war dann wirklich bei mir auch so ein Prozess, dass ich lernen musste, okay, der stellt sich nicht blöd dran, der kann nichts dafür.
2: An der Ludwig-Maximilians-Universität in München forscht und arbeitet Professor Gerd Schulte-Körne. Er ist Kinder- und Jugendpsychiater sowie ausgewiesener Experte für Lese- und Rechtschreibstörungen. Caroline Sievers möchte ihren 7-jährigen Sohn von ihm auf Legasthenie testen lassen.
5: Hallo,
6: Guten
5: guten
6: Morgen.
5: Morgen, grüß Sie.
6: Grüß Sie. Hallo, Olli. Freut mich, dass du heute gekommen bist. Und wir machen jetzt gleich ein paar Tests miteinander, aber setz dich doch erstmal. Super. Gut. Das war doch schon sehr gut.
7: Die Kinder fallen ja zum ersten Mal dann in der Schule auf, wenn es um das Lesen, Lernen und Schreiben lernen geht. Wenn man feststellt, dass ein Kind in seiner Lernentwicklung schon in der 1. Klasse erhebliche Probleme in den Teilprozessen hat, dann sollte man intervenieren. Das heißt, wenn man dann sieht,

0: dass das Kind trotz individueller Förderung in der Klasse keine oder zu langsame Lernfortschritte macht, sollte man auch sagen, okay, es könnte ja eine Lese-Rechtschreibstörung sein und dann auch die Kinder entsprechend, wenn es schulisch nicht mehr möglich ist, dann auch eben in das Fördersystem zu führen, dass es in der Schule klarkommt und in der Schule integriert wird.
1: Kommst du mit?
2: Ja.
0: Gut. Also was wir zuerst machen, ist ein Lesetest. Ja. Und es geht darum, möglichst laut und schnell und richtig zu lesen. Ne? Weil wir haben jetzt eine Minute Zeit und jetzt drehen wir das Blatt um, auf die Plätze, fertig, los.
2: Haus, Museen, gehen, steigen, an. Tisch, Bank, Hut, Karten, Lachen, Rosen, Haben.
0: Stopp!
2: Bin ich schon fertig?
0: Jetzt bist du schon mit dem Test fertig.
2: Cool,
0: ne? Sehr gut. Glückwunsch!
2: Danke.
0: Toll! Hast du wirklich sehr gut gemacht. So, das war schon der erste Test. Stell es mal vor. Da können wir noch einen machen, ne?
2: Ja.
0: Na super. Dann legen wir den erstmal jetzt beiseite.
2: So schnell, ja.
0: Der ging so schnell.
3: Für die Legasthenie-Diagnose sind von der Weltgesundheitsorganisation unter anderem folgende Symptome festgelegt. Für die Lesestörung: Auslassen, Ersetzen oder Hinzufügen von Wortteilen. Niedrige Lesegeschwindigkeit. Stockendes Lesen und Verlieren der Textzeile. Unfähigkeit, Gelesenes zu verstehen und zu wiederholen. Für die Rechtschreibstörung: Schwierigkeiten beim Schreiben von Buchstaben, Wörtern und Sätzen. Auslassen von Buchstaben oder im Wort falsch einfügen. Viele Rechtschreibfehler im Diktat oder beim Abschreiben. Schwierigkeiten, Fehlschreibung zu erkennen.
0: Das Kind spielt mit der Puppe. Kind. In meiner Ambulanz sehe ich tatsächlich viele Kinder, die relativ spät auch kommen. Das heißt spät, die kommen in der dritten, vierten, fünften Klasse. Und sie kommen primär erstmal wegen psychischer Probleme. Es ist zwar bekannt, dass es auch im Lernen Probleme gibt, aber viele kommen dann auch, weil sie verzweifelt sind, depressiv sind, große Angst vor der Schule haben. Und das ist etwas, was eigentlich infolge der nicht erkannten Lernstörung entstanden ist und nicht parallel. Und das ist, glaube ich, wichtig, auch immer wieder zu erkennen, dass diese ganzen psychischen Probleme eigentlich auch dadurch entstehen, dass wir als Umwelt, dass Schule, Familie alleingelassen wird und zu wenig Unterstützung bekommt, im frühzeitigen Erkennen und aber auch in der Anerkennung, dass Lese- und Rechtschreibstörung auch eine Erkrankung ist, die eben genauso wahrgenommen und behandelt werden muss wie eine Sprachstörung, wie eine motorische Entwicklungsstörung oder auch wie eine Depression.
4: Es ist für mich so, dass ich sehr oft angefangen habe, Wörter zu lesen, aber nur bis zu den ersten drei Buchstaben und dann mein Kopf angefangen hat, die Wörter selbst zu ersetzen. Also, obwohl das Wort gar nicht da stand, aber mein Kopf halt hat gesagt, ja, mit der Buchstaben kommen wir zu einem Anfang, könnte das und das Wort sein. Aber das stimmt halt in den meisten Fällen nicht, weil man rät sich nicht durch Texte durch. Ja. Beim Schreiben ist es vor allem so, ich weiß meistens, was ich schreiben will. Das ist nicht so das Problem, sondern wie schreibe ich den Buchstaben überhaupt? Und ob das, was ich jetzt geschrieben habe, mit dem Wort gleich ist, was ich im Kopf hatte. Es ist extrem frustrierend, weil wenn man gerade was schreibt und dann merkt, dass man mitten im Wort hängt, weil man einfach nicht mehr weiß, wie der Buchstabe überhaupt geschrieben wird und der Kopf aber schon sagt, du kannst die nächsten drei Wörter schon schreiben und ich so, aber sag mir doch bitte, wie ich den Buchstaben schreiben soll.
3: Kaum ein Aspekt des schulischen Lernens ist in den vergangenen 130 Jahren so gründlich erforscht worden wie die Legasthenie. Und doch herrscht in der Wissenschaft noch immer Unklarheit über Ursachen und Behandlung.
0: Die Legasthenie-Forschung geht zurück ins 19. Jahrhundert. Da haben Augenärzte zum ersten Mal dieses Phänomen beschrieben. Aber man hat es nie so richtig verstanden, was die Ursachen waren. Man hat zwar festgestellt, dass die Kinder Probleme beim Sehen hatten, aber das war letztendlich auch nicht ausreichend, um zu verstehen, warum sie so schlecht gelesen haben. Und dann ist das in Vergessenheit geraten und viele Jahre ist überhaupt keine Forschung passiert, weil man gesagt hat, na, das ist was Vorübergehendes, das wächst sich aus, das ist ja auch nicht so schlimm. Und ich glaube, man hat die Folgen eigentlich einer Leserechtschreibstörung nie wirklich richtig eingeschätzt.
3: Dabei ist eine Lese- und oder Rechtschreibstörung bei Kindern und Jugendlichen nicht so selten. Allerdings hängen die genauen Zahlen von den testpsychologischen Kriterien ab, die in internationalen Studien verwendet wurden. Demnach haben in Deutschland, Frankreich und England 2-7% eine Lesestörung, 2-7% eine Rechtschreibstörung, 2-4% eine Lese- und Rechtschreibstörung. Das sind im Durchschnitt 1 Million Schulkinder im jeweiligen Land, die nicht richtig schreiben und oder lesen können. Daniel Britton, 33 Jahre alt. Er lebt in London. Als Britton in den 1990er Jahren in der kleinen englischen Stadt Hartley zur Schule ging, wusste kaum jemand, was Legasthenie ist.
5: Es war schwer, in England als dickes Kind mit Legasthenie aufzuwachsen. Keiner möchte das Kind mit Übergewicht sein, das in der Schule nicht lernen kann.
6: The position that you want to find yourself in.
5: Ich glaube nicht, dass in Anführungszeichen normale Menschen jemals verstehen können, was man durchmacht, wenn man in den ersten 18 Jahren seines Lebens bei allem versagt. Ich meine wirklich bei allem. Das erste Mal, dass mir jemand ernsthaft und glaubhaft sagte, ich sei intelligent, war mit 22 Jahren. Und das werde ich nie vergessen. Ich war schockiert, als er mir sagte, ich sei schlau. Das war der Wendepunkt.

0: That smells like it, yeah.
1: Das riecht genauso.
0: Yeah,
1: ich hasste das Lesen so sehr, dass ich es schon hasste, ein offenes Buch auch nur wahrzunehmen. Später fand ich heraus, dass ich den Geruch eines Buches mit Versagen verbunden habe und dass sich mir jedes Mal der Magen umdrehte, wenn ich diesen Geruch wieder irgendwo wahrgenommen habe. Drei der größten Errungenschaften des menschlichen Geistes werden zusammengebracht, wenn ein Kind lesen und schreiben lernt. Zuerst kommen die Gedanken und der Verstand entwickelt sich. Dann die gesprochene Sprache, durch die die Gedanken fließen, und später die Fähigkeit, das Denken durch Schrift und Gedrucktes festzuhalten und zu interpretieren.
2: Was denkst du darüber?
1: Ich weiß nicht, was ich gerade gelesen habe. Ich kann mich nicht erinnern. Ich weiß nicht, was hier gesagt wurde. Genau das meine ich. Ich habe laut vorgelesen, aber ich habe es nicht verstanden. Ich habe einfach die Aufgabe erfüllt, vorzulesen. Aber meine ganze Aufmerksamkeit galt dem Wiederholen der Wörter und nicht, sie im Gedächtnis zu behalten. Ich kann also nicht wiederholen, was ich gerade gelesen habe. Ich habe keine Ahnung, worum es ging.
3: Die Legasthenie stellt eine komplexe Störung dar, deren Ursachen immer noch nicht geklärt sind. Vermutlich besteht eine Wechselwirkung zwischen genetischen Faktoren, veränderten Hirnfunktionen und Umwelteinflüssen, die zu unterschiedlichen Zeitpunkten der Entwicklung wirksam sind. In den letzten zwei Jahrzehnten beschäftigen sich international Forschende mit verschiedenen Aspekten der Legasthenie. An der École Normale Supérieure in Paris forscht der renommierte Hirnwissenschaftler Franck Ramu. Für ihn besteht das Problem für Legastheniker vor allem in der Wahrnehmung der Sprachlaute.
4: Die Forscher, die dachten, dass Legasthenie ein visuelles Problem ist, stützen sich vor allem auf die Tatsache, dass Kinder mit Legasthenie, wenn sie versuchen zu lesen, oft D und B oder P und Q zu verwechseln scheinen, die symmetrische Buchstaben sind. Sie hatten den Eindruck, dass die Kinder die Buchstaben visuell verwechselten. Ab den 70er Jahren erkannten andere Forscher, dass bei den meisten Kindern mit Legasthenie die Verwechslungen nicht auf der Ebene des Sehens stattfanden, sondern auf der Ebene der Sprachlaute und dass sie dort B und D, K und T verwechseln. Und so entstand die Hypothese eines sogenannten phonologischen Defizits, also einer Schwierigkeit, die Sprachlaute wahrzunehmen.
1: Es ist, als ob die Kommunikation zwischen Auge und Gehirn völlig unterbrochen wäre. Damit meine ich, dass ich die Buchstaben genauso sehen kann, wie du sie siehst, aber es gibt ein Kommunikationsproblem oder ein Problem in der Verdrahtung innerhalb des Gehirns, das es mir nicht erlaubt, die Informationen auch nur annähernd so effizient oder so schnell zu verarbeiten, wie du es tun würdest. Diese Unterbrechung der Kommunikation führt zu Frustration, Scham und einer Menge Spannungen.
3: Die Universitätsklinik Robert Debré in Paris. Seit zwei Wochen ist der 9-jährige Yanis auf der Station der Kinderpsychiatrie. Untersucht werden in aufwendigen Verfahren die Ursachen seiner Neuroentwicklungsstörung, einer ausgeprägten ADHS und verzögerten Sprachentwicklung. Auch kann Yanis kaum lesen und schreiben. Von der Sprachtherapeutin Clémence Lenormand wird er auf Legasthenie getestet.
5: Das war ein sehr, sehr langer Tag. Darf ich nach dem Diktat malen?
6: Wenn du willst, kannst du eine kleine Zeichnung machen. Ja. Hier sind die Buchstaben, Yanis, und du sagst mir, wie man sie ausspricht.
7: A. K. P.
4: Bei allen Kindern, die in der Sprache zurückbleiben oder auch Artikulationsschwierigkeiten haben, besteht ein erhöhtes Risiko, Legastheniker zu werden. Es gibt Kinder, die Reime gut erkennen können und Kinder, die Reime nicht hören können. Bei denen ist das Risiko höher, Legastheniker zu werden. Dank unseres Verständnisses des phonologischen Defizits kann man das schon im Kindergarten testen. So kann man Kinder erkennen, die aufgrund dieser Sprachschwächen ein Risiko haben, Legastheniker zu werden.
6: Sie.
5: Elle.
6: Joue. Spielt.
5: Avec.
6: Mit.
5: Le petit chat noir.
6: Der kleinen schwarzen Katze.
5: Le petit.
6: Der kleinen.
5: Ja. Noir. Noir.
6: Okay.
4: Einer unserer häufigen Tests, um das phonologische Defizit bei Menschen mit Legasthenie zu untersuchen, ist die schnelle Bildbenennung. Glas, Bett, Herz, Hund, Glas, Bett, Glas, Herz und so weiter. Man soll es so schnell wie möglich machen und man stoppt nur die Zeit, die das Kind braucht, um die 50 Bilder zu lesen. Man hat beobachtet, dass Kinder mit Legasthenie bei dieser Art von Aufgabe im Durchschnitt viel langsamer sind als die Kontrollgruppe. Ihre Fähigkeit, diese phonologischen Repräsentationen sehr schnell aus ihrem Gedächtnis abzurufen und schnell hintereinander auszusprechen, ist eingeschränkt.
3: Was läuft anders im Gehirn von Kindern mit Legasthenie? Mit dieser Frage beschäftigen sich Forschende von der Kinder- und Jugendpsychiatrie der Ludwig-Maximilians-Universität in München. In einer großen Studie fanden mithilfe eines EEGs Hirnuntersuchungen von Kindern mit und ohne Legasthenie statt. Verglichen wurden ihre Lesefähigkeiten. Dazu sollten sie unterschiedliche, aber ähnlich klingende Wörter vorlesen, sinnvolle wie Mütze, Fantasiebegriffe wie Möppe und Pseudonamen wie Mütze. Es zeigte sich, dass Kinder ohne Legasthenie die drei verschiedenen Wörter schneller erkennen, verarbeiten und unterscheiden können. Kinder mit Legasthenie verarbeiten die Wörter sehr viel langsamer und sehen keinen qualitativen Unterschied. Sie sind nicht in der Lage, auf im Gehirn abgespeicherte Wörter zurückzugreifen, was für flüssiges und sicheres Lesen notwendig ist.
1: Ich muss den Text Absatz für Absatz und Zeile für Zeile aufschlüsseln. Es geht darum, diese eine Zeile zu lesen, zur nächsten zu gehen, diese Zeile zu lesen, zur nächsten zu gehen und das immer Schritt für Schritt in deinem eigenen Tempo, um sicherzugehen, dass du nichts ausgelassen hast und dass du vollständig erfasst, was du liest. Wenn du den Absatz dann gelesen hast, musst du nochmal zum Anfang und alles nochmal überfliegen, um dich zu vergewissern, dass du alles verstanden hast. Dann kommt der nächste Absatz.
3: Albert Einstein,
4: Alfred Hitchcock,
3: Pablo Picasso,
4: Bill Gates,
3: Walt Disney,
4: Agatha Christie,
3: Daniel Radcliffe,
4: John Lennon,
3: Leonardo da Vinci,
4: Keira Knightley,
3: Napoleon Bonaparte,
4: Winston Churchill,
3: Jamie Oliver,
4: Auguste Rodin,
3: Ernest Hemingway,
4: Johannes Gutenberg,
3: Marie Mathieu,
4: François Mitterrand,
3: König Karl Gustav und Töchter
4: Mozart,
3: Charles Darwin,
4: Mohammed Ali,
3: Michael Jackson,
4: Mark Zuckerberg,
3: Tchaikovsky,
4: Cher,
3: Steven Spielberg,
4: Goldberg,
3: Steve Jobs,
4: H.C. Andersen,
3: Nigel Kennedy,
4: Richard Strauss,
3: Henry Ford,
4: Quentin Tarantino,
3: Jennifer Aniston,
4: Dustin Hoffman,
3: Jack Nicholson,
4: Tommy Hilfiger,
3: Robert Rauschenberg, Salma Hayek,
4: Orlando Bloom,
3: Luc Bondy,
4: Oliver Reed,
3: Tom Holland,
4: Thomas Edison,
3: John Irving,
4: Galileo Galilei,
3: Alexander Graham Bell,
4: George Bernard Shaw,
3: Reinhard May, Franklin D. Roosevelt, Ludwig van Beethoven. Sie alle waren bzw. sind Legastheniker. Auch Bodo Ramelow, der thüringische Ministerpräsident. Er ist einer von zwei Ministerpräsidenten in Deutschland, die nicht studiert haben.
7: Von hier aus ist die Christianisierung ausgegangen. Sorgen Sie weiterhin dafür, dass die Befriedung in den Betrieben von hier oben ausgeht. Gottes Segen.
3: Bodo Ramelow erinnert jedes Ereignis, behält Namen, Daten, Orte, hält Reden druckreif auswendig. Sein Problem ist das Schreiben. Sehr früh entwickelte er die außergewöhnliche Fähigkeit, ganze Wortbilder auswendig zu lernen, um sie vor seinem inneren Auge langsam abzuschreiben. Aus seinem Defizit entwickelte er ein phänomenales Gedächtnis.
8: hier ist die Rede, die ich dann komplett durcharbeite. Und dann fange ich an, mir ein Blatt zu nehmen, wo die Namen draufstehen. Das sieht dann so aus. Das ist die Kurzzusammenfassung aus all dem, was hier steht. Dann kann es sein, wenn Sie es beobachtet haben, dass ich zwischendurch mal den Zettel rausziehe und was draufschreibe. In dem Moment, wo ich es hier hingeschrieben habe, brauche ich den Zettel nicht mehr. Genau dieser Zettel war vor meinem geistigen Auge vorhin. Und in diesem Zettel komprimiert die ganze Rede.
3: Angefangen haben seine Schwierigkeiten mit der Einschulung. Schon bald merkte er, dass er den Anforderungen des Unterrichts kaum gewachsen war. Statt zu lesen und zu schreiben, verweigerte er den Unterricht, schaute stundenlang aus dem Fenster und trieb seine Lehrerin zur Verzweiflung.
8: Wie schreibt man als Legastheniker, wenn du weißt, du machst Fehler, aber du weißt nicht warum und du kannst die Fehler auch gar nicht sehen? Also achtest du darauf, dass du den Arm so drum legst, dass ja niemand sieht, wie du schreibst. Dass du nicht an die Tafel gehst und schreibst. Dass du nicht vorne zuerst schnippst und sagst, ich weiß, wie es richtig sein muss. Und solche Sachen. Zugespitzt hat sich das dann, als es losging mit Diktate schreiben. Weil da war völlig klar, jede Niederlage war vorprogrammiert. Und ein Vogel wird der mit V oder mit F geschrieben. Und wie merke ich mir das? Alle Diktate endeten mit 6 und es wurde immer als individuelles Versagen dargestellt. Die Erklärung war immer, er ist hochintelligent, aber stinkend faul. Es fällt mir immer schwer, das zu erwähnen, aber es ist schon so, dass ich auch tatsächlich mit der Lederpeitsche Prügel gekriegt habe von meiner Mutter. Wenn die Verzweiflung groß war, ich habe meine Mutter sehr geliebt und ich weiß, was da passiert ist, aber in der Phase, das hat sehr weh getan. Facebook, Twitter, ich mache das ja immer selber. Da schreiben Leute drunter, der kann ja nicht mal schreiben. Dann schreibe ich drunter, das stimmt, ich bin anerkannter Legastheniker.

0: Probleme im Alltag sind alles, was mit Lesen zu tun hat. Solche Dinge wie einkaufen gehen oder auch in Geschäften einfach Produkte zu finden. Also wenn ich mir eine neue Creme kaufe, weiß ich, wie die auszusehen hat. Auf der Straße vor allem merke ich mir, wie gewisse Häuser aussehen. Ich merke mir so Eckpunkte halt. Damit finde ich mich ganz gut zurecht. Aber mit Straßennamen habe ich es halt nicht so.
1: Pauline kann im Alter von 10 Jahren kaum lesen und schreiben. Endlich wird eine Lehrerin aufmerksam und möchte, dass sie einen Test macht. Diagnostiziert wird eine schwere Legasthenie. Auch ihr Großvater und Vater sind Legastheniker. Kein Zufall. Tatsächlich ist die Häufung von Legasthenie innerhalb einer Familie auffällig. Die internationale Genforschung geht deshalb von einer genetischen Disposition für diese Störung aus. So belegen Zwillingsstudien, dass der erbliche Anteil bei 40-70% liegt. Professor Markus Nöten erforscht die molekulargenetischen Grundlagen von Störungen und Krankheiten im Menschen. Ein Schwerpunkt ist die Legasthenie.
2: Die hat uns deswegen begeistert, weil sie so eine spezifische Störung ist, auf der Verhaltensebene oder kognitiven Ebene. Das heißt, es betrifft eine bestimmte Funktion in der Verarbeitung von Schriftsprache. Und das hat uns fasziniert. Also es ist keine diffuse Störung, die viele Funktionen im Gehirn betrifft, sondern erstmal eine ganz spezifische Funktion. Und wir dachten am Anfang auch, dass vielleicht nicht so viele Gene da beteiligt sind, weil es doch sich um so eine spezifische Störung handelt.
1: In den vergangenen 20 Jahren wurden gerade mal 9 Gene identifiziert, die mit dem Risiko der Entwicklung einer Legasthenie in Verbindung gebracht werden konnten. Das lag unter anderem daran, dass nur wenige finanzielle Mittel für Studien bereitgestellt wurden. Aber auch die Datensätze von Probanden waren sehr begrenzt. Im Jahr 2022 kam es zum Durchbruch in der Legasthenie-Forschung. An der bisher größten internationalen Studie unter der Leitung der Universität Edinburgh nahmen mehr als 50.000 Erwachsene mit einer diagnostizierten Legasthenie teil. Und als Kontrollgruppe über 1 Million Menschen ohne Legasthenie. Die Forschenden entdeckten 42 Genorte, die signifikant mit Legasthenie verbunden sind. Die Analysen zeigen auch, dass Jungs und Mädchen gleichermaßen betroffen sind, Legasthenie nicht von der Sprache abhängt und dass neurologische Entwicklungsstörungen wie eine verzögerte Sprachentwicklung und ADHS mit Legasthenie verknüpften Genen in Zusammenhang stehen.
2: Die Kenntnis der Gene führt dazu, dass man ein Verständnis dafür entwickelt, dass es sich um biologische Störungen handelt und damit um Störungen handelt, wie zum Beispiel eine Sehschwäche oder eine Hörschwäche. Und diese Störungen haben ja auch nicht diesen Grad der Stigmatisierung, weil ganz klar ist, dass keiner sein Hörvermögen beeinflussen kann. Das ist einfach biologisch bestimmt und das liegt außerhalb des eigenen Verantwortungsbereichs. Und so erhoffen wir, dass auch die genetischen Befunde zu Legasthenie, zu einer Entstigmatisierung beitragen.
1: In einer Marketingagentur für Immobilien in London arbeitet Daniel Britton als Grafikdesigner. Durch Zufall entdeckte eine Professorin für Grafikdesign das außergewöhnliche Talent des damals 17-Jährigen. Mit ihrer Unterstützung schaffte er es auf das College of Communication in London, eine der besten Universitäten weltweit.
3: Ich liebe Grafikdesign wirklich sehr. Ich könnte mir gar nicht vorstellen, etwas anderes zu machen. Als ich in der Schule war, waren meine Möglichkeiten sehr begrenzt, weil meine Noten so schlecht waren. Und mein Vater sagte mir unmissverständlich, es wäre für dich eine totale Zeitverschwendung, auf die Universität zu gehen, weil du dort immer nur durchfallen und leiden würdest und den Jobs nicht gewachsen wärst. Es wäre viel besser für dich, wenn du Maler und Dekorateur werden würdest. Das fand ich dann nicht so gut.
1: Stattdessen machte der Grafikdesign-Student Britton erlebbar, wie es ist, als Legastheniker Texte lesen zu müssen. 2015 entwickelte er für Menschen ohne Legasthenie eine Schrift, die Lesende zwingt, konzentriert Buchstabe für Buchstabe zu entschlüsseln und langsam zu einem Wort zusammenzusetzen.

0: Ich wollte, dass sich jemand mal einen Tag in mich hineinversetzt, um zu spüren, wie es ist, ich zu sein. Um mitzubekommen, dass ich nicht faul und nicht dumm bin. Diese Schrift ist einfach aus dem Wunsch herausgeboren, verstanden zu werden.
1: Daniel Britton reichte seine Schrift beim bekanntesten Blog für Grafikdesign ein. Was als Studentenprojekt begann, um für ein tieferes Verständnis für Legasthenie zu werben, ging in wenigen Stunden um die Welt.
0: Bei vielen der Anrufe, die ich von Eltern aus der ganzen Welt erhielt, ging es um die gleiche Reaktion, die ich als Kind erfahren habe. Eine Mutter rief mich an und sagte, ich möchte mich bei Ihnen bedanken, weil ich wirklich dachte, mein Kind sei dumm. Ich dachte wirklich, dass er oder sie faul ist, dass sie sich nicht für Bildung interessieren. Und ich habe unablässig mit ihnen gekämpft, damit sie ihre Arbeit machen. Und jetzt machen wir als Familie große Schritte, um dieses Problem anzugehen.
1: Als ein Schulpsychologe bei Bodo Ramelow Legasthenie diagnostizierte, war er bereits 19 Jahre alt. Der ganze Druck fiel von ihm ab. Seine Probleme hatten einen Namen. Mit dem sogenannten Legasthenie-Erlass schaffte er die Fachschulreife. Allerdings galt dieser nicht mehr in der Oberstufe. Bodo Ramelow beschwerte sich beim Kultusministerium in Wiesbaden und konnte tatsächlich eine Gesetzesänderung erwirken. Er machte Fachabitur, doch in die Politik führte ihn seine hauptberufliche Gewerkschaftstätigkeit.
2: Ich bin jetzt 66 Jahre alt. Ich habe ein Erinnerungsvermögen, das heute meine Stärke ist. Ich habe das natürlich perfektioniert, dass ich eben ganze Textseiten sehen kann. Ich vermute nicht, dass das eine Gabe ist, sondern dass das Training ist. Und es gibt so eine andere Ausfallgeschichte, die habe ich dreimal versucht zu kompensieren und sie ist gescheitert, einen Tanzkurs zu machen. Das Systematisieren von links und rechts mit den Füßen, ich würde es gerne, ich leide darunter. Meine Frau hat es aufgegeben. Sie sagt, das ist sinnlos mit dir. Mach ein paar Hopser, wenn ich einen Ball eröffnen muss. Das reicht. Sie nimmt es mir auch nicht krumm, wenn die Hopser mal auf ihrem Fuß landen. Aber tatsächlich, ich bewundere alle, die das können.
1: Links-Rechts-Probleme, Beidhändigkeit, Koordinations- und Gleichgewichtsschwierigkeiten werden oft bei Menschen mit einer Legasthenie beobachtet. Auch ADHS und Sprachstörungen gehören dazu, wie bei Janice. In der Fachsprache heißt das Komorbidität. Das heißt, mehrere Symptome treten gleichzeitig auf. Für Janice sind die Untersuchungen auf Legasthenie beendet.
3: Bonjour.
4: Hallo.
3: Ça va, c'est bien passé?
4: Hat alles gut geklappt?
5: Ja.
3: Ouais?
4: Ja?
3: Sehr effektiv.
4: Was habt ihr gemacht?
5: Wir haben Laute geübt und Silben. Und wir haben ein Diktat gemacht.
4: Waren die Tests sehr schwer?
5: Ein bisschen.
4: Was war schwer?
5: Das Lesen und das Schreiben.
1: Bekommen Kinder am Ende der zahlreichen Untersuchungen eine Diagnose auf Legasthenie, dann ist es oft für sie und ihre Eltern ein langer Kampf, bis sie endlich eine Therapie beginnen können. In Deutschland übernehmen zunächst weder Krankenkasse noch Jugendhilfe dafür die Kosten.
6: Die Situation ist tatsächlich jetzt so, dass die Familien, die ein Kind haben, was die Diagnose bekommt, und das sind ja nicht wenige in Deutschland, dass die auf sich allein gestellt sind. Viele bekommen dann Unterstützung über die Jugendhilfe, aber erst dann, wenn das Kind in seiner Entwicklung auch psychisch stark gefährdet ist.
1: Die Kosten für Paulines Therapie übernahm schließlich die Jugendhilfe. Sie litt unter depressiven Symptomen, zog sich von der Umwelt zurück und verweigerte die Schule. Seit 6 Jahren besucht sie wöchentlich die Praxis von Petra Küspert.
7: Unser Vorgehen ist zum einen, dass wir am Persönlichkeitsbereich der Kinder stark arbeiten. Wir haben in der Regel Kinder, die sind ja seit Jahren einfach frustriert und sehr misserfolgsorientiert in Bezug auf das Schreiben. Das heißt, die wollen sich erstmal gar nicht damit beschäftigen. Der zweite Bereich wäre der, dass man schaut, auf welchem Niveau des Schriftspracherwerbs ist dieses Kind stehen geblieben. Und das ist oft erschreckend früh. Also wir schauen wirklich ganz nach unten, wie ist die Lautverarbeitung der Kinder, stellen häufig fest, viele Buchstaben-Lautverbindungen konnten nicht abgespeichert werden, weil die Lautverarbeitung überhaupt nicht passt. Das heißt, wir holen die Kinder auf dem schriftsprachlichen Niveau ab, auf dem sie eigentlich in der Schule nicht mehr weitergekommen sind, und führen sie auf ihrem individuellen Weg weiter, unter Nutzung ihrer Stärken und unter Umschiffung ihrer Schwächen.
3: In Libyen, in einem Dorf, ich glaube nicht, dass das Libyen heißt, aber ich weiß
7: Schau
3: nicht, wie
7: doch
3: es aussprechen
7: genau
3: soll.
7: Probier es mal.
3: In
7: Buchstabe für Buchstabe.
3: Lumbien.
7: Ja.
3: Einem Dorf in der Nähe der damaligen Hauptstadt Kalib warst du an der...
7: Legasthenie hat nicht nur Auswirkungen auf den Leistungsbereich, sondern immense Auswirkungen auf den Persönlichkeitsbereich. Dass es einfach in der Tat eine Selbstwertschädigung bei den Kindern auslöst, die auch bei den Jugendlichen und Erwachsenen noch da ist. Und das erlebe ich auch immer wieder. Wir machen viel Diagnostik mit Erwachsenen. Und es ist ein ganz berührender Moment, wenn man dann die Befunde auf den Tisch legt und sagt, nee, sie sind nicht dumm. Sie haben einen IQ von 118. Das ist knapp überdurchschnittlich. Aber sie haben eine Legasthenie.
2: Wenn ich Briefe unterschreiben muss, wo ich nochmal den Namen dazu sage, dann muss ich den Namen angucken. Weil, wie schreiben die sich? Es sieht so leicht aus. Aber es ist alles harte, anstrengende Arbeit.
8: Gibt es bei Ihnen Situationen, vor denen Sie sich manchmal fürchten oder wo Sie denken, oh, jetzt...
2: Ja klar, Eintragung ins Goldene Buch. Das wissen meine Mitarbeiter und ich achte darauf. Wer von mir einen Eintrag ins Goldene Buch haben will, muss das vorher anmelden, weil dann schreibt jemand anderes den Text rein. Ich setze mich nicht unter 10 Kameras hin und fange an, einen Text zu schreiben, mit dem ich mit dem Finger drunter... Selbst wenn es mein Text ist, den ich mir vorher ausgedacht habe. Das ist immer die immer wiederkehrende, gleiche Endlosschleife meiner Kindheit. Muss ich nicht haben.
1: Studien belegen, je früher Kinder mit Legasthenie erkannt und gefördert werden, desto größer ist die Chance, dass sie einen ihren allgemeinen Fähigkeiten entsprechenden Schulabschluss schaffen. International suchen Wissenschaftlerinnen und Wissenschaftler weiter nach Ursachen von Legasthenie und deren Behandlung. Doch wichtiger für alle Betroffenen sind vor allem Verständnis, Anerkennung und Wissen. In den Schulen, bei den Ärzten und innerhalb der Gesellschaft.
9: Ich glaube nicht an fundamentale Durchbrüche und Wundermittel. Man kann schon allein dadurch enorme Fortschritte für alle Kinder mit Legasthenie erreichen, dass man Lehrer, Logopäden, Psychologen und Ärzte besser ausbildet. Wenn wir an alle Fachkräfte weitergeben, was bereits wissenschaftlicher Konsens ist, wäre das ein großer Fortschritt.
10: Bonjour Ariel.
11: Guten Tag Ariel.
10: Écris-moi anagramme.
11: Schreib bitte Anagramm.
7: Insofern sollten wir alles nutzen, was es gibt und auch keine Kosten scheuen, denn die Kinder und ihre seelische Gesundheit sind unsere Zukunft und man könnte mehr tun. Es gibt viele Mittel, die auf der Hand liegen, die zwar ja, Aufwand erfordern würden, Engagement erfordern würden, aber ich denke, das zahlt sich mehr als tausendfach aus.
2: Je früher Legasthenie oder Dyskalkulie identifiziert wird, desto mehr Hilfe ist möglich. Die Erwachsenenstrategie ist nur noch das Kompensat. Das habe ich zur Perfektion getrieben. Damit komme ich gut klar. Aber die Ausgrenzung, er ist dumm und er ist faul oder er will nur nicht oder sowas, das ist das, was eigentlich dich als Betroffener dann psychisch kaputt macht.
12: Die Stärken, die man wirklich daraus ziehen kann, ist, dass man sieht, dass es nicht nur darum geht, ob man jetzt rechtschreiben kann,

0: oder lesen kann oder nicht, sondern dass man auch seine eigenen persönlichen Stärken findet. Und auch, dass man sieht, dass einen das vielleicht auf eine andere Art und Weise weiterbringt.
1: Scheitern, scheitern, nochmal scheitern, besser scheitern.
2: Wenn ich mich zu meinem 15-jährigen Ich umdrehen und ihm sagen könnte, weißt du, eines Tages wirst du Reden in Amerika halten und deine Arbeit wird an Universitäten in der ganzen Welt verwendet werden. Ich hätte gelacht. Es ist einfach unglaublich.

0: dann hat man die halt wieder zurückbekommen. Und das Erste, was du siehst, ist halt, dass da einiges falsch ist. Du denkst dir, okay, das nächste Mal geht's hoffentlich wieder. Und dann fragen auch einige, ja, zeig doch mal und sowas. Und ja, das ist halt auch nicht so schön gewesen. Man kriegt zwar Wörter gesagt, aber man weiß dann nicht, ob man es jetzt richtig gemacht hat oder falsch gemacht hat. Das Problem ist halt, wenn man dann wieder was schreibt und da kommt wieder ein Wort vor, was ich falsch geschrieben habe, weiß ich leider nicht, was ich falsch geschrieben habe.
1: Man hört, 7,5 Millionen Leute sind in Deutschland
2: Analphabeten.
1: Und die kriegt man nicht alle gleich in die Kurse rein, weil die sich nicht trauen. Weil sie denken, das ist eine Schule, damit habe ich schlechte Erfahrungen gemacht und da will ich dann gar nicht wieder hin.
3: Sind das Pflaumen? Nein, das sind keine Pflaumen. Ich kann jetzt schon ein paar Wörter schreiben, aber ich will mir mehr vorstellen. So wie die anderen Menschen alles auswendig schreiben, da will ich dahin arbeiten dafür.
4: Ich habe ja nicht gewusst, wie man einen Stift richtig hält oder was das jetzt überhaupt bedeutet. Ich habe ja auch die Bilder früher mal angeguckt.

0: ich bin halt ganz normal in die Schule gekommen und hatte halt gleich zum Anfang Schwierigkeiten. Und ich habe da dann auch mal einen Test gemacht, aber weil ich kein anerkannter Legastheniker war, kriegte ich auch keinen Förderunterricht, keine Förderung und musste mich so halt durch die Schule kämpfen. Immer wenn es zum Diktat kam, da hatte ich dann wirklich Schweißausbrüche und keine Lust, wirklich dieses Diktat zu schreiben, weil ich da schon vorher wusste, da kriege ich sowieso eine 6. Das waren dann schon an die 25 Fehler. Mündlich, da habe ich das dann wieder rausgerissen, damit ich so auf eine 4 kam. Also da war ich, mündlich war ich bei einer 2, so wie ich es weiß noch. Und konnte dadurch meine schriftliche Note wieder rauskriegen. Und dadurch hatte ich dann halt genug Punkte, dass ich meine mittlere Reife bekommen habe. Ich hätte mir schon Unterstützung gewünscht von der Lehrerseite, aber wir waren 20 Schüler in der Klasse und da kann nicht der Lehrer jeden Einzelnen wirklich unterstützen, weil der muss sehen, dass er die Masse durchkriegt. Und das ist dann schon ein bisschen schwierig, da bleibt halt einer auf der Strecke.
1: Ich bin in so eine Sonderschule reingekommen, 9 Jahre, und ja, die Lehrer haben immer gesagt, ja, Lesen ist nicht so wichtig für das Alltag und für später die Zukunft. Warum waren die da nicht so dran gewesen? Warum haben wir dann in die Sonderschule früher Mathe gemacht, mehr Freizeit?

0: Zeit. Und Deutsch war ich immer so, haben sie immer gesagt, ja, Marcel braucht das im Leben nicht. Und war ich immer so der Außenseiter und ausgeschlossen und alles. Bei mir war das immer das Problem, ich habe nie eine Note gekriegt für Deutsch. War immer durchgeschrieben, nicht ausgereicht.
1: Bei diesen kleinen Buchstaben, zum Beispiel das G, können Sie darauf achten, dass Sie die Schleife unter die Linie machen. Hier auch. Was haben wir noch? Das F könnte ein bisschen tiefer.
0: Manchmal verschlucke ich die Buchstaben und die Wörter manchmal so schwer sind, aber hat sich schon verbessert, seit ich jetzt auf die VHS-Schule bin. Kann jetzt schon ein bisschen besser lesen. Nur mit schriftlich muss ich noch ein bisschen am Ball bleiben und ein bisschen Gas geben. Aber sonst, Schule macht Spaß.
1: Gucken Sie mal, haben Sie das I wieder vertauscht? Da haben Sie den Punkt unten gemacht und den Strich nach oben. Sehen Sie das? Kohlrabi, Strich unten, Punkt oben. Ja, vielleicht haben Sie das Ausrufezeichen gedacht, ich weiß nicht.
0: Das sind
2: ja, schon die dritte, weil ich bin ja einmal raus. Noch eine sechs.
3: Viermal die sechs.
4: Nein, nein, nein.
2: Also in der früheren Grundschule waren wir zum Beispiel auch sehr häufig 20 bis 25 Kinder in einer Klasse. Das ist ganz schön viel und halt sehr unruhig. Und dann damals bin ich halt von der staatlichen Schule auf eine Art Privatschule gewechselt, also so eine Mischung. Und da ging es eigentlich erstmal, aber dann ist es auch sehr, sehr voll geworden.
4: Immer wenn er nach Hause gekommen ist von der Schule, also A, in der Schule hat es Schwierigkeiten gegeben und zu
2: Musste
4: Hause, wenn
2: aus.
4: Hausaufgaben zu machen waren, hat er sich völlig geweigert, die ersten Sätze zu lesen. Und das war also immer ein Drama, Hausaufgaben. Wir haben mit Lesen immer geübt, aber er war sehr schnell im Auswendiglernen und hat da sehr gut gehört, deswegen. Und er hat sich das dann so schnell eingeprägt. Auch Kassetten, Hörspiele, die konnte er auch in frühen Jahren auswendig zitieren, nachdem er sie ein paar Mal gehört hat. Und dass er das Ganze mit dem Lesen dermaßen überspielt, weil er das einfach freie Texte erzählt hat, also rezitiert. Und das war dann irgendwie gar nicht mehr so Thema, komischerweise. Also jetzt über Jahre, es ist jetzt nur langsam auffällig, dass er anfängt zu lesen. Das ist so, also wenn man das gar nicht kennt, dass jemand liest, dann vermisst man es auch nicht.
2: Also ich finde das irgendwie sehr, sehr unangenehm, wenn ich was vorlesen muss. Und das ist auch, warum es mir schwerfällt, dann verspreche ich mich mal wieder. Und das ist halt noch so von früher gewesen. Und das ist halt jetzt immer noch bei mir drin.
4: Also ich weiß jetzt auch warum, weil die Buchstaben für ihn einfach verschwimmen. Und man muss das einfach zuhalten, also abdecken, dass man sich nur auf kleine Sachen konzentriert, auf ein Wort und noch ein Wort. Und es hat einfach für ihn keine Freude gemacht. Und dann haben wir das irgendwie, ja, wurde nicht mehr weiter verfolgt. Also es war Quälerei.

0: Ja, wo ich anderthalb Jahre war, habe ich mich verbrüht, bin ich über eine Wanne gestolpert, wo meine Mama heißes Wasser reingemacht hat. Ja, und bin über die Stufe geflogen und bin in das kochende heiße Wasser. Und dann 6 Monate in Koma gelegen. Die Ärzte haben nicht gewusst, ich jetzt überlebe oder sterbe. Ja, und auf dem Wunder, die Ärzte haben gesagt, das ist natürlich ein Wunder, dass ich wieder aufgewacht bin. Aber das Sprechen, das Laufen, musste ich wieder alles neu aufbauen.
1: Ja, mit Lesen und Schreiben habe ich auch viele Freunde verloren. Die haben gedacht, ja, ich habe einen Schuss weg.
0: Mobbing hat schon früher in der Schule angefangen. Ja, mit Hänseleien haben mich dann mal aufgelauert und in der Schule zusammengeprügelt, Treppen gebrochen, Nase gebrochen. Ja, bis 9. Klasse. Ich habe noch nie geredet über Probleme. Ich habe immer so knappe 110, 120 Kilo gehabt. Mit 11, 12 Jahren immer dicker geworden und die Ärzte haben nicht gewusst, wo es herkommt.
2: Also ich befinde mich inzwischen seit ungefähr Mitte der 6. Klasse, also seit ungefähr so 3,5 Jahren.

0: auch zum Beispiel ein Buch lesen, weil wir hatten jetzt so ein Thema in so einem Buch und da mussten wir was dazu schreiben, da mussten wir so 2 Seiten oder sowas, kann man dann schon sehr leicht lesen.
1: 10 Jahre hatte er bei den Dudleys gelebt und ihnen die Geschichte geglaubt, sein Nabel rühre vor einem Autounfall her.
2: Also ganz am Anfang war es eine ganz schlechte Phase, weil er einfach keine Lust hatte, selber so wirklich anzufangen zu arbeiten. Nachdem er dann registriert hatte, dass er für die Ausbildung das doch braucht, ist er von selbst dann auf mich zugekommen, zu sagen, pass auf, ich brauche Hilfe, kannst du mir helfen? Das war schon ein großer Erfolg in seinem Sinne. Und dadurch, dass wir jetzt wirklich konsequent dabei sind, immer wieder anfangen mit Lesen, dass er mir das vorlesen muss, dass er schreiben muss, macht er sich das selber bewusster.
1: Harry sah ganz anders aus als der Rest der Familie. Tante Petunia war pferdegeisichtig und knochig.
2: Was war das?
1: Also wenn ich viel vorlese, merke ich schon irgendwo, da habe ich meine Schwierigkeiten, da mache ich noch Fehler, da mache ich noch meine Flüchtigkeitsfehler und daran übe ich dann nochmal.
2: Wir wollten ja noch mal kurz besprechen wegen deiner Versicherung. Er kann jetzt inzwischen Sätze schreiben, die man auch versteht. Früher waren das sehr, sehr kreative Sätze, nicht nach dem, was er gehört hat, sondern er hat irgendwelche Buchstaben aufgeschrieben.
1: Und da trage ich jetzt eine wilde Nummer ein.
2: Inzwischen kann man jetzt da richtig Sätze draus lesen. Es ist immer noch so ein bisschen, dass man unterstützen muss, aber die Sätze sind lesbar und auch beim Vorlesen, wie man vorhin gehört hat, man versteht, was er erzählt.

0: typisch, dass Sie eher bestellen?
1: Ja, das mache ich eher, weil doch Marcel halt sich das manchmal nicht so traut.
2: Ich habe immer Wege gefunden, wenn wir jetzt essen waren. Die Mama hat dann manchmal geholfen, die hat mir das dann, hat dann gesagt, ja, heute gibt's Schnitzel, heute gibt's und Gulasch. Und da habe ich dann gewusst, das esse ich heute.
1: Er hat jetzt schon Fortschritt gemacht, wo ich sagen kann, jetzt schreibe ich ihm mal was auf und dann ist das, dann kann er das mir schon entziffern.
3: Und wenn ich es nicht schaffe, dann sage ich, Mama, was steht da jetzt dran? Ja, da hilft sie mir trotzdem, aber ich versuche es selber.
1: Also ich wünsche mir eigentlich, dass er das Lesen und Schreiben und dass er auch den Hauptschulabschluss, also allgemein in der Schule, das alles schaffen tut. Dass er auch dann selbstständiger wird, ne? Dass man halt nicht mehr die Behörde oder, ne? Das wäre jetzt, wo ich wirklich stolz auf ihn wäre.
4: Also in der Schule bin ich eher nicht offen damit umgegangen, aber halt, wie ich in die Ausbildung gekommen bin und da dann halt jeweils immer zu hören gekriegt habe, du kannst nicht lesen und schreiben. Nach 3 Monaten ist da ist die Tür, schönen Tag noch. Eigentlich hat mir das von Anfang an immer gefallen, handwerklich was zu tun, was zu machen. Und das habe ich dann auch angestrebt. Ich hatte auch geplant, mal Anlagenmechaniker für Sanitärtechnik zu werden, also ein Klempner. Aber da bin ich wegen meiner Rechtschreibung leider rausgeflogen nach 3 Monaten. Weil man dafür was für den Kunden was schreiben musste und das muss ja lesbar sein. Und bei der zweiten Firma hatte ich dann schon bei der Agentur für Arbeit nachgefragt, wie es aussieht mit Unterstützung und ob man da Hilfe kriegt. Die sagten, ja, kein Problem, in 3,5 Jahren. Ich so, wie bitte? Ich brauche jetzt Unterstützung. Danach bin ich halt offen damit umgegangen. Da hatte ich dann halt die Ausbildung zum Zerspannungsmechaniker und da habe ich dann auch dem Chef gleich gesagt, ich kann nicht richtig lesen und schreiben, aber ich bin in einem Abendkurs dabei, das zu minimieren. Ich hatte auch nach dem 2. Jahr dann festgestellt, man wird es nie los. Also man lernt das ganze Leben. Aber halt, du wirst diese Rechtschreibschwäche nie wegbekommen, weil du immer wieder, also bei mir ist es jedenfalls der Fall, dass ich wieder in mein altes Muster wieder reinfalle. Und dadurch habe ich mir das angewöhnt. Man lernt nicht nur einmal, man lernt das ganze Leben über. Und so mache ich das auch, wenn ich in eine neue Firma komme. Ich sage nicht, ja, ich habe ausgelernt, aber ich sage, ja, ich lerne jetzt hier wieder was Neues. Guten Tag.
3: Das ist jetzt mein Arbeitsvertrag, wo man alles ausfüllen muss. Mit Rentennummer, Versicherungsnummer, Personalausweis, persönliche Daten. Ja, wenn ich das abgegeben habe, kriege ich meinen Arbeitsvertrag. Und der das alles einleiten kann, auch für Krankenversicherungen und alles, der das alles hat. Das sind jetzt knappe 3 Seiten, wo man ausführen muss. Ich habe im Lottoladen gearbeitet, 4 Jahre. Habe da verkauft, mit Kunden zusammengearbeitet, ja, Zigaretten verkauft, die Einkäufe, Bisse. Alles so, was angestanden hat im Lottoladen. Das Gute ist bei mir, ich kann mir ja viel merken. Ich habe mir immer dann die Zigaretten angeguckt, die Marken, das Marlboro oder so.
5: Morgen.
3: Die Namen habe ich mir dann gemerkt. Verheimlich habe ich das bisschen die Tricks, auf Deutsch gesagt. Das ist keine merkt so mit meinen Schwächen. Und da hat mein Chef auch nicht so gemacht. Erst wo ich das denn gesagt habe, dass ich meine Schwächen habe, da ist es aufgefallen. Aber vorher hat er das da nicht gemacht. Nach 4 Jahren hat der Laden viele Schulden dann aufgenommen und hat es nicht mehr geschafft. Und so habe ich meine Kündigung dann gekriegt. Ja, und das war so die Belastung. Ich habe mir das immer reingefressen, habe keine Freunde gehabt, war immer der Außenseiter.

0: Ja, und dann den Job verloren. Ja, dann kein Halt, keine Beziehung mehr. Und ja, und das waren alles so Gründe, wo ich gedacht habe, ja, macht alles keinen Sinn. Wo ich dann hier oben gestanden habe 2009 und wollte runterspringen. Ich habe hier oben gestanden, ich habe meine Oma vor mir gesehen. Ich weiß nicht, das war aber der Gedanke von meiner Oma. Die hat gesagt, ich soll weiterkämpfen und das Leben kann noch was Gutes bringen. Mit 30 kommt was ein besonderes Jahr. Das habe ich letztes Jahr erlebt. Viele schöne Dinge. Und meine Oma hat immer gesagt, du wirst neue Freunde kennenlernen, die es auch gut meinen mit dir. Die auch hinter dir stehen, ist egal, in guten und schlechten Zeiten. Und das habe ich gerade auch, wo ich hingehen kann und erzählen kann, wenn ich so einen Tiefpunkt wieder drin bin.
1: Also meine Hobbys sind zum größten Teil Schwimmen, auch unten am Computer etwas arbeiten und auch Sachen herstellen und bauen halt.
2: Wir brauchen halt einige Sachen davon meistens im Haus, aber ansonsten baue ich ja auch meine Teile zusammen. Und ja, ich mache auch sehr viel Elektronisches. Hier ist zum Beispiel ein Schaltkasten von mir für die Sirene, da ist auch sehr viel Elektronik drin. Und das führt dann hier oben zur Sirene hin. Das hat mich halt immer interessiert.
3: Und wer hat das beigebracht?
2: Das hat mir keiner beigebracht. Das habe ich mir selber beigebracht eigentlich. Zum Teil ein bisschen in der Schule mit Elektronik, aber mit dem Werkeln und sowas, das habe ich selber verstanden. Ah, jetzt hat's geklappt. Also bei den Hobbys habe ich halt den Vorteil, da habe ich halt einen Erfolg quasi, den ich halt beim Lesen nie hatte. Weil ich halt immer etwas falsch gemacht habe. Ja, beim Lesen, Schreiben war halt die Konzentration nie so ganz da. Und deswegen hat das mich auch nicht so ganz zum Erfolgserlebnis gebracht. Bei solchen Sachen kann ich mich halt konzentrieren.
3: Ja, seit September 2017 bin ich jetzt bei einer Zeitarbeitsfirma dann gewesen, bis Mai diesen Jahres. Dann hat mich die Firma übernommen.
4: Also ich bin als Zerspaner hier und mir gefällt es, mit den anderen Kollegen hier die ganze Zeit zu arbeiten.
5: So Thorsten, ich habe dann hier nochmal eine Anfrage für dich. Mhm. Wir haben Planschmodern.
4: Ja.
5: Liefervorstellungen bei mir sind irgendwo 4 Wochen mit Modernmaschine. Ist die Frage, ob du das vom Aufwand her realisieren kannst?
4: Realisieren kann ich das ja.
5: Also ich habe einen super guten Eindruck von ihm. Er ist immer engagiert, immer freundlich. Er bringt die nötigen Sozialkompetenzen mit, die heute auch extrem wichtig sind. Er bringt das nötige technische Verständnis mit. Für ihn gibt es kein Nein. Er sagt, ich erarbeite eine Lösung. Das ist also für mich als Arbeitsvorbereiter hervorragend, jemanden zu haben, der dann einfach sagt, du pass mal auf, mach dir keinen Kopf, den mache ich mir um meinen Arbeitsbereich, den ich hier betreue. Das ist hervorragend.
4: Merkst du bei deiner Arbeit Einschränkungen aufgrund deiner Lese-Rechtschreibschwäche?
6: Manchmal sind die Dokumente nicht ordentlich durch.
4: Und das heißt was?
6: Dass ich dann mal einen kleinen Fehler gemacht habe bei den Teilen. Dass ich vielleicht mal einen X-Wert verstellt habe und der dann falsch war. Auch wenn man halt viele Arbeitgeber hat, dem man das immer wieder erklären muss, was das jetzt genau ist, Legasthenie. Aber seit ich halt bei der Volkshochschule die Kurse mitgemacht habe, seitdem habe ich nie irgendwie gesagt, ich habe meine Brille vergessen oder sonstiges. Und es lohnt sich, weil man ist befreiter, man ist offener und der Arbeitgeber weiß, aha, er hat seine Schwächen, aber wenn er hier gute Arbeit leistet, dann unterstützt er uns auch.
5: Also er hat mich darauf angesprochen, ich weiß um diese Leserechtschreibschwäche. Das heißt, wenn irgendwas zu notieren ist, solche Sachen, ist er aufgefordert, das zu machen, ermuntert, das zu machen. Da lacht auch keiner drüber. Ganz vieles ist davon abhängig, dass man sich weiterentwickelt. Und dass er den Schritt geht, sich privat in seiner Freizeit dort mit seiner Schwäche auseinanderzusetzen. Das ist also unter anderem auch eine persönliche Entwicklung, deren Früchte er natürlich auch mit hier in die Firma bringt. Und das ist für mich extrem wichtig.
0: Nach den Selbstmordgedanken habe ich überlegt, ja, das Leben muss weitergehen, muss ein bisschen abnehmen. Meine Gesundheit hat auch auf dem Spiel gestanden und alles. Ja, dann habe ich mit Sport angefangen, mit Heimtrainer. Dreiviertel Jahr dann 80 Kilo abgenommen. Ja, dann viele OPs, das ganze Fett dann abgeschnitten. Das hat alles jahrelang gedauert, bis ich wieder fit war. Meine beste Freundin hat mir da damals gut geholfen mit. Die hat immer gesehen, Marcel ist draußen rumgelaufen. Tag und Nacht. Und es ist langweilig war. Ja, das war der erste Mensch, wo ich dann damals gesagt habe, okay, ich muss jetzt offen sein und muss das jetzt erzählen. Und vor 2 Jahren war ich bei ihr in der Küche und da habe ich gesagt, ich muss dir was sagen. Ich kann nicht lesen und schreiben. Und sagt sie, ist doch nicht schlimm, sagt sie. Ich habe das noch nie offen erzählt bei Menschen. Und er hat gesagt, wir finden eine Schule und sie hat mir dann auch geholfen. Und vor 2 Jahren haben wir dann eine Schule gefunden.
6: Also ich war damals 19 Jahre, wie ich mit der Volkshochschule dann angefangen habe. Ich habe auch schon festgestellt, immer wenn wir diese Sommerpause hatten, dass ich dann wieder in mein altes Muster gefallen bin. Dass ich einige Regeln wieder vergessen habe und Groß- und Kleinschreibung wieder ignoriert habe. Ich mache jedes Jahr die ganzen Semester durch und dann bleibe ich halt am Ball. Man kann sich da halt Übungen abspeichern und die dann mehrmals wiederholen. Ich hatte 2 Ausbildungen angefangen und beide verloren. Und da hatte mein Vater dann in der Zeitung gelesen, dass es in Hamburg halt die Volkshochschule gibt, die da unterstützt. Und da habe ich mich dann beworben und das ist jetzt schon 14 Jahre her.
7: Wir haben ja Selbsthilfegruppen in ganz Deutschland, wo viele, viele engagierte Lernerexperten drin sind. Der eine Aspekt ist tatsächlich dieses Aufbauen des Selbstbewusstseins. Das ist fast noch wichtiger, finde ich. Es ist normal, irgendwelche Schwächen zu haben. Ich kann damit genauso offen umgehen wie mit, weiß ich, wenn ich nicht schwimmen könnte oder nicht Fahrrad fahren könnte oder irgendwie sowas. Also ne, das ist natürlich nichts, was mich annähernd so belastet, weil unsere Gesellschaft eben über Schrift funktioniert und es deshalb natürlich so ein Tabu ist. Aber letztlich ist es eine Schwäche, die man hat.
8: Fertig, los.
1: Also ich gehe halt schon seit 2 Jahren zu Frau Schwarzenfeld und da mache ich diese Lernübungen, die eben dazu beitragen, dass ich wieder besser schreiben kann halt und auch lesen und sich nicht so zerkritzelt schreibe und nicht aufdrücke. Mein Vater sitzt auf dem Sofa. Sofa. Dem auf sitzt Vater mein.
9: Hey, toll. Man kann so vieles den Kindern auf haptische, praktische Weise beibringen. Es muss nicht alles nur verbal Ohr zu Hirn oder so. Und dann sollen sie es vom Hirn wieder schriftlich machen. Sie müssen da was erleben dabei, dann können Sie es auch behalten. 5, 6, 7, 8.
1: Also ich bin hier am Anfang auch sehr oft eher so schlapp reingekommen. Ja, und das hat sich jetzt auch eigentlich schon einigermaßen gebessert.
9: Eins meine ich, sollte man wirklich wissen über diese Kinder. Sie brauchen 5-mal mehr Energie, wenn sie auf die normale Weise lernen sollen, als andere Kinder. Ja? Dann sind die müde, die sind platt. Jetzt wollen wir mal ein Diktat schreiben, mal sehen, wie das jetzt läuft. Ja, wir nehmen den Stift, mit dem kannst du auch ausradieren, weil es ist nämlich nicht gut, wenn du einen Fehler schreibst und lange auf diesen Fehler guckst. Ja, du bist ein Bilddenker, wie alle legasthenisch veranlagten Menschen. Das heißt, was du vor Augen siehst, prägt sich richtig fest ein. Die Überschrift heißt, nur ein Menschenleben. Die gegenwärtige Zeit.
1: Also.
9: Nee, stopp. Mit Ä. Genau. Von Gegenwart, ja.
1: Das Gleiche war auch mit der Rechtschreibung und den Diktaten. Das haben wir auch geübt, dass wenn ich einen Fehler mache, dass es mir direkt gesagt wird. Und wenn ich das nicht so ganz verstehe, dass ich das dann quasi mir im Kopf vorstelle. Ich mache jetzt auch etwas weniger Fehler. Oder ich mache viel weniger Fehler.
9: Ja, also ich würde sagen, ist bestimmt mehr als die Hälfte weniger Fehler. Ja. Vor allen Dingen, was man hier auch schon gesehen hat, Groß-Kleinschreiben war, das war völlig willkürlich am Anfang, als du kamst. Das war mal so, ja.
8: Der menschliche Körper, okay, das finde ich gar nicht schlecht. Also fand ich halt auch spannend, das Thema Wasser, um mit Menschen in Zusammenhang zu bringen. Was ist das für eine Quelle?
0: Weiß nicht. Da bist du eigentlich Menschen. Ja, ein paar Wochen jetzt Hauptschule. Ja, ungewohnt, neue Mitschüler. Sind nicht mehr die Alten da. Ja, das ist ungewohnt. Ich schreibe mir das mal alles auf. Dann gucke ich es mir zu Hause nochmal an, in Ruhe. Ja, das ist schon stressig. Lernen, Kopf raucht, Arbeit und ja, das ist schon eine Umstellung. So habe ich mir das Leben auch ausgesucht gerade. Und wenn jetzt das hat sich so gekommen.
8: Dann mach da oben weiter. Darüber hörst du es auch schon. Das machst du gut, super Marcel, gefällt mir. Ich finde, er arbeitet sehr konzentriert. Also mein erster Eindruck ist, dass er sicher auch ein bisschen zu kämpfen hat, weil das für ihn auch, glaube ich, das erste Mal ist. Wie viel Präsentationsarbeit hast du geschrieben,
0: Marcel? Schon nie.
8: Genau, nee, das ist wirklich auch eine Umgewöhnung. Aber mein Eindruck ist gut und mir gefällt vor allen Dingen, dass er die Quellen so locker nutzt und daraus schöne Texte gestaltet. Eigentlich gefällt mir. Mit dem Computerschreiben müssen wir auch noch ein bisschen üben, mit deiner Einfingertechnik, Marcel, aber das ist alles Übungssache.
6: Er erwartet ein Gericht. Also mir ist es halt eher wichtig, immer zu sagen, dass man jeden mit Respekt umgeht und nicht, dass einer besser ist als der andere, sondern dass man eigentlich immer auf dem gleichen Niveau guckt.
1: Ich werde nächstes Jahr dann halt schon meinen Hauptschulabschluss machen schon mal. Und dann werde ich gucken, ob ich weitermache oder ob ich direkt meine Ausbildung mache. Ich könnte mir vorstellen, halt bei der Schlosserei zu arbeiten. Ich habe da auch schon ein Praktikum gemacht.
0: Ich mache es für meine Oma und für meine Familie und sehe ich auch einen guten Abschluss und einen guten Beruf nächstes Jahr ab. Altenpfleger, das habe ich mir mal vorgestellt und dafür kämpfe ich. Ich würde viele Leute sowas raten, wenn sie Schwächen haben, dass sie in so einen Kurs reingehen.
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17: Herzlich willkommen. Was glauben Sie, wie viele Insekten kommen rein statistisch auf einen Menschen? Wissenschaftler haben das abgeschätzt, es sind vermutlich mehr als 1 Milliarde. Über 1 Milliarde Insekten pro Mensch. Wenn wir das hochrechnen, landen wir bei rund 10 Trillionen Insekten auf der Erde. Das ist eine 1 mit 19 Nullen dran. Insekten sind die wahren Herrscher der Erde. Es gab sie schon vor rund 400 Millionen Jahren, also lange vor den Dinosauriern. Und in diesem sehr langen Zeitraum haben Insekten eine unglaubliche Vielfalt entwickelt. Aber die Zerstörung ihrer Lebensräume und der Klimawandel setzen ihnen zu. Es gibt allerdings auch Orte, an denen es ihnen erstaunlich gut geht. Und sie ahnen nicht wo. In Städten. Was sagen die Bewohner dazu?
18: Ich fürchte mich manchmal ein bisschen davor, wenn irgendeine Riesenwanze da angeflogen kommt.
19: Ich finde die ganz toll. Sind sehr nützlich.
20: Ameisen, manchmal sind die eine Plage.
21: Oh, ich bin jetzt nicht der Superfan, aber sie sind nötig und insofern sollten wir mehr haben wahrscheinlich.
22: Insekten und die Stadt. Passt das zusammen?
23: Also wenn man an Frankfurt denkt, dann denkt man natürlich erstmal an Hochhäuser und eine echte Skyline, vielleicht auch an große Bankenmetropole.
22: Das sieht nicht gerade nach einem Insektenparadies aus.
23: Frankfurt ist natürlich viel mehr. Und wenn ich jetzt so an Insektenhabitate denke, dann gibt es halt auch sehr, sehr viel Grün in Frankfurt. Ja, wir haben viele Parkanlagen, wir haben viele Kleingärtenvereine, wir haben den Grüngürtel um die Stadt herum.
22: In diesem Kleingarten zum Beispiel ist es sehr lebendig. Barbara David sorgt dafür, dass neben Obst und Gemüse auch viele heimische Pflanzen blühen. Sie hat bei einer wissenschaftlichen Untersuchung zur Insektenvielfalt in Frankfurt mitgemacht.
24: Ich mag die Insekten, weil die einfach für die gesamte Natur notwendig sind, auch sehr hübsch sind und zum Beispiel auch wieder Nahrung für die Singvögel darbieten. Zum Beispiel habe ich in diesem Jahr neu den Admiral gesehen. Das ist ein Schmetterling, worüber ich auch sehr stolz bin. Zum ersten Mal erschien das Taubenschwänzchen. Das ist ein Falter, der sieht eigentlich aus wie ein kleiner Kolibri.
22: Barbara Davids Garten war einer von 17, die Steffen Pauls und sein Team untersucht haben. Die Forscher wollten herausfinden, wie viele Insektenarten kommen tatsächlich in Städten vor? Gibt es zwischen Beton und Asphalt regelrechte Insekten-Hotspots? Zusätzlich waren sie auf 18 Wiesen und Grünflächen in Frankfurt unterwegs. Mehr als 2000 Proben kamen zusammen. Das Besondere? Dafür mussten sie die Insekten gar nicht fangen. Ihnen reichten die Hinterlassenschaften auf Blüten. Die Forschenden überführten die Insekten anhand von Genspuren wie im Tatort.
23: Das ist eine ganz elegante neue Methode, die wir da benutzen. Die Insekten, die interagieren natürlich auch mit den Blüten. Und da kann man sich gut vorstellen, dass die hier oder da mal eine Schuppe oder eine Zelle oder ein Haar oder so verlieren. Oder auch vielleicht mal Wasser lassen müssen. Und genau diese Spuren, diese Zellen, die enthalten natürlich die Erbinformationen von den Insekten. Und diese Erbinformation bleibt dann halt auf den Blüten zurück. Und damit können wir dann die Besuche der Insekten nachweisen, ohne dass wir die Tiere selber fangen müssen, sondern indem wir diese Spuren letztlich über die Blüten dann untersuchen.
22: Im Labor werten die Wissenschaftler die genetischen Spuren aus. Für rund 12.000 heimische Insektenarten gibt es bereits einen genetischen Steckbrief. So lässt sich bestimmen, wer auf den Blüten unterwegs war. Die Analyse ist präzise und schnell. Vor allem im Vergleich zur klassischen Bestimmung. Denn manche Arten unterscheiden sich rein äußerlich nur in winzigen Details. Bei diesen beiden Käfern zum Beispiel nur durch die Form der Fühlerenden. Und was hat die genetische Spurensuche ergeben? Erstaunlich viel sechsbeiniges Leben.
23: Wir haben 546 Arten insgesamt nachgewiesen und da waren auch relativ viele seltene dabei. Wir hatten zum Beispiel 12 Wildbienenarten dabei, die selten sind oder auf der roten Liste stehen. Wir hatten auch 27 Käferarten, die selten sind.
22: Wie kann das sein? Städte als Hotspots für Insekten?
23: Das liegt primär daran, dass es in Städten auf kleinem Raum viele Strukturen gibt. Und entsprechend finden viele verschiedene Arten Habitate. Und wenn man das jetzt vergleicht mit einem außerstädtischen Naturraum, da sind die Flächen alle größer. Da gibt es auch sehr viele Strukturen, aber oft nicht auf diesen kleinen Räumen, wie es in der Stadt der Fall ist.
22: Und bei Barbara David? Ihr Garten war bei den Insekten besonders beliebt. 51 verschiedene Arten konnten die Forschenden hier nachweisen.
24: Ich bin stolz und froh über jedes Insekt, das hier lebt, das ich hier finde.
22: Doch im Forschungsprojekt ging es nicht nur um Insekten. Die Biodiversitätsforscherin Marion Mehring hat untersucht, was die Menschen über sie wissen und was sie von Insekten halten. Nur lästig oder auch nützlich? 1200 Frankfurterinnen und Frankfurter wurden befragt.
2: Überraschend war für uns, dass eben insgesamt das Bewusstsein für Insekten und auch ein Bewusstsein für das Insektensterben schon sehr stark vorhanden ist. Viel mehr, als wir ursprünglich dachten.
22: Viele wissen tatsächlich, was Insekten hilft. Einige, was man selbst für Insekten tun kann. Und manche setzen es auch um.
3: Ja, ganz viele Blumenpflanzen. Überhaupt pflanzen viel. Auf dem Balkon, auf der Terrasse, wo es irgendwie geht.
4: Also letztes Jahr habe ich bei uns im Vorgarten Wiese gepflanzt, also Wiese ausgesät statt Rasen oder dass die Insekten anziehen.
5: Es gibt so gelbe Schilder in der Stadt, wo drauf steht Wiese für Insekten. Und im Grünenburgpark gibt es einige davon.
22: Genau solche kleinen Grünflächen können für Insekten entscheidend sein. Über die ganze Stadt verteilt bilden sie sogenannte Trittsteine. Orte, an denen die Tiere Nahrung finden und von denen aus sie weiterziehen können. Da zählt tatsächlich fast jede Blüte.
2: Das wissen viele Menschen eigentlich nicht. Das auch mit einem Balkon, wenn sie einen Balkon haben oder ein Fensterbrett. Und da wirklich zu schauen, dass über das ganze Jahr hin Nahrungsangebot für die Insekten vorhanden ist, das ist ein ganz toller und wichtiger Beitrag.
22: Nur Blüten allein machen aber noch keinen Lebensraum. Insekten brauchen auch Orte, an denen ihr Nachwuchs groß werden kann. Insektenfreundlich heißt deshalb manchmal auch ein bisschen weniger ordentlich.
23: Das sieht jetzt vielleicht nicht für alle total ansehnlich aus, aber für die Insekten ist es ganz wichtig, dass man diese alten, abgelebten, toten Strukturen erhält. Viele entwickeln sich in diesen Strukturen, legen zum Beispiel ihre Eier rein und brauchen dann ein Jahr, um sich dort zu entwickeln. Und wichtig ist eben, dass man vielleicht nicht ganze große Flächen immer auf einmal mäht, sondern dass man immer ein bisschen was stehen lässt, damit sich eben solche Habitate für Insekten entwickeln können.
22: Und solche Lebensräume gibt es nicht nur in Frankfurt. Studien zeigen, auch andere Städte bieten Platz für eine große Insektenvielfalt.
17: Insekten draußen in der freien Natur sind das eine, aber Insekten im Haus, da hört für viele der Spaß auf. Und es gibt erstaunlich viele heimliche Untermieter. Eine US-Studie hat herausgefunden, dass bis zu 100 verschiedene Arten von Tieren in einem normalen Haushalt zu finden sind. Darunter eben auch viele Insekten. Silberfischchen zum Beispiel kennen Sie vielleicht, wenn Sie nachts mal auf stille Örtchen müssen. Huschen die schnell unter die Fußleiste. Normalerweise sind Silberfischchen überhaupt kein Problem. Sie fressen gerne Stärke- und Zuckerhaltiges, auch Hautschuppen oder Hausstaubmilben. Und das ist gut für Allergiker. Und weil sie hohe Luftfeuchtigkeit lieben, so 75-95%, können sie ein Schimmelindikator sein, denn auch der gedeiht unter diesen Bedingungen. Falls Sie Silberfischchen trotzdem nicht so toll finden, wie wird man sie wieder los? Wenn Sie kein Gift einsetzen wollen, einfach mal ein altes Hausmittel ausprobieren, eine Kartoffelfalle. Dafür höhlen Sie eine halbe Kartoffel aus, lassen an einer Seite einen kleinen Eingang frei und legen die Hälfte umgekehrt auf ein Stück Frischhaltefolie oder flache Pappe auf den Boden. Die Silberfischchen versammeln sich in der dunklen, stärkehaltigen Futterquelle, sodass sie die Tierchen am nächsten Morgen aus dem Haus befördern können. Es gibt aber auch Insekten, die möchte man definitiv gar nicht im Haus haben.
22: Sie sind lichtscheu und nachtaktiv. Bettwanzen. Ihr Hauptwirt ist der Mensch. Haustiere sind höchstens zweite Wahl. Bettwanzen ernähren sich ausschließlich von Blut. Spätestens alle 5 Tage hätten sie es gern, überleben aber auch wochenlang ohne. Dr. Anne Hamka lässt sich für ihren Beruf regelmäßig stechen. Bis zu 10 Minuten saugt so eine Wanze.
7: Manchmal merke ich es, manchmal nicht.
22: Biss oder Stich, was ist es denn nun?
7: Bettwanzen haben tatsächlich einen Stechapparat. Ich präferiere Stiche, Aber wenn man sagt Bettwanzenbisse, ist das auf jeden Fall nicht verkehrt.
22: Die Leipzigerin hat seit Kindheitstagen ein Faible für Insekten und ihre Leidenschaft zum Beruf gemacht. Und das sind ihre Arbeitskollegen. Denn Anne Hamker bildet mit den Insekten Bettwanzenspürhunde aus.
0: Ich trainiere die Hunde auf den Bettwanzengeruch. Bettwanzen riechen nach etwas, sie geben Geruchsstoffe ab, sogenannte Pheromone. Und das kann man gut auftrainieren.
22: Ihr Einsatzgebiet reicht von Unterkünften aller Art über Lkw-Kabinen bis hin zu Wohnungen. Hauptauslöser dort Reisen oder Gebrauchtmöbel.
0: Ich hatte erst im Januar tatsächlich einen Fall, bei dem Möbel über die Kleinanzeigen gekauft wurden. Und es hat sich dann im Nachhinein herausgestellt, dass die massiv befallen waren.
22: Auslöser für die meisten Spürhundeinsätze sind verdächtige Hautstellen. Typisch, sie tauchen wiederholt immer nach der Nachtruhe auf. Charakteristisch sind Körperteile, die aus der Bettdecke herausragen, wie Arme, Schultern oder Beine. Die Symptome ähneln Mückenstichen, Flohbissen oder allergischen Reaktionen. Eine eindeutige Diagnose ist nicht möglich. Entscheidend sind deshalb hauptsächlich die Angaben der Betroffenen.
1: Ich frage den Patienten, was er beobachtet hat, wo er in letzter Zeit unterwegs war, auf Reisen. Auch gar nicht so kurz davor, manchmal auch schon länger. Und die eben merken, dass immer wieder Stiche auftreten und typisch auch vielleicht der Partner mit befallen. Also jemand, der mit im gleichen Bett schläft. Und was mir wirklich auffällt, ist, an die Bettwanze wird ganz zuletzt gedacht.
22: Tückisch, Bettwanzenstiche können auch ganz ohne Hautreaktion bleiben. Krankheiten übertragen sie nach aktuellem Stand jedoch nicht.
1: Bisher sind keine relevanten Übertragungen von Erregern bekannt. Also das Problem ist eher ein lokales und eben dieser Leidensdruck durch die Stiche, durch die Entzündung dieser Stiche, die eben dann auch mal zu Wunden führen kann, die man behandeln muss. Aber dass jetzt gefährliche Krankheiten übertragen werden, ist bisher nicht beschrieben.
22: Die Hautstellen können mit einem kühlenden Gel, Allergie- oder Cortisonsalben behandelt werden. Und gegen den Juckreiz gibt es auch Mittel.
1: Man kann juckreizlindernde Tabletten tatsächlich einnehmen, sowas wie Cetirizin zum Beispiel, dass eben das Kratzen nicht mehr so präsent ist. Es gibt Cremes mit juckreizlindernden Wirkstoffen, zum Beispiel Polydrogranol kann da helfen. Wenn es ganz schlimm ist, dann mal was Verschreibungspflichtiges.
22: Unkomplizierte Wanzenbisse heilen meist in 1 bis 2 Wochen. Um die Haut sicher zu schützen, müssen jedoch alle Bettwanzen im Wohnumfeld aufgespürt und entfernt werden. Was das Auge nicht sieht, riecht der Hund. Wie gut soll ein Experiment zeigen? Der feine Geruch nach Bittermandel kann manchmal sogar von Menschen wahrgenommen werden. Eine Helferin versteckt ein Röhrchen mit Bettwanzen. Hund Nox soll nun den Raum absuchen. Es dauert nur wenige Minuten, bis der Spürhund anzeigt. Schädlingsbekämpfer Martin Sander arbeitet eng mit Anne Hamker zusammen. Ob ein Bettwanzenbefall vorliegt, kann man im ersten Schritt auch selbst untersuchen. Er zeigt die Lieblingsplätze der Tierchen.
6: Die orientieren sich tatsächlich an dem CO2, was wir ausatmen. Das ist so für die der Hinweis, da ist eine Nahrungsquelle. Und dann wandern die im Laufe der Zeit halt Richtung Bett oder Richtung Schlafstätte. Hier die Latten hochheben, dann sitzen die sehr gerne hier in den Ecken. Oder wenn irgendwelche Schraubverbindungen sind, Bohrlöcher, auch da sitzen die Tiere sehr gern drin.
22: Ebenso hinter Bildern, Steckdosen oder Fußleisten verstecken sie sich gern. Weil Bettwanzen so flach sind, werden sie auch Tapetenflundern genannt.
6: Zuerst würde man da so kleine schwarze Punkte finden, Kotspuren. Die sind wie Tintenkleckse. Das heißt, wenn man den Finger feucht macht und drüber wischt, dann verschmiert das auch wie so ein Tintenklecks.
22: Eingeschleppt werden Bettwanzen fast immer über Kleidung und Reisegepäck. Deshalb in der Badewanne auspacken, Wäsche bei 60 Grad waschen und den Koffer möglichst tagelang einfrieren. Bei Befall nicht selbst sprühen. Insektizide können gesundheitsschädlich sein und Resistenzen fördern. Besser einen Profi rufen.
6: Wir arbeiten ausschließlich im Wärmeverfahren. Es wird auch Wärmeentwesung genannt. Da werden die Räume so auf 52 bis 58 Grad hochgeheizt. Und dann gerinnt das Eiweiß der Bettwanzen. Und das ist auch nicht reversibel. Also wenn die irgendwelche Schäden haben, dann gehen die daran ein. Im Gegensatz zu Pestizidbehandlungen, die unter Umständen auch nicht ganz so wirkungsvoll sind, weil es Resistenzen geben kann.

0: Eier und Kot sind häufige Marker für eine Besiedlung. Und wer genau sucht, findet auch die Bettwanzen selbst. Übrigens ist ein Befall kein Zeichen mangelnder Hygiene, sondern fast immer ein unfreiwilliges Mitbringsel.
1: Vielleicht haben Sie im Sommer auch solche Absperrbänder gesehen. Vorsicht, Eichenprozessionsspinner. Das ist eigentlich ein ziemlich unscheinbarer und harmloser Schmetterling. Das Problem sind seine Raupen. Die haben winzige Brennhaare und die können bei Menschen, aber zum Beispiel auch bei Hunden und Katzen, heftige allergische Reaktionen hervorrufen. Ich selbst kann aus Erfahrung ein Lied davon singen, das will niemand. Und auch noch Monate, nachdem sich die Raupen bereits verpuppt haben, hängen diese Brennhaare im Baum oder liegen wie ein Gespinstballen am Boden. Der Name Eichenprozessionsspinner ist übrigens Programm. Die Raupen bevorzugen Eichen, sind oft in größeren Gruppen unterwegs, wie bei einer Prozession, und bauen sich zur Verpuppung gespinstartige Nester. Die Tiere lieben es warm und trocken, vor allem im Frühjahr. Durch den Klimawandel kommt das immer häufiger vor. Fragt sich, wie wird man sie am besten los? Eine Methode ist das mechanische Absaugen der Raupen mit speziellen Saugern, die auch die Brennhaare zurückhalten. Auch biologisch lassen sich die Raupen abtöten mit Fadenwürmern oder speziellen Bakterien, die mit Sprühgeräten in den Baumkronen verteilt werden. Aber nicht nur der Eichenprozessionsspinner breitet sich aus. Auch invasive Arten wie die Tapinoma-Ameise stellen uns vor neue Herausforderungen.
2: Sie sehen aus wie Alien-Monster aus einem Hollywood-Streifen. Und sie produzieren Schlagzeilen, die sich genauso lesen. Tatsächlich erleben wir in Deutschland gerade eine Ameiseninvasion. Tapinoma magnum, die große Drüsenameise, erobert unser Land. Bemerkt wurden die Insekten erstmals 2009 in einer Baumschule in Ingelheim am Rhein. Seitdem haben sich die Krabbler im gesamten Oberrheingebiet inklusive dem Großraum Stuttgart und Frankfurt verbreitet. Und auch in Nord- und Ostdeutschland und in Bayern gibt es einzelne Nachweise. Aber woher kommen die Ameisen? Die Spurensuche führt in Gartencenter und Baumärkte, denn die Ameisen reisen als blinde Passagiere. Etwa in den Töpfen von Olivenbäumen, Feigen und Palmen. Importiert aus dem Mittelmeerraum, wo die Tiere beheimatet sind. So holt sich manch ahnungsloser Gartenbesitzer mit neuen Pflanzen auch ungebetene Gäste nach Hause. Und dann können die winzigen Krabbler in Windeseile große Gebiete einnehmen. Wie etwa in Karlsruhe-Neureuth. Hier haben sich die Tiere entlang dieser Bahnstrecke ausgebreitet. Über 70 Hektar umfasst das befallene Areal inzwischen. Die Gemeinde ist unterwandert. Doch welche Strategie macht Tapinoma so erfolgreich? Es sind ihre ungewöhnlichen Verhaltensweisen. So verzichten Tapinoma-Königinnen auf den gefährlichen Hochzeitsflug, der bei Ameisen sonst üblich ist. Stattdessen werden sie direkt im Nest begattet. Neue Königinnen werden nicht bekämpft. Auch sie können sofort mit dem Eierlegen beginnen. Dafür entstehen ständig neue Nestkammern. Und statt dem üblichen Konkurrenzkampf sind alle Kolonien friedlich miteinander verbunden. Innerhalb weniger Jahre können so riesige Superkolonien entstehen. Mit Millionen von Ameisen und 100.000en von Königinnen. Doch Tapinoma hat noch weitere Fähigkeiten, wie der Ameisenforscher Manfred Verhaag weiß. Speziell, wenn sie sich verteidigen müssen.
3: Ein weiterer Aspekt ist, dass die Tiere ein sehr wirksames Gift haben, was aus zwei Komponenten besteht. Und wenn sie es praktisch auf eine Angreiferin, auf eine andere Ameise sprühen, dann verbinden sich diese beiden Komponenten. Es legt sich ein Film über die angegriffene Ameise und dadurch ist die Giftwirkung eben sehr schnell und intensiv.
2: Weiterer Vorteil: Tapinoma ist ein echter Allesfresser.
3: Die Tiere fressen praktisch alles, was zur Verfügung steht, tote und lebende Kleintiere. Sie besuchen Blattläuse, um den noch zuckerhaltigen Kot von denen aufzunehmen. Sie können Samen verarbeiten, sie gehen in Mülltonnen hinein und sie können sogar lebende Pflanzen anbeißen und direkt den Pflanzensaft benutzen.
2: Folgende Merkmale sprechen dafür, dass Tapinoma auch im eigenen Garten oder Viertel krabbelt. Die Arbeiterinnen sind komplett schwarz und mit 2 bis 5 mm unterschiedlich groß. Typisch sind breite und mehrspurige Ameisenstraßen. Wird das Nest gestört, schwärmen sie sofort zu Hunderten aggressiv aus. Hinweise geben auch solche Sandauswürfe, die je nach Nestgröße großflächig auftreten, wie die hellen Flecken auf dem Pflaster verdeutlichen. Und was sind die Folgen eines Befalls mit Tapinoma magnum? Mit ihren ausgedehnten Nestern unterhöhlen die Insekten Pflaster, Parkplätze oder Gehwege. Und im eigenen Garten werden sie schnell zu nervtötenden Plagegeistern.
4: Wir nutzen den Garten aktuell nicht. Mir ist eine Feige auf die Terrasse gefallen und ich hatte eine fünfspurige Ameisenstraße, die dann da versucht hat, sich die Feige zu holen.
2: Da die Tiere gern in der Nähe von Mauern nisten, sind sie auch schnell durch kleinste Öffnungen im Haus.
4: Da ist Panik mit Albträumen, mit allem drum und dran. Gerade als die Kleine noch ein Jahr alt war, habe ich geträumt, dass ich mal so mit einem Bohrer einfach die Innenwand aufmache und sie sei schwarz gewesen. Und dann bin ich zum Glück aufgewacht. Aber solche Träume hat man tatsächlich.
2: Stellt sich die Frage, kann man die Tiere bekämpfen? Bewährt hat sich der großflächige Einsatz von kochendem Wasser. Doch dafür ist teures Spezialgerät nötig. In Absprache mit Schädlingsbekämpfern kann auch hochwirksames Ameisengift ausgebracht werden. Ist die Kolonie groß, müssten Privatleute und Gemeinde zusammen die Bekämpfung organisieren. Doch dabei gibt es ein Problem.
3: Viele Privatleute erwarten natürlich von den Kommunen Hilfe. Dabei gibt es keine rechtliche Grundlage für die Kommunen, dass sie tätig werden müssen, schon gar nicht auf privatem Grund. Weil das Tier ist nach EU-Recht nicht als invasive Art eingestuft. Sie ist zwar biologisch invasiv, aber nicht rechtlich.
2: Viele Bürger fühlen sich deshalb von ihrer Kommune im Stich gelassen. In Neureuth gibt es inzwischen die Überlegung, ein privat finanziertes Heißwassergerät anzuschaffen. Doch trotz Bekämpfung, die Tiere werden wahrscheinlich nie mehr verschwinden. Wir müssen mit ihnen leben. Für die einen sind sie deshalb Monster, für andere aber Wunderwerke der Natur.
3: Es ist sehr verständlich, dass diese Ameise Menschen sehr beunruhigt, wenn sie in Massen auftreten. Aber eigentlich ist es ein faszinierender Organismus, der eben aufgrund seiner Biologie es schafft, eben gerade in unserem Bereich mit uns in großen Mengen zu leben und dort sich sehr erfolgreich und in großer Zahl zu vermehren. Also eigentlich ein Wunderwerk der Evolution.
2: Die Tiere selbst machen jedenfalls nur das, was sie in Jahrmillionen perfektioniert haben. Überleben.
1: Wenn es ums Überleben geht, sind Insekten unglaublich anpassungsfähig. Nehmen Sie Termiten, die ebenfalls Staaten bilden. Sie errichten bis zu 8 Meter hohe Bauten, außen mit soliden Mauern, innen mit Gängen und Kammern und sogar integrierten Belüftungssystemen. Nachts, wenn es kühl ist, strömt im unteren Bereich kältere Umgebungsluft ein, weil die wärmere Innenluft nach oben entweicht und die kalte Luft nachzieht. Und tagsüber heizt die Sonne nur die äußeren Schichten auf, unter anderem, weil die Termiten bestimmte Gänge gezielt öffnen und verschließen. Durch die gezielte Luftzirkulation bleibt das Nestinnere bei einer konstanten Brutwärme von rund 30 Grad Celsius. Also eine natürliche Klimaanlage, ganz ohne Strom. Gute Idee hat sich der Architekt des Eastgate-Einkaufszentrums in Harare, der Hauptstadt von Simbabwe, gedacht. Das Bauwerk ist einem Termitenhügel nachempfunden. Nachts wird kühlere Außenluft mit Hilfe von Ventilatoren ins Gebäude gesaugt. Warme Luft wird nach oben abgeführt. Das hält den Gebäudekomplex auf einer angenehmen Temperatur und spart dazu noch bis zu 50% Energie. Es gibt aber noch mehr unglaubliche Fähigkeiten von Insekten. Hier sind unsere Top 3.
2: Nummer 1. Der unsichtbare Schmetterling. Nachtfalter leben gefährlich, denn ihr größter Feind hat eine Art eingebautes Sonar. Die Fledermaus. Sie stößt Ultraschalllaute aus und liest aus den Echos, wo ihre Beute fliegt. Ein kleiner Falter hat da keine Chance. Oder? Dass Nachtfalter trotzdem oft entkommen, liegt an einem cleveren Trick. Viele von ihnen tragen eine akustische Tarnkappe. Winzige Schuppen und Härchen können bis zu 85% der Ultraschallechos schlucken, also genau die Töne, mit denen Fledermäuse sie suchen. So bleiben Nachtfalter für ihre Feinde unter dem Radar. Nummer 2. Das Blattlaus-Alarmsystem. Sie gehört nicht gerade zu den beliebtesten Insekten. Schließlich klaut die Blattlaus Pflanzen wichtige Nährstoffe, auch in unserem Garten. Aber nicht nur wir Menschen trachten ihr nach dem Leben. Dieses harmlose Schaf kann für eine Blattlaus tödlich sein. Denn genau da, wo das Schaf jeden Moment zubeißen könnte, suchen Blattläuse nach Futter. Und die meisten können nicht einfach wegfliegen. Aber sie spüren die Gefahr. Den warmen, feuchten Atem ihrer Feinde nehmen sie schon wahr, bevor das Tier zubeißt. Dann heißt es, blitzschnell den Saugrüssel von der Pflanze lösen und ins Gras fallen lassen. Gerettet. Zumindest vorerst. Nummer 3. Vorsicht, Käfer mit chemischer Waffe. Wer diesen Käfer angreift, kann eine böse Überraschung erleben. Denn der Bombardierkäfer produziert seine eigene chemische Waffe. In seinem Hinterleib lagert er zwei Zutaten, Hydrochinon und Wasserstoffperoxid. Sobald er sich bedroht fühlt, presst er die beiden Stoffe in eine spezielle Reaktionskammer. Dort lösen Enzyme eine Reaktion aus. Schlagartig erhitzt sich das Gemisch auf fast 100 Grad. Druck baut sich auf und dann... Feuer frei! Mit einem Knall schießt er die ätzende Flüssigkeit auf seinen Angreifer. Für kleine Feinde kann dieser Schuss tödlich sein. Größere schreckt er ab. Selbst Frösche und Kröten lernen, dieser Käfer ist kein leichter Snack.
1: Insekten haben einiges drauf. Nehmen Sie eine gewöhnliche Stubenfliege. Haben Sie mal versucht, eine zu erwischen? Die sind verdammt schnell. Fliegen haben nämlich Facettenaugen. Sie sind aus vielen kleinen, wabenartigen Einzelaugen aufgebaut. Mich würden sie dann ungefähr vielleicht so wahrnehmen. Zwar sehen die Tiere damit nicht so scharf wie wir, dafür aber viel schneller. Ein Fliegenauge sieht bis zu 250 Bilder pro Sekunde. Das menschliche Auge schafft normalerweise gerade mal um die 40. Wenn wir uns der Fliege nähern, ist das für sie ein bisschen so, als ob wir uns in Zeitlupe bewegen und sie kann locker abhauen. Diese Fähigkeit macht sich auch moderne Technik zunutze. Spezielle Kameras und Systeme können inzwischen die Vorteile des Fliegenauges nachahmen. Also ein großes Sichtfeld, parallele Verarbeitung vieler Einzelsensoren und dadurch eine extrem schnelle Bewegungserkennung. Geeignet zum Beispiel für Drohnen, autonome Fahrzeuge oder Roboter, die dadurch besser auf sich bewegende Hindernisse reagieren können. Insekten sind aber nicht nur Vorbild für Technik. Manche haben auch eine Fähigkeit, die für die Altersforschung äußerst interessant ist. Sie bleiben sehr lange jung.
2: In einem Ameisenstaat leben viele Tiere nur wenige Monate. Doch eines lebt viele Jahre, manchmal sogar Jahrzehnte. Die Königin. Und sie bleibt fruchtbar und leistungsfähig bis zu ihrem Tod. Außergewöhnlich in der Tierwelt. Altert sie also anders als Arbeiterinnen? Und wenn ja, warum? Diese Frage beschäftigt Forschende, weil sie etwas Grundsätzliches verrät. Altern verläuft nicht überall gleich. An der Uni in Regensburg suchen sie nach Antworten.
5: Aus evolutionsbiologischer Sicht interessieren mich besonders drei Fragen. Das eine ist, warum altern wir überhaupt? Das zweite, warum unterscheiden sich Arten in der Alterung? Und drittens, warum unterscheiden sich Individuen innerhalb einer Art voneinander in der Lebensspanne?
2: Seit Jahren untersuchen die beiden Forschenden Ameisen. Zurzeit die Art Cardiocondyla obscurior. Diese Ameise ist winzig, kaum 2 mm groß. Aber sie könnte helfen, die Frage zu beantworten, warum manche Lebewesen schneller altern als andere.
5: Wir forschen daran, warum Königin so lange leben und so fruchtbar sind, bis sie wirklich sterben. Das ist anders als bei uns Menschen. Wir pflanzen uns fort, 1, 2, 3 Mal. Und dann kommen wir in so eine seneszente Phase, wo wir irgendwie altern und dann irgendwann sterben. Und das ist bei Ameisen anders.
2: Denn je nach Art legt eine Königin täglich von einem bis zu tausenden Eiern. Das Erstaunliche? Ihre Fruchtbarkeit nimmt im Alter nicht ab. Das ist ungewöhnlich. Denn in der Natur gilt oft, Fortpflanzung kostet Kraft. Wer viel Nachwuchs produziert, zahlt dafür häufig mit einem kürzeren Leben. Bei Ameisenköniginnen ist das anders. Je älter eine Königin, desto produktiver wird sie. Biologen sprechen vom Late-Life-Fitness-Gain, eine Art späte Fitnessrendite. Ihre Leistungsfähigkeit bleibt ungebrochen bis zu ihrem plötzlichen Tod. Warum können sie alt werden und trotzdem weiter Nachwuchs produzieren?
6: Ein großer Faktor ist natürlich diese Arbeiterinnenkraft, die den Königinnen alle anderen Aufgaben abnehmen. Die müssen kein Futter suchen, die müssen kein Nest bauen, die müssen sich nicht um den Nachwuchs kümmern, sondern alle Energie geht rein in die Produktion von Eiern, während die Arbeiterinnen alles andere erledigen.
2: In der Kolonie kümmert sich die Königin nur um eines: Fortpflanzung. Sie lebt fast ausschließlich im Inneren des Nests, gut geschützt vor Fressfeinden und Umweltgefahren. Arbeiterinnen hingegen verrichten gefährliche Aufgaben außerhalb des Nests und sterben dadurch jung, durch Feinde oder Erschöpfung. Lange ging man deshalb davon aus, die Fruchtbarkeit und der Schutz im Nest erklären die Langlebigkeit der Königin. Aber bei dieser Art ist es anders als erwartet, haben die Forschenden entdeckt.
6: Das ist tatsächlich eine Annahme, die sehr in der Literatur auch verbreitet ist, dass Ameisenköniginnen sehr viel länger leben als Ameisenarbeiterinnen. Wir wissen bei unserer Ameisenart mittlerweile, dass Arbeiterinnen und Königinnen gleich lang leben. Und auch unfruchtbare Königinnen oder weniger fruchtbare Königinnen leben genauso lange wie sehr fruchtbare Königinnen.
2: Das Geheimnis der Königin muss also woanders liegen. Vielleicht hier, im Ameisenstaat selbst. Der funktioniert nicht wie eine Ansammlung einzelner Tiere, sondern eher wie ein einziger Organismus. Jedes Tier übernimmt eine Aufgabe und erst zusammen entsteht die eigentliche Stärke.
5: Ich glaube, wir Menschen können von Ameisen lernen, wie erfolgreich Sozialität ist und soziales Verhalten untereinander und wie stark uns das machen kann.
2: Soziales Miteinander als Überlebensvorteil. Auch bei uns Menschen hängen Gesundheit und Lebensdauer mit sozialer Fürsorge zusammen. Ältere Menschen, die andere unterstützen, zum Beispiel Enkel betreuen, haben oft eine deutlich höhere Wahrscheinlichkeit, länger zu leben als Menschen ohne soziale Aufgaben. Das lange Leben der Ameisenkönigin hat also nicht nur mit ihrem Körper zu tun, sondern mit ihrer Rolle für die Gemeinschaft.
5: Wir haben herausgefunden, dass Ameisenköniginnen so lange leben, weil sie erst im hohen Alter ein Nest produziert haben, eine Kolonie produziert haben, die groß genug ist, um eine neue Generation Geschlechtstieren zu produzieren. Und das ist der Grund, warum sie so lange leben.
2: Langes Leben ist hier also kein Luxus. Es hat eine Funktion. Die Königin muss lange genug leben, bis ihre Kolonie groß genug ist, um das Weiterleben des Staates zu sichern.
6: Wir können sehr viel lernen aus dem Tierreich über die Prozesse des Alterns. Ob wir jemals etwas finden, was das Altern aufhalten wird, ist schwer zu sagen, weil wir sind natürlich auch den physikalischen Gesetzen ausgesetzt. Und diese physikalischen Gesetze können wir nicht aufheben.
2: Aber die Ameisen zeigen, Altern ist kein starrer Prozess. Wie ein Lebewesen altert, hängt nicht nur von seinen Genen ab, sondern auch davon, wie es lebt, welche Rolle es hat und in welchem Umfeld es steckt.
1: Das findet man ja auch bei uns Menschen. Nun sind Insekten aber nicht nur nützlich, weil wir uns was von ihnen abschauen können. Sie sind auch wichtige Dienstleister. Und ich meine jetzt nicht bloß Bienen, die uns Wachs oder Honig liefern. Ohne Insekten könnten wir echt einpacken.
2: Sommer, Sonne, Apfelkuchen. Wären da nur nicht diese lästigen Besucher. Dabei haben wir gerade ihnen diesen reich gedeckten Tisch mit zu verdanken. Ohne sie sähe es anders aus.
7: Puh, wir hätten keine bunte Welt mehr. Wir hätten eine sehr verarmte Welt.
2: Der erste wichtige Job von Insekten? Sie sind Bestäuber. Ungefähr 75% der Nutzpflanzen sind auf Insektenbestäubung angewiesen. Erdbeeren etwa. Solche saftigen Früchte entstehen mit tatkräftiger Unterstützung. Im Mittelpunkt steht dabei die weibliche Narbe in der Blüte. Auf sie wird der viel kleinere männliche Pollen übertragen. Das passiert vor allem durch Insekten, die ihn an Beinen und Haaren mitbringen.
7: Im Großen und Ganzen klappt das halt einfach besser, wenn Insekten da sind. Das bedeutet nicht, dass es gar keine Früchte gäbe, zum Beispiel Erdbeeren. Wenn ich keine Bienen habe, die vorbeikommen, dann gibt es Früchte. Aber die neueren Studien zeigen, es gibt halt mehr Früchte, wenn Bienen bestäuben.
2: Grundsätzlich kann das auch der Wind. Die Übertragung ist dann aber eher zufällig und nicht so effektiv. Auch die Selbstbestäubung ohne äußeren Einfluss ist möglich. Der Nachteil? Dann entstehen kleinere und deformierte Früchte. Der Ertrag ist geringer. Die Früchte sind nicht so lange haltbar. Und die Bestäubung per Hand bringt zwar guten Ertrag und hochwertige Früchte, ist aber ziemlich mühselig. Ein Ausfall aller wildlebenden Bestäuber würde allein in Europa im Jahr einen wirtschaftlichen Verlust von 24 Milliarden Euro bedeuten, schätzt eine Simulation der Uni Hohenheim. Und manche Produkte würde es gar nicht geben. Zum Beispiel Kakao.
7: Kakao ist 100% abhängig. Wenn wir keine Bestäuber haben, dann setzen sich hier, sieht man, man hat hier Blüten, aber die fallen alle runter. Hier ist jetzt gar keine einzelne Frucht dran. Man kann sagen, keine nervigen, krabbeligen Viecher und kein Kakao.
2: Die nächste wichtige Aufgabe der Insekten, sie sind Kammerjäger. Sogar bei der Sahne auf unserem Kuchen spielen sie eine Rolle. Schlupfwespen sind nämlich der natürliche Feind von Stallfliegen, von denen es im Kuhstall nur so wimmelt. Das stresst die Kühe und erhöht das Risiko für Infektionen. Beides schlecht für den Milchertrag. Die Schlupfwespen dezimieren die Larven der Stallfliegen. Gut für die Kühe und gut für uns. Und auch im heimischen Garten sind viele Wespenarten sehr nützlich.
7: Sie jagen Blattläuse, Raupen, vor allen Dingen ganz viel, teilweise auch Spinnen. Also sie kontrollieren die Population von anderen Insekten. Und das ist extrem wichtig, damit nicht eine Art Überhand gewinnt.
2: Was würde passieren, wenn Insekten diesen Job nicht mehr machen? Dann gäbe es mehr Schädlinge auf den Pflanzen. Wir müssten mehr Pestizide einsetzen, die auch andere, uns nützliche Insekten töten können und die Umwelt belasten. Keine wirklich gute Alternative. Job Nummer 3. Insekten sind Recycling-Profis. Nehmen wir diesen Apfel. Er könnte von einem Apfelbaum auf einer Kuhweide stammen.
7: Dann haben wir diese schöne Wiese hier und die könnte natürlich auch noch von einer Kuh befressen werden, beweidet werden. Die verliert Kuhfladen, also verliert Kot und da können dann sogenannten Dungkäfer kommen, können den abtragen und er wird halt wieder in den Nährstoffkreislauf, in den Boden eingearbeitet. Und das ist extrem wichtig, weil dieser Apfelbaum braucht sehr, sehr viele Nährstoffe.
2: Insekten bringen aber nicht nur Nährstoffe in den Boden, sie bewegen ihn auch. Zum Beispiel Wildbienen. 3/4 der Wildbienenarten leben im Boden.
7: Dadurch, dass sie dann nisten, das machen nicht nur Bienen, das machen auch viele andere Insekten, lockern sie natürlich den Boden auf. Und dadurch kommt eine gute Durchlüftung durch den Boden. Manchmal kann es auch die Fähigkeit, das Wasser zu halten von einem Boden, dann beeinflussen.
2: Das wiederum wirkt sich positiv auf die Äpfel aus, die im Kuchen landen.
7: Jedes Insekt, jede Art hat seine Rolle. Manche haben größere Rollen, andere haben halt irgendwie kleinere Rollen, aber sie haben eine Rolle.
2: So nervig Insekten auf unserem Kaffeetisch auch sind, sie leisten wertvolle Dienste.
1: Insekten sind übrigens auch die Grundlage vieler Nahrungsketten. Da stellt sich die Frage, sollten auch wir Insekten essen? Fakt ist, es gibt mindestens 1600 essbare Insektenarten und viele davon gehören traditionell zum Speiseplan von rund 2 Milliarden Menschen in Asien, Afrika und Lateinamerika.

0: sie bisher vor allem als Zutat in Lebensmitteln, als Insektenmehl in Brot und Backwaren oder als zusätzliches Protein in Riegeln und Nudeln. Lebensmittel machen geschätzt nur um die 12% der Insektenprodukte aus. Weit größer ist der Markt beim Tierfutter. Für Heimtiere, Fische in Aquakultur oder Geflügel und Schweine. Auch die Insekten, um die es nun geht, sind grundsätzlich essbar. Nur treten sie von Natur aus manchmal in solchen Massen auf, dass dringend Lösungen gefragt sind.
1: Ein riesiger Schwarm, viele Millionen Heuschrecken, die alles kahl fressen. Drei Viertel der Fläche Kenias waren im Sommer 2020 davon betroffen. Für die Menschen in der Region eine unermessliche Katastrophe. Die Biologin Einat Kasin-Fuchs von der Universität Konstanz war damals vor Ort, erlebte das gewaltige Ausmaß der Plage und erinnert sich.
2: In Kenia waren wir wirklich überrascht, wie groß die Schwärme und Gruppen waren und wie dicht sie waren. Man konnte Tausende und Abertausende von Individuen auf einer Pflanze finden. Ich hatte davon gehört, Videos gesehen, konnte es aber trotzdem nicht fassen, wie groß der Schwarm war.
1: Einat Kasin-Fuchs ist Neurobiologin und forscht zusammen mit ihrem Mann Ian Kasin, der als Direktor das Max-Planck-Institut für Verhaltensbiologie leitet. Das Forscherpaar interessiert sich vor allem dafür, wie Heuschrecken untereinander kommunizieren, wie sie sich zu Schwärmen vereinen und wie einzelne Tiere das Verhalten des gesamten Schwarms beeinflussen können. Es ist Grundlagenforschung zu einem noch weitgehend unergründeten Bereich der Biologie. Dafür haben die Max-Planck-Forscher und Forscherinnen eine Reihe ungewöhnlicher, technisch aufwendiger Experimente entwickelt. Zum Beispiel das Imaging-Hangar-Experiment. Stundenlang kleben die Helfer dafür insgesamt 10.000 Heuschrecken einen Markierungspunkt auf den Rücken, so vielen wie noch nie zuvor. Bisherige Laborexperimente mit Heuschreckenschwärmen umfassten nur etwa 100 Tiere. Wichtig dabei ist, dass die Markierungen die Heuschrecken in ihrer Bewegung nicht stören.
3: Bisher ist es uns noch nie gelungen, Heuschrecken im Labor dazu zu bringen, natürliche Schwärme zu bilden. Das hat bislang noch niemand geschafft. Wir können nun zum ersten Mal 10.000 einzelne Tiere in diesem Imaging-Hangar digital verfolgen, wie sie einen naturgetreuen Schwarm bilden. Das ermöglicht uns zu verstehen, wie die Individuen interagieren, wie ihre Interaktionen im Zentimeterbereich zu Schwärmen führen, die sich dann über hunderte von Quadratkilometern erstrecken können.
1: Der Schwarm ist digitalisiert. Jeder Punkt auf dem Monitor eine Heuschrecke, jeder Strich ein Bewegungsverlauf. Die Daten stammen von einem aufwendigen Erfassungssystem. 30 Kameras filmen mit 100 Bildern pro Sekunde eine Woche lang den Schwarm. Die Tiere haben in der Halle optimale Bedingungen. 28 Grad Raumtemperatur. Das Licht hat die gleiche Wellenlänge wie in der Natur. Die Tracking-Punkte für die 3D-Auswertung stören nicht. Und jeden Abend macht sich der Schwarm über ausgelegtes Futter her. Die Frage ist, wer folgt dabei wem?
4: The swarm has no consistent leader and
3: Der Schwarm hat keinen einzelnen Anführer. Das hat man zwar schon vorher in der Natur beobachtet, doch wir konnten dies nun zum ersten Mal auch empirisch belegen, dadurch, dass wir jede einzelne Heuschrecke getrackt haben. Das ist eines unserer Hauptergebnisse.
1: Um das Ganze zu erkennen, schauen die Forschenden auf einzelne Tiere. Denn wie sich eine Heuschrecke bewegt und wie sie auf ihre Umwelt reagiert, hat Einfluss auf den gesamten Schwarm. Mit diesem Experiment wollen die Wissenschaftler herausfinden, welche neuronalen Impulse eine Heuschrecke laufen und springen lassen.
5: Also ich interessiere mich für die Entscheidung, einer Gefahr auszuweichen. Und da kann ich jetzt dem Tier eine herannahende Gefahr zeigen. Es ist einfach ein schwarzes Objekt. Das wird universell als Gefahr angesehen. Jetzt kann ich den virtuellen Schwarm dann auch reagieren lassen und dann gucken, ob das echte Tier auf den Schwarm reagiert oder ob es auf den Stimulus reagiert, beides zusammen, während ich zeitgleich dann auch noch neuronale Signale ableiten kann.
1: Das Erstaunliche an Heuschreckenschwärmen ist, dass sie völlig unerwartet auftauchen, wie aus dem Nichts heraus entstehen. Einat Kasin-Fuchs und ihr Team suchen deshalb auch nach den entscheidenden Impulsen, durch die das einzelne Tier zum Schwarmgeschöpf wird. Dafür setzen sie die Heuschrecke in eine Art 3D-Kino und

0: konfrontieren sie mit dem virtuellen Schwarm, den die Forscher nach Belieben beeinflussen können. Wenn die Heuschrecke marschiert, erfassen die Forscher ihre Geschwindigkeit und Laufrichtung und durchsuchen diese Daten nach Mustern. So erhoffen sie sich Erkenntnisse darüber, wie die Entscheidungen einzelner Tiere den gesamten Schwarm beeinflussen, um in Zukunft vielleicht solche Schwärme gar nicht erst entstehen zu lassen.
1: Forschung hilft, damit wir die Natur verstehen und besser mit all den Mitbewohnern auf unserem Planeten klarkommen. Denn so nervig Insekten manchmal auch sind, sie spielen eine entscheidende Rolle für Ökosysteme und für uns. Vielleicht denken wir dran, wenn wir das nächste Mal so einem kleinen Krabbler über den Weg laufen. Das war Quarks für heute. Bis zum nächsten Mal. Tschüss.
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3: Oh nein.
4: Das geht eigentlich gar nicht.
3: Oh Scheiße. Nein, das ist gar nicht gut.
4: Aber jetzt macht es wieder komplett komisch.
3: Hä? Und jetzt? Hallo, ich bin India, ich bin 17 Jahre alt und gehe in die 12. Klasse. Ich bin aufgeregt, aber ich freue mich, ich bin offen für alles. Oh, achso, ich dachte, ja. Hallo, ich bin India.
4: Ich bin Luca. Mein Name ist Luca, ich bin im ersten Lehrjahr zur Ausbildung als Kaminkehrer und ich werde India heute bei der Jobchallenge helfen.
3: Danke. Die Challenge, kehre einen Kamin, und zwar vom Dach aus. Nutze dafür eine Kehrleine mit der richtigen Bürste und sauge am Schluss die Kaminsohle aus. Du hast 25 Minuten und 5 Tipps. Ja, ich habe noch nie sowas gemacht, aber...
4: Meterstab, Handschuhe und eine Jacke. Die Handschuhe wird es brauchen.
3: Dankeschön.
4: Ja.
3: Meterstab auch.
4: Ohne Meterstab kommst du halt nicht weit.
5: Mein Name ist Jakob Wenninger. Ich bin Kaminkehrermeister in Niederbayern. Ich bewerte die heutige Job-Challenge. Beim Kaminkehren kommt es darauf an, dass der Kamin nach der Kehrung sauber ist, dass an der Kaminsohle der Ruß rausgesaugt ist. Wir werden dann anschließend einen Heizversuch starten. Da sollte der Ofen dann brennen.
3: Also als erstes schaue ich mal in den Kamin rein. Oh Gott. Oder auch nicht. Wie macht man den auf? Ah, die Drehdings. Ach ja.
4: Das ist der Kaminschlüssel für die Tür.
3: Okay. Jetzt muss ich nur das Richtige. Ach, okay, das ging schnell. Okay. Oh, hier darf ich wahrscheinlich nichts aufdrehen, oder? Ah, doch. Und das soll mir. Was? Taschenlampe?
4: Ich muss erstmal in den Kamin reinschauen. Und den ausmessen erstmal, damit sie weiß, welche Größe sie braucht.
3: Okay, das kann man auf jeden Fall aussagen. Okay, es kann auf jeden Fall nicht so eine große Bürste sein. Die darf nicht zu groß sein. Also das ist es schon mal nicht, das auch nicht. Das wird es auch nicht sein.
4: Sie muss den ausmessen. Ansonsten weiß sie nicht, welche Größe sie braucht.
3: Genau. Taschenlampe. Okay. 18 cm. Eine Bürste finden, die kleiner ist oder halt genau 18 cm ist und nicht größer, weil die passt dann auf jeden Fall nicht rein. Die fallen alle raus. Die ist auch viel zu groß, dann war es doch die, oder? Gut, dann frage ich lieber mal. Also ich habe es ausgemessen, es ist 18 cm und jetzt wollte ich fragen, was ich damit anfangen kann. Muss ich eine Bürste suchen,
6: die in der Größe ist, die da reinpasst?
4: In der Regel sagt man, die Bürste sollte 2 bis 6 cm größer sein als der Durchmesser.
6: Also in dem Fall reicht jetzt ein 25er.
3: Okay, danke. Guter Tipp, größer. Gut, ist gut, aber dann kommen mehr in Frage, das ist blöd. Das ist zu klein. Aha!
4: Ja, Glücksbringer, das wird heutzutage leider nicht mehr so viel gesagt. Manche Kunden möchten aber noch an die Schulter anfassen oder an den Goldknöpfen rein, weil das angeblich Glück bringt. Glücksbringer zu sein, das ist schon ein gutes Gefühl.
3: Die macht Sinn, das hat auch ein Seil dran. Die könnte es aber auch sein. Dann nehme ich das jetzt mal mit. 1, 2, 3. Die Challenge nehme ich mit. Das brauche ich jetzt noch nicht. Nicht? Okay, gut. Ja, kann stimmen. Ich gehe mal hoch. Ich fühle mich gewachsen. Ha, hält. Okay.
4: Das hätte ich jetzt nicht gedacht, dass ich das um den Hals rumfällt.
3: Ist kein Problem.
4: Das geht eigentlich gar nicht.
3: Noch nicht. Okay. Oh nein.
4: Der Job wäre gar nichts für Menschen, die nicht schwindelfrei sind. Bestimmtes Wetter nicht mögen, wie zum Beispiel Regen oder Stürme oder Schnee.
3: Ha, da muss es sein, okay. Das hänge ich mir mal wieder ab. Ah, okay.
4: Dieser Schritt ist jetzt wichtig, dass sie die Kehrlein richtig öffnet und es richtig in den Kamin reinführt.
3: Erstmal will ich das hier auseinanderkriegen. Weil das ist, glaube ich, das ist ein bisschen blöd.
4: Ja, jetzt ist die Leine natürlich komplett verheddert und jetzt kriegst du natürlich die Bürste nicht wirklich raus.
3: Verheddern. Okay. Also ich habe jetzt das Seil entheddert und jetzt wollte ich fragen, wie ich das da reinlasse.
4: Die Kugel geht voran und den Rollbock, das ist das Metallteil, das kommt
6: in die Mitte des Kamins rein.
3: In die Mitte des Kamins. Wie kriege ich die in die Mitte des Kamins? Okay.
4: Man muss mit Hitze und Kälte umgehen können. Man muss schwindelfrei sein. Man braucht schon ein bisschen Kraft. Ich habe keine Angst vor irgendwie Insekten oder Spinnen haben. Und auch gut mit Kunden umgehen, zum Beispiel, die nicht so freundlich sind wie andere.
3: Die Kugel geht vor. Das ist die Kugel. Das macht schon mal Sinn. Das lasse ich da jetzt einfach mal rein. Aber noch nicht ganz. In die Mitte des Kamins, okay. Ach so, das muss da gar nicht rein. Okay, gut. Hä? Und jetzt? So, und das muss jetzt irgendwie in die Mitte. Aber jetzt ist die Frage, wie das da. Hä? Das kann da schon mal nicht rein, oder? Das muss. Das macht ja auch keinen Sinn. Okay, ich glaube, ich muss sie nochmal fragen. Dieses Teil, wo du gesagt hast, das muss in die Mitte, das ist halt jetzt draußen und ich weiß nicht, wie ich das in die Mitte bekomme.
6: Oder wie ich das jetzt reinlasse.
4: Den Rollbock, das ist mit der Rolle, der lässt jetzt, der kommt nach ganz nach vorne, da wo die auch die Bürste ist, dann lässt du die Bürste rein und
6: spannt den Rollbock da in den Kamin rein inzwischen.
3: Ganz rein, okay. So. Aber das Teil ist ja nicht gerade da drin. Hä? Kann nicht stimmen.
4: Also wenn ihr jetzt noch weiter so rumprobiert, dann glaube ich, dass ihr es nicht mehr in der Zeit hinkriegt.
3: Ja, die geht aber nicht runter. Ah!
4: Aber jetzt macht sie es wieder komplett komisch.

0: Ach so. Okay, ich glaube, ich bin ganz unten, oder? Okay. Jetzt bin ich schon oben, kann das sein? Okay, ich versuch's nochmal. Wie viel verdient eine Kaminkehrerin oder ein Kaminkehrer im Mittel brutto? Das ist schwer. Okay, B, 3.725, das ist finale Antwort. Okay, dann nehme ich die Zeit. Kommt auf jeden Fall viel raus. Okay, das war's jetzt. So. Also gut. Ah, deswegen die Handschuhe. Gott, bin ich blöd. Okay. Ja, okay. Das waren. Entschuldigung.
1: Selbst mit Handschuhen wird man dreckig. Wenn man irgendwie Angst hat, dreckig zu werden, dann sollte man vielleicht doch lieber was anderes machen.
0: Okay, jetzt noch aus. Wir brauchen auf jeden Fall das. Ja. Ah, doch, ist schon okay.

0: Okay. Oder die Kaminsohle ist oben. Das wäre jetzt natürlich sehr blöd. Oh, das wäre jetzt richtig blöd. 2 Minuten sind auf jeden Fall nicht genug Zeit. Ist die Kaminsohle oben oder unten?
1: Die Kaminsohle ist unten.
0: Okay, gut, super. Denkst du, ich muss noch irgendwas machen?
1: Ja, du musst jetzt also gucken, dass der Kondensablauf unten frei ist.
0: Was ist Kondensablauf? Loch.
1: Man fühlt ihn. Man fühlt das Loch, wenn man zum Beispiel jetzt mit dem Finger reingeht. Aber wenn man jetzt mit der Lampe schaut, dann sieht man das auch.

0: Fertig, yay. Mir geht's gut. Ich hoffe auf jeden Fall, ich habe es geschafft. Aber ich bin mir nicht sicher, vielleicht habe ich was falsch gemacht. Auf jeden Fall, was ich falsch gemacht habe, ist, ich habe keinen Handschuh verwendet. Aber gut, passiert. Hat Spaß gemacht. War cool. Hallo.
1: Hallo.
0: Ich gebe lieber nicht die
1: Frage. Das ist ein dreckige Hände, ein Zeichen für ehrliche Arbeit.
0: Ja.
1: Ja, wie gesagt, schauen wir als erstes Mal in den Kamin rein, ob das alles frei ist, ob das alles passt. Das ist ein Spiegel, da sieht man nach oben raus. Also ist alles frei, schaut schon mal gut aus. Unten auch der Kondensablauf, der Wasserablauf ist frei. Also die ersten zwei Sachen schauen gut aus. Und dann macht man noch einen Härtetest am Ofen. Schauen wir mal, ob das so wegbrennt, das schaut schon mal gut aus. So, hat Spaß gemacht?
0: Ja, total. Also wirklich. Zwischendurch hatte ich echt Angst, dass ich was ganz falsch mache, aber es lief alles gut eigentlich.
1: Der Ofen zieht. Kamin ist frei, unten der Rusel sauber ausgeräumt, Challenge natürlich bestanden.
0: Freut mich, hat richtig Spaß.
1: Herzlichen Glückwunsch.
0: Danke. Voll cool. Also wirklich, sowas habe ich noch nie gemacht und es hat echt Spaß gemacht und ich würde es auch wieder tun. Also.
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Servus, ich bin Ramo. Geboren in nordzürichen Stadt Kamischli, alles Kurde. Ich war und bin immer noch Schauspieler vom Beruf. 2009 habe ich kurdische Theater gespielt und wurde verhaftet, Berufsverbot und Reiseverbot. 2011 musste ich fliehen, über der Türkei, Griechenland, nach Deutschland. Schließlich landete ich in Flüchtlingsunterkunft in Neu-Ulm. Es war nicht immer einfach, aber hier in Ulm habe ich meine neue Heimat gefunden. Was ist eigentlich Heimat? Darum geht es heute in Respekt. Ich zeige euch, wie ich mir selbst eine neue Heimat erschaffen habe und treffe Leute, die uns erzählen, was zu Heimat alles dazugehört und warum es so wichtig für

0: war damals meine erste eigene Wohnung.
1: Diese Wohnung bedeutet mir sehr viel. Das war kurz gesagt mein kleiner Welt in meiner neuen Heimat. Ich war oft hier unterwegs und das war meine Haltestelle, als ich müde geworden bin. Hier habe ich mich auch ziemlich sehr wohl gefühlt und mich aufgeladen, um weiter rauszugehen und die neue Heimat zu entdecken. Tankstelle.

0: Das ist also die Olga Bar. Hier habe ich Anfang 2012 und 2013 viele schöne Nächte verbracht. Mit meinen ersten Freunden hier in Ulm bzw. in Deutschland. Viel gefeiert, sehr schöne und interessante Gespräche geführt. Wobei ich konnte nicht so gut Deutsch sprechen, aber trotzdem kann ich mich an jede Nacht erinnern. Und hier in diesem Ort, wo ich meine neuen Freunde kennengelernt habe oder mittlerweile irgendwas zusammen unternommen, sind für mich auch jetzt neue Heimat. Und gleich treffe ich jetzt jemanden, mit der ich noch ziemlich heimatlos viel Zeit verbracht habe. Und zwar hier in Ulm. Hallo Melli!
1: Hi!
0: Na, wie geht's dir?
1: Abstand. Gut geht's mir. Und dir?
2: Melanie Schmidt ist Schauspielerin und Regieassistentin. Vor vielen Jahren habe ich sie am Akademietheater hier in Ulm kennengelernt.
0: Du kannst dich ja erinnern, 2011, als ich nach Deutschland gekommen bin, beziehungsweise hier in Ulm.
1: Mhm.
0: Ich würde mal so beschreiben, ich war nackt, heimatslos.
1: Du warst verrückt. Du hast ja dich regelrecht reingeworfen in dieses neue Land quasi, in diese neue Sprache, die du noch nicht verstanden hast und die du versucht hast zu sprechen. Das war echt lustig.
0: Wie ist es bei dir? Ist der Ort deiner Kindheit deine Heimat?
1: Ich bin in Würzburg aufgewachsen. Ich würde das auch tatsächlich als meine Heimat bezeichnen. Meine Heimatstadt. Aber für mich ist das irgendwie Heimat, weil wegen den Erinnerungen, die ich da gemacht habe. Die schöne Kindheit, also ich hatte wirklich auch eine schöne Kindheit. Dann gerade die Jugend. Da waren wir viel an den Mainwiesen gesessen, haben da Shisha geraucht, sind in den Main gesprungen. Ja, und dann so Erinnerungen wie verschiedene Geschmäcker, Gerüche. Weißt du, da gab es zum Beispiel am Marktplatz gab's so einen Bratwurststand. Ich glaube, es hängt tatsächlich wirklich am meisten noch mit Personen zusammen. Die Familie. Ja, und dann natürlich auch Erlebnisse, die man gemeinsam gemacht hat, dann an diesem besagten Heimatort, wo man sich ja auch hauptsächlich aufhält. Zum Beispiel unser Schrebergarten. Immer wenn ich irgendwo in einem Schrebergarten bin, muss ich an meine Kindheit denken.
0: Das heißt, für dich, dein Kindheitsort oder Erinnerungen, dort fühlst du dich wohl und da ist dein Heimat.
1: Ja, auf jeden Fall.
0: Ich kann mich gut erinnern in meiner Kindheit. Wir waren einfach wilde Kinder. Ich bin ein Bruder von 14 Geschwistern. Das heißt, wir waren 14 Kinder und niemand hatte Zeit für uns. Deshalb waren wir immer raus. Wir haben Vögel gejagt und. Wir waren sehr glücklich. Großartige Erinnerungen. Aber der Ort meiner Kindheit, das ist überhaupt nicht mein Ort. Also dort habe ich mich nicht wohl gefühlt als Kurde. Wir als Kurden, wir waren ja unterdrückt, verboten, ob Sprache, unsere Lieder und. Kann man sich ein eigenes Heimat selbst bauen?
1: Diesen Heimatort, den kann man sich irgendwann aussuchen. Das hast du ja auch gemacht eigentlich. Ja. Dich hat es zwar dann auch eher zufällig hier in diese Stadt jetzt verschlagen, aber ich glaube, man kann jeden Ort zu seiner Heimat machen.
0: Was ist Heimat für euch? Wir haben auf YouTube eine kleine Umfrage gestartet. Ich zeige es euch. Was ist Heimat für dich? Familie? Freunde? Da, wo ich sicher geboren und zufrieden bin? Mein Zuhause? Da, wo ich jetzt lebe? Deutschland? Mein Land?

0: das Land, aus dem meine Familie kommt, Ort, wo ich aufgewachsen bin, mit Sprachen, Traditionen, Bräuchen. Also, für 51% bedeutet Heimat, Familie, Freunde da, wo ich sicher, geborgen und zufrieden bin. 32% haben sich für Ort, wo ich aufgewachsen bin, mit Sprache, Traditionen und Bräuchen entschieden. 12% mein Zuhause, da, wo ich jetzt lebe. Nur 4% Deutschland, mein Land. Und sogar 0% das Land, aus dem meine Familie kommt. Was man in Deutschland unter Heimat versteht, unterscheidet sich übrigens durchaus von Zeit zu Zeit. Und immer wieder gab und gibt es auch Ideologen, die den Begriff Heimat für ihre Zwecke missbrauchen.
1: Heimat ist für jeden Menschen etwas anderes. Für manche ist es ein Ort, für andere die Familie, die Eltern und Großeltern. Aber auch Erfahrungen und Erlebnisse, Natur, eine Sprache oder ein Lieblingsverein können Heimat sein oder dazu werden. Den Begriff Heimat gibt es nur im Deutschen. Deshalb kann man ihn nur schwer in andere Sprachen übersetzen. Ursprünglich stammt das Wort Heimat aus dem Germanischen. Heima, bis ins 19. Jahrhundert hinein, eine sachliche Bezeichnung, die vor allem von Juristen und Beamten benutzt wurde und in etwa bedeutete Wohnrecht mit Schlafstelle in einem Haus. Während der Industrialisierung wandelte sich der Begriff. Immer mehr Menschen zogen vom Land in die Städte, um dort zu arbeiten. Die Städte wurden größer und immer mehr Menschen lebten dort, oft im Elend. Eine Folge war die Romantisierung des Landlebens und die Verklärung der ehemaligen Heimat zur heilen Welt. Heimat als Traumbild der Idylle, als Reaktion gegen Fortschritt und Moderne. Heimat wurde zum ideologischen Begriff. Vor allem die Nationalsozialisten benutzten den Heimatbegriff für ihre Propaganda von Nation und Vaterland. Heimat als Abgrenzung gegen das angeblich Fremde. Bis heute hat der Heimatbegriff deshalb einen bitteren Beigeschmack. Nach dem Zweiten Weltkrieg war bei vielen Deutschen Verdrängen angesagt. Heimat wurde in den 50er Jahren in den sogenannten Heimatfilmen und Heimatromanen zum Klischee-Zerrbild einer verlogenen Idylle. Heute, wo viele Menschen aus ihrer Heimat vertrieben werden und eine neue Heimat suchen, wird der Begriff wieder missbraucht. Von denen, die trennen wollen zwischen eigenem und angeblich Fremdem. Ein Heimatgefühl wird vorgeschoben, um Grenzen gegen andere Menschen zu ziehen.
0: 2011 musste ich aus Syrien fliehen. Ich habe das Land, in dem ich geboren wurde und aufwuchs, verlassen. Das war eine krasse Situation. Man fühlt sich im Stich gelassen. Dabei sind unterschiedliche Gefühle, Ängste, Panik, Unsicherheit. Aber irgendwie muss man überleben und sich was Neues bauen. Vielleicht auch eine Heimat. 7 Jahre später war ich nochmal am Ort meiner Kindheit. Doch alles war anders. Der Ort hat sich verändert, die Menschen, meine sozialen Kontakte dort haben sich geändert. Ich habe mich verändert. Nichts war mehr so wie früher.

0: La Brasse Bande!
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0: Ich habe den 100%.
1: Alles gut. Ich freue mich, euch zu sehen.
2: Ebenso.
1: Danke. Ihr seid ja auf dem Land geboren und aufgewachsen. Ihr spielt Blechblasinstrumente und singt auf Bayerisch. Ist das hier eure Heimat?
3: Besonders der Biergarten. Als Musiker ist man sehr oft, vor allem in der Jugendzeit, du spielst viel Konzerte in der Blasmusik, du spielst viel bei uns am Land auch wirklich im Biergarten zur Unterhaltung. Und Biergarten und Musik und das Lebensgefühl, die Freude, das gehört bei uns schon zusammen. Also hier sind wir wirklich schon zu Hause. Wenn wir auch bayerische traditionelle Musik spielen, dann haben wir auch Schuhe und die Socken und die Lederhosen und Hut. Das ist ganz normal, das ist wunderschön und das respektiert man komplett. Wenn wir unsere eigene Musik machen, dann machen wir unsere Musik.
1: Ihr spielt Musik, die ein Style-Mix aus Funk, Soul, Mariachi, Punk, Top, Balkan-Beats und Bavarian Dancefloor ist. Das ist wahrscheinlich nicht der Heimatsong von konservativen Traditionalisten. Eckt ihr da auch mal an bei den Alten, die ihre Heimat weiterhin so haben wollen wie früher?
2: Ja, das ist ganz eine natürliche Reaktion, glaube ich, vom Menschen generell, dass er eher, wenn was gut funktioniert, dass er sich das eher behalten will, als wie eine Veränderung ins Ungewisse rein. Ich glaube, die Diskussion, die gibt es jetzt nicht erst seit den letzten 10 Jahren oder 20 Jahren.
3: Für mich gibt es so die Menschen, die Heimat so bewahren möchten und halten möchten. Für mich gibt es so Menschen eigentlich fast gar nicht. Weil immer, wenn man mit ihnen spricht und redet und ihnen das erklärt oder erzählt, was wir machen und wie wir es machen, dann haben die meisten Menschen eigentlich wirklich weltoffen und verstehen das dann auch so. Wenn jemand sagt, ich mag nur das haben und nur mein Haus, mein Auto, Grenze, nur für mich so, dann hat er eh schon verloren. Er wird keinen Spaß im Leben haben, er wird keine Freunde haben, er wird keine Menschen haben, die für ihn da sind. Und das ist dann, glaube ich, so eine generelle Frage, ob man Lust auf andere Menschen hat und mit anderen Menschen was zusammen macht oder nicht. Und das Gleiche ist in der Tradition und in der Musik, glaube ich, auch der Fall.
1: Also wie du gesagt hast, ihr tretet als Band in anderen Ländern auf, habt ständig Kontakte mit unterschiedlichen Kulturen, Musikrichtungen. Beeinflusst das euer Gefühl, wo ihr euch daheim fühlt?
4: Also es ist natürlich immer interessant, wo man spielt. Und man nimmt überall von jedem Land was mit. Aber ich glaube, das ist auch unterbewusst, im Gefühl so. Wenn man jetzt da spielt, dann nimmt man immer was von einer anderen Kultur mit. Weil man nimmt ja das auch auf, wo man ist, egal in welchem Land, das man spielt oder in welchem Umfeld, das man da ist. Da nimmt man sich immer was mit, wenn man noch daheim ist, für sich selber.
1: Was ist eigentlich Heimat für euch?
3: Es ist ein Gefühl für uns. Das ist der Ort, wie was riecht, wie man miteinander umgeht, welche Menschen man um sich herum hat. Und das ist ein Gefühl und das ist ein wunderschönes Gefühl, wenn man aufgehoben ist und sich wohlfühlt. Und manchmal fühlt man sich nicht wohl und dann ist das aber auch dabei. Und das Zwischendrin ist dann das, was Heimat, glaube ich, definiert.
1: Ich habe ja den Eindruck, die Antworten auf die Frage, wann jemand sich daheim fühlt, sind recht vielschichtig. Und genau das belegt auch die eine oder andere Studie. Und deshalb für euch ein paar Zahlen und Fakten.
5: Auf die Frage, was ist Heimat, antworten die meisten Befragten in Deutschland in einer Studie von 2019, wo ich mich geborgen fühle. Mit 88% Zustimmung landet dieser Heimatbegriff auf Platz 1, auch bei Befragten mit Migrationsgeschichte. Die unmittelbare soziale Umgebung und menschliche Beziehungen stehen ganz oben auf der Rankingliste. Wo meine Familie lebt, beziehungsweise wo mein Lebenspartner, meine Lebenspartnerin lebt, ist ebenfalls für viele Menschen Heimat. Platz 2. Mit 80% Zustimmung. Auf Platz 3, der Ort, wo ich jetzt wohne, bedeutet insgesamt für 70% der Befragten Heimat. Neben sozialen Aspekten sind für viele Menschen emotionale Punkte.

0: Punkte wichtig, zum Beispiel Erinnerungen an die Kindheit. Heimat ist etwas von früher, als ich Kind war, wo das Elternhaus ist. Das bejahen 64% aller Befragten. Erst im Mittelfeld des Rankings werden Nationalität und Kultur als wichtig für Heimat genannt. Deutschland, mein Land, ist für mich Heimat. Das sagen 59% aller Befragten. Und auch 54% der Menschen mit Migrationshintergrund. Bräuche und die Sprache tragen zum Heimatgefühl bei. Und auch Europa gehört für 45% zur Heimat. Erst später folgt, wo Menschen genauso denken wie ich. 32% stimmen dieser Vorstellung von Heimat zu. Und überraschend, an letzter Stelle, Religion. Für nur 18% spielt Religion eine Rolle für das Verständnis von Heimat. Eine Heimat zu haben, ist den meisten Befragten sehr wichtig, 89%. Das gilt für Jung und Alt, für Männer und Frauen, ebenso für alle Einkommensgruppen und für alle sozialen Schichten. Heimat ist wichtig. Da sind sich Stadt- und LandbewohnerInnen einig und auch Menschen mit und ohne Migrationshintergrund. Fazit: Im Begriff Heimat steckt sehr viel mehr Verbindendes als Trennendes. Das ist eine Chance für Integration, für ein gutes Zusammenleben aller Menschen.
1: Ich habe selbst Migrationshintergrund und habe mir meine zweite Heimat in Ulm geschaffen. Um irgendwo heimisch zu sein, ist es ganz wichtig, dass man sich willkommen und akzeptiert fühlt.
2: Ich bin nun hier in München auf dem Weg zum Jugendtreff FETSI. Ich will wissen, wie gehen Jugendliche mit Migrationshintergrund damit um, dass nicht jeder hier wirklich akzeptiert, dass das auch ihre Heimat ist. Mein Gesprächspartner ist der 17-jährige Momo.

0: Servus.
1: Wie geht's dir?
0: Alles gut? Hi, ja gut, wie geht's dir?
1: Alles gut, super, super.
0: Schon gesungen?
1: Jawohl.
0: Gefällt mir.
1: Danke.
0: Mama, deine Eltern oder Großeltern kommen aus dem Nordirak.
1: Genau.
0: Für sie ist ihre Heimat oft noch da, wo sie herkommen. Du bist aber hier geboren und aufgewachsen. Wie ist es bei dir?
1: Wo ich mich wohlfühle, nicht in der Mitte, sondern einfach beide. Ich fühle mich in beiden Ländern, in beiden Städten wohl. Ich nehme meine zwei Hände und sage, hier ist Deutschland, hier ist meine Heimat. Ich mache die zusammen und sage, ich lebe bei beiden. So, meine Heimat, Deutschland, zusammen. Ich fühle mich bei beiden wohl. Weil sobald ich die Tür aufmache und nach Hause gehe, ist komplett diese Heimat wieder. Kultur, alles. Sobald ich raus aus der Tür gehe, ist Deutschland wieder. Meine Freunde, die Sprache. Das ist alles verschieden, aber zugleich fühle ich mich wohl bei beiden.
0: Hast du das Gefühl, akzeptiert zu sein hier in Deutschland?
1: Klar gibt es manchmal Vorfälle, wo man sich denkt, so zum Beispiel was von gestern. Ich war gestern im Bus, ich hatte eine Eisdiele dabei, die Eisdiele ist mir aus Versehen runtergefallen. Dann war so eine deutsche Frau, die gesagt hat, ja, der Kanake hat das Eisdiele-Dings runterfallen lassen, extra damit er schüttelt. Da habe ich mir gedacht, okay, was soll das jetzt bitte? Ich meine, ich bin hier geboren, ich beherrsche die Sprache, ich gehe zur Schule, mein Vater arbeitet hier, zahlt Steuern, meine Mutter arbeitet, zahlt Steuern, wir zahlen alle hier Miete. Wir machen das, was die anderen auch machen in diesem Land. Und ob die uns akzeptieren oder nicht, so, mir ist es egal. Weil wir leben in Deutschland. Meinungsfreiheit, jeder hat seine Meinung. Und sobald er sagt, okay, ey, ich fühle mich, der Kanake dort, ich will nicht, dass er mein Land ist, darf er nicht entscheiden.
0: Also wie ich gerade sehe, wie du das erzählst, ist es so, ganz egal ist es nicht.
1: Mhm.
0: Warum sagst du, dass dir egal ist?
1: So, bei mir, ich zeige es nicht. Ich versuche immer, die Leute einfach so, wie man sagt, links liegen lassen. Lass sie einfach so gehen. Was wollen die bitte schon sagen? Ich meine, es gibt so viele Menschen. Ich meine, ich habe so viele Freunde hier. Ich kenne auch so viele Deutsche, mit denen ich gut klarkomme, wo die sagen, ey, ich habe auch ausländische Freunde und mit denen komme ich auch gut klar.
0: Trotz alles fühlst du dich hier zu Hause?
1: Alhamdulillah, ich fühle mich hier super, ja. Mit diesen Freunden, mit diesen Leuten, mit denen ich hier bin, bin ich aufgewachsen. Komplett alles. Ich meine, ich bin hier zum Kindergarten gegangen, dann dort rüber, hier zur Schule, dann im Jugendtreff, im Spielplatz. Wenn ich manchmal durch die Gegend laufe, sehe ich mich komplett als Kind wieder. Wie ich alles hier gemacht habe, wie alles hier angefangen hat. Ich habe immer meinen Anfang hier gehabt. Und ich hoffe, bis ich lebe, dass mein Ende auch hier wird.
2: Als ich hier in Deutschland ankam, hatte ich nichts. Ich kannte die Sprache nicht, hatte nicht mal ein Handy. Ich wollte aber unbedingt so schnell wie möglich Deutsch lernen. Also bin ich ins Theater gegangen und habe dort versucht, Deutsch zu lernen.
0: Mein nächster Gesprächspartner ist nun jemand, der sich wie ich eine neue Heimat erarbeitet hat und der wie ich nun angekommen ist.
3: Ah, grüß
0: Hallo.
3: Dich.
0: Ich bin Ramo.
3: Ich bin die Susi.
0: Wo finde ich dann so her?
3: Bitte schön. Schau,
0: danke.
3: Da ist schon draußen beim Malen.
0: Dankeschön.
2: Wie ich kommt Suher Darwish aus Syrien und wie es der Zufall will, sogar aus der gleichen Stadt. Inzwischen lebt er als Künstler in Unterföhring bei München.
0: Servus.
4: Oh, grüß dich.
0: Hallo, grüß dich.
4: Servus.
0: Na, schon am Start?
4: Ja.
0: Und malst schon wieder einen Baum? Du malst oft Bäume als Motiv. Was verbindet dich mit einem Baum?
4: Für mich ist das Baum ein Symbol für das Leben. Das Baum gibt und nimmt nicht. Der Baum gibt ganze Natur und nimmt von Natur nichts.
0: Hat das auch vielleicht mit Heimat zu tun?
4: Ja, klar.
0: Inwiefern?
4: Ich habe keine Heimat. Ich bin ein Staatloser.
5: Ich bin ganz Leben Flüchtling überall. Und das Baum immer mehr schützt und meine Hoffnung gibt.
0: Mein wichtiges Zuhause, ganz wichtiges Zuhause, seit meinem 13. Lebensjahr ist das Theater. Also es war uns immer noch. Ja? Da konnte und kann ich sein, was ich will. Du malst und schreibst Gedichte. Ist die Kunst für dich auch Heimat?
5: Meine Fantasie auch, weißt? Ist auch meine Heimat und beruhigt mich. Und meine Seele, meine Gedanken. Natürlich, für mich ist wichtig, wo ich leben kann. Frei leben. Und was ich schreibe oder was ich male, ist frei. Und keiner mir sagt, darfst du das machen oder darfst du das nicht machen.
0: Aber was schreibst du am meisten Gedichte? Also was sind die Themen?
5: Ja, über Heimatlos.
0: Heimatlosigkeit.
5: Über Menschen, über Hoffnung natürlich.
0: Also Zugehörigkeit, Geborgenheit, Sicherheit, sind das Gefühle, die für dich wichtig sind, wenn du Heimat beschreibst?
5: Ja, mit Menschen auch und unter Führung habe ich mein Leben gefunden. Und meine soziale Kontakte und frei einfach da. Und ich fühle mich auch total wohl und Heimat gefunden. Zum Beispiel habe meine Liebe gefunden. Das ist meine Frau.
0: Hallo.
6: Grüß dich.
0: Grüß dich. Also für viele Geborgenheit gehört dazu, dass man sich daheim fühlt. Wie ist es bei dir zusammen mit Suher?
6: Ja, also auf jeden Fall ist er meine Heimat. Unser gemeinsames Leben, egal wo das jetzt ist, aber unsere Mischung aus Bayern und Kurdistan, die uns ausmacht, ist meine Heimat. Heimat ist ein schwieriger Begriff, aber es ist da, wo ich mich wohlfühle. Und natürlich gehört der Suher, mein Mann, hier zu meiner Heimat. Und auch wenn er aus einem anderen Kulturkreis kommt, aber wir verbinden uns sozusagen. Ich bin der Bayer, er ist der Kurde und zusammen ergeben wir Bavaristan.
0: Also ihr lebt in eurem gebauten
5: Land.
0: Eigenen Bavaristan, Heimat und fühlt euch wohl.
6: Durchaus, ja. Das kann man so sagen.
0: Wunderbar. Für mich ist Heimat etwas, das man sich selbst baut. Sie ist dort, wo ich mich geborgen, zugehörig und sicher fühle. Es sind weiche, empfindliche Gefühle. Ich habe festgestellt, Heimat ist weniger ein geografischer Ort, sondern in unserer globalisierten Welt eher ein Bedürfnis, einen festen Platz zu finden. Es ist der Wunsch, sich geborgen zu fühlen und etwas, was uns verbindet.